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1: Heute geht es um das Campus Radio CouchFM. Das ist ein Projekt in Zusammenarbeit der drei Berliner Hochschulen, der Humboldt-Universität, der Freien Universität und der Technischen Universität Berlin. Und ich möchte euch nun das Campus Radio genauer vorstellen und habe hierzu Laura und Emily von CouchFM eingeladen. Herzlich willkommen.
2: Hi.
3: Hi.
1: Seit wann gibt es denn das Format Campus Radio CouchFM?
2: Also 2011 kam die Idee auf. Und 2012 lief dann die erste Sendung schon. Also es ist jetzt schon ganz schön lange her.
1: Und ihr sendet ja jeden Tag und habt verschiedene Formate. Wie ist die Sendung denn aufgebaut?
2: Genau, also wir haben jeden Tag in der Woche ein unterschiedliches Format. Zweimal die Woche läuft unser Live-Magazin. Das heißt, da stehen wir live im Studio und reden über alles Mögliche. Und dann läuft auch Musik zwischendurch, wie man es aus dem Radio halt so kennt. Und montags ist bei uns immer Platz für eine Gästesendung. Mhm. Also da können zum Beispiel andere Unis ihre Projekte vorstellen, wenn sie selbst einen Podcast produzieren und so weiter. Dann haben wir am Mittwoch unsere Musiksendung, das Klangkompott. Das wird von der Musikredaktion gemacht und es kann auch alles Mögliche sein. Interviews, einfach eine Band vorstellen, ein Genre vorstellen, alles Mögliche. Genau, donnerstags läuft unser Gästezimmer. Das ist ein Interviewformat mit Personen zum Beispiel aus Politik oder der Kultur, Berliner Figuren, alles Mögliche. Ja, samstags ist bei uns Tanzstunde. Da können DJs aus Berlin ihre Sets spielen und sich so ein bisschen vorstellen. Und am Sonntag läuft unsere Wiedergabeliste mit den besten Songs aus der Woche.
1: Wie kommt ihr denn zu den Themen, die ihr in der Sendung besprecht?
3: Also ich finde, das ist auch mal ein sehr spannender Prozess, weil es einfach wirklich das ist, was die Couchies so im Alltag beschäftigt. Und das fand ich am Anfang auch so ganz ungewohnt, dass wirklich der Themenvorschlag einfach so reingeworfen werden kann. Und meistens wird er auch total cool aufgenommen und dann wird gebrainstormt, dann können andere relaten oder eben nicht. Und das ist immer ein total spannender Prozess. Also das meiste findet so in der Wortredaktion dann statt oder halt davor in den allgemeinen Sitzungen.
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5: Was haben Frank Spilker, Thees Ullmann, Dirk von Lozow und Jochen Distelmeier gemeinsam?
6: Sie können wahrscheinlich gute Songtexte schreiben, aber als Romanautoren blieb ihnen bislang die ganz große Anerkennung verwehrt. Und auch bei Jochen Distelmeier scheint das der Fall zu sein. Wir sprechen heute über seinen mittlerweile 10 Jahre alten Roman Otis. Und damit geht's auch los mit Zu lang nicht gelesen.
5: Was ist denn deine Verbindung zu Blumfeld? Wann hast du das erste Mal die Band gehört?
6: Ich glaube, ich habe Blumfeld über But Alive eher kennengelernt. But Alive, Punkband aus den 90er Jahren, auch aus Hamburg. Markus Wiebusch, heutzutage Solokünstler und Ketka-Frontmann, hatte damals diese Band und hatte auf jedem Album ein Blumfeld-Zitat. Also auf dem ersten Album von But Alive gab es, also das für uns nicht heißt, gab es diesen Song Krieg, kein Frieden, was auch aus einem Blumfeld-Song stammt, irgendwie ich Krieg, kein Frieden. Und dann auf dem zweiten Album war es, ich habe schon wieder vergessen. Und auf dem dritten But Alive-Album war es das Zitat, die Angst, die du spürst, ist das Geld, das dir fehlt. Das hat der Wiebusch auch immer gesagt, dass er die Art und Weise, wie Jochen Distelmeier mit der deutschen Sprache umgeht in seinen Blumenfeld-Texten, hat ihn auch immer beeinflusst. Und über But Alive, ja, bin ich auf Blumenfeld dann gestoßen und später habe ich dann Ich Maschine und L'État et moi, diese beiden ersten Alben vor allem gehört.
5: Ja, meine Rezeptionsgeschichte war eher von am Anfang negativ geprägt. Also als ich auf die Hamburger Schule sozusagen gestoßen bin, mit 14, 15, 16 Jahren irgendwie so, ne, ja, habe ich erst so Tokotronic, Tomte und sowas gehört. Und das war natürlich die Zeit, in der Blumfeld gerade eben in der Naturlyrik auf einmal angekommen sind. Und als ich dann die neuen Blumfeld-Alben gehört habe, voller Vorfreude auf, oh ja, jetzt kommt hier eine greifende Gesellschaftskritik und dann kam der Apfelmann um die Ecke. Also war für mich Blumfeld jahrelang nicht zu hören und erst später in meinen 20ern habe ich sozusagen die frühen Blumfeld-Alben für mich entdeckt und dann sehr viel gehört. Also in meiner Hochphase der Hamburger Schule war ich da dann nicht so der Fan davon eigentlich, sondern das kam erst später.
6: Ja, man muss vielleicht noch erwähnen, dass Blumfeld in den 90er Jahren noch als Diskursrock galten. Ne? Und wenn man sich diese Texte durchliest von den Alben L'État et moi und Ich Maschine, dann haben wir doch da sehr komplexe, dichte, hochpolitische Texte, die ja noch mal wieder überraschen mit ihren diversen Querbezügen zu Literatur, zu Geschichte und Lyrik. Und das war schon toll, also weil es ja doch ein sehr, sehr ungewöhnlicher Weg ist, wie man mit der deutschen Sprache in der Popmusik umgeht. Und obwohl Blumfeld dann dieses intellektuelle Image anhaftete, haben sie dann doch, das ging schon 1999 los mit diesem Album, jetzt hilf mir auf die Sprünge. Helmut Berger hat in dem Video mitgespielt von 1000 Tränen tief, 99 oder 2001.
5: Old Nobody.
6: Old Nobody. Und da ging es ja eigentlich schon los, dass Blumfeld dann angefangen haben, doch sehr, wie soll man sagen, kitschigere Texte zu schreiben.
5: Auch von der Musik her nicht
6: ja,
5: mehr.
6: Ja, ihm wurde also dann plötzlich vorgeworfen, dass sie Schlager machen.
5: Ja, und, zu Recht vielleicht. Also ja. Eben die Fallhöhe war natürlich sehr riesig. Also die ersten beiden Alben, Ich, Maschine und Litai Moa, die waren ja auch musikalisch ja wirklich sehr schroff und sehr, wie, ich weiß gar nicht, wie man es beschreiben soll. Also waren so wirklich so
6: es war
5: neue
6: schon Rockband.
5: Ja. Rockband, ja, wirklich so ein Post-Rock fast schon irgendwie, ja, also so sehr, hat diesen Rock sehr weit gedacht. Also die, ich glaube, das ist, da sind sich alle einig, das waren von der Hamburger Schule die Band, die musikalisch am weitesten waren. Die wirklich auch musikalisch neue Sachen
6: gemacht haben. Wenn
5: man es
6: mal vergleicht
5: haben.
6: Mit diesen ersten Tokotronic-Alben zum Beispiel, war das natürlich
5: genau, also das ist
6: und
5: ein anderes.
6: Ja. Übrigens,
5: und auch in England war Blumfeld sehr erfolgreich. Wurde sehr gut damals im NMI besprochen und die hatten auch mehrere ja, England- und USA-Touren.
6: Stimmt, die waren, glaube ich, im Pavement mal unterwegs, eine Zeit lang auch, und haben sich in dem Kosmos bewegt. Übrigens, auch vielleicht dann kommen wir auch zum Ende von diesem musikalischen Exkurs, aber Jochen Distelmeier ist, egal was man von ihm hält, egal wie man Blumfeld mag oder nicht, er ist ein hervorragender Musiker. Also wenn du dir mal Live-Aufnahmen anguckst von Blumfeld oder von Jochen Distelmeier, ist also der Typ trifft jeden Ton, es klingt nicht schief, er ist auch ein super Gitarrist, also der ist jetzt nicht so
5: also sein Cover-Album ist großartig
6: so.
5: Auch.
6: Und
5: seine Cover-Version von Toxic von Britney Spears, die ist herrlich, also unerreicht, ne? Das hat gerade von deutschen Musikern erwartet man sowas ja nicht. Ja, mit dem Hintergrund war natürlich die Veröffentlichung 2015 von seinem ersten und bisher einzigen Roman Otis sehr antizipiert. Mir fällt kein deutsches Wort dafür ein.
6: Also ich habe mich ja auch drauf gefreut, als dann diese Nachricht kam, Jochen Distelmeier veröffentlicht einen Roman, war ich erstmal so, ich will das unbedingt lesen. Hab mir dann die Rezension zu Gemüte geführt und war dann sehr abgeschreckt, war auch bis heute abgeschreckt, habe das Buch auch bis heute nicht gelesen, was eine wunderbare Voraussetzung ist, um das in dieser Folge des Podcasts zu besprechen.
5: Und es steht natürlich auch in einer Reihe eben mit anderen Veröffentlichungen, das muss man natürlich auch sehen, dass es ja nicht der erste Musiker ist, eben auch vor allem nicht aus diesem Hamburger Schule-Umfeld, der einen Roman rausgebracht hat. Wir haben Sven Regner, der das sehr erfolgreich macht mit seinen
6: Rocco Schamoni. Sternstunden der Bedeutungslosigkeit. Ein ganz gutes Buch, finde ich eigentlich. Ja. Also ich habe es ganz gern gelesen damals.
5: Ich habe es nicht gelesen, denn Frank Spilker hat einen Roman rausgebracht, der wurde noch schlechter besprochen als Otis. Tess Ullmann.
6: Sophia, der Tod und ich. Also wer das länger als 30 Seiten durchhält, Respekt.
5: Dann, wen haben wir noch jetzt? Jetzt etwas später, dann Dirk von Lotze von Tokotronic hat zwei Bücher rausgebracht. Jan Müller, der Bassist von Tokotronic, hat einen Roman gemeinsam mit dem Sänger von Herrenmagazin geschrieben. Von dem guten Herrn habe ich jetzt den Namen nicht mehr parat. Die kamen dann jetzt natürlich später raus, also so 22, glaube ich. Darum geht es natürlich immer auch, weil eben Jochen Distelmeier da nicht alleine ist. Und ja, ich glaube, man rutscht schnell in diese Schiene rein, dass man alle Bücher so ein bisschen zusammenfasst als Musiker können nicht schreiben. Und bevor man überhaupt den Roman aufschlägt, weiß man schon, was drinsteht.
6: Ein Satz, den ich in mehreren Rezensionen gelesen habe zu Otis, sowohl im Spiegel, glaube ich, und auf jeden Fall auch in der Stuttgarter Zeitung, ein Roman ist kein Popsong.
5: Genau. Man hat das ja jetzt auch bei so berühmten Twitterern und Leuten, die mit Social Media erfolgreich sind, die haben ja genau das gleiche Problem. Die wollen jetzt mit Romanen Geld verdienen anscheinend. Und da wird auch gesagt, ja, aus einem guten Twitter-Beitrag kann man keinen Roman bauen. Eigentlich anscheinend hat sich dann das damit schon erledigt. Also die ganzen Kritiken lesen sich da auch alle ähnlich und sagen, Jochen Distelmeier, schreib mal lieber deine Songs weiter. Dein Roman war nix.
6: Worum geht es in Otis? 2015 erschienen.
5: Otis, der Name bezieht sich Otis auf das Griechische, Outis, nichts, dass ein irgendjemand irgendwie in der Odyssee sagt. Ich weiß jetzt nicht mehr ganz die Stelle, aber es bezieht sich auf jeden Fall auf die Odyssee und auf das Griechische, auf das Altgriechische. Und es geht um einen Schriftsteller. Es ist mal wieder ein Schriftstellerroman, ein junger Herr, Mitte 30, oder nicht mehr ganz so jung, Mitte 30, wohnt in Berlin, ist nicht ganz zufrieden mit seinem Leben, will einen Roman schreiben, in dem es eine Neuinterpretation der Odyssee geht. Und dieser Schriftsteller heißt Tristan Funke. Und wenn ich das richtig verstanden habe, ist die Hauptfigur in seinem Odyssee-Roman eben der Otis.
6: Also
5: wir haben da so einen Misoner Beam, ne? Ein Roman im Roman, der natürlich
6: aber
5: scheitern
6: ein klassischer
5: wird.
6: Move, einfach eine griechische Tragödie, ein griechisches Drama in die Gegenwart versetzen, beziehungsweise auch, was wir in anderen Romanen finden, dass dort Shakespeare-Motive aufgearbeitet werden. Also der Kunstgriff ist jetzt nicht besonders originell, finde ich, aber gut, kann man machen.
5: Ja, aber es ist ein Kunstgriff. Also das.
6: Warum Kunstgriff?
5: Ja, was? Naja, das. Fand ich, in irgendeiner Rezension habe ich gelesen, ja, das kann man nicht mehr machen. Nach Joyce kann man sich nicht mehr auf die Odyssee beziehen. Aber man kann dem Distelmeier vielleicht zugute halten, okay, der ist jetzt eben, der will mehr sein als ein Popmusiker. Der schreibt jetzt eben nicht hier, wie schlecht das ist, als Musiker Geld zu verdienen, sondern der wagt sich gleich an die großen literarischen Themen.
6: Was steht denn auf dem Klappentext?
5: Oh, der Klappentext. Der Klappentext, das Buch ist bei Rowohlt erschienen. Also wir haben es schon gesagt, Tristan Funke, aus Liebeskummer nach Berlin gezogen. Während die Zeitungen dabei sind, den Bundespräsidenten zu stürzen, schreibt er an einem Buch über die Erlebnisse seiner privaten Odyssee. Begegnungen mit Flussnymphen, Zauberinnen und Götterboten, Leuten mit Flügeln. Die elfenhafte Jungschauspielerin Isa Lamprecht dreht eine Nazi-Schmonzette, Experimentallyriker Reimer Wellenbrink veröffentlicht einen neuen Gedichtbank, Yilmaz Özcan, alleinerziehender Vater und Busfahrer bei der BVG, steht im Stau. So geht das noch weiter, jetzt kommen hier noch andere Leute vor. Und was hat schließlich Otis Weber, Drogen- und tablettenabhängiger Programmierer einer illegalen File-Sharing-Plattform, mit all dem zu tun, weiß der Hausmeister mehr. Und dann geht das Buch nicht sofort los, sondern es gibt ein kleines Eingangszitat von Margaret Thatcher. There is no such thing as society. There are men and women and families.
6: Ja, da ist Distelmeier wahrscheinlich so ein, und das kann man auch den Interviews entnehmen, ein klassischer Linker. Also für ihn ging das so los, wahrscheinlich.
5: Gut,
6: so
5: aber Margaret Thatcher, das ist ja natürlich ja aber.
6: Naja, nee, Moment. Also er bezieht sich ja wahrscheinlich auf Margaret Thatcher nicht affirmativ und positiv, sondern kritisiert es. Also diese Idee des sogenannten Manchester-Kapitalismus und der neoliberalen Phase, die in den 80ern losging. Jeder ist seines eigenen Glückes Schmied. Gewerkschaften brauchen wir nicht mehr. Es gibt hier noch Individuen, die sich im Konkurrenzkampf durchsetzen. Das scheint ihn ja zu berühren. Weil sonst hätte er nicht dieses Thatcher-Zitat genommen, oder?
5: Ja, genau. Das scheint ihn zu berühren. Gleichzeitig scheint er ja das aber in seinem Roman zu bejahen. Also so eine, in den Kritiken liest man oft so eine, es ist eine Ansammlung ja von Figuren, die irgendwie nicht so wirklich in eine Handlung mit eingebunden sind, sondern die treten auf und werden wieder fallen gelassen, sind jetzt auch nicht irgendwie besonders ausgearbeitet, sondern wie so ein, ist wie so ein Cluster an, und so ist ja auch der Klappentext ja schon geschrieben, also es ist so ein Cluster an Figuren, die auftauchen und nicht und also so ein bisschen scheint er ja das Margaret Thatcher-Zitat als stilistisches Mittel oder als ja, roten Faden dann in seinem Roman also, mit einzubauen.
6: Also es gibt keine Gesellschaft, trotzdem hat er versucht, einen Gesellschaftsroman zu schreiben. Jetzt, was ich den Rezensionen entnehme, zum Beispiel im Rolling Stones, im Rolling Stone Magazine, da wurde der Roman, wie auch fast überall, muss man sagen, ziemlich verrissen.
5: Der wurde verrissen, ja.
6: Rolling Stone schreibt hier, ein Erzähler wird aus Distelmeier bei der Schilderung dieser eher schlichten Handlung allerdings nicht. Die Sprache changiert zwischen Phrasen, Klischees und fast schon komischen, poetischen Überhöhungen. Zitat, alle nahmen sie teil an den komplexen Segnungen und Gewissheiten der Metropole, die sich bereit gemacht hatte, auch an diesem Tag die ganze Pracht ihrer Errungenschaften zu entfalten. Zitat Ende. Die szenischen Einschübe zwischen den zahlreichen mythologischen, historischen, politischen, biografischen und ja, zoologischen Abschweifungen sind oft blutleer und flach. Auf einen Exkurs über den Hades folgt etwa ein Gang in den Keller. Die Dialoge mitunter bemüht, die Monologe steif, die Verschwörungstheorien humorlos, die Deutungen fad und die Figuren aus Stereotypen zusammengesetzte Pappkameraden, wie etwa der türkischstämmige, in Kreuzberg aufgewachsene Busfahrer Yilmaz Özcan, der sich auf der Love Parade in die Tochter eines türkischen Grillrestaurant-Filialbetreibers aus Neukölln verliebt, weil sie ihn an eine Prinzessin aus Tausend und eine Nacht erinnert, oder die schöne Nora Tränhardt, eine jener Frauen, so glaubt Tristan, die sich ihrer Attraktivität überdrüssig nach nichts mehr sehen als danach ihrer Persönlichkeit wegen und nicht bloß für ihr Äußeres geliebt zu werden. Das war ein sehr, sehr langer Satz aus dieser Rezension, aber ja, das...
5: Aber ja, aber also, was mir da aufgefallen ist, meine Frage, ob man da nicht ja auf einem Missverständnis aufbaut, was denn Distelmeier überhaupt für ein Künstler ist. So wie ich damals als 16-jähriger pubertierender Jugendlicher jetzt von dem neuen Blumfeld-Album erwartet habe, dass mir da eine geile Gesellschaftskritik um die Ohren gehauen wird und dann ja kommt dann der Apfelmann. Hätte man sich nicht darauf einstellen müssen als Kritiker, dass Distelmeier vielleicht nicht unbedingt dann der ist, der da eben genau so eine, jetzt die Kritik am postmodernen Manchester-Kapitalismus und macht, sondern das auf eine vielleicht eine andere Art und Weise, indem er sich auf Klischees beruft und das vielleicht ein bisschen unterwandert.
6: Das passt ja zumindest zu dem, was im Spiegel auch geschrieben wurde über das Buch. Und zwar, wir haben es eben schon erwähnt, auch in der Hamburger Schule und in diesem Umfeld von Die Sterne und Blumenfeld und Tokotronic gab es ja auch mehrere Autoren, die daraus erwachsen sind. Und da schreibt der Spiegelrezensent hier in dieser Rezension von 2015, und doch dürften die Erwartungen an den Roman eines Stars der Hamburger Schule nicht allzu hoch gesteckt sein, seit dem Debüt Frank Spilkers oder seit Rocco Schamoni seinem Bestseller Dorfpunks eine quälende Reihe mittelklassiger Bücher folgen ließ. Otis unterläuft sie allemal. Das Buch löst nichts von dem Versprechen ein, das Distelmeier mit seinen Songtexten gegeben hat.
5: Genau, ist die Frage, was ist denn jetzt das Versprechen?
6: Hat er uns irgendwas versprochen?
5: Er hat uns nie was versprochen.
6: Jochen Distelmeier hat mir nie was versprochen.
5: Nein.
6: Und eigentlich sollte er, wie schon erwähnt, seit 2001 oder 1999, als dann Old Nobody erschien, schon klar sein, dass diese alten politischen Texte und dieses Verkopfte gar nicht mehr das Ding ist von Distelmeier.
5: Nee. Und trotzdem schafft er es, ja, aber nicht nur ja so in diesem Klischee-mäßigen drin zu stecken, sondern er bezieht sich eben auf die Odyssee. Ist jetzt auch nicht so typisch klischee-mäßig und er baut ja dann immer wieder so eine Einsprengsel ein von so, ja, diesem Wikipedia-Stil, dass dann auf einmal Abhandlungen kommen über die Geschichte des Holocaust-Mahnmals oder.
6: Und über Helmut Kohl und seine Spendenaffäre und über die Geschichte des Treptower Parks, glaube ich, in Berlin und über alles Mögliche. Also da frage ich mich, also kann Distelmeier wirklich nicht schreiben und hat sich da übernommen oder war das doch ein Kunstgriff, wie du es gerade sagtest, der doch ein bisschen mehr vermuten lässt.
5: Ja, also, in der Zeit wird er dann, gibt es dann eine Metakritik zu den Kritiken, die eine Woche später erschienen ist.
6: Genau, von Thomas Böhm vom 25. Februar 2015. Und ja, was steht da drin? Was wurde da gesagt?
5: Da steht prinzipiell drin, ja, die ganzen Kritiker haben das Buch überhaupt nicht richtig gelesen. Also er will das auch beweisen, indem er zeigt, ja, die haben da falsch daraus zitiert, kleine Details nicht ganz sauber wiedergegeben, aber vor allen Dingen, dass sie das Buch nicht daran gemessen haben, was das eigentlich sein will, eben kein normaler, schön erzählter Roman mit einem geraden Handlungsstrang, sondern ja, ein Roman mit seinem eigenen Flow, der auch ein bisschen zusammengekleistert ist und nicht unbedingt einem klassischen Erzählform bedienen will.
6: Wollen wir vielleicht mal eine Stelle aus dem Roman Otis von Jochen Distelmeier vorlesen?
5: Ja, lesen wir doch mal die erste Seite.
6: Gerne.
5: Die Sonne hatte sich den Himmel zurückerobert und schien über die Häuser der Stadt, als sei nichts gewesen. Von den Bäumen zwitscherten die Vögel und weiter unten hatten einige, trotz der anhaltenden Kälte, an den noch spärlichen Tischen vor den Cafés Platz genommen. Auf den Spielplätzen standen vereinzelt Mütter, die ihren Kindern zusahen, während in den umliegenden Gebäuden die Menschen wieder ihren Geschäften und gewohnten Arbeiten nachgingen. Der Berufsverkehr der frühen Morgenstunden hatte sich gelegt und war mittlerweile in ein hier und da aufbrandendes Rauschen übergegangen, eine Art Singsang oder Takt, der dem Tag eine andere, menschliche Struktur verlieh. Einheimische und Zugereiste aus allen Teilen der Welt bevölkerten dazu bald die Straßen und unterirdischen Verkehrsnetze, machten ihre Besorgungen in den Läden oder standen in Schlangen vor den Fahrkartenautomaten. Alle nahmen sie teil an den komplexen Segnungen und Gewissheiten der Metropole, die sich bereit gemacht hatte, auch an diesem Tag die ganze Pracht ihrer Errungenschaften zu entfalten. Als Tristan Funke an diesem Vormittag das Haus verließ, kam es ihm vor wie das Eintauchen in etwas Vergangenes. Schade. Sein Blick fiel auf eine neben dem Haus abgestellte Jugendstilkommode, deren Holz sich vom Dauerregen der letzten Tage so mit Wasser vollgesogen hatte, dass ihre Deckplatte sich bereits zu wellen begann und sie als Ganzes nicht mehr zu gebrauchen war. Tristan ließ daher von seinem ursprünglichen Plan, das Möbel in seine Wohnung zu schaffen, ab und setzte sich wieder in Bewegung. Der Himmel leuchtete über ihm und beim Anblick der strahlenden Weite erfüllte ihn wieder jenes Gefühl tiefer Dankbarkeit und Freude, wie er es bei seiner Ankunft hier vor einigen Jahren zum ersten Mal erlebt hatte.
6: Was mir daran auffällt, wenn ich jetzt diese Zeilen höre, ist, es klingt doch sehr distanziert und sehr soziologisch fast schon in den Beschreibungen. Ne? Also man hat jetzt nicht das Gefühl, dass da wirklich diese Figur des Tristans einem wirklich näher kommt. Und ich erfahre viel über Berlin und irgendwie so die abstrakte Beschreibung dieses Großstadtlebens, aber ja, man wird jetzt nicht so reingezwungen, ist jetzt nicht so diesen, ja, nicht so das, was man erwarten würde, vielleicht irgendwie von einem Popliteraten oder einem.
5: Ja, vor allem, also die Beschreibung der Stadt ist jetzt auch erstmal ein bisschen klischeehaft, sprachlich jetzt auch nicht wirklich überzeugend, aber ich finde dann den Bruch gut, also dann dieser, in dem Moment, wo der Tristan Funke aus dem Haus tritt, dann so diese Beschreibung von dem voll mit Wasser vollgesogenen Möbelstück, was auf einmal da steht, ist ja so erstmal so ein Bruch aus dieser Beschreibung der Stadt, wo die Leute auf den Cafés sitzen und der Verkehr brodelt da lang. Und dann haben wir diesen Tristan, der sich da so ein vollgequollenes Stück Möbel anguckt, was er eigentlich mitnehmen wollte, aber dann eben nicht machen kann. Finde ich, ist ein interessanter Bruch. Und dann geht es wieder, Himmel leuchtete über ihm und er war wieder froh, in der Stadt zu sein. Aber genau, ich würde jetzt mal sagen, wir gehen einfach direkt in die Mitte rein. Meine PDF hat hier 220 Seiten.
6: Also hier eine Stelle, in der es um den Literaturkritiker Leibniz geht, eine Figur aus dem Roman. Leibniz war gut, wenn er böse war, auch wenn er sich selbst dafür verachtete. Die Art, mit der er die Unzulänglichkeiten anderer, ihre unvorteilhaftesten Wesenszüge blitzschnell erfasste und gnadenlos vorführte, hatten ihm den Ruf eines Gegenwartsbeobachters von Rang und von seinen Opfern den Vorwurf einer zum Größenwahn neigenden Selbstgerechtigkeit eingebracht. Größenwahn? Es gab Tage, da war allein das Aufstehen ein Akt von Größenwahn. Allerdings ärgerte es ihn selbst am meisten, dass er seit geraumer Zeit auf das Niveau eines Boulevardjournalisten herabgesunken war und mit seinen böswilligen Sticheleien sein Talent vergeudete. Dabei schrieb er eigentlich immer nur über sich selbst und hoffte, dass das irgendwann mal jemanden auffallen würde, der ihn mit der gebührenden Strenge zurechtwiese. Was für eine Zeitverschwendung. Leibniz schloss das Fenster und setzte sich mit einem Kaffee bewaffnet wieder an seinen Computer. Er konnte von Glück reden, dass er sich dem vitalen Charme Viktoria Krügers nicht hatte widersetzen können, als sie sich vor knapp einem Jahr auf einer Filmparty begegnet waren. Die burschikose Mitdreißigerin hatte ihn auf ihre unnachahmlich zupackende Art einfach angesprochen und in ein Gespräch verwickelt, an dessen Ende Leibniz von dem Esprit der jungen Ostdeutschen so betört war, dass er, wieder zu Hause, an nichts anderes mehr hatte denken können, als sie schnellstmöglich wiederzusehen. Ganz entgegen seiner Angewohnheit hatte er sich dazu auch in den folgenden Wochen auf dem ihm verhassten Kulturempfängen und Premierenpartys der Stadt blicken lassen und dort, zum Erstaunen der Anwesenden, ein ums andere Mal den Meet-and-Greet-Brandungen standgehalten, ohne dass seine Bemühungen von Erfolg gekrönt worden wären. Vicky war nämlich kurz nach ihrer ersten Begegnung in den Urlaub gefahren. So hatte der 51-Jährige schon fast alle Hoffnung aufgegeben, als man sich dann zufällig in einer Apotheke wieder begegnet und durch eine unerwartete Charmoffensive des charismatischen Grandlers weiter näher gekommen war.
5: Grandlers?
6: Grandler. Ich hab's, glaube ich, falsch vorgelesen. Ja, ja. Grandler. Naja, jedenfalls eine ja, Milieuschilderung dieses Journalisten, Literaturkritikers. Ah, wie geht's dir dabei, wenn du das hörst? Es wirkt irgendwie so ein bisschen so weggeschrieben, so, ne?
5: So wie am Anfang schon, sehr uninteressante Sprache. Also es ist so Standard.
6: Ja, also man kommt diesen Figuren nicht so wirklich näher. Also
5: das ist ja noch
6: der Stil hat so keinen Drive, ja. Also ist so, okay, whatever.
5: Wenn er, ne? Ja, wenn er die Stimme schreibt, er wollte so seinen eigenen Flow finden und seine eigene Sprache und seinen eigenen, ja, und ne, ist jetzt auch nicht so mega schlecht, aber jetzt auch nichts, was mich irgendwie an der Stelle zumindest wirklich mitnimmt. Aber vielleicht.
6: Es passt ja zu dem, was Thomas Böhm in seiner Zeitrezension, seinem Zeittext über die anderen Rezensionen schreibt und auch über das Buch selbst ist, dass Distelmeier, und jetzt zitiere ich wieder, statt gegen Geschichtsvergessenheit, Empathiemangel etc. Klage zu führen, wählt Distelmeier ein Mittel, dessen Anwendung er mit seiner Band Blumfeld zu irritierender Meisterschaft entwickelt hat, die Affirmation, die Bejahung. Sie manifestiert sich in der eingangs zitierten Aussage Distelmeiers: Ich wollte die Welt, die mich hier umgab, besingen, das Fest und den Reichtum schildern. Ein affirmativer Standpunkt verzichtet unter anderem auch darauf, etwas besser zu wissen.
5: Ja, aber ja.
6: Also diese Figuren werden ja jetzt nicht weiter problematisiert oder irgendwie in Frage gestellt oder auf eine Art und Weise geschildert, die einem so einen komplett neuen Blick auf dieses Milieu nochmal bieten, oder?
5: Ja. Ja, und ich finde es jetzt sprachlich halt irgendwie alles richtig gemacht, so ein bisschen streberhaft. Hm. Also, das ist jetzt irgendwie nichts Aneckendes. Ja, also nach der Zeitrezension war ich so ein bisschen, dachte ich mir so, okay, vielleicht kann man die anderen Kritiken doch vergessen. Aber so ein bisschen jetzt beim Reinlesen denke ich mir so auch, vielleicht haben die schlechten Kritiken doch eher recht. Und an anderer Stelle schreibt nur der Fanboy. Ist ja auch immer die Frage, das ist ja dann natürlich die nächste Frage. Ja, woran misst man Literatur und will nicht, also eigentlich ist es ja dann doch was Schönes, dass man jetzt so ein Buch hat, von dem man auf den ersten Blick sagt, das verstehe ich überhaupt nicht, was das jetzt soll und ist langweilig. Und dann liest man so eine Kritik, die da auf einmal so richtig viel drin sieht und auf einmal so Bejahungen und Konzepte, die mit modernen Romanen, die man jetzt heute so liest, eher wenig zu tun haben, dass man dann so ein bisschen auf die Suche gehen kann. Das ist ja eigentlich die Rolle von Literaturkritik und nicht nur mir zu sagen, ist das jetzt gut oder schlecht.
6: Ja, aber dann hat ja so ein Text auch die Funktion, dass ich mir den Roman von Jochen Distelmeier schönreden soll und dort Ebenen entdecken könnte, die ich jetzt auf den ersten Blick gar nicht sehe. Und vielleicht, und das ist natürlich auch das Schwierige bei so Leuten wie Distelmeier, und so geht es mir auch. Also gibt es dort wirklich eine zweite, eine dritte Ebene? Ist dort irgendwie so eine ironische Brechung, die ich nicht ganz checke und zu dumm bin zu verstehen? Oder ist das wirklich einfach nur nicht besonders gut geschrieben? Und Distelmeier meint es genau so, wie er es aufschreibt.
5: Ja.
6: Das ist ja wie so ein bisschen wie bei, kennst du diese Debatte um Trump spielt 4D-Schach? Also es gibt ja Menschen, die dann sagen, naja, also diese ganzen verrückten Sachen, die der Trump macht, in Wirklichkeit hat er einen ganz großen Plan dahinter. Und all diese verrückten Sachen folgen einer ganz großen Strategie. Es ist so ein bisschen diese Idee von Trump-Anhängern oder Leute, die ihn doch verstehen wollen, dass er in Wirklichkeit eher ganz, ganz klug ist, der Trump, ne? Aber am Ende sind es dann doch nur erratische Entscheidungen, die getroffen werden und die man sich hinterher erst als große Taktik verbrämt werden.
5: Mhm.
6: Und so das ist es ja auch bei Distelmeier, also weil der Rolling Stone schreibt ja zum Schluss in der, ganz kurz, das möchte ich noch erwähnen, schreibt ja ganz passend zum Schluss in der Rezension: Nehmen wir mal an, all das hat Methode und Distelmeier, ein intelligenter und belesener Mann, hat dieses Papier in Berlin aufgebaut, um unseren sprachlichen und gesellschaftlichen Strukturen den Spiegel vorzuhalten. Er hat die Geschichte dieses Old Nobody Tristan Funke entworfen, um mittels literarischen Cross-Mappings zwischen Antike und Gegenwart einige Deutschland, die Hauptstadt und die Kunst betreffende Diskurse zu triggern. Dann wäre Otis die in jedem Sinn prosaische Fortsetzung seiner Lieder. Die Magie steckt also wohl doch in den Akkorden.
5: Ja, also das ist ja genau umgekehrt. In der 4D-Schach-Trump-These ist ja drin, dass Trump nur vorgibt, so erratisch und spontan zu handeln und eigentlich ein Plan dahinter steckt. Und bei Distelmeier wäre es ja genau andersrum. Er ja, macht da so einen ganzen Wulst und einen eher verkopften Eindruck und sagt dann aber im Hinterher, nee, eigentlich meine ich das alles spontan und da steckt viel Gefühl drin und so und viel Empfindung und ihr versteht mich nur falsch. Ne, ist ja irgendwie genau umgekehrt.
6: Okay, gut. Dann hast du mich zumindest da auf den richtigen Gedanken gebracht. Ja, so scheint es ja bei Distelmeier, der in Interviews auch immer sehr...
5: Der ist schon sehr sperrig.
6: Also, der ist schon sehr sperrig und gleichzeitig hat man den Eindruck, dass er permanent missverstanden wird, dass er eigentlich nur Liebeslieder schreiben will und eigentlich nur über die Liebe und das Leben reflektieren möchte in seinen Schriften, in seinen Songs.
5: Ja, wobei er sagt ja auch, es geht ja immer auch um Geschichte bei ihm, also so eine gewisse Deutschlandkritik und so, maßt er sich ja schon an. Ne?
6: Es gibt noch eine schöne Stelle auch in dem Roman, angeblich hat man dort eine Feier, eine große Party, in denen dann auch alle Figuren nochmal vorkommen oder zumindest sehr, sehr viele von denen. Und da gibt es auch einen Freund des Protagonisten, Christian Funke, und der sagt dann, dass der 11. September den Glauben in die Kunst geschmälert und verfinstert habe. Und die Zeitung Die Welt hatte Jochen Distelmeier dazu nochmal interviewt und dann sagte Distelmeier, darauf angesprochen, ich teile die Einschätzung von Ole Seelmann, also diese Figur in dem Roman. Ich glaube, dass in Amerika und Europa ein Vertrauensverlust in die Künste zu beobachten war. Ich fand die Sprachlosigkeit amerikanischer Kultur und Kunstproduktion von Musikszene, Literatur und Film angesichts des 11. September auffällig. Es gab einige zaghafte, schüchterne Versuche, davon einen Begriff zu schaffen. Aber die Hinwendung zum Privatfernsehen, zu Aboserien, die empfand ich als vielsagend.
5: Naja, dann in den Nullerjahren, ja, ist die große Zeit angebrochen mit Breaking Bad, The Sopranos, Six Feet Under. Gut, Breaking Bad war ein bisschen später, aber Six Feet Under, The Sopranos, ja genau in dieser Nullerjahre-Zeit.
6: Aber ist das nicht auch ein bisschen oder was heißt billig, aber also heizt er sich damit nicht ganz schön viel auf, dass er jetzt mit diesem Berlin-Roman irgendwie den kulturellen Bruch nach 9/11 wirklich literarisch in eine Form gießen kann?
5: Ja, vor allem, was hat er dazu geleistet? Also, er hat ja jetzt auch nichts über 9/11 geschrieben, was wirklich spannend ist, oder?
6: Nee.
5: Aber also ist ja die Frage, ob muss jetzt Kultur immer direkt auf so ein zeitgeschichtliches Ereignis antworten oder kann nicht eben so eine Serie, er hat dann ja noch Homeland als negatives Beispiel eher angebracht, aber kann ich dann eben, ja, warum ist dann Breaking Bad auf einmal so ein Phänomen 3-4 Jahre später? Kann das nicht auch sehr viel über den 11. September aussagen und über das Amerika der Zeit oder der Gesellschaft damals? Muss ja nicht immer alles so einen direkten Bezug haben und dann, das ist ja eher schrecklich, wenn dann irgendwie Kultur alle nach so einem Ereignis dann alle sagen, ja hier, ich habe das jetzt verstanden und muss da mein Kram dazu erzählen. Das will doch keiner hören. Oder?
6: Nein. Aber was wir hören wollen, ist nochmal eine Stelle aus dem Buch vielleicht?
5: Ja, nochmal das Ende.
6: Vielleicht das Ende, warum auch nicht?
5: Tristan war es ewig vorgekommen, bis es dem Alten gelungen war, seinen Hund von ihm zu lösen. Der hatte den Labrador-Mischling an einem Baum festgemacht, bekam endlich die Leine des Pitbulls zu fassen und konnte das Tier schließlich von Tristan losreißen. Dann begann er brutal auf den jetzt winselnden Pitbull einzudreschen und ihn dabei grimmig und wüst anzubrüllen. Die Frau schrie immer noch. Fenster wurden geöffnet. Die Anwohner schauten. Aus den Augenwinkeln sah Tristan den Sohn des Alten im Dunkeln auftauchen, dem Vater die Hunde abnehmen und mit den Tieren wieder verschwinden. Einer der Passanten redete aufgebracht in sein Telefon. Tristan bemerkte noch, wie der Ton langsam wegging. Dann hörte er nichts mehr. Keine Stimmen, kein Jaulen, nicht die vorbeifahrenden Autos oder das Heulen der Sirenen, die aus der Ferne langsam näher kamen. Blut lief ihm über die Netzhaut und färbte den Schnee. Färbte den verschneiten Gehweg rot. Tristan lag in einer matschigen Pfütze aus Schnee, Blut und Kot. Ein weiterer Passant hatte sich jetzt über ihn gebeugt, Tristan eine Jacke unter den Kopf gelegt und bewegte die Lippen. Der Himmel war schwarz geworden. Er spürte, wie sein Blut pumpend durch den Körper fuhr und an der Halsschlagader austrat. Immerhin, er spürte den Schmerz nicht. Irgendwann schossen blaue Blitze in gleichbleibendem Abstand durch das Dunkel. Aus seinen blutverschmierten Augen sah Tristan schemenhaft einen Polizeibeamten sich an die Umstehenden wenden, während zwei Sanitäter eilig auf ihn zukamen. Einer der Sannis beugte sich zu ihm herunter und redete stumm auf ihn ein. Er musste nicht beruhigt werden. Er war ganz ruhig. Als sie ihn auf die Bahre gelegt hatten und in den Wagen schoben, atmete er tief ein. Die Luft war klar und weich. Was für ein Reichtum. Es war alles noch da.
6: Also auch hier wieder, es ist eine Stelle, die mich jetzt weder sprachlich noch vom,
5: ja,
6: vom so. Flow oder vom Gehalt irgendwie anspricht. Und was ich auch nicht ganz verstehe, ist halt dieser Berlin-Bezug, ehrlich gesagt. Also all das, was er da schreibt über diesen Ort und über die Leute, das ist doch irgendwie so austauschbar. Ist es ein Berlin-Roman wirklich?
5: Ja gut, das kann man erst sagen, wenn man den ganzen Roman vielleicht gelesen hat. Aber, ja. Aber Berlin ist ja da auch nur ist austauschbar. Berlin ist also, das Berlin steht
6: ja
5: da.
6: In Interviews hat er gesagt, dass die Stadt eben nicht austauschbar ist, dass er genau diesen Ort gewählt hat. Also, aber
5: ja, aber Berlin steht ja da ja für das Ganze, oder? Berlin steht ja da so für das Deutschland, für das moderne Deutschland, für die Berliner Republik, oder? So ein bisschen. Und so ein, es war als Bezugspunkt da, aber jetzt nicht so wirklich als Berlin-Roman, der einem die Stadt erklären will, wie jetzt so ein, weiß ich nicht. Es ist natürlich dieser Zeitartikel beim Thomas Böhme, er macht den Roman ja aus so einer Metaebene interessant. Und jetzt nicht so sehr, weil da irgendwie sprachlich so viel drinsteckt, ne? Sondern er sagt ja eher, ja, dieser Odyssee-Bezug ist ganz interessant mit Motiven, die man auf die heutige Zeit anwenden kann. Also mein Anspruch an so einen Roman ist natürlich dann doch schon irgendwie auch sprachlich abgeholt zu werden. Das ist ja so ein eher, ja, mit so ein bisschen abgedroschenen Bildern und so ein sehr, ja, also eben auch nicht schlecht, aber auch nicht gut. Also so finde ich gemacht. Also da fehlt noch so ein bisschen mir was, um das jetzt dann auf 200 Seiten mir sowas durchzulesen, finde ich das doch ein bisschen, was wir jetzt bisher gelesen haben, nicht so ansprechend.
6: Ja, also ich bin nicht traurig, dass ich diesen Roman damals nicht gelesen habe.
5: Nee.
6: Nach den Stellen, die wir uns jetzt angeguckt haben. Und das scheint ja trotzdem noch was Gutes drin zu stecken. Also jetzt ein Buch zu schreiben, in dem man einfach mal das Leben abfeiert und den Reichtum, den man hat und die Fülle an Personen, die sich in einer Stadt wie Berlin halt auch darbieten, das ist ja auch mal was Schönes eigentlich. Gar nicht mal so eine schlechte Idee, wenn Distelmeier das wirklich ernst meinte mit seinen Interview-Aussagen dazu, aber also wirklich Lust auf mehr macht es jetzt nicht.
5: Nee, es ist ja aber auch keine feiernde Sprache irgendwie, ne? Das ist ja so eine normale, ja, denn am Ende ja doch irgendwie so eine sehr normale Romansprache, die halt so, ja, sich da auch nicht zu sehr vorwagt, irgendwie mal vielleicht schiefe Bilder zu benutzen oder so ein bisschen übersprudelnde Bilder, sondern wird eben spärlich mit Adjektiven umgegangen. Das, ne, ist alles so eine realistische Beschreibung und so ein, dieses Bejahende und oh, ich will das Leben abfeiern, so, ist, also es unterscheidet ja jetzt nicht so sehr sprachlich von anderen Romanen, die das vielleicht nicht machen wollen.
6: Also zusammenfassend gesagt, nach Frank Spilker und zum Teil vielleicht Rocco Schamoni ist auch Jochen Distelmeier durchaus gescheitert als Romanautor. Können wir dieses harte Urteil treffen? Ich würde jetzt mal sagen, ja, nach dem, was wir gehört haben. Distelmeier hat ja seitdem aber auch kein zweites Buch veröffentlicht. Also hat er sich da wirklich von diesem negativen Echo da beeinflussen lassen und macht jetzt nur weiterhin Musik, aber auch da veröffentlicht er jetzt auch nicht so viel, ne? Der ist ja doch
5: genau,
6: sein Output ist jetzt nicht.
5: Sein Output ist nicht so groß als Solo-Künstler und vielleicht, ja, wenn er jetzt 13 Jahre braucht, um ein zweites Solo-Album aufzunehmen, kann man auch erwarten, dass er vielleicht 13 Jahre braucht, um einen zweiten Roman zu schreiben. Also in 3 Jahren hören wir uns vielleicht nochmal wieder zum nächsten
6: Buch von Jochen, diesmal, ja, was wir nicht gelesen haben. Und damit kommen wir auch zum Ende von
5: Zu lange nicht gelesen
6: mit Markus Latong
5: und Sebastian Schade. Und wir freuen uns auf das nächste Mal.
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1: Herzlich willkommen bei den On Air Stories. In dieser On Air Story möchte ich euch die Sendung Oldie-Treff von Peter Ziermann vorstellen. Hallo Peter, schön, dass du da bist.
2: Ja, freut mich auch.
1: Was ist denn die Sendung Oldie-Treff genau? Also worum geht es?
2: Ja, ein bisschen old-fashioned Radio. 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
1: Herzlich willkommen zu einer weiteren On-Air-Story. Ich bin heute mit Rolf Gensrich im Studio, der die Sendung OK Beat macht.
2: Hallo, freue mich, dass ich hier sein darf.
1: Wie würdest du ansonsten deine Sendung generell beschreiben?
2: Die Sendung lässt sich eigentlich schlecht beschreiben. Also es gibt mehrere Varianten. Ich versuche, Gäste mir heranzuholen aus allen möglichen Gegenden, so Sachen, die mir über den Weg laufen. Das kann also der Würstchenverkäufer sein bis hin zu irgendwelchen kleinen Aktionen, Grundeinkommen zum Beispiel oder kleine Parteien oder aber Musiker, die mir auf der Straße auffallen, denen ich dann mal meine Visitenkarte gebe und sagt, kommt doch mal vorbei, meldet euch doch mal.
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5: Herzlich willkommen zu einem neuen Couch FM Klangkompott. Heute im Studio bin ich, Ariane. Dass ich mal eine Sendung über den Eurovision Song Contest machen will, plane ich ja schon seit literally Jahren. Es scheiterte nur leider immer daran, dass man mehr als 60 Jahre und 1000 Songs absolut nicht, beim besten Willen nicht auf keine Weise in einer Stunde abhandeln kann. Eine Eingrenzung, ein Unterthema musste her. Und irgendwann habe ich mich dann für meine andere Leidenschaft entschieden und deshalb bringe ich euch heute die besten Metal- und Rock-Songs, die der ESC in den letzten Jahren zu bieten hatte. Und ich als absoluter Flachwitz-Fan habe meiner Sendung heute den passenden Titel Eurovision gegeben. Viel Spaß!

Doch eine Jury war der Meinung, dass man mit solcher Musik keinen Blumentopf gewinnen würde und schickten jemand anderes. 2006 muss es dann ein anderes Auswahlverfahren gegeben haben, denn Finnland schickte die Monster-Metaller Lordi nach Athen. Die holten das Ding mit Hard Rock Hallelujah nach Hause. Nach ihrem Sieg wurde die Band in Helsinki mit einem Massenkaraoke empfangen, das mit 70.000 TeilnehmerInnen im Guinness-Buch der Rekorde steht. Andere ESC-Siegertitel klingen nach 5 Jahren ja schon cheesy, cringe und altmodisch. Hard Rock Hallelujah klingt hingegen immer noch top aktuell und hat es damit definitiv verdient, der erste Song zu sein, den ich euch heute in voller Länge präsentiere.

Eine gängige Praxis beim ESC ist es ja, sich daran zu orientieren, was im Vorjahr funktioniert hat. Dementsprechend gab es 2007 sehr viele Rocksongs, ein Drittel aller Beiträge in dem Jahr. Leider sticht für mich da keiner raus. Wir reisen deshalb bis ins Jahr 2011. Bulgarien schickte Poli Genova nach Düsseldorf. In ihrem Song Na Inat geht es darum, nicht aufzugeben. Und das tat sie auch nicht. In dem Jahr scheiterte sie zwar im Halbfinale, dafür kam sie 2016 zurück und erreichte Platz 4. Dann gönnen wir uns mal eine Portion bulgarischsprachigen 2000er Rock mit Na Inat.

das heutige Nordmazedonien ging 2012 mit Calliope an den Start. Der Song Zorno i Bello, zu Deutsch Schwarz und Weiß, erreichte in Baku Platz 13. Er ist aber einer meiner All-Time-Favorites. Ich liebe den Kontrast aus Härte und Rauheit auf der einen und schönen Violinen auf der anderen Seite. So viel raue Emotionen und eine echt geile raue Stimme. Und ihr Harpienschrei, was eine Power. Auch Calliope versuchte es übrigens 2016 nochmal. Diesmal blieb aber sie mit dem Song Donna im Halbfinale hängen. Es wurde aber zu einem lustigen Meme, da man Donna leicht mit Donut missverstehen konnte. Ich wünsche euch jetzt ganz viel Spaß mit Zorno i Bello.

Finnland werden wir heute noch einige Male hören. Die haben den Ruf als Rocknation nun mal weg. Eurovision-YouTuber Overthinking It haben alle Rocksongs im ESC von 1992 bis 2023 mal statistisch erhoben. Und, große Überraschung, nicht. Mit 8 Stück hatte Finnland mit Abstand die meisten. Die Länder auf Rang 2 haben nur 4. Ja, ihr seht ja den Abstand, ne? Sie haben es sogar prozentual ausgerechnet und auch in Bezug auf den Anteil an Rocksongs, die ein Land entsendet hat, liegt Finnland mit 30,77% ganz vorn. Ein weiteres Beispiel kommt jetzt. Alles andere als Soft sind nämlich die Rocker von Soft Engine, die 2014 für Finnland an den Start gingen. Ihr Sound ist beeinflusst von Indie-Rock-Bands wie 30 Seconds to Mars oder Muse. Mit Something Better landeten sie auf Rang 11, seit Lordi das beste Ergebnis des Landes.

Ebenfalls rockig und ultra mitreißend, mit einem Refrain zum Mitgrölen, war in diesem Jahr Italien. Emma Maroni landete mit La mia città, zu Deutsch meine Stadt, leider nur auf Platz 21. Und damit trete ich eine ganze Reihe an 21er Platzierungen los. Irgendwas hat die Zahl an sich. Die Alternative-Rockerin Emma hatte schon mit internationalen Stars wie 30 Seconds to Mars oder Alvaro Soler kollaboriert. Und ein bisschen nostalgiegefällig, 2006 war sie Teil der Band, die den Soundtrack zur Serie Witch aufnahm. Auf für mich unverständliche Weise das schlechteste Ergebnis für Italien. Hier ist La mia città.

Ihr seid hier genau richtig bei CouchFM, bei Alex Berlin auf der 91.0, heute mit mir, Ariane, auf unserer Reise durch die Welt des Eurovision. Treibende Beats und ein Rhythmus, bei dem man einfach mit muss. Aus dem Jahr 2016 habe ich den zypriotischen Beitrag für euch. Minus One mit Alter Ego. Die landeten damit auf, na was wohl, Platz 21. Viel Spaß, ich dance dann mal ab.

2018 wurde es dann sehr unerwartet. Ungarn entschied sich nämlich für die Metalcore-Band AWS, die ebenfalls den 21. Platz machten. Dabei hatten sie die ganze Metal-Welt hinter sich, nachdem das Wacken Open Air für die Band geworben hatte. Gegründet wurde die Band 2006, als die Mitglieder noch zur Schule gingen. Ich kann zwar kein Ungarisch und habe deswegen auch von Wislat Njar kein Wort verstanden. Aber die Emotion wird auf eine so kraftvolle Weise transportiert, die mich direkt in die Seele trifft. Ich will einfach mitschreien. Trotzdem habe ich mal die englische Übersetzung des Songs namens Summer Gone reingehört. Es wird deutlich, dass es um Abschied geht. Der Sänger Earth verarbeitet darin nämlich den Tod seines Vaters, der war im Sommer verstorben. Ein Teil der Lyrics sind auch aus Sicht des sterbenden Mannes geschrieben, was schon etwas schaurig ist. Earth selbst starb nämlich Ende des Sommers 2021 an Leukämie. Rest in Peace.

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1: Wir alle kennen sicher Måneskin. Die haben ja in den letzten Jahren die Musikwelt im Sturm erobert. Der Beginn ihres kometenhaften Aufstiegs war tatsächlich der Sieg beim ESC 2021, wo sie mit City Ebony abräumten.

Ich dagegen war ja eher für den anderen Rockbeitrag des Jahres und der kam, na was wohl, aus Finnland. Die Nu-Metal-Band Blind Channel performte Dark Side und landete damit auf Platz 6. Zwei Rocksongs in den Top 10 ist schon ultra krass bemerkenswert. 2021 war halt echt ein gutes Jahr für Rock. Die Band besteht seit 2013. 2014 haben sie beim Newcomer-Wettbewerb Wacken Metal Battle teilgenommen. In ihrer Karriere haben sie schon für Bands wie Enter Shikari, Amaranthe, Skillet oder Royal Republic den Opener gegeben. Na dann, let's rock!

Und wieder haben wir einen Rock-Act auf dem 21. Platz. Ich brauche eigentlich nur 4 Töne spielen, damit ihr wisst, um wen es geht. Ja, 2022 haben sich The Rasmus die Ehre gegeben. Sie vertraten Finnland mit ihrem Song Jezebel. Ein sehr hymnischer Song, der einen einfach mitreißt. Im Frühjahr und Sommer 2022 habe ich ja bei einem Berliner Rockradiosender ein Praktikum gemacht und da lief der Song täglich einmal. Trotzdem hing er mir nicht zu den Ohren raus und das ist wirklich eine Kunst. Eventuell bin ich stattdessen jedes Mal abgegangen, inklusive Hardcore-Lip-Syncen und Headbang. Ich konnte davon nicht genug kriegen. Na dann, viel Spaß mit Jezebel.

Weniger gut lief es in dem Jahr für den anderen Rockbeitrag. Die Bulgaren vom Intelligent Music Project konnten sich mit ihrem Dad-Rock-Song Intention trotz des Ruhms ihres Leadsängers Ronnie Romero und echt coolen visuellen Effekten leider nicht für das Finale qualifizieren.

0: Jetzt sind wir schon im Jahr 2023 angekommen und endlich hat sich Deutschland was getraut. Als riesiger Lord of the Lost Fan war ich mega gehypt auf unseren Beitrag Blood and Glitter. Der kam inklusive des gleichnamigen Albums am 30. Dezember 2022 raus, das dann in Kalenderwoche 1 die Spitze der deutschen Albumcharts erklomm. Im Sommer 2022 waren sie sogar als Supportband von Iron Maiden europaweit unterwegs. Die Metal-Giganten hatten sie persönlich ausgesucht und 2023 direkt nochmal angefragt, weil es ihnen so gut gefallen hatte. Der letzte Platz im Finale war dann schon eine Klatsche. Die Band lässt sich davon aber nicht runterziehen. Sie haben sich gefreut, das Ganze drumherum und miteinander zu erleben und würden auch in dem Wissen, Letzter zu werden, auf jeden Fall nochmal mitmachen. Also ich wäre dafür.
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Besser lief es für die Australier Voyager, die mit ihrem Song Promise Platz 9 erreichten. Also hat es immerhin ein Deutscher in die Top 10 geschafft, deren Sänger stammt nämlich ursprünglich aus einem kleinen Dorf in Niedersachsen.

Und schon sind wir 2024 angekommen. Dieses Jahr hören wir uns San Marino an. Der Kleinstaat bedient sich seit einigen Jahren internationaler KünstlerInnen, einfach weil ihnen die Heimischen ausgegangen sind. Im Vorentscheid setzte sich die spanische Band Megara durch, die es im Vorjahr schon im spanischen Vorentscheid versucht hatten. Und deren Song Arcadia, ich da schon

Witzigerweise war die Band, die 2024 für Spanien antritt, 2023 im sanmarinesischen Vorentscheid gescheitert. Und dank diesem kleinen Switch bekommen wir nun Megaras Song auf die Ohren. Der schreibt sich 11:11. Da der Titel aber im Song überhaupt nicht vorkommt, kann man nur vermuten, dass eine spanische Band ihren spanischsprachigen Song Once Once nennt.

0: Onze Meckerra.
1: Das waren Megara mit Onze Onze. Wenn ihr das hier hört, dann ist schon bekannt, wie es für die Band gelaufen ist. Ich nehme das hier aber gerade am Dienstag der Eurovision-Woche auf. Heute Abend steigt das erste Semi, San Marino sind erst am Donnerstag im zweiten dran. Also habe ich noch keinen Plan, wie sie sich schlagen werden. Die Trends und Wetten sind allerdings schwarz für eine Finalqualifikation. Ich hoffe noch und drücke ganz fest die Daumen. Ariane aus der Zukunft, verrate uns doch mal das Ergebnis.
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3: Ja, hi, Ariane aus der Zukunft hier. Ich berichte live vom Freitag, einem Tag nach dem zweiten Halbfinale. Und genau wie es die Trends vorausgesagt hatten, San Marino hat sich leider nicht qualifiziert. Finde ich mega schade, sie waren so cool. Na dann gebe ich damit zurück in die Vergangenheit.
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1: So, einige Acts haben es in den nationalen Vorentscheiden ihrer Länder versucht, ergatterten das Ticket zum ESC aber nicht. Zwei davon habe ich euch ja schon erwähnt, aber hier kommen noch so einige mehr. 2012 versuchte es im schwedischen Melodiefestivalen die Power-Metal-Band Dynasty, die ich sehr feiere. Land of Broken Dreams ist einer meiner Lieblingssongs der Band und als ich dann später herausgefunden habe, dass sie sich damit beworben hatten, war ich schon ziemlich verdutzt, aber hab's gefeiert.

2016 hat es Avantasia für Deutschland probiert mit Mystery of the Blood Red Rose, einer Metal-Oper in 3 Minuten von einer meiner Lieblingsbands. 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

2021 trat Jørn Lande in Norwegen an. Er ist einer der größten norwegischen Acts, hat in seiner langen Karriere über viele Bands hinweg an über 50 internationalen Alben mitgewirkt. Gamer könnten seine Stimme kennen. Er sang 2014 für das Spiel League of Legends die Vocals für die Ingame-Band Pentakill. Beim Melody Grand Prix trat er solo als Jørn mit dem Song Faith Bloody Faith an und erreichte über eine Wildcard das Finale.

Von den Australiern von Voyager habe ich euch ja schon erzählt. 2023 wurden sie direkt ausgewählt, nachdem sie 2022 im Vorentscheid mit meinem absoluten Favoriten Dreamer auf Platz 2 landeten. Sie beschreiben ihren Stil als Progressive Pop Metal und sind voller Einflüsse von Synths, 80s und EDM. Dreamer!

versuchte es in Estland 2023 und 2024. Beide Male landete er auf dem undankbaren zweiten Platz. Von seinem 2023er Beitrag Venom bin ich großer Fan, der ist sogar immer noch auf meiner Playlist.

Und ebenfalls zweimal versucht haben es Cyan Kicks in Finnland. Die verfolge ich seit ihrem ersten Versuch 2022, wo sie sich mit ihrem Song Hurricane The Rasmus geschlagen geben mussten. 2024 waren sie wieder mit am Start und ihr Song Dancing with Demons nimmt mich so sehr mit, ich kann gar nicht anders als zu tanzen. Und deswegen haue ich diesen Song jetzt einfach auch nochmal raus. Viel Spaß!

Jetzt, wo wir wieder in der Gegenwart angekommen sind, verabschiede ich mich für euch von heute. Es war mir eine Freude. Für mehr CouchFM schaltet morgen wieder ab 17 Uhr Alex Berlin ein. Ciao!

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1: Mit Luisa Steche-Macedu. Berlin Staatssekretär für Digitalisierung und Verwaltungsmodernisierung Matthias Hund tritt nach nur gut 2 Monaten im Amt zurück. Er habe den regierenden Bürgermeister gestern darum gebeten, ihn von seinen Aufgaben zu entbinden, teilte er mit. Eine Senatssprecherin sagte, Berlins regierender Bürgermeister Kai Wegner werde der Bitte entsprechen. Grund für den Rücktritt sei, dass die aktuelle Medienkampagne ihm keine Chance für Veränderung lasse. So Matthias Hund selbst. Er sprach von einer unerträglichen Belastung für sich und seine Familie. Er bedauere sehr, dass es so gekommen ist und wünsche seiner Nachfolgerin oder seinem Nachfolger viel Erfolg. 4 Bundesländer wollen mit Polen im Rahmen der Oder-Partnerschaft über Sicherheit und Verkehr beraten. Dazu treffen sich Vertreter von 4 Bundesländern, unter anderem Brandenburg und Berlin, sowie der Woiwodschaft Mroz-Polen, heute im polnischen Posen. Sie wollen nach Angaben der Brandenburger Staatskanzlei über den Umgang mit Cyberangriffen und Sabotageakten sprechen, aber auch über bessere Verkehrsverbindungen. Brandenburg übernimmt den Vorsitz der Oder-Partnerschaft für 2 Jahre. Mitessen heißt mitmachen. Das Studienwerk Berlin beteiligt sich an der bundesweiten Aktion Rette die Knolle und bietet verstärkt Kartoffelgerichte an. Jeden Donnerstag steht in den Mensen deshalb ein besonderes Kartoffelgericht auf dem Speiseplan. Morgen ist es eine Riesenkartoffel mit Grillgemüse und Feta-Olivendip. Damit wird die Knolle nicht nur lecker in Szene gesetzt, sondern auch ein Zeichen gegen Lebensmittelverschwendung gesetzt. Die Aktion läuft seit Januar und geht noch bis Ende Juni.
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1: Heute haben wir viel Sonnenschein bei Temperaturen um die 20 Grad. Es ist teilweise windig. In der Nacht kann es bei 6 Grad nebelig sein.
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1: Insan Mensch, lebenswerte Räume. Das ist der Titel der Radiosendereihe, die eingeschaltet ist. Und wir haben das Glück, dass wir einen Studiogast haben, der beim letzten Mal schon eine ganze Menge über sich und über sein Aufwachsen, besonders in Bremen Nord, in der Kroner Düne erzählt hat, weil das ist eben so ein Stadtteil, wo unheimlich viele Kulturen zusammenkommen und wo das mit dem Zusammenleben in Vielfalt ganz besonders interessant ist, das zu beobachten. Beobachten und zu hören von jemandem, der es von der Kindergartenzeit über die Grundschulzeit bis zum 21. Lebensjahr da mitbekommen hat und mitgeprägt hat auch und miterlebt hat. Wie funktioniert die Kroner Düne als lebenswerter Raum und wie funktioniert es mit dem Zusammenleben? Was sind so die Faktoren, die so ein Zusammenleben besonders lebenswert machen? Und Marc hatte da beschrieben, dass seine wichtigsten drei Werte Achtsamkeit, Toleranz und Respekt sind. Und da ist natürlich klar, dass mit solchen Werten, mit solchen individuellen Werten ein Zusammenleben sehr gut gelingen kann. Aber wir hatten bei der letzten Sendung am Ende gesagt, es gibt einen Podcast, der Diepe Dienstag. Und der wird von Marc, der hat da einen anderen Namen. Du heißt, glaube ich, Sam in dem Podcast.
2: Ganz genau.
1: Und der ist immer dienstags gemacht.
2: Immer
1: dienstags
2: gemacht.
1: Erzähl mal, was ist da das Thema?
2: Einmal kurz dazu, wie es überhaupt dazu kam. Ich hatte mal eine Zeit lang ein paar YouTube-Videos gemacht und eine gute Freundin, Lulu, die dann eben jetzt meine Podcast-Partnerin ist, hat diese Videos gehört und gesagt, Alter, du hast doch voll die gute Stimme, lass mal zusammen einen Podcast machen. Und da habe ich gesagt, jo, machen wir. Worüber wollen wir denn reden? Ja, irgendwie das, was uns zu uns gemacht hat. Ja, hört sich irgendwie gut an. Ich meine, ich beschäftige mich sowieso deswegen eben durch meine Erkrankung und dann die daraus folgenden Therapien, die ich angegangen bin. Ich beschäftige mich eben darum, was hat mich in meiner Kindheit beeinflusst, im gesamten Lebensdasein, dass ich jetzt so bin, wie ich bin und was möchte ich vielleicht daran ändern. Und Lulu geht's ähnlich. Sie hat Eigentherapie gestartet und eben versucht, so an sich zu arbeiten. Und genau darüber reden wir eben in diesem Podcast. Das ist quasi auch unser Intro. Wir sind zwei sehr gute Freunde, die sich eben über die Dinge unterhalten, die uns im Leben beeinflusst haben und wie wir eben daran arbeiten, Dinge zu ändern, die wir eben ändern möchten, um gesünder zu leben.
1: Und dann könnte so ein Austausch über die individuellen Werte auch bei euch im Podcast, im Diepen Dienstag, Platz haben. Also es wäre nicht undenkbar, wenn du Lulu fragen würdest, sag mal, was sind eigentlich deine wichtigsten Werte? Und wenn sie dir ihre erzählt und du ihr deine.
2: Ja, das wird durchaus Thema werden. Ich glaube, es ist nicht ganz vermeidbar, wenn wir eben weiterhin so offen über das sprechen, worüber wir eben reden wollen. Das Thema Würde hatten wir in einer Folge schon mal ganz kurz angekratzt, aber ich habe ihr auf jeden Fall schon mal nahegelegt, dass wir uns definitiv über Werte nochmal unterhalten werden.
1: Ja. Weil, also das scheint wirklich eine gute Möglichkeit zu sein, so eine Basis sich zu schaffen. Also wir haben das jetzt in den unterschiedlichen Zusammenhängen mitgekriegt, dass in dem Moment, wo ich mich mit Menschen über genau diese Fragestellung austausche, also ihnen über meine wichtigsten drei Werte was mitteile, wie die in mein Leben gekommen sind und die das mit ihren auch tun, das schafft sehr schnell so eine gemeinsame Basis, die also über Smalltalk ganz klar hinausgeht und die ermöglicht ziemlich schnell so an das Zentrum, an den Wesenskern zu kommen. Und das ist irgendwie auch der Versuch dieser Sendung.
2: Ja.
1: Versuch noch ein bisschen uns neugierig zu machen und zu erzählen, was da passiert bei eurem Austausch beim Diepen Dienstag.
2: Vorrangig war es jetzt gerade die Zeit, die wir besprochen haben, in der wir nicht so viel voneinander mitbekommen haben. 2018 wurde ich krankgeschrieben. Das Unternehmen, in dem wir zusammengearbeitet haben, war dann nicht mehr der Ort, an dem ich sein konnte, weil das wahrscheinlich so zuletzt der ausschlaggebende Punkt war, dass ich ja komplett aus dem Leben irgendwo genockt wurde. Und seitdem haben wir eben nicht mehr viel voneinander mitbekommen. Ich musste mich um mich selbst kümmern. Lulu hatte, das hat sie auch schon dann in der Sendung quasi geäußert, hatte die Herausforderung, überhaupt dann mit mir irgendwie umzugehen. Wie soll sie an mich rantreten? Ist es vielleicht besser, mir dann eher Zeit zu lassen? Und sie hat sich dann eher für Letzteres entschieden, um dann zu schauen, ob wir dann unter Umständen wieder zusammentreffen, was dann zum Glück auch so passiert ist. Und somit erzähle ich eben, was ich inzwischen weiß, an emotionalen Dingen so in mir vorgegangen ist, inwiefern wir uns vermisst haben, diese Pause unserer Freundschaft aber ganz und gar nicht negativ irgendwie zugeschlagen ist, sondern so ein bisschen so ist, als wäre wirklich einfach nur Pause gewesen. Und wir haben jetzt einfach die Chance, uns endlich darüber auszutauschen. Und Lulu erzählt eben genauso, wie sie sich seitdem entwickelt hat. Und es ist immer schön zu sehen und zu hören. Wir sehen uns eben auch privat, daher das Sehen, wie sehr sich da die andere Person entwickelt hat. Und verändert hat, aber ganz und gar nicht zum Negativen hin, sondern so, dass auch das Band der Freundschaft so ein bisschen gestärkt ist. Wir sind dann auf jeden Fall sehr weit, sag ich mal, über diesen Kern, der einen zum anderen verbinden kann, den zu spüren. Darüber sind wir auf jeden Fall hinaus. Ich glaube, wir lernen gerade ein bisschen zu erfassen, woraus dieser Kern überhaupt besteht. Denn diese Verbindung war schon da, als wir uns 2010, 11 auf der Arbeit kennengelernt haben.
1: Wie alt warst du da?
2: Ich müsste dann 26, 27 gewesen sein, war noch in der Ausbildung und Lulu hatte gerade ihre Ausbildung angefangen.
1: Ist es Einzelhandelskaufmann?
2: Einzelhandelskaufmann, okay. Ganz okay. Genau. Aha. Ja.
1: Was war das für ein Betrieb?
2: Das Zweiradcenter Stadler.
1: Ah, okay.
2: Ja. Und ja, genau. Wir checken so mal die Hintergründe aus, genau. Was bewegt uns? Und ja, immer schön zu erkennen, woraus genau unsere Gemeinsamkeiten dann auch bestehen, mal abgesehen von offensichtlichen Dingen wie das Videospielen zum Beispiel. Wir wissen definitiv, wussten schon immer, okay, da steckt mehr hinter, aber jetzt erfahren wir mal ganz genau in den kleinsten Details, woraus alles besteht, ja.
1: Mhm. Unsere Sendereihe heißt ja Insan, Mensch, lebenswerte Räume. Und Insan steht für den Begriff Mensch in vielen Sprachen. Also du hattest erzählt, dass in Gronadüne eben auch viele Leute aus der Türkei, aus Syrien, also aus Ländern, wo Insan eben auch Mensch bedeutet. Also Türkisch, Arabisch, Farsi, Dari, Urdu. In all diesen Sprachen ist Insan gleichbedeutend mit Mensch. Mhm. Jetzt habe ich dich so verstanden, dass es in eurem Deepen Dienstag wirklich auch um den menschlichen Kern geht. Ihr versucht Richtig. Euch dem anzunähern. Mhm. Wir probieren das eben in dieser Sendereihe auch und deswegen ist das so gut, also dass wir uns darüber austauschen können. Unser Versuch war über die drei wichtigsten Werte und wie die ins Leben gekommen sind und über die Frage, was bedeutet Würde für dich? Uns so einer Fragestellung von Wesenskern anzunähern. Und wir haben eben auch die Chance in dieser Sendereihe sozusagen den Begriff von Würde aus sehr unterschiedlichen Perspektiven anzuschauen, anzuhören. Was würdest du beschreiben? Was bedeutet Würde für dich?
2: Ich brauchte auf jeden Fall ein bisschen Zeit und mit dieser Frage wurde ich auch erst hier im Kulturladen so richtig konfrontiert. Das, was sich für mich ergeben hat, das ist, das würde für mich bedeutet, mich frei und ohne Angst durch die Welt bewegen zu können, so zu sein, wie ich bin und meinen Bedürfnissen nachgehen zu können. Und wenn ich so auf die letzten Jahre vor allem zurückblicke, ja, ist es genau das. Also wirklich eine sehr aktuelle Vorstellung von mir über diesen Begriff Würde und was es für mich bedeutet.
1: Mhm. Und es fokussiert ja auch sozusagen den Kern von Menschsein, von Existenz. Ne? Und ich, so wie ich das verstanden habe, ist das auch das Anliegen von eurem Podcast, eurem gemeinsamen. Also da diesen Kern immer mal wieder auch ins Zentrum vom Podcast zu rücken. Ist das so? Ich habe das jetzt einfach mal so vermutet, aber das wäre die Frage, ob es wirklich so ist.
2: Es ist etwas, was sich wahrscheinlich eher beiläufig mit ergeben wird. Denn in erster Linie ist der Podcast so eine Art erneutes Kennenlernen zweier Freunde, also letzten Endes auch egal, wer zuhört. Ich persönlich kann auch sagen, es ist wie eine Art zweite Therapiestunde, die ich in der Woche habe, was auch super angenehm ist. Dann eine Übung irgendwo, mich jemandem anderes gegenüber zu öffnen, aber dann eben auch potenziellen Zuhörern und Zuhörerinnen zu öffnen und zu zeigen, wie es einem Menschen ergehen kann, der unter Depressionen, Angststörungen und vielen anderen Dingen leidet und wie er eben damit umgegangen ist, wie ich damit umgegangen bin. Und Lulu ist dann eben der Counterpart, wo sie eben auch unter Traumata leidet, aber keine Diagnosen erfahren hat, eben nicht unter ärztlicher Aufsicht stand oder steht, aber eben selber anders damit umgeht. Und ich glaube, so läuft es dann erstmal, dass es eher dann nochmal zum Kern wie Werte und Würde so rüberschwappt, dass sich das dann auf dem Weg, den wir jetzt so gerade gehen, einfach vermischt. Es wird immer mal ein Thema aufkommen, wo das dann definitiv mal eine größere, mal eine kleinere Rolle spielen kann. Ja.
1: Oh ja. Spielt ihr in dem Podcast auch Musik?
2: Oder erst seit kurzem. Also wir haben seit kurzem angefangen, eine Art Playlist für unseren Podcast aufzustellen. Es sollen Songs rauf, die uns individuell begleitet haben in verschiedensten Situationen. Und ja, die präsentieren wir dann quasi unserem Gegenüber, wenn er gerade nicht bekannt ist, der Song, und legen ihn dann auf die Playlist und stellen das somit auch unseren Zuhörern zur Verfügung.
1: Mhm. Und wenn du jetzt für unsere Sendung einen Song suchen würdest, hättest du da eine Idee, also was jetzt ganz gut passen könnte? Also an so einem Punkt, wo es, klar, um euren Podcast geht, um das, was dir wichtig ist, also um deine Sichtweise auf Werte. Hättest du was?
2: Gerade in Bezug auf das, was Würde für mich bedeutet, unseren Podcast und alles, was sich vielleicht noch ergeben kann, ist es der Song Daydream von Lily Meola.
1: Okay, den hören wir.

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2: Du hast erzählt, dass dieser Song eben auch auf der Playlist vom Deepen Deeds Talk, von eurem Podcast ist. Du bist
3: genau, ja,
2: mit dem Englischen vertraut. Was vermittelt der Songtext oder das Songfeeling für dich?
3: Das Feeling ist gerade, glaube ich, erstmal das Wichtigste, denn ich habe den Song das erste Mal gehört und erstmal den Text gar nicht so wahrgenommen, mal abgesehen vom Refrain und eben vom Titel selbst. Ein gewisses Gefühl von Freiheit und das machen zu können, wovon ich eben träume. Unter anderem auch irgendwelchen Fähigkeiten nachzugehen und diese zu nutzen, um das zu machen, womit es mir einfach gut geht. Das war so das Erste, was in dem Song für mich wirklich dann perfekt, allein schon durch die Melodie dann rübergebracht wurde. Und ja, am Ende geht es auch darum, in diesem Song sich seine Träume eben nicht nur für die Nacht aufzubewahren, für den Schlaf aufzubewahren, sondern den eben tagsüber wirklich auch nachzugehen und nicht nur zu überlegen, ja, was wäre wenn, was könnte ich machen, eines Tages mache ich das, sondern heute ist Tag 1, an dem ich eben genau das mache, meine Talente nutze, ob es Singen ist, Zeichnen oder Podcast schneiden, Video schneiden, streamen, alles, was ich dann auch in den letzten 2 Jahren begleitend durch diesen Song einfach mal ausprobiert habe, um zu schauen, was mache ich gerne. Und dafür war der Song einfach perfekt, das auszulösen oder mich auch so ein bisschen aus diesen Tiefphasen rauszuholen und dann doch eben das zu machen, was ich mag, auch wenn ich vermeintlich gerade keine Lust oder keine Energie dafür hatte und mir dann noch wieder gezeigt hat, hey, das ist etwas, was ich mag. Und deswegen reicht es auch manchmal aus, es einfach zu tun.
2: Wenn man jetzt so eine Vorstellung entwickelt von 6 Jahre in die Zukunft gedacht, weil du hattest so 2018 immer mal wieder im letzten Teil angesprochen, da gab es irgendwie so einen Wendepunkt in deinem Leben. Wenn wir jetzt mal so 6 Jahre vorausblicken würden und dein Traum, deine Träume, die haben sich verwirklicht und wir gucken auf so einen Dienstag, das ist Dienstagnachmittag, was hast du dann am heutigen Tag getan? Was liegt noch vor dir? Und wie sind deine idealen Lebensumstände? Also in was für einem lebenswerten Raum würdest du dich gerne sehen in 6 Jahren? Und es hat sich das verwirklicht, was dein Traum ist. Beschreib mal diesen Mark an so einem Dienstag in 6 Jahren.
3: Das Thema von Gedanken dazu haben, wie es in x Jahren aussieht, hatten wir vor ein paar Wochen auch im Podcast. Damals war es echt einfach zu sagen, momentan denke ich gar nicht so weit. Es war damals auf jeden Fall eher so, okay, ich denke dann wahrscheinlich eher von Woche zu Woche, vielleicht von Monat zu Monat. Was habe ich geschafft in Bezug auf meine Angststörung? Damals stand noch offen, fange ich hier im Kulturladen überhaupt an? Und wenn ich jetzt mal überlege, im Optimalfall könnte ich mir gerade vorstellen, Dienstagnachmittag, ich habe bei Instagram gerade Werbung gemacht für die neue Folge der Deepe Deeds Talk. Wenn denn gerade 14 Uhr war, dann ist nämlich die neue Folge rausgekommen. Folge, 200, 300 oder so. ja, wahrscheinlich, weil ich schon besser drin bin, suche ich mir gerade spezifischer nochmal meine Themen zusammen, die Lulu und ich nämlich an dem Abend aufnehmen werden. Bis dahin habe ich, glaube ich, schon irgendeine Verbindung aufgebaut zu einem erfolgreicheren, entweder Podcaster oder YouTube, möglichst im Gaming-Bereich, weil das etwas ist, was mich sehr interessiert. Entweder um mit dieser Person gemeinsam zu streamen oder vielleicht auch als Podcast-Gast.
2: Wie wohnst du? Wie sieht dein Umfeld aus? In welcher Stadt? Dann.
3: Auch wenn ich jetzt schon eher am Stadtrand wohne, könnte ich mir gerade vorstellen, nicht mehr in Bremen und etwas ländlicher. interessanterweise sogar mit einer besseren Internetleitung, weil aus irgendeinem Grund das dort besser ist als in der Innenstadt hier in Bremen. Und weil ich schon seit ein paar Jahren deutlich besser mit mir klarkomme, mit meinen Bedürfnissen, mit den Werten, die daraus entstanden sind und nochmal ein besseres Stück hinter meiner Vorstellung von Würde stehen kann, mit einem schönen Zusatz in meinem Leben einer Partnerin, die sehr vieles vertritt, was ich auch vertrete. In diesem Bereich, sprich Würde, Werte, aber auch im Hobbybereich, ja.
2: Du hattest das Gaming, die Gaming-Welt angesprochen.
3: Ja.
2: Das würde mich interessieren. Was für eine Gaming-Palette ist für dich interessant und reizvoll? Und was hat es dann mit dem Streaming auf sich? Vielleicht kannst du mir das erklären, weil ich habe da überhaupt keine Ahnung.
3: Also ich spiele schon seitdem ich 7 bin. Da habe ich das erste Mal so eine klassische Konsole zum Mitnehmen bekommen. Das war der Game Boy. Und damals gab es Puzzlespiel namens Tetris und das klassischste Jump and Run in dem Bereich Super Mario Land. Damit habe ich angefangen, wie wahrscheinlich so die meisten Leute, die in meinem Alter spielen. Probiert habe ich schon viele Genres, viele Arten des Spielens am Computer, an der Konsole, Virtual Reality. Und ich glaube, ich bin gerade so, was das Genre angeht, sehr offen. Ich habe zuletzt 2 Genres ausprobiert, von denen ich nicht so dachte, dass es überhaupt meins wäre.
2: Was für Genres sind das?
3: Sag mal. Das erste heißt, es ist etwas komplizierter. Metroidvania mit Souls-like-Einschlägen. Metroidvania ist eine Verbindung von 2 Spieletiteln. Das eine ist Metroid und das andere Castlevania. Beschreibt sogenannte Side-Scroller, sprich Spiele, in denen ich meine Spielfigur von links nach rechts bewege und somit durch Bereiche springe und Gegner besiege, wo ich nach und nach mir Fähigkeiten aneignen muss, um in diesem Spiel weiterzukommen. Heißt, dass ich auch manchmal an Orte zurückkehre, wo ich vorher nicht weiterkam, musste halt während des Spiels etwas lernen oder mir eben erarbeiten, damit es dort dann weitergeht, um irgendwann mal das Spielende zu erreichen. Souls-like bedeutet in dem Fall, stirbt meine Figur, ist das Spiel nicht sofort beendet oder ich werde ganz klassisch an einen Safe-Spot zurückgesetzt und muss von dort wieder anfangen. Ich werde zwar auch zurückgesetzt, aber ich habe alles, was ich bisher gesammelt habe, verloren und es liegt an einem Punkt, wo ich die Chance bekomme, es wieder zurückzuholen. Alles, was ich gesammelt habe. Misslingt es mir, verschwindet es und dann fange ich mehr oder weniger unter gewissen Umständen in meinem Spielfortschritt, aber von null an. Muss alles, was ich zum Beispiel an Währung gesammelt habe, neu suchen. Das ist das Spiel Hollow Knight. Und es hat mich einfach gepackt in dem Grafikstil und vor allem in der Musik. Wovon ich nie gedacht hätte, dass ich da inzwischen über 20 Stunden reinstecke. Und das zweite war ein Echtzeitstrategiespiel, das interessanterweise mit freien Daten arbeitet, in einer Art wie Google Maps sie zur Verfügung stellt. Meine Spielmap ist quasi unsere echte Welt. Ich spiele momentan quasi bei mir zu Hause. Bei mir zu Hause ist mein Hauptquartier und ich versuche, Überlebende zusammenzusammeln, die versuchen, in einer Zombie-Apokalypse zu überleben. Normalerweise ist Echtzeitstrategie nicht so mein Ding. Außer man kann Städte dort bauen, dann mache ich das sehr gerne. Aber ich sag mal, das taktische, ja, Kämpfe führen und sich verteidigen und irgendwas zur Verteidigung aufzubauen, das ist sonst nicht so mein Ding. Aber dieser Aspekt, dass ich quasi bei mir zu Hause spiele, hat es irgendwie interessanter gemacht. Und somit waren das jetzt Sachen, wo ich nie so richtig gedacht hätte, dass ich das jemals spielen würde. Es gilt für mich auf jeden Fall, Dinge auszuprobieren. Ja, erstmal, ja, einfach vielleicht eine gewisse Toleranz haben, dass es Genres gibt und sie einfach mal anmachen und gucken, was steckt dahinter. Wie mir eben etliche Menschen auch begegnen können, möglichst ohne Vorurteile erstmal und rangehen und gucken.

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1: Du hattest auch beschrieben, dass du vielleicht auch streamst. Was im Gaming-Zusammenhang? Wie könnte ich mir das vorstellen? Was streamst du, wenn du streamst? Also in 6 Jahren, wenn die Träume sich so verwirklichen lassen, wie sie als Träume existieren. Also wie kann man jemandem, der davon überhaupt keine Ahnung hat, wie ich, das erklären, sodass ich eine Idee kriege von, was würdest du da streamen?
2: Ich denke, das, was ich dann wahrscheinlich am häufigsten noch machen würde, ist das, was ich schon mal in den letzten Monaten und Jahren ausprobiert habe. Du würdest in dem Fall wahrscheinlich die Internetseite twitch.tv öffnen, bist mir dann hoffentlich schon gefolgt und wirst dann wahrscheinlich sehen, wie ich gerade auf der PlayStation 6 Marvel's Spider-Man 4 vielleicht spiele und dich hoffentlich erfreuen, was ich da eventuell zu erzählen habe oder wie ich spiele oder ob dir einfach nur das Spiel gefällt und du jetzt nicht unbedingt sagst, ja, ich habe vielleicht die Konsole gar nicht zu Hause und das Spiel auch nicht, aber ich möchte trotzdem so ein Erlebnis haben. In meiner Kindheit und Jugend habe ich sowas in der Art auch gemacht, aber es war alles live. Wir haben uns zusammengesetzt mit Freunden, wir haben uns ein Spiel aus der Videothek ausgeliehen und dann abwechselnd gespielt. Und das ist das im übertragenen Sinne. Man setzt sich mit jemandem aus dem, in Anführungszeichen, Freundeskreis zusammen, der das Spiel spielt und ich gucke zu und habe Spaß dabei. Sowas haben wir früher auch gemacht, nur dass wir eben in einem Raum dafür saßen.
1: Und du hättest dann Follower, die dir sozusagen beim Spielen zugucken und die selbst aber nicht aktiv in das Spielgeschehen eingreifen können, oder sind sie selber aktive Partnerin, Partner des Spielgeschehens? Würdest du da irgendwelche aktiven Mitspielenden haben in den Followern? Oder wäre das so ein Zuhören und Zugucken und du würdest erzählen, man würde deine Stimme hören?
2: Erstmal ist es wirklich so, ja, es wäre ein klassisches Let's Play, nennt man es dann, dass Leute mir passiv zugucken und mir zuhören, mich dabei wahrscheinlich auch sehen. Und das ist es, vielleicht über den Chat ein bisschen interagieren, Tipps eventuell hinterlassen. Möglichkeiten je nach Spiel gibt es dann natürlich auch, kann ich mir eventuell auch vorstellen. Bis dahin wäre ich wahrscheinlich ein bisschen mehr in diesem Game des Streamens drin, dass ich auch sage, hey Leute, hier habt ihr einen Code. Die 5 ersten Spieler, die sich jetzt einloggen, die nehme ich mit in ein Multiplayer-Spiel zum Beispiel und dann sind wir ein Team und je nachdem, was es dann für ein Spiel in 6 Jahren gäbe, dass das so abdecken könnte. Ja.
1: Und es gibt, also besonders glaube ich in den USA, irgendwie Leute, die richtig Follower mitziehen, also die sowas machen, die sich beim Spielen zugucken lassen und wo wirklich viele Leute mit dabei sind. Mhm. Was sind das so für Zahlen? Hast du so eine Idee?
2: Followerzahlen jetzt so spontan nicht, aber wir haben die durchaus auch in Deutschland. Ich würde mal sagen, größter Gamer und Urgestein, auf jeden Fall was YouTube angeht, wird wahrscheinlich Gronkh sein. Gamerin bin ich erstmal auf dem Stand, auch wenn es nicht korrekt ist, wird Jasmin Gnu sein als größte Gamerin, ja, die hauptsächlich auch nur auf YouTube ist, aber auch streamt. Die sind sicher im Follower-Bereich über 1 Million, 1,2 wahrscheinlich, wenn man dann alle Plattformen, alle Kanäle, manchmal haben die auch 2/3 Kanäle auf einer Plattform, gerade was YouTube angeht, wenn man die zusammennimmt, ja. Und teilweise geht es dann bei denen eben auch nicht nur um das Gamen, sondern auch, ja, deren Follower interessiert, wie sie auf gewisse Dinge reagieren. Oder gerade bei Jasmin Gnu ist es auch ein Thementalk, Dinge, die sie beschäftigen. Sie hat jetzt viel aus ihrem eigenen Leben präsentiert in einem Buch. Da habe ich jetzt gerade das Hörbuch durchgehört, super interessant, wo sich dann auch Werte raushören lassen. Sie wäre zum Beispiel eine Person, die ich gerne mal fragen würde, was ihre aktuellen 3 Werte sind, weil ich sie dann vielleicht noch nicht so rausgehört habe oder sie nicht klar formuliert hat und was zum Beispiel jetzt gerade Würde für sie bedeutet. Sowas wäre auch mal sehr interessant und gerade bei ihr, weil es auch einen kulturelleren Hintergrund gibt, halb Deutsch, halb Türkin. Ja.
1: Oh ja, und die Follower, die gucken sich dann wirklich die Personen an, während sie spielen und ihre Gedanken dazu äußern.
2: Ganz genau.
1: Ausgangspunkt ist immer das Spiel. Und daraus entwickeln sich dann Themenfelder, die live geäußert werden.
2: Mal so, wie es bei Filmen und Serien vielleicht auch mal so ist. Entweder ist es die Serie oder der Film, den ich gucken will, oder Schauspieler, Schauspielerin XYZ ist dort und deswegen gucke ich das.
1: Ja, ja.
2: Bin ich Follower von jemandem, interessiert mich erstmal, also mich persönlich, ich folge auf den Plattformen natürlich auch anderen Creatern, dann interessiert mich erstmal der Creator an sich. Gar nicht unbedingt das Spiel, sondern ja, was spielt Gnu zum Beispiel heute? Oder worauf reactet sie heute, auf was für ein Thema? Manchmal kann es aber auch sein, oh, guck mal, das Thema. Und sie sagt da gerade was zu, dann passt das natürlich super, dann schalte ich mich bei ihr ein und gucke mir das Video an.
1: Mhm. Und ist es dann auch so, dass du dann auch das Spiel, was sie dann gerade spielt, guckst, ob du das auch irgendwie zugänglich haben kannst und das dann auch mal selber spielst als aktiv Spielender?
2: Das kann mich insofern auf jeden Fall auch beeinflussen, ja. Es war jetzt bei Gnu zum Beispiel nicht, aber wen gab es da? Denzel zockt, heißt der Kanal. Der hat mir zum Beispiel dieses Echtzeitstrategiespiel in der Zombie-Apokalypse nahegebracht. Ich habe zufällig das Video bei YouTube entdeckt, es geguckt, dann geschaut, kann mein Laptop das irgendwie noch stemmen. Es gab eine Demo gespielt, hat mir gefallen, dann habe ich mir das richtige Spiel geholt. Also ja, in dem Sinne sind Influencer eben auch Influencer, auch im Gaming-Bereich und nicht nur im sozialen, wie gut oder schlecht das dann vielleicht auch mal sein mag, dass es eben, ja, die heutigen Tester sind, die wir deutlich direkter uns anschauen können und nicht warten müssen, bis die nächste Gaming-Zeitschrift draußen ist.
1: Und würdest du sagen, also das sind Menschen, die dir den Zugang zu neuen Games ermöglichen und aber auch Zugang zu einer ganzen Gaming-Welt und auch Zugang zu deiner Welt. Weil es wird ja dann auch sozusagen die Gaming-Welt wird Teil zu deiner Lebenswelt. Und manchmal kriegt es einen sehr, sehr, sehr großen Stellenwert. Also dass die Gaming-Zeit mehr Zeit ist als die Zeit, die man sozusagen außerhalb des Games in der, ich nenne es mal so, Realität verbringt, wenn man diese Dualität aufmachen will. Also ist es so, dass du sagen würdest, ja, also mich interessiert auch, was diese Gamer oder Gamerin, der ich da folge, über Leben, über das reale Leben mitteilt und über ihre Innenwelt, ihre reale Innenwelt, die eben ausgelöst durch das Game, klar, Gesprächsanlass, aber dadurch mischen sich Gaming-Welt und reale Welt und Innenwelt der Person, der du folgst. Kann ich mir das so vorstellen? Weil ich versuche es gerade irgendwie zu greifen.
2: Ja, ich denke, das ist ja ein guter Gedanke und der jetzt zum Beispiel Thema Jasmin Gnu gut zutrifft. Wenn ich mal schaue, wie ihre Community so drauf ist und dass sie das alles, was sie bisher gemacht hat, gerade jetzt in Bezug auf YouTube, ja auf dem Gaming basiert. Man aber definitiv als Fan oder auch nur als Interessent irgendwo an dieser Person so viel schon von ihrem Inneren mitbekommen hat. Das ist auf jeden Fall kein Standard. Gucke ich mir einen x-beliebigen Gamer bei YouTube an, der ab und zu mal irgendein Spiel spielt, heißt es nicht gleich, dass ich mehr von dem erfahren möchte. Aber ja, ist es bei mir und in Bezug auf Gnu so. Sie hat mich nämlich sehr an von ihrem Verhalten an Lulu erinnert, als ich das erste Mal ein Video von ihr gesehen habe, weswegen ich überhaupt erst hängen geblieben bin daran, habe ich gedacht, ja, die ist irgendwie interessant. Oh, und die spielt Spiele, das ist ja cool. Ja, gucke ich mal weiter, was sie sonst noch macht. Und dann kamen eben auch andere Themen dazu über ihre Zweit- und Drittkanäle. Und jetzt auch dieses Hörbuch. Das hat dann natürlich ja die Gaming-Welt in gewisser Weise erweitert durch genau diesen realeren Part, dass die Person auf jeden Fall jetzt mehr ist als nur eine Person auf dem Bildschirm, die irgendein Spiel spielt, das ich ja auch selber spielen könnte, sondern auch über Dinge berichtet, die ihr passiert sind und wo ich manchmal auch denke, okay, gerade jemand, der so viele Menschen hinter sich hat, die sich für diese Person interessieren, dass es auch hilfreich sein kann für diese Followerschaft, gerade wenn sie jünger ist, vielleicht auch mit gewissen Dingen dann mal besser klarzukommen und sich dann vielleicht nicht nur im Gaming zu verstecken, sondern das wirklich als ein Hobby da zu behalten und den Rest des Lebens trotzdem vernünftig leben zu können.
1: Ich habe das Gefühl, dass so dieser Gaming-Raum, also in dem Moment, wo du an der Konsole sitzt und auf den Monitor guckst oder die VR-Brille auffasst, dann befindest du dich in einem eigenen Raum, in einer eigenen Glocke. Und das wird in dem Moment auch für dich zu einem lebenswerten Raum, weil da verbringst du Lebenszeit.
2: Ja.
1: Und Zeit, die du als qualitativ hochwertige Lebenszeit bezeichnen würdest. Und
2: richtig,
1: würdest
2: ja.
1: du sagen, also dieser Gaming-Raum, der da dann geschaffen wird, ist in dem Moment für dich und manchmal auch für unendlich viele andere Follower ein lebenswerter Raum geworden.
2: Ja, ja. Ob es nur das Spiel ist oder vielleicht auch das Videospielen an sich, also diese Spiele zu leben und die Liebe daran, was auch immer für eine Plattform anzuschmeißen, sich da rein zu begeben. Ich vergleiche es irgendwo auch mit, ich gehe an mein Bücherregal, schnapp mir ein Buch, das ich mag und lese dieses. Dann bin ich im Optimalfall in dieser Welt unterwegs. Und dann bin ich unter dieser Glocke oder Bubble und dann ist das erstmal das. Und ähnlich sehe ich es auch beim Videospielen. Und durch verschiedenste Streamer, Content Creator wird die Welt auch noch mal ein bisschen erweitert. Ich würde mich fragen, wie sähe das vielleicht im Buchbereich aus, aber automatisch sind da Leute, die nicht da sein müssen, aber eigentlich irgendwo in dieser gleichen Bubble drin sind. Leute, die mich verstehen, egal was ich gerade sage, weil es ein gemeinsamer Nenner ist, ohne dass man vorher eigentlich drüber sprechen musste.
1: Ja. Also ich habe es so als Vorstellung, also auch in dem Moment, wo die reale Welt, in der ich mich gerade befinde, ne, die realen

0: mich in die reale Welt reinbegeben. Würdest du sagen, dass das manchmal auch wirklich so ein Fluchtraum, so eine Fluchtlebenswelt sein kann, die Gaming-Welt? Hast du das erlebt? Eine Flucht vor der anderen Welt, die nicht mehr so lebenswert ist, der andere Raum, der nicht mehr ein lebenswerter Raum ist, und dann begebe ich mich in den lebenswerten Raum, nämlich die Gaming-Welt.
1: Selbst erlebt und auch von anderen gehört, in den verschiedensten Situationen, in verschiedensten Altersgruppen, und ja, kann auf jeden Fall ein guter wie auch ein schlechter Rückzugspunkt sein. Einmal schlecht, indem ich mich wirklich komplett dorthin zurückziehe, weil ich weiß, dass alle Probleme, die dort auftauchen, irgendwie lösbar sind. Nur ist das Spiel irgendwann vorbei und dann brauche ich eventuell das nächste, um mich da wieder reinzustürzen, weil die Welt draußen einfach scheiße ist. Aber auch als, und das ist dann eben die gute Seite, als eine Art Ventil, auch zum Runterkommen. Ich struggle vielleicht gerade mit irgendetwas, was in der realen Welt stattfindet, kann dort dann aber einfach abschalten, indem ich meine Konsole anschalte und einfach mal weiß, okay, das, was ich jetzt hier mache, ich weiß, ich kann es gut, braucht mir keiner reinreden, und egal was kommt, ich werde das meistern. An sich wäre das auf jeden Fall die bessere Variante, das dann eher aus der digitalen Welt mit ins echte Leben rüberzunehmen und zu sagen, hey, ich habe jetzt scheiße Angst, wie vielleicht in einem Horrorspiel, aber ich werde diesen dunklen Gang doch entlang gehen, auch wenn meine Taschenlampe kaputt ist. So versuche ich es für mich eigentlich zu sehen. Ich habe scheiß viel Angst, in eine Menschenmenge einzutauchen, wie auf einer Messe. Und trotzdem will ich jetzt versuchen, meinen nächsten Messebesuch zu planen, um dieser Angst entgegenzutreten. So rum möchte ich auch künftig eher Geschichten hören als andersrum, dass die Leute sich zu sehr, weil sie sich nicht gehört fühlen oder was auch immer, dort hineinverziehen. Aber im ersten Schritt ist es gut. Es ist immer nur die Frage, warum ich dann in dieser Welt bleiben will.
0: Ich könnte mir vorstellen, dass, so wie du das beschrieben hast, ne, also die allerersten Spiele, ne, da warst du an der Konsole, hast Tetris gespielt, Jump-and-Run-Spiele, das sind Erfahrungen, die du als Kind in der realen Welt, nennen wir sie jetzt einfach mal so, ne, in der realen Welt gesammelt hast, die überträgst du in die Spielewelt. Und da kannst du bestimmte Erfahrungen aus der realen Welt nutzen.
1: Ja.
0: Und dann gibt es aber Situation, also wo ich mitgekriegt habe, wenn wir einen LKW beladen, wenn wir einen Hänger beladen oder so, dann sagen Kollegen oft, die in deiner Generation sind, ja, ja, ich habe viel Tetris gespielt, ne, weil die packen das Auto dann wirklich so, die haben einen Begriff davon, von den Volumina, um die es geht, die man da jetzt reinkriegen muss, ne, und da habe ich das Gefühl, ja, da ist irgendwas aus der Spielewelt in die reale Welt übertragen und es klappt.
1: Ja,
0: also es
1: ja.
0: sind Qualitäten, die ich in der Spielewelt mir erarbeitet habe, die ich da entwickelt habe, die wirken in die reale Welt, nämlich beim Packen von einem Möbelwagen, von einem LKW, von einem Hänger, mit unterschiedlichen voluminösen Objekten. So, wie würdest du sagen, ist jetzt eine Wirkung aus der Spielewelt in deine reale Welt erfolgt? Gibt es das? Weil das würde mich total interessieren, wirklich. Aus der einen Lebenswelt in die andere Lebenswelt.
1: Ja, ich muss gerade mal überlegen. Neulich, glaube ich, noch mit einem Kollegen hier drüber gesprochen, die Gamifizierung, so nennen wir es dann, die Gamifizierung des realen Lebens. Es gibt inzwischen einfach viel zu viele Spiele, in denen ich irgendwelche Aufgaben habe, die ich abhaken muss, aber total sich unsinnig anfühlen. Aber dieses System des Abhakens klappt für sehr viele Menschen einfach auch sehr gut, schon allein im realen Leben. Also warum mache ich mir nicht, wie in einem Videospiel, quasi eine Missionsliste, was ich zu tun habe, wenn ich das, sage ich mal, auf der einen Seite in der realen Welt gerade nicht so gut hinbekomme, aber zum Beispiel in der Spielewelt versuche ich mich so zu überlisten, zu sagen, hey, ich nehme einfach meine Missionsliste und packe sie mir in mein reales Leben rein. Dann sehe ich sie vielleicht nicht mehr als die klassische To-Do-List, sondern als etwas, womit ich was erreiche, womit ich Fortschritt bekomme, quasi Erfahrungspunkte sammle, um Aufgaben zu erledigen.

0: sowas habe ich selber schon definitiv probiert. Und teilweise hat es auch gut geklappt. Es ist halt mal mehr, mal weniger. Es ist die Frage, funktioniert dieser Gameplay-Bereich für mich eben auch in der realen Welt? Gilt es einfach nur zu testen. Aber ja, selbst Sport lässt sich in dieser Art und Weise, ich sag mal, gamifizieren. Ein bisschen runtergebrochener, ein bisschen klassischer im Spielstil. Habe ich mir mal ein Sportbuch besorgt, ja, in dem ich meinen Schwierigkeitsgrad dadurch bestimme, wie viele Sit-Ups und wie viele Liegestütze ich beherrsche. Und meine Gegner besiege ich damit, dass ich eben innerhalb einer gewissen Zeit meine Sportübung schaffe. Schaffe ich es nicht, habe ich leider verloren und muss mich verbessern, um irgendwann diesen Gegner besiegen zu können. Und das war ein klasse Ansporn für mich, das auf jeden Fall durchzuziehen, ja.
1: Wenn wir uns vorstellen, es gibt jetzt hier einen Gleichaltrigen, also er ist gleichaltrig mit dir. Mhm. Wie alt bist du?
0: 39,
1: der ist gleichaltrig, wir nennen ihn einfach Sam. Mhm. Der ist ähnlich aufgewachsen wie du. Was würdest du Sam jetzt auf seine Missionsliste schreiben? Sozusagen aus den Erkenntnissen der Spielewelt erschaffst du eine Missionsliste für Sam, für seine reale Welt. Was würde da draufstehen, damit ich mir das vorstellen kann? Probier mal so viele Punkte, wie dir einfallen und wie du sinnvoll findest, da drauf zu schreiben auf diese Liste.
0: Gestaltet zweimal die Woche eine deiner Aktivitäten möglichst achtsam. Versuche mindestens einmal die Woche bei einer entsprechenden Gelegenheit deine Bedürfnisse klar zu äußern. Als permanente Quest sei immer respektvoll. Übe dich stets in Toleranz. Sonderaufgabe, Haushaltsplan. Der müsste nochmal ausgeführt werden. Und ich glaube, der Rest würde sich sehr dynamisch gestalten. So merke ich es bei mir. Weil sich durch gewisse Sachen Dinge entwickeln, die ich jetzt vielleicht noch gar nicht erahnen kann. Weil ich irgendwas geschafft habe, was ich vielleicht die letzten Monate oder Jahre nicht geschafft habe. Plötzlich mehr Zeit habe für irgendwas. Ob ich nochmal irgendwie jetzt wieder Sport irgendwo dazwischen quetschen kann, 2-3 Mal die Woche. Oder nochmal extra entspannen kann. Oder viel entspannter in den Abend gehen kann. Ja, da führt wieder alles zurück auf die Achtsamkeit. Dann nämlich zu schauen, hey, ich habe jetzt Zeit. Ich muss jetzt nicht mehr unsinnigerweise vor YouTube rumdümpeln, irgendwas gucken, weil ich meine, irgendwas gucken zu müssen. Ich kann jetzt machen, was ich möchte. Ich kann mir mein Buch schnappen und endlich mal weiterlesen oder Gnus Hörbuch nochmal anmachen oder mir das Buch von Lulu ausleihen und es selbst lesen. So würde ich es Sam, wenn er wenigstens ähnlich so weit ist wie ich jetzt, würde ich ihm die Liste wahrscheinlich erstmal so mitgeben, weil so meine Liste fast aussieht und sich eventuell gerade ein bisschen erweitert hat.
1: Und du würdest ihm vielleicht einen Song?
0: Mein Lieblingssong, der mir auf jeden Fall immer ein gutes Gefühl für das Leben im Gesamten gibt, ja. Und zwar Life on Earth von Snow Patrol, den ich in diesem Fall gerne selber auf Gitarre vorspielen würde.
1: Und wir haben eine Gitarre hier und Norbert, der an den Reglern sitzt, der spielt auch Gitarre, der hat die nochmal gestimmt und du würdest, glaube ich, bereit sein, klasse, ja, uns den zu spielen jetzt live. Irgendwie im Studio. Ich würde mal sagen, das hatten wir noch nie. Also in der Radiosendereihe Lebenswerte Räume, Instant Mensch, Lebenswerte Räume, haben wir noch nie jemanden, der Gitarre spielt und singt, live im Studio. Einen lebenswerten Raum sozusagen live gestalten hören. Das Mikro ist jetzt ein bisschen in die Mitte gerückt, also das ist vorm Schallloch. Und Marks Mund ist auch in der Nähe des Schallochs von der Gitarre und es wird jetzt über ein Mikro aufgenommen und ich bin ruhig.

0: Ja, super.
1: Wir freuen uns ja wenigstens einmal dabei.
0: Und mit dem Song live eingespielt hier im Studio, total klasse, das hatten wir wirklich noch nie, sind wir am Ende der Sendezeit schon wieder angelangt. Das ist also zweimal 58 Minuten. Marc hat in der ersten Folge sozusagen von der Zeit in Gron, in der Groner Düne erzählt und wie da seine Werte sich entwickelt haben in Vielfalt, weil da sind wirklich Menschen aller Herkunftskulturen zu finden. Und dann in der zweiten Folge sozusagen, in den zweiten 58 Minuten, sind wir mitgenommen worden in die Gaming-Welt, die mir bislang total verschlossen war und ich jetzt ein bisschen mehr eine Idee gekriegt habe, dank dir, Marc, was es damit auf sich hat, mit diesem lebenswerten Raum, der durch so eine Gaming-Aktivität erschaffen wird und dass da bestimmte Werte eben auch in die reale Welt, die dann zu einem lebenswerteren Raum werden kann, rübergenommen, drüber gerettet werden können. Vielen Dank, Marc, für den Song. Klasse.
2: Sehr gerne.
0: Und die Leute, die vielleicht mal sich auf die Etage im Haus G, im Bürger- und Sozialzentrum in Kulturladen verirren, die haben dann vielleicht eine Möglichkeit, Marc auch mal an der Gitarre zu hören, weil dieses Lied habe ich noch nie von ihm gehört. Aber ab und an greift er zur Gitarre im Foyer und es freuen sich alle Leute. Das ist jetzt nicht wie ein Konzert, aber auf den diversen Festen, die wir so übers Jahr in den unterschiedlichen Übergangswohnheimen haben oder auf dem Gelände vom Bürger- und Sozialzentrum oder am Sodenmattsee oder.
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4: Mit Luisa Steche-Macedu. Berlins Staatssekretär für Digitalisierung und Verwaltungsmodernisierung Matthias Hund tritt nach nur gut 2 Monaten im Amt zurück. Er habe den regierenden Bürgermeister gestern darum gebeten, ihn von seinen Aufgaben zu entbinden, teilte er mit. Eine Senatssprecherin sagte, Berlins regierender Bürgermeister Kai Wegner werde der Bitte entsprechen. Grund für den Rücktritt sei, dass die aktuelle Medienkampagne ihm keine Chance für Veränderung lasse. So Matthias Hund selbst. Er sprach von einer unerträglichen Belastung für sich und seine Familie. Er bedauere sehr, dass es so gekommen ist und wünsche seiner Nachfolgerin oder seinem Nachfolger viel Erfolg. 4 Bundesländer wollen mit Polen im Rahmen der Oder-Partnerschaft über Sicherheit und Verkehr beraten. Dazu treffen sich Vertreter von 4 Bundesländern, unter anderem Brandenburg und Berlin, sowie der Woiwodschaften Großpolen, heute im polnischen Posen. Sie wollen nach Angaben der Brandenburger Staatskanzlei über den Umgang mit Cyberangriffen und Sabotageakten sprechen, aber auch über bessere Verkehrsverbindungen. Brandenburg übernimmt den Vorsitz der Oder-Partnerschaft für 2 Jahre. Mitessen heißt mitmachen. Das Studienwerk Berlin beteiligt sich an der bundesweiten Aktion Rette die Knolle und bietet verstärkt Kartoffelgerichte an. Jeden Donnerstag steht in den Mensen deshalb ein besonderes Kartoffelgericht auf dem Speiseplan. Morgen ist es eine Riesenkartoffel mit Grillgemüse und Feta-Olivendip. Damit wird die Knolle nicht nur lecker in Szene gesetzt, sondern auch ein Zeichen gegen Lebensmittelverschwendung gesetzt. Die Aktion läuft seit Januar und geht noch bis Ende Juni.
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4: Heute haben wir viel Sonnenschein bei Temperaturen um die 20 Grad. Es ist teilweise windig. In der Nacht kann es bei 6 Grad nebelig sein.
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0: Das war Airbag 61 mit Kreuzberg City. Wir sind dieser Sendung auf der Suche nach der Zahlen 361.
1: Deshalb haben wir die Leute auf der Straße gefragt, was fällt Ihnen zu Kreuzberg 36 oder Kreuzberg 61 ein?
2: Das ist mein Zuhause.
3: Kreuzberg 36. Schöne Umgebung. Ist man fühlt. Nein, ich fühl mich hier wohl.
2: So ein bisschen die Konkurrenz zwischen 61 und 36, aber das war eigentlich nie so wichtig für uns, diese Konkurrenz. Am Kott treffen sich alle.
4: Ich bin sehr neu in Kreuzberg, aber ich bin sicher, da gibt es viele kulturelle Bedeutungen dahinter, die mir nicht bekannt sind.
5: Kreuzberg 36, das ist ja dieser Bezirk. Kreuzberg ist das Leben von uns, denke ich mal. Genau, das Leben ist einfach schön. Man fühlt sich hier wie zu Hause.
6: Ganz, ganz viele Menschen aus ganz, ganz vielen Ländern, Multikulti, alles schön und bunt. Aber manchmal gibt es auch deswegen Probleme im Kiez.
7: Kreuzberger Girl, Kreuzberger Mädchen.
8: Nur Kreuzberg, eine Heimat.
5: Kreuzberg 36 ist ja SO, also Südost 36 und Kreuzberg Südwest 61. Also Kreuzberg 36, dazu fällt mir noch ein Kultur, Kunst, Leben. Ich bin selber in Kreuzberg groß geworden und ich finde es hier schön. Einfach, weil man hier ist, fühlt man sich wie zu Hause.
9: Viele Kulturen, viel gutes Essen, sehr schöner Fluss und Ufer. Ja, und es ist die Mitte von Berlin, steht da vorne. Ne?
10: Dass es einfach bunt und multikulti ist.
11: Das SO 36 fällt mir als erstes ein. Und ja, alter, cooler Stadtbezirk.

0: In jedem Berliner Bezirk gibt es ein Museum. In Kreuzberg heißt es Friedrich-Heinz-Kreuzberg-Museum.
1: Wir sind ins Museum gegangen und haben Olga Stelle getroffen, die gerade neu ihren Job begonnen hat.
2: Mein Name ist Olga Stelle und ich arbeite jetzt seit genau 2 Wochen hier im Museum als Volontärin.
3: Was ist eigentlich das Friedrich-Heinz-Kreuzberg-Museum?
2: Das Friedrich-Heinz-Kreuzberg-Museum entstand in dem Kontext, dass man die Geschichte der beiden Bezirke Kreuzberg und Friedrichshain in einem Museum präsentieren wollte. Die Hauptthemen dieses Museums, also die Zeitspanne, die geht so von 1920 bis heute. Also als im 1920 sind die beiden Bezirke gegründet worden. Und das Museum sieht sich sozusagen als das laufende Gedächtnis beider Bezirke und sammelt zu verschiedenen historischen Aspekten, kulturellen Aspekten. Und im Fokus der Museumsarbeit steht vor allem die Entwicklung der Stadtgeschichte, also die innerhalb dieser beiden Bezirke, Friedrichshain und Kreuzberg, Migrationsgeschichte, Sozialgeschichte und auch die Geschichte der Industrie. Ein ganz wichtiges, zentrales Anliegen des Museums ist vor allem die Aufarbeitung von Themen, die nicht so häufig vorkommen im allgemeinen Geschichtsmuseum und auch von Meinungen und Perspektiven von Personen, die nicht so häufig gehört werden. Und das sind vor allem Menschen, die mit Diskriminierungserfahrungen zu tun haben. Und ganz wichtig dabei ist zu betonen, dass das Museum nicht über diese Menschen schreibt, sondern mit ihnen die Geschichte schreibt. Und zwar in Form von Kollaboration. Das heißt, das Museum schreibt ganz viele Menschen oder Vereine und andere Institutionen an oder die kommen zum Museum und wir machen so Partnerarbeit mit diesen Institutionen, die sich zum Beispiel von unterrepräsentierten Minderheiten sich mit deren Geschichte und anderen Angelegenheiten beschäftigen.
3: Was verbinden Sie mit den Zahlen 36 und 61?
2: Genau, diese Zahlen, die kommen aus der Vergangenheit, also aus der Geschichte. Das waren damals von 1962 bis 1963 die Postleitzahlen in Kreuzberg. Gab es einmal die 36 und die 61. Die 36 war der Bezirk hier rund ums Cottbusser Tor und dann die 61 war über die Admiralbrücke drüber im Südwesten von Kreuzberg und sozusagen Kreuzberg war zweigeteilt in diese 2 Postleitzahlbezirke und diese Zahlen, die existierten bis 1993 und danach gab es diese heutigen 5-stelligen Zahlen, Postleitzahlen. Und die beziehen sich heutzutage weniger auf das Postsystem, sondern eher auf kulturelle Zuschreibungen. Zum Beispiel, dass der Bezirksteil mit der 61, der war eher so mittelständisch, so ein bisschen wohlhabender und hat eher so schöne, moderne Häuser gehabt. Und der Bezirksteil mit der 36 war eher so ein bisschen so ein Arbeiter. Bezirk, der so auch eine rauere Seite hatte und der auch ganz viel Migration hatte.
3: Erzählen Sie uns über jüngere Geschichten von Kreuzberg. Was passierte, seitdem es Kreuzberg 36 und Kreuzberg 61 gab?
2: Also diese 2 Zahlen, die existierten, wie gesagt, bis 1993 und die jüngere Geschichte von Kreuzberg könnte man so ab dem Mauerfall nehmen. Das war ein paar Jahre vorher, das war 1989 und seit dem Mauerfall, also der Bezirk Kreuzberg, der war gegenüber von Friedrichshain und der war zwischen diesen beiden Bezirken, lief die Mauer durch und als die Mauer weg war, war Kreuzberg kein Randgebiet mehr. Also es war nicht so, dass das Land hat an der Stelle geendet und ein anderes hat angefangen, dann war es in der Mitte von Berlin. Das war 2001, als die beiden Bezirke Friedrichshain und Kreuzberg war West-Berlin vorher, Friedrichshain Ost-Berlin, als sie dann zusammengeschlossen wurden und zu einem Bezirk, der heute noch existiert, gemacht wurden. Und in diesem einen Bezirk gibt es immer noch Themen, die zum Teil aus der Vergangenheit noch stammen, als die von zwischen den 60ern und den 80er Jahren gab es zum Beispiel viele Menschen in Kreuzberg, die alternative Lebensideen hatten. Also sie wollten nicht wie andere Menschen leben, sie hatten ihre eigenen Vorstellungen. Und diese Ideen von damals, die sind teilweise noch heute da, aber die sind ein bisschen weniger extrem, könnte man so sagen. Und das ist eine so ein wichtiger Aspekt, dass es viele Kontinuitäten gibt. Und aber die größte Veränderung seit dieser Zeit, das bezieht sich auf die Gentrifizierung. Gentrifizierung ist ein Wort, das könnte man so umschreiben, dass alles, was damals existiert hat, dadurch, dass die Leute mehr und mehr in diese Gegend ziehen möchten, dass die Gegend wird cooler, könnte man so sagen, und dementsprechend auch teurer. Also Mieten werden teurer, wenn man essen gehen möchte, es wird teurer. Und das bedeutet Gentrifizierung. Das bedeutet, dass die Menschen, die vorher da gelebt haben, sich diese Gegend nicht mehr, zum Teil nicht mehr leisten können und dann verdrängt werden. Und das ist eines der großen Streitthemen in Kreuzberg bis heute, seit es diese Zahlen gab.
0: Vielen Dank für das Interview.
2: Danke für die Fragen.

0: Hip-Hop in SO 36, Döner für 3 Euro und Multikulti. Wie sah Kreuzberg eigentlich früher aus?
1: Wir haben Leute auf der Straße gefragt, was fällt Ihnen spontan zu Kreuzberg von früher ein?
2: Ein Döner für 3 Euro.
3: Es ist sauberer geworden. Es war dreckig früher. Es ist jetzt ein bisschen sauberer geworden.
4: Eine starke linke Szene und dass es nicht weit zur Grenze zur DDR war.
5: Ja, es kamen damals sehr viele Ausländer nach Deutschland, also aus ganz Europa und aus der Türkei. Es haben sehr viele Türken in Kreuzberg gewohnt, ist immer noch so. Und viele aus Westdeutschland, viele junge Leute, die nicht zum Militär wollten.
6: Kann ich nicht sagen, ich wohne noch nicht lange hier.
7: Zu Kreuzberg von früher fällt mir ein, dass es ja an der Mauer war. Also hier in der Nähe war ja die Mauer.
8: Dass die Ritterstraße mal ein großes Industriezentrum war, das fällt mir ein. Hier hat Europa aufgeblüht.
9: Es sind mehr Sachen dazugekommen.
10: Ja, SO36, das ist so eine Party-Gegend und da die Oranienstraße und so weiter.
11: 36 Boys represent. 36 Boys haben Hip-Hop nach Deutschland gebracht. Kreuzberg ist die Geburtsstätte von deutschem Hip-Hop.
12: Ja, das war so ein kleiner Standort, wo sich viele junge Leute und Künstler getroffen haben und so ein bisschen die Welt verändern wollen. Ne? Gab es ja die Hausbesetzer und so weiter.
13: Dass es früher sehr kultisch-mutig war, dass man alle Nationalitäten miteinander gut für sich vertragen haben.

0: war das Leben früher in Kreuzberg?
1: Keine Ahnung, Jarmut, ich weiß nichts davon. Deshalb haben wir uns Sibylle Bornschein ins Studio geholt.
0: Sie hat uns von ihr Leben erzählt. Als Kind hat sie nach dem Krieg in Kreuzberg gelebt.
2: Ich heiße Sibylle Bornschein, bin in Kreuzberg geboren, bin Rentnerin.
3: Wir sahen die Häuser aus.
2: Kaputt, Ruinen, viel Ruinen. Damals war ja kurz nach dem Krieg, da war alles kaputt. Alexandrinstraße, da war viel kaputt, wo die Häuser jetzt stehen. Anfang Alexandrin-Oranienstraße, da war alles kaputt.
3: Was war so der Stil von den Häusern? Können Sie sich das noch erinnern?
2: Oh, ja, Altbauten, ne? Mit Verzierungen manche Häuser noch. Plattenbauten gab es damals noch nicht. War ja alles noch von früher alte Häuser. Ne? 4 Stockwerke hoch, aber die Zimmer, die waren ja höher. Die waren ja mindestens 3 Meter hoch. Also man kann sagen, dass es ungefähr heute 5 oder 6 Stockwerke wären. Ne? Altbau war ja höher.
3: Wie sah der Weg der Schule aus?
2: Also ich habe in der Gitschinerstraße gewohnt, wo die Hochbahn ist. Und dann sind wir da lang gegangen, ein Stück in die Prinzenstraße. Da waren die Häuser eigentlich noch in Ordnung. Gitschinerstraße auch. Aber wo das Bad jetzt ist in der Gitschinerstraße, das war alles kaputt. Da war nichts.
3: Wie waren die Klamotten damals?
2: In der ersten Klasse, meine Mutter hat viel für mich genäht, weil damals, das war ja kurz nach dem Krieg, war ja alles sehr knapp und da haben wir normale Kleider getragen. Ne?
3: Gab es da früher auch eine Party, ja, ne?
2: Party?
3: Ja, Partys.
2: Nee, sowas gab es nicht, nee. Wir hatten eine Turnhalle, da mussten wir, also während der Schule gab es ja Sport, da gab es Gymnastik und eben Geräteturnen. Sonst, also Party gab es da, nee, sowas gab es noch nicht. Nee. Ich kann mich erinnern, wir sind mit der Freundin dann nach Hause gegangen und da haben wir unterwegs Weitspucken gemacht, wer am weitesten spucken kann. Also wir hatten auch Flausen im Kopf.
3: Und hatten Sie eine Angst früher oder so, halt ein schlimmes Erlebnis?
2: Nö.
3: Oder so?
2: Ich hatte keine Angst, nein.
3: Oder ein glückliches Erlebnis?
2: Früher gab es ja auch noch nicht so viele Autos, waren noch nicht unterwegs und es gab auch nicht so viele Menschen hier. Also es war ja weniger bevölkert. Ne?
3: Wann hatten Sie Ihr Handy?
2: Oh, das kann ich mich nicht erinnern. Ich habe ja jetzt nur noch ein Handy zum Telefonieren. Ich habe kein Tablet oder sonst was.
3: Haben Sie ein Telefon oder ein Nokia?
2: Ich habe nur mein Handy und das liegt zu Hause. Das ist mein Festnetz. Bin ich im Internet, wenn ich was wissen will, gucke ich ins Lexikon.
3: Können Sie da nur anrufen oder können Sie auch YouTube gucken?
2: Ja, man kann anrufen, man kann SMS schreiben.
3: Und was war, als das erste Mal irgendwie so krasse Technik rausgekommen ist, wie so ein Radio oder so, wie haben Sie reagiert? So?
2: Na, Radio hatten wir schon. Also da war, bloß Fernsehen gab es damals noch nicht. Ne?
3: Wann hatten Sie Ihren ersten Fernseher und was war das für einer?
2: Meine Eltern hatten noch gar keinen Fernseher und zwar 1964 habe ich geheiratet. Mein Mann wollte unbedingt einen Fernseher haben, aber wir hatten ja nicht so viel Geld und der hat gequengelt und gequengelt. Und dann haben wir 1965 uns einen Fernseher angeschafft.
3: Und welche Art von Fernseher war das?
2: Naja, das also war ein Röhrenfernseher. Es gab ja damals noch nicht mit Modulen und so. Gab es nur diese großen Apparate.
3: Diese,
2: ne?
3: Eckigen. War das Leben schwer für Sie?
2: Eigentlich nicht, nein. Man hat ja nichts erwartet eigentlich.

0: Weiter geht's mit Jordi Serra von Street University.
1: Hallo, mein Name ist Jordi Serra. Ich bin ein multimedialer Künstler. Ich komme aus Italien, bin schon seit vielen Jahren in Berlin und bin heute hier für euch als künstlerischer Leiter der Street University Berlin.
2: Wie war Kreuzberg eigentlich vor 20 Jahren?
1: Also ich hatte, sag ich mal so, Glück im Unglück, Berliner Unglück. In den 80er Jahren in Berlin zu sein, wo die Mauer noch da war. Ne? Und natürlich, als ich mal hier gekommen bin, in Urlaub damals und dann zurückgekommen bin, war ich sofort von Kreuzberg fasziniert. Weil für mich war der Ort, wovon ich immer geträumt habe, als junger Künstler, Napolitaner. Und habe gesagt, seht ihr, es ist möglich, es gibt diese Orte. Und das muss man jetzt genießen und sich auseinandersetzen und die Möglichkeit nehmen, die diesen Ort gibt. Erstmal künstlerisch, aber nebenbei, das hat mich immer so fasziniert, eine gewisse kosmopolitische Aspekt, also die viele Kulturen zusammen und vor allen Dingen sehr verstärkt auch durch die türkische Community und andere, auch dieser mediterrane Charakter, ne, weil ich komme aus der Gegend und das war für mich ein bisschen familiär, aber trotzdem anders. Und vor 20 Jahren gab es noch diesen Gefühl, leider Berlin und vor allen Dingen Kreuzberg hat sich sehr stark verändert, ist nicht mehr heute wie vor 20 Jahren, vor 40 Jahren sowieso. Also wir vermissen viele Sagen. Ich weiß nicht, ich konnte das in einem Begriff erklären, dass das dadurch diesen Bezirk kommerzialisiert wurde. Ja? Es gab viel Spekulation mit Wohnungen, Geschäfte, Geld hat eine größere Rolle als Solidarität gespielt, was früher immer so ein Status quo war. Also praktisch für euch, früher war immer so hier billig zu leben,

0: Geld verloren. Auf eure Antwort zurück, Kreuzberg hat sicherlich immer noch seine Faszination, aber ist nicht mehr so stark ausstrahlend wie vor 20 Jahren war. Und was ich auch vermisse von damals, was mich auch hier auch, also ich habe mich hier entschieden, hier zu bleiben, ist diese Solidarität, das Miteinander mit den Menschen. Also früher war mehr, heute ist mehr ein bisschen, naja, jeder für sich oder so ähnlich.
1: Und natürlich wollten wir von Joe auch etwas über 361 wissen.
0: 361 für mich, da muss ich mal wieder persönlich werden, hat mit meiner eigenen Geschichte zu tun. Ihr wisst, ne, also das sind die alte Postleitzahl, ne? 36 war für ihr im Gebiet Kreuzberg, Oranienstraße, Kotti und anders. Und 61 war mehr so Meriendamm, Südstern, Hermannplatz, ne, an der Grenze von Neukölln. Und als ich nach Berlin kam, bin ich nach Südstern gelandet. Also ich habe da gewohnt. Das hat mir sehr gut gefallen, weil es war sehr ruhig, sehr angenehm. Ich kam aus einer sehr chaotischen, lauten Stadt, Neapel. Und das fand ich sehr gut, auch die Nähe mit Park, die Natur. Das hat mir alles so sehr gut angetan. Aber irgendwie war mir auch ein bisschen zu ruhig. Und ich bin immer hier nach 36, also Oranienstraße, gekommen am Tag und habe hier gearbeitet als Künstler. Ja, habe ich gemalt, Bilder gemacht und habe ein bisschen Spaß gehabt, ne? So wie das halt eben dazugehört, zu Künstlerleben. Das heißt, für mich war wichtig, dann aber abends wieder zurück nach 61 zu gehen, weil ich auch meine Ruhe haben wollte und auch einen gewissen Gesundabstand von diesen sehr chaotischen 36. Sehr kreativ, sehr, man hat viel gelernt, aber man musste da ein bisschen, ne? Also für mich war wichtig. Dann gab es hier auch eine sehr starke Identifikation mit der 36. Ich weiß nicht, ob ihr die 36 Boys kennt. Es war eine Jugendgang, die ich auch sehr persönlich kennengelernt habe. Und mit einigen von denen habe ich Projekte gemacht und auch die Street University mitgegründet. Ich bin auch ein, sag ich mal so, Liebhaber der Tradition. Mein Motto ist Innovation in der Tradition. Ja? Und haben wir immer versucht, wie kann man diesen alten Faszination von dem Postleitzahl aufrechterhalten. Wie können wir eine gewisse Lokalidentität behalten als Kreuzberger? Das heißt, für mich hat diesen Ort immer eine sehr starke Identifikationsrolle gespielt. Und deswegen haben wir dann irgendwann gesagt, oder habe ich gesagt, man muss auch einen Identifikationscharakter haben oder eine Figur, ein Namen, Begriff, der auch bleiben kann und für alle so eine Identifikation haben kann, womit sie was anfangen können. Deswegen 361.
2: Was war dein schönstes Erlebnis mit der Street University?
0: Wow. also ganz ehrlich, und das erklärt, warum ich das immer noch, trotz dass nicht so gut läuft wie früher, weil sich viel verändert hat, dass ich das immer noch mache. Das schönste Erlebnis für mich war, das überhaupt das ins Leben zu rufen, weil ich sehe das auch als mein Vermächtnis, ja, sag ich mal so. Alles, mein ganzes Leben musste so, sag ich mal so, eine Wende kommen für mich, für die anderen. Es gab viele tausende Erlebnisse, aber die schönste Erlebnisse waren immer so, ganz ehrlich, wo ich dann wir Erfolge gefeiert haben, aber nicht, weil wir jetzt so yeah, die Kings waren oder erfolgreich waren, weil ich Menschen gesehen habe, die wir glücklich machen konnten, die wir auch eine Perspektive zeigen konnten, Jugendlichen, die von so zu so. Also Meuchelsohn zum Beispiel, und da konnte ich hier, jetzt komme ich auch so mal ein bisschen emotional auf mein schönstes Erlebnis. Also ich muss euch ehrlich gestehen, als Kind und Jugendlichen, ich war sehr, sehr

0: natürlich. Es gab viel Stress, auch vor allen Dingen für meine Eltern, weil viele Leute haben sich beschwert. Und als ich mal, vor allen Dingen in den nächsten Jahren der Street University, Semester, wo wir abgeschlossen waren, und super Veranstaltung, Theater, Video, Audio, und da waren wirklich alle Menschen, alle Generationen, von Kleinkind bis die Omas, Opas, waren mit uns, bei uns feiern. Und ich hab Briefe bekommen von Müttern, von Familienvätern, Briefe, unabhängig von Leuten, die sich bei mir persönlich bedankt haben. Und sie haben sich mich bedankt und gesagt, Joe, seit meine Tochter zu euch geht, die ist völlig anders, hat sich wieder völlig verändert, in positiv. Vielen Dank, ganz vom Herz. Also kannst du dir vorstellen, dass ich dann auf einmal dass sich Eltern bei mir bedanken, dass ich ihre Kinder, ihre Söhne geholfen habe für ein besseres Leben und eine positive Wendung in deren Leben. Das war eine meiner schönsten Erlebnisse. Und da hat sich meine Mutter auch gefreut, wo sie noch gelebt hat.
1: Vielen Dank.
0: Danke euch.
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1: Ich bin wieder Emdie und ich hoffe, es hat euch gefallen.
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1: Mit Luisa Steche-Macedu. Berlins Staatssekretär für Digitalisierung und Verwaltungsmodernisierung Matthias Hund tritt nach nur gut 2 Monaten im Amt zurück. Er habe den regierenden Bürgermeister gestern darum gebeten, ihn von seinen Aufgaben zu entbinden, teilte er mit. Eine Senatssprecherin sagte, Berlins regierender Bürgermeister Kai Wegner werde der Bitte entsprechen. Grund für den Rücktritt sei, dass die aktuelle Medienkampagne ihm keine Chance für Veränderung lasse. So Matthias Hund selbst. Er sprach von einer unerträglichen Belastung für sich und seine Familie. Er bedauere sehr, dass es so gekommen ist und wünsche seiner Nachfolgerin oder seinem Nachfolger viel Erfolg. 4 Bundesländer wollen mit Polen im Rahmen der Oder-Partnerschaft über Sicherheit und Verkehr beraten. Dazu treffen sich Vertreter von 4 Bundesländern, unter anderem Brandenburg und Berlin, sowie der Woiwodschaften Großpolen, heute im polnischen Posen. Sie wollen nach Angaben der Brandenburger Staatskanzlei über den Umgang mit Cyberangriffen und Sabotageakten sprechen, aber auch über bessere Verkehrsverbindungen. Brandenburg übernimmt den Vorsitz der Oder-Partnerschaft für 2 Jahre. Mitessen heißt mitmachen. Das Studienwerk Berlin beteiligt sich an der bundesweiten Aktion Rette die Knolle und bietet verstärkt Kartoffelgerichte an. Jeden Donnerstag steht in den Mensen deshalb ein besonderes Kartoffelgericht auf dem Speiseplan. Morgen ist es eine Riesenkartoffel mit Grillgemüse und Feta-Olivendip. Damit wird die Knolle nicht nur lecker in Szene gesetzt, sondern auch ein Zeichen gegen Lebensmittelverschwendung gesetzt. Die Aktion läuft seit Januar und geht noch bis Ende Juni.
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1: Heute haben wir viel Sonnenschein bei Temperaturen um die 20 Grad. Es ist teilweise windig. In der Nacht kann es bei 6 Grad nebelig sein.
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1: Mit Luisa Steche-Macedu. Berlin Staatssekretär für Digitalisierung und Verwaltungsmodernisierung Matthias Hund tritt nach nur gut 2 Monaten im Amt zurück. Er habe den regierenden Bürgermeister gestern darum gebeten, ihn von seinen Aufgaben zu entbinden, teilte er mit. Eine Senatssprecherin sagte, Berlins regierender Bürgermeister Kai Wegner werde der Bitte entsprechen. Grund für den Rücktritt sei, dass die aktuelle Medienkampagne ihm keine Chance für Veränderung lasse. So Matthias Hund selbst. Er sprach von einer unerträglichen Belastung für sich und seine Familie. Er bedauere sehr, dass es so gekommen ist und wünsche seiner Nachfolgerin oder seinem Nachfolger viel Erfolg. 4 Bundesländer wollen mit Polen im Rahmen der Oder-Partnerschaft über Sicherheit und Verkehr beraten. Dazu treffen sich Vertreter von 4 Bundesländern, unter anderem Brandenburg und Berlin, sowie der Woiwodschaften Großpolen, heute im polnischen Posen. Sie wollen nach Angaben der Brandenburger Staatskanzlei über den Umgang mit Cyberangriffen und Sabotageakten sprechen, aber auch über bessere Verkehrsverbindungen. Brandenburg übernimmt den Vorsitz der Oder-Partnerschaft für 2 Jahre. Mitessen heißt mitmachen. Das Studienwerk Berlin beteiligt sich an der bundesweiten Aktion Rette die Knolle und bietet verstärkt Kartoffelgerichte an. Jeden Donnerstag steht in den Mensen deshalb ein besonderes Kartoffelgericht auf dem Speiseplan. Morgen ist es eine Riesenkartoffel mit Grillgemüse und Feta-Olivendip. Damit wird die Knolle nicht nur lecker in Szene gesetzt, sondern auch ein Zeichen gegen Lebensmittelverschwendung gesetzt. Die Aktion läuft seit Januar und geht noch bis Ende Juni.
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1: Heute haben wir viel Sonnenschein bei Temperaturen um die 20 Grad. Es ist teilweise windig. In der Nacht kann es bei 6 Grad nebelig sein.
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Schönen guten Tag. Hallo, Hallöchen. Hier ist er wieder, ihr euer Rücki, euer JR, euer Jens Rückheim, radioverstrahlter Schlagerhäuptling, der Schlagerapatschen. Im Schlagerbüro hier bei Alex Berlin. Ja, und ich, Jens Rückheim, bin für Sie am Mikrofon. Zu einer neuen Ausgabe der Musikbar, Folge 848. Ja, und wir hören jetzt Musik gleich mit Dr. Bombay aus den End-90ern von Jahre 1998. Dr. Bombay mit My Sitar und vorher noch Babe aus dem Jahre 1980 mit Please Me, Please Do. Ja, doch, Please Do. Also weißt du, Jens, das machst du nochmal. Please Do. Please Do. Ja, du, Please Do. Ja, please, please. Immer dieses Fachsenglisch oder Sächsisch hier, so, ja, wirklich.

Oh, jawohl, Dr. Bombay, my Sitar. Ja, und genau. Ich möchte an der Stelle einfach mal viele Leute mal wieder grüßen hier. Ne, ja, zum Beispiel auch mal den lieben Stefan aus Berlin-Neukölln, ne, den Stefan Lehmark. Ja, und auch den Roland Rube zum Beispiel. Ne. Ja, das Team von Alex Berlin grüße ich mal. Ich grüße Sie, liebe Hörer, alle auf jeden Fall. Von der Andrea aus Treptow bis hin nach Australien und Schweden. Und ja, also es gibt Hörer auch im Ausland, die wenigstens noch Deutsch können. Ja, weil wenn sie mit ihr Schwedisch reden anfangen und dann sage ich immer, warte mal, ich muss mir meinen Google-Übersetzer holen, so nach dem Motto. Also das würde nicht werden, aber die können wenigstens Deutsch dort, mit denen ich dort verkehre, aus dem Ausland, wie auch in Österreich unter anderem. Liebe Grüße auch dahin, wie zum Beispiel zum Willi oder zur Petra dort, nicht? Ja. Und ja, und mich hören sie hier jede Woche immer, schon seit 13. August 1997 und schreiben daher heute schon 848 Ausgaben. Und fast so ganzes Jahr, über die Jahre, war auch eine Rubrik immer wieder mit dabei, nämlich das Musik-ABC. Und da sind wir wohl angekommen heute beim Buchstaben J. Ja, da könnte man spielen, ein Jongleur. Aber Jongleure können ja nicht singen. So, ne? Oder vielleicht kann es der ein oder andere. Oder Jäger. Ne? Aber können Jäger singen? Die Ballasenhüter, die ziehen ein Horn nach rein. Also, ne? Nee, das würde auch nicht funktionieren. Na gut, habe ich gedacht, nämlich Jenny van Bree mit dem Wolfgang Natrak da noch und im Duo Jelfi. Ja. Und Jelfi hat einen Song und der geht nämlich da um Auch wenn mein Herz dran zerbricht. Die Single ist von 2024 und ganz ehrlich, ich habe die noch nie gespielt, die Single. Ich würde mal sagen, wird ja mal Zeit, ne?

Jelfi hörten wir hier, auch wenn mein Herz dran zerbricht. Jetzt möchte ich mal einen Song spielen. Da habe ich einen roten Kopf gekriegt vorgestern. Und da gibt es einen guten Radiokollege von mir, der Stefan. Und der hat so ein ganzes Team und so. Und hat gesagt, Mensch, ihr müsst mal für mich mal einen Titel einsingen hier so. Für meinen guten Kumpel Jens Rückheim hier so, nicht? Und da hat sich eine Dame bereit erklärt. Sie nannte sich wohl Steffi Ellis. Da ich habe auch geguckt im Internet. Da finde ich überhaupt nichts von ihr, gar nichts. Und jedenfalls hat einen Song über meine Person gemacht, die Steffi L. Und ja, und der Stefan hat das alles arrangiert. Liebe Grüße nochmal nach Neukölln zum dem Stefan Lemark, der ja auch immer alle 14 Tage montags hier Sendung macht, nämlich Radioactive. Und ja, also nächste Woche glaube ich nicht. Ich glaube, danach die Woche ist er wieder dran. Ne? Also Stefan, kannst mir ja nochmal sagen, wann du nochmal Sendung hast, dass ich das richtig hier ansagen kann. Ja, und da haben sie wohl einen Text gemacht oder der Stefan vielleicht einen Text und hat ihr das beauftragt. Das ist ja ein ganz schlauer, der Stefan, und der kann sowas auch immer ganz gut. Ja, gut schreiben und dann mal schnell einen Auftrag geben. Hey, passt mal auf hier, Steffi, sing mal Jens, über Jens Rückheim. Ja, und hier das Ergebnis jetzt, ne?

0: Ja, danke, danke Steffi L. und an dem Team für diese nette Sache. Ich kriege schon wieder hier einen roten Kopf hier, ja. Deswegen bin ich mal so oft on air vielleicht, nicht? Ja. Danke, danke, danke, danke für das schöne Liedchen. Hab mich sehr drüber gefreut und ja, musste einfach heute auch mal hier sein, ne? Ja, so, und jetzt machen wir weiter im Programm und ja, ich muss erstmal wieder runterkommen, mein Kopf, dass ja nicht mehr so rot wird. Hören wir doch jetzt mal Musik hier, unser Hörergewinnwunsch Nummer 1, Vanessa Jürgens aus Schöneweide jetzt hier bekommt. Barbara Schöneberger gleich mit die erste und die letzte von 2013 und vorher Big Country Fields of Fire von 1983. Viel Spaß dabei! So, dann haben wir das hier noch hier.
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0: Jawohl.

Jo, Barbara Schöneberger, sie ja auch sehr, sehr präsent im Fernsehen immer ist, nicht? Mit verschiedenen Sendungen. Und selbst wenn es um ESC geht, zum Beispiel danach moderiert sie ja da auch immer noch so eine Sendung und diskutiert mit Fans und große Größen dort immer so eine. Ja, das muss einfach mal nochmal kurz erwähnt werden. So, und jetzt erfülle ich den Musikwunsch für den Peter Dietrichs, Hörergewinnwunsch Nummer 2. Er kommt aus Neubrandenburg und hatte noch auch richtig gelegen in der Preisfrage, dass sein Name genannt wurde. Und hört jetzt Dirk Busch gleich mit: Ich ziehe den Bauch nicht mehr ein, ich lasse das Joggen jetzt sein. Aus dem Jahre 92 und vorher noch soll ich spielen Karel Gott aus dem Jahre 81.

Ja, und das war Dirk Busch, ich sehe den Bauch nicht mehr ein und ja, davor Karel Gott, du bist da für mich. Ja, und das so für alles für den Peter Dietrichs aus Neubrandenburg. Jetzt steht bei mir auf dem Plan Gewinner. Ja, Gewinner und nicht nur das und auch Programmtipps. Na gut, ich fange mal mit den Programmtipps an. Ist nicht viel. Ja, heute zum Beispiel 16 bis 18 Uhr hören Sie mich bei SNRBS, Radio Sunset City, 16 bis 18 Uhr. Dann nehme ich mit dieser Cocktail Hour inklusive Karnevalshitparade da rein. Jawohl, das ist heute 16 bis 18 Uhr. Dann hören Sie mich am Samstag wieder, auch mit einer wunderschönen Sendung, nämlich dem Boulevard von 10 Uhr bis 12 Uhr, auch bei SNRBS, Radio Sunset City. Und nächste Woche, da hören Sie mich dann erstmal wieder hier mit der Sendung im Schlagerbüro von 14 bis 15 Uhr. Ja, und dann ist es jetzt immer wieder richtig im Wechsel zwischen Schlagerbüro und Musikbar. Also heute Musikbar nochmal, nächste Woche dann Schlagerbüro, dann wieder Musikbar. Ja, und wenn es jetzt mal so kommt, dass so Studiogäste sind, die, wo es viele interessante Sachen kommen, dann, ja, dann könnte es passieren, dass das mal wieder so sich ein bisschen vertauscht, verwechselt, das Ganze. Okay? Ja, und Gewinner zum Beispiel sind ja Madeleine Schneider aus Berlin-Wedding und Claudia Roman aus Siegen. Ja, herzlichen Glückwunsch. Ja, zu meiner Preisfrage, die ich beim letzten Mal gestellt habe. Teigenreich stellt hier. Das sieht doch heute nicht mehr. Wie groß ist die Sängerin Annette Louisienne? Stimmt, 1,52 Meter ist sie groß. Jawohl, ein bisschen kleiner als ich ist er. Ich bin 1,68, aber immerhin nicht. Man kommt schon über den Ladentisch, kann man den Kopf schon rüber gucken. Ne? Ja, so, das dazu nochmal. Und jetzt machen wir wieder Musik, wie sich das gehört. Und zwar eine ganz aktuelle Single hier. Und zwar von Nitiam Rosie. So ein Bereich Soul, Jazz, irgendwo Pop, irgendwo dazwischen. Alles Mögliche vertreten. Und ich finde, sie hat ein Album gemacht und ich finde es richtig toll. Und daraus hier habe ich mir mal heute rausgesucht, die Single Nellys Song. Ja, nicht Melly Song, sondern der Nelly Song, wie Nadine vorne, ne? Nelly Song. Ja, dann horchen wir da mal rein. Ja, vielleicht gefällt es Ihnen ja.

0: Kommen wir nun zur CD des Tages. Jawohl, CD des Tages. Und da hören wir jetzt einen Künstler, der kennen Sie alle von DSDS damals noch. Und der hat auch da mitgewonnen, der hat noch gewonnen, der junge Mann. Hat noch so 2, 3 Alben veröffentlicht. Und ist irgendwie in eine Versenkung geraten. Und ich habe es nur gehört, ob was dran ist, weiß ich nicht, dass er wohl wieder musikalisch zurückkommt. Wohl, ich weiß es wirklich nicht, also... Die Musik war ja okay, kann man ja gar nichts gegen sagen. Nicht? Vielleicht war er als Mensch nicht so wirklich perfekt, kann alles sein, ich weiß es auch nicht. Ich gebe mal nichts darauf, jeder macht sich sein eigenes Urteil, sage ich immer. Ne? Und bei der CD des Tages ist es, komm mal her, du liebe CD-Hülle.
1: Jawohl.
0: Und zwar ist es Mark Medlock, nehme ich. Und das Album heißt Cloud Dancer, erschien 2008. Und wir spielen daraus jetzt die Songs If I Can't Have Your Love und Over You. Aber ich weiß, das kann ich nicht so richtig gleich dann den zweiten Song abfahren. So muss da einen Song noch dazwischen klemmen, weil die sehr dicht aneinander sind. Und das hat dann das Problem, was ich dann erstmal eine Einstellung machen muss. Aber danach hören wir dann auf jeden Fall nochmal Mark Medlock. Und ich denke mal, dass wir da dann den Musikwunsch dazwischen spielen von Daniela aus Hohenschönhausen. Sie bestellte sich nämlich Pascal Krieger mit Viva La Vida. Jawohl. Also Mark Medlock, Pascal Krieger und Mark Medlock. Viel Spaß damit. So, CD1 haben wir hier jetzt aufgelegt. Viel Spaß.

So, und jetzt habe ich ja noch eine Preisfrage. Jawohl, eigentlich ist sie ganz einfach. Jeder kennt ihn, ob jung, ob alt. Ich sage nur die Biene Maya, nämlich Karel Gott. Aber Karel Gott hat ja ganz viel gemacht so in der Zeit, nicht? So, hat Musik gemacht und hatte Auftritte. Der hat ja mal mitgespielt, eine Gastrolle, und zwar damals bei Hinter Gittern übrigens. Ja, das weiß ich noch. Das war richtig lustig. Das war eins der lustigsten Sachen überhaupt, fand ich, bei Hinter Gittern, als Karel Gott dort war. Aber mich interessiert mal so Karel Gott eigentlich. Ist Karel Gott oder kommt Karel Gott A aus Griechenland oder B kommt Karel Gott aus Polen oder C kommt der Karel Gott aus der Tschechei, also ein Tscheche, also ein Grieche, ein Pole oder ein Tscheche? Was ist Karel Gott? Da könnt ihr bei mir anrufen, zu Hause meinetwegen, über die Festnetznummer 030 928 4759. Ja, 030 928 4759. Oder, was Sie auch machen können, wenn Sie möchten, Handynummer wählen. Das geht auch über 0176 217 030 67. Ja, 0176 217 030 67. Ja, oder musikbar@gmx.de. Ja, musikbar@gmx.de. Ja, und bei Facebook können Sie mich auch anschreiben, bei Jens Rückheim. Ja, über einen Facebook Messenger. Die Lösung. Ja, und dann vielleicht, wenn auch zwei Musikwünsche. So, ich muss jetzt Schluss machen, sonst kriege ich die Haue. Sonst schaffe ich keine Songs mehr zu spielen. Spiele deswegen jetzt ganz zum Schluss noch hier die Gitte mit Gitte Henning mit dem Titel Regenbogen. Nachträglichen Glückwunsch zu ihr zum Geburtstag. Alles Liebe, alles Gute. Sie ist jetzt auch in den Club der 80er Jahre eingetreten, die Gitte. Und nun hören wir sie noch mit Regenbogen. Ich wünsche Ihnen alles Liebe, alles Gute, vielleicht bis um 16 Uhr.

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1: Mit Luisa Steche-Macedu. Berlins Staatssekretär für Digitalisierung und Verwaltungsmodernisierung Matthias Hund tritt nach nur gut 2 Monaten im Amt zurück. Er habe den regierenden Bürgermeister gestern darum gebeten, ihn von seinen Aufgaben zu entbinden, teilte er mit. Eine Senatssprecherin sagte, Berlins regierender Bürgermeister Kai Wegner werde der Bitte entsprechen. Grund für den Rücktritt sei, dass die aktuelle Medienkampagne ihm keine Chance für Veränderung lasse. So Matthias Hund selbst. Er sprach von einer unerträglichen Belastung für sich und seine Familie. Er bedauere sehr, dass es so gekommen ist und wünsche seiner Nachfolgerin oder seinem Nachfolger viel Erfolg. 4 Bundesländer wollen mit Polen im Rahmen der Oder-Partnerschaft über Sicherheit und Verkehr beraten. Dazu treffen sich Vertreter von 4 Bundesländern, unter anderem Brandenburg und Berlin, sowie der Woiwodschaften Großpolen, heute im polnischen Posen. Sie wollen nach Angaben der Brandenburger Staatskanzlei über den Umgang mit Cyberangriffen und Sabotageakten sprechen, aber auch über bessere Verkehrsverbindungen. Brandenburg übernimmt den Vorsitz der Oder-Partnerschaft für 2 Jahre. Mitessen heißt mitmachen. Das Studienwerk Berlin beteiligt sich an der bundesweiten Aktion Rette die Knolle und bietet verstärkt Kartoffelgerichte an. Jeden Donnerstag steht in den Mensen deshalb ein besonderes Kartoffelgericht auf dem Speiseplan. Morgen ist es eine Riesenkartoffel mit Grillgemüse und Feta-Olivendip. Damit wird die Knolle nicht nur lecker in Szene gesetzt, sondern auch ein Zeichen gegen Lebensmittelverschwendung gesetzt. Die Aktion läuft seit Januar und geht noch bis Ende Juni.
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1: Heute haben wir viel Sonnenschein bei Temperaturen um die 20 Grad. Es ist teilweise windig. In der Nacht kann es bei 6 Grad nebelig sein.
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3: Es ist Mittwoch, 15 Uhr. Ihr hört Alex Berlin und mir gegenüber sitzt Ludwig?
4: Mir gegenüber sitzt Jan Henrik.
3: Entschuldigung, ich bin verwirrt, weil du,
4: was machst du
3: plötzlich eine ganz andere Frisur hast. Du hast so ein Beanie auf und extrem lange Haare.
4: Was das machst du gerade für ein Bild?
3: Sehr,
4: dass ich
3: sehr
4: aus,
3: weird. Oh, das ist ein Cosplay. Du siehst aus wie Jay.
4: Ah, ich dachte wie Silent Bob.
3: Dann hätte ich deinen Bart beschrieben, glaube ich.
4: Aber ich habe einen Bart im Real Life.
3: Ja, aber von uns beiden bin ich mehr der Silent Bob als du, so vom Körpertyp her.
4: Ja, stimmt.
3: Würde ich sagen.
4: Da stimme ich dir zu. Ich bin mehr so der Lanky-Talky-Guy und du bist so der Silent-Guy.
3: Genau.
4: Ja, deswegen redest du auch so wenig. Speziell hier.
3: Das wäre das andere Bit, was ich im Angebot gehabt hätte, dass ich einfach nichts sage am Anfang der Folge und dann musst du irgendwie reden. Aber
4: was Schönes ist, wir reden über Jay und Silent Bob.
3: Right.
4: Und daraus lässt sich nicht eindeutig schließen, über welchen Film wir sprechen.
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3: Es gibt diverse Filme, die da
4: ja, die ich glaube, es gibt
3: kamen.
4: So 6 Filme mit Jay und Silent Bob.
3: Mehr.
4: Ja, okay.
3: Warte, es gibt Clerks, Mallrats, Chasing Amy, Dogma, Jay and Silent Bob Strike Back, Clerks 2 und dann etwas später entschieden das Jay and Silent Bob Reboot und Clerks 3.
4: Das sind alle Filme von Regisseur. Autor Kevin Smith.
3: So ist es.
4: Und Kevin Smith ist tatsächlich auch Bob.
3: Silent Bob, genau. Silent. Der spielt Silent Bob immer in diesen Filmen.
4: Ja, also ja. Noch mehr Auteur wie andere Auteure, weil er spielt sogar in seinem eigenen Film mit.
3: Das hier ist eine neue Ausgabe der Verbalverkehr Sneak Review. Ein süßes kleines Format, das wir uns ausgedacht haben, bei dem jeweils einer von uns dem anderen einen Film zeigt, ohne dass der weiß, worauf er sich einlässt. Ja, das ziehen wir so weit, dass ich heute meine Augen zumachen musste, gestern, als wir den Film geschaut haben,
4: ja.
3: Meine Augen zumachen musste, als du auf Play gedrückt hast, weil sonst das Interface, das Streaming-Interface eben angezeigt hätte, welcher Film es ist.
4: Genau, aber du bist dann doch also recht schnell drauf gekommen, dass es sich bei dem Film, den ich für dich rausgesucht habe, um Dogma handelt.
3: Worauf ich ehrlich gesagt ziemlich stolz bin, weil ich nicht viel wusste über Dogma.
4: Ja, es war sehr gut.
3: Ich hatte nur so sehr vage, so die klassische popkulturelle Osmose, ein paar Aspekte aufgeschnappt über Dogma und konnte mir dann daraus irgendwie zusammenschustern, dass das wohl Dogma sein muss.
4: Ja, Dogma war ein Film, der 1999, als er rauskam, sehr kontrovers war. Es gab gigantische Proteste dagegen, weil er sich mit Religion auseinandersetzt.
3: Ich finde es total faszinierend, wie handzahm dieser Film eigentlich am Ende Religion gegenüber ist.
4: Mhm.
3: Dafür, dass so die Catholic Defense League oder wie sie alle hießen, ein Sturm dagegen gelaufen ist.
4: Absolut, es ist völlig
3: absurd.
4: Das ist so absurd.
3: Komplett oberflächlich gewesen sein, weil am Ende ist er so positiv dem Christentum gegenüber eingestellt.
4: Absolut.
3: Das ist crazy.
4: Das ist ein religiöser, ein religiöser, im positiven Sinne Film.
3: Es ist letzten Endes ein Stück weit ein bisschen eine theologische Debatte. Da geht es irgendwie um Glaubensfragen und wie man vom Glauben abfällt oder wie man wieder zum Glauben zurückfindet. Aber am Ende ist der Film sehr positiv dem Glauben gegenüber eingestellt.
4: Es geht auch stark um das Bild des Gläubigen oder des Christen vom Christentum.
3: Ja.
4: Der Film, eine der ersten Szenen, die wir sehen, ist so ein Bischof oder Kardinal oder was auch immer.
3: Ja.
4: Der das neue Gesicht der katholischen Kirche vorstellt. Und er zeigt so das Standard-Kruzifix, wo Jesus so dranhängt und gekreuzigt wird. Und so, das ist ja voll irgendwie, voll deprimierend. Richtiger und traurig so, und Quatsch. Ja. Jesus ist auf die Erde gekommen, um uns allen einen Boost zu geben. Und das hier, das zieht uns alle runter. Und deswegen haben wir hier jetzt den neuen Jesus.
3: Wir nennen ihn Buddy Jesus.
4: Und das ist so eine Holzfigur von Jesus und er grinst so breit und hält einen Daumen hoch.
3: Das ist so der Stereotype der Jesus mit dem Gewand und dem Bart und so. Mhm. Aber er hat so einen extrem winning Smile und so weiße Zähne und zeigt zwei Daumen hoch und so.
4: Siehst du, und ich wusste, dass in dem Film so Dämonen auftauchen und ich bin zu dem Zeitpunkt fest davon ausgegangen, oh ja, das ist irgendwie dieser Kardinal, der arbeitet in Wirklichkeit für den großen Bösewicht und versucht irgendwie das Christentum schlecht zu machen und die Werte des Christentums zu zerstören oder so. Nö.
3: Nee.
4: Gar nicht. Also er ist einfach ein bisschen ein seltsamer Typ, aber die große Nachricht des Filmes, wenn er eine Message hat, gibt ihm eigentlich so ein Stück weit recht.
3: Ja.
4: So, ja, Christentum sollte irgendwie cooler und lustiger und spannender sein und man sollte sich mit den bisschen amüsanteren Aspekten der Religion beschäftigen und das tut dem Glauben selbst nichts ab.
3: Ja, und ich glaube, er ist auch am Ende sehr versöhnlich in seiner Vision davon, was Gott ist. Und was ich aber tatsächlich ganz spannend finde, er ist die meiste Zeit sehr menschenfreundlich. Also er ist eigentlich ein Fan davon, wenn Leute es gut meinen und irgendwie gute Absichten haben. Eine Debatte, die sich durch diesen Film durchzieht, ohne dass der Film je so richtig Stellung bezieht, also unsere Protagonistin ist eine Arbeiterin in einer Abtreibungsklinik, aber und insofern könnte man meinen, dass der Film sehr eindeutig pro-Choice oder pro-Life ist. Nicht so richtig.
4: Nee, das ist mehr so ein
3: Es wird immer wieder so ein Gag angesprochen und es gibt immer so, bist du etwa pro-Choice oder bist du pro-Life oder was? Aber so so richtig eine Position bezieht der Film gar nicht. Das ist irgendwie weird.
4: Jay und Silent Bob beziehen eine Position und
3: das stimmt,
4: sind Propheten.
3: Ja. Und die sind letztendlich auch so ein bisschen, also auch dadurch, dass ich jetzt weiß, dass die durchgehende Charaktere sind und glaube ich schon auch ein bisschen so ein Self-Insert von Kevin Smith darstellen. Mhm. Das ist vielleicht so die Stimme des Regisseurs, die hier durchspricht und sagt, das ist schon so ein bisschen, also dahin soll es gehen vielleicht. Ja. Und so schätze ich Kevin Smith auch ein. Aber irgendwie faszinierend, wie wenig der Film da explizit wird dazu. Aber lass uns vielleicht mal ganz kurz einen Schritt zurückgehen. Ich habe mich gerade kurz noch ein kleines bisschen eingelesen zu Kevin Smith. Mhm. Und gerade zum Start seiner Karriere, und das fand ich hochspannend.
4: Ja.
3: Da würde ich dich gerne noch mal kurz mitnehmen. Wie viel weißt du über ihn?
4: Ich habe ein Interview mit ihm geschaut.
3: Okay.
4: Aber nicht sehr viel.
3: Von wann war das Interview?
4: Oh, von neulich.
3: Okay, also.
4: Also zum 25. Geburtstag des Filmes kam der nochmal in die Kinos und in dem Kontext hat er Interviews gegeben. Also das ist dann von 2024.
3: Okay. Also Kevin Smith, Jahrgang 1970, hatte seinen Durchbruch mit seinem Debüt mit Clerks 1994. Mhm. Da müsste er so 24 gewesen sein.
4: Wow.
3: Was so. Holy shit, Kevin Smith, das ist beeindruckend. In Clerks kommen dieses Stoner-Duo Jay und Silent Bob eben auch schon vor, ne? Und wie gesagt, die ziehen sich dann so ein bisschen durch so eine Reihe von Filmen, die jetzt aber irgendwie nicht so richtig eine Chronologie haben oder so, sondern das ist mehr so ein vages Cinematic Universe, was vor allem in New Jersey spielt. Yeah. So kann man sich das irgendwie vorstellen. Ein Cinematic New Jersey, ein Cinematic State. Vielleicht kein Universe, weil es dann doch relativ beschränkt ist. Smith hat aber natürlich noch ein paar nicht Jay und Silent Bob related Filme gemacht, wie Jersey Girl 2004 mit Ben Affleck und Liv Tyler, Zack and Miri Make a Porno 2008 mit Seth Rogen und Elizabeth Banks.
4: Wow.
3: By the way, Elizabeth Banks, die Effie aus Hunger Games. Tusk 2014 mit Michael Parks, Justin Long, Haley Joel Osment und Genesis Rodriguez. Das sind oft Comedies, die gehen aber zum Teil auch in Horrorrichtung. Also gerade Tusks scheint so richtig Body-Horror zum Teil zu werden und so.
4: Aber es ist dann definitiv alles Popcorn-Kino.
3: Ja, es ist schon relativ so. Ich habe das Gefühl, auf eine gewisse Art und Weise ist so Kevin Smith das Slackers-Spiegelbild von von Quentin Tarantino auf eine gewisse Art und Weise. So.
4: Oh, okay.
3: Ne, beide ungefähr zur selben Zeit, ich glaube Tarantino war ein bisschen früher groß geworden, beide so extrem so postmodern, extrem referenziell auf andere Filme, Filmnerds, die groß geworden sind, um Filme zu machen. Mhm. Oder Popkulturnerds. Smith ist auch ein großer Comic-Fan und so. Und beide haben auch noch eine weitere Connection, auf die ich jetzt gleich noch eingehen möchte. Aber vorher noch ganz kurz, der Kevin ist auch ein Podcaster. Shoutouts, okay. Fellow Professional. Er hat sogar ein eigenes Podcast-Netzwerk und so. Hostet einige Shows. Sein erster Film war inspiriert von Richard Linklaters Slacker 1990. Der besagten Film über seine, einfach in seiner Heimatstadt gedreht hat. Und Kevin Smith war das so ein, oh shit, so das ist irgendwie, das wirkt machbar. So, ich könnte auch ein Filmemacher sein. So, okay. So ein Moment von, cool. Ja, plötzlich ist das nicht so ganz weit weg und so, sondern so. Und so, das hatte ich auch das Gefühl bei Dogma und das habe ich auch gehört über Clerks und so, dass es so sehr einen DIY-Charme alles hat. Ne? So, das sind einfach Freunde, die irgendwie einen Film machen wollen, dann machen sie halt einen Film, ist cool. So. So, sein erster Film, Clerks, finanziert mit einem Microbudget durch das Verkaufen seiner Comicbuchsammlung und die Ausschöpfung von des Kreditlimits von mehren Kreditkarten. Also es waren irgendwie $27,000 oder so, hat dieser Film gekostet.
4: Finanzierung halt habe so, ich nachher noch eine nette Anekdote für dich, ja.
3: Und er hat halt irgendwie einfach die meisten Rollen mit seinen Freunden besetzt und so, ne? So, das ist der Vibe. Der Film wurde aber beim Sundance Film Festival gezeigt.
4: Okay.
3: Und hat dann direkt die Filmmakers Trophy gewonnen.
4: Hey.
3: Und im Restaurant nach dem Screening hat dann ein großer Hollywood-Produzent Smith an seinen Tisch eingeladen und ihm angeboten, den Film zu kaufen.
4: Lass mich raten, welche Hollywood-Produzent das ist. Harvey Weinstein.
3: Jeffrey Epstein. Ach nee, tatsächlich, Harvey Weinstein. Doch, du hast recht, ja. Harvey Weinstein, jetzt wo du sagst.
4: Ja.
3: Hat dann im selben Jahr den Prix de Jeunesse und den International Critics Week Prize in Cannes gewonnen. Ne, ja. Und Weinstein ist ja auch ein großer Tarantino-Förderer.
4: Du.
3: Also das waren so die zwei, drei Leute, David Russell, Kevin Smith, Tarantino, die Weinstein so groß gemacht hat.
4: Tatsächlich, da kann ich gleich einsteigen zum Thema Dogma. Weinstein hat damals wohl mit, oder seine Produktionsfirma Miramax, haben mit Disney zusammengearbeitet. Und Disney wollten nicht, dass Dogma entsteht. So, die haben von Anfang an gesagt, Moment mal, das ist uns irgendwie
3: zu kontrovers, zu heiß, zu gefährlich.
4: Wir wollen uns nicht mit der religiösen Crowd anlegen, bitte macht das nicht, Harvey Weinstein. Und Harvey Weinstein hat trotzdem Dogma gemacht.
3: Standing on Business.
4: Ja, so, ja. Absolut. Naja, was heißt Standing on Business? Im Endeffekt wollten Disney dann so sehr nichts mit dem Film zu tun haben, dass sie die Rechte des Filmes einfach abgetreten haben an Weinstein.
3: Okay, da hat er am Ende von profitiert.
4: Und im Nachhinein ist die Vermutung von Kevin Smith, dass genau das Weinsteins Plan war. Dass er sich quasi einen Film mitfinanzieren hat lassen von Disney und schon wusste, dass die am Ende die Rechte einfach an ihn abgeben.
3: Er war schon auch dafür bekannt, extrem gerissen und so.
4: Ja.
3: Ränkespielerisch unterwegs zu sein. So, deswegen hatten ja auch alle Angst vor seinen Oscar-Kampagnen, weil die fast immer zu Erfolg geführt haben und so. Ist crazy.
4: Weinstein hatte dann also persönlich die Rechte an Dogma und Smith wollte dann irgendwann die Rechte wollte ihm dann irgendwann die Rechte abkaufen, um irgendwie den Film nochmal zu promoten und Geburtstag und Jahrestag und whatever. Ne? Ist dann zu ihm hingegangen und hat ihm im Wesentlichen gesagt, so, ja, ich kann dir 500.000 anbieten. Und es wäre ein insanes Investment gewesen, so, das ist alles, was er hätte, so, alles Geld, das er irgendwie persönlich auftreiben kann. Und Weinstein war so, nee. Ja, dann geht Kevin Smith zu zwei Leuten, die eventuell Interesse dran haben, dass er die Rechte an diesem Film zurückbekommt.
3: Matt Damon und Ben Affleck?
4: Matt Damon und Ben Affleck.
3: Okay,
4: die nice, Stars des Filmes.
3: Zwei der Stars,
4: Die natürlich beide Geld haben, ohne Ende.
3: Die loaded,
4: Und kommt dann im Endeffekt zu Harvey Weinstein zurück und bietet ihm 1 Million an.
3: Und
4: mit dem Geld, was ihm Affleck und Damon so
3: gegeben haben.
4: Ja, sie hatten es ihm noch nicht gegeben, aber sie hatten es ihm versprochen.
3: Ja, und Harvey war so,
4: und Weinstein war so, nee.
3: That's crazy.
4: Er wollte wohl 5 Millionen.
3: Also so, ja. Bei aller Liebe, das ist dieser Film genau. Nicht wert.
4: Genau. Ja, das hat dann jemand anderes, hat es dann irgendwie eingefädelt, dass...
3: Okay. Na gut.
4: Dass am Ende die Rechte doch wieder an Kevin Smith
3: also,
4: gegangen
3: sind. Harvey Weinstein, das möchte ich kurz einschieben, weil Harvey Weinstein war an jedem Projekt beteiligt, bis zu seinen Vergewaltigungsvorwürfen von Kevin Smith.
4: Ja, ich merke gerade, wir sollten vielleicht nochmal ein bisschen Harvey Weinstein aufrollen, denn wenn ich mir überlege, so die Zeit, in der ich angefangen habe, Podcasts zu hören, so Zuhörer, vielleicht seid ihr einfach so 16-Jährige und wisst gar nicht, wer das ist und habt das null mitgekriegt.
3: Also Harvey Weinstein war ein gigantischer, schon zu seiner Hochzeit kontroverser Produzent in Hollywood, gemeinsam mit seinem Bruder Bob Weinstein.
4: Er hat Tonnen von Filmen gemacht, die ihr liebt.
3: Hat Tonnen von Filmen produziert, die ihr liebt. Wie gesagt, also auch bekannt gemacht. Für seine so sehr gerissene Art als Produzent. Und mittlerweile auch bekannt für Vergewaltigungsvorwürfe und Abuse-Vorwürfe, die gegen ihn erhoben wurden von diversen Schauspielerinnen. Er soll seine Machtposition schamlos ausgenutzt haben. Das typische, du musst dich halt von diesem Typen vergewaltigen lassen, dann wirst du groß in Hollywood. So, das ist ein Narrativ, das mit durch Weinstein entstanden ist. Ist eine richtig krasse Geschichte. Ist jetzt, glaube ich, auch relativ schnell wieder aus dem Gefängnis rausgekommen, weil er halt einfach ein mächtiges Arschloch ist. In beiden Wortsinnen.
4: Ja.
3: Zu Kevins Credit, nach diesen Vergewaltigungs- und Abuse-Vorwürfen, hat er sich sofort klar distanziert. Anerkannt, dass Weinstein ganz eng mit seiner bisherigen Karriere verwoben ist und wohl gesagt, no film is worth this. Er hat daraufhin versprochen, alle Einnahmen, die von seinen Weinstein involvierten Filmen bezieht.
4: Kevin Smith, ja, der Kevin, Regisseur von Dogma.
3: Kevin Smith. Die er von Weinstein involvierten Filmen bezieht, an Women in Film zu spenden. Und hat er dann später gesagt, ja gut, mittlerweile sind die nicht mehr so beliebt, ich kriege gar nicht mehr so viel Einnahmen von denen. Also spende ich jetzt einfach monatlich $2,000 an Women in Film.
4: Wow.
3: So, das ist Kevin Smith.
4: Was ein Chad.
3: Standing on Business. 100%. Großer Respekt dafür. Ich meine so, das ist jemand, der seine Karriere zu 110% irgendwie Weinstein verdankt. Und da so schnell, so klar Position zu beziehen, großen Respekt. So, Clerks kam dann 94 in die Kinos, also sein Regiedebüt. Wo der Film ein finanzieller und kritischer Erfolg war, hat, glaube ich, 3,1 Millionen Dollar eingespielt, obwohl er nur einen Limited Release bekommen hat. Anfangs, da gab es noch ein kleines Problem, das fand ich noch interessant. Anfangs bekam Clerks aber einen NC-17 Rating von der MPAA.
4: Okay. Also ein ab 17, ab 18?
3: Genau. Und niemand drunter darf rein. Ab 17 ist es genau, aber niemand drunter darf rein. Das ist
4: auch
3: so,
4: nicht in Begleitung der Eltern.
3: Nicht in Begleitung, genau.
4: Okay.
3: Rated R ist, du darfst auch in Begleitung der Eltern rein, wenn du unter 17 bist, NC-17. Und wow. NC-17 gilt so ein bisschen als Todesstoß für einen Film. So, wenn du das bekommst, dann hast du am Boxoffice im Prinzip so schon verloren. So, das ist keine Chance. Rated R ist schon schwierig, NC-17 bist du gefickt. So.
4: Okay, krass.
3: Aber Clerks hatte Miramax, also Harvey Weinstein im Rücken, ne?
4: Ja.
3: Und Miramax hat die MPAA verklagt. Und dann gab es ein Screening.
4: Krasse Nummer.
3: Und die haben gesagt, ja okay, mach mal doch Rated R.
4: Und
3: der Anwalt? Welcher Anwalt? Welchen Anwalt hat Miramax geschickt, um die MPAA zu verklagen? Richtig, Jeffrey Epps. Nee,
4: jemand aus Donald Trumps Kreisen.
3: Alan Dershowitz.
4: Ah, okay.
3: Also sowohl aus Donald Trumps als auch aus Jeffrey Epsteins Kreisen. Ne? Und natürlich auch aus Harvey Dershowitz war auch Weinsteins Anwalt.
4: Aus Big-Time-Boy-Kreisen.
3: Aus Big-Time-Vergewaltiger-Kreisen. So. Holy fuck.
4: Wow.
3: So, stell dir mal vor, du bist irgendwie 24-jähriger Kevin Smith und du hast irgendwie $27,000 zusammengeklaubt, indem du irgendwie Credit Cards outgemaxed hast. Und dann zeigst du deinen Film bei Sundance und dann kommt Harvey Weinstein.
4: Moment mal, du hast wahrscheinlich irgendwie durch irgendwie 20 abgefahrene Zufälle und Glück und irgendeine random Connection es geschafft, dass dein Film bei Sundance
3: genau,
4: gezeigt wird.
3: Genau, das ist allein schon irgendwie ein krasser Move für 24-jährigen Kevin Smith, der diesen Film mit seinen Buddies produziert hat, um irgendwie einen funnen Film zu machen. Und dann kommt Harvey Weinstein zu dir am Abend nach dem Screening und ist so, hey, ich würde gerne einen Film kaufen. Und dann hast du plötzlich Weinstein im Rücken und bist bei Cannes und kriegst den Jugendfilmemacherpreis. Und dann kommt dein Film in die Kinos und weißt du, so, wir verklagen die MPAA. Hier ist Alan Dershowitz. So. Umgeben von fucking Haien.
4: Ja, absolut.
3: Von absoluten Monstern. Unglaublich.
4: Wow.
3: Kann man sich nicht so richtig vorstellen.
4: Crazy. Ja, Clerks war auch der erste Film, in dem Jay und Silent Bob drin vorkamen. Seine reoccurring Characters für die Zukunft.
3: Und ja, Dogma war dann Smiths vierter Film, wo auch Jay und Silent Bob wieder vorkommen. Vor allem neu hier ist, dass er einen absolut gestapelten Cast hat. Holy fuck.
4: Ja, da habe ich eine kleine Anekdote für dich.
3: Lass hören.
4: Der Film, den er vor Dogma gemacht hat, war ein kleines Filmchen namens Chasing Amy.
3: Ja.
4: Das ist, glaube ich, auch der erste Film, den er zusammen mit Ben Affleck gemacht hat.
3: Tatsächlich war Affleck schon seit Mallrats dabei, seit seinem zweiten Film. Allerdings war Afflecks Buddy Matt Damon seit Chasing Amy dabei.
4: Okay, sure. Ben Affleck und Matt Damon nebenbei, so absurd, so zwei riesige Schauspieler und ihr so nicht erfolgreichster, aber ihr so beliebtester Film ist der, den sie auch geschrieben haben.
3: Good Will Hunting?
4: Ja.
3: Für den sie auch einen Oscar gewonnen haben, ja. Fürs Drehbuch.
4: What? Das sind keine Autoren. Warum?
3: Doch.
4: Also ja.
3: Die haben als Autoren angefangen. Das war deren Ding am Anfang.
4: Crazy. Also, ja. Chasing Amy.
3: Mhm.
4: Und naja, dann sind da Miramax irgendwann.
3: Right.
4: Und sie versuchen für einen anderen Film schon zu dem Zeitpunkt ganz großen Schauspieler an Bord zu bekommen, nämlich Alan Rickman.
3: Right.
4: Alan Rickman.
3: Metatron himself.
4: Kennt ihr mit Sicherheit aus Harry Potter.
3: Ja, da spielt er Snape. Ja. Ihr kennt ihn vielleicht auch als den Anführer der Terroristen aus Die Hard.
4: Genau, aus Stirb langsam. Also großer Schauspieler, auch so,
3: Legende.
4: So britischer, klassisch trainierter Schauspieler.
3: Charisma.
4: Ja.
3: Irgendwie kann so eine Szene dominieren.
4: Ja. Also, und Miramax sind so, ja, also Alan Rickman, willst du nicht an diesem Film arbeiten? Und Alan Rickman ist so, nee, ich hab keinen Bock. Sag mal, was ist eigentlich mit diesem Typen, der Chasing Amy gemacht hat?
3: Was?
4: Rickman war ein Riesenfan
3: und
4: von Kevin Smiths Film Chasing Amy.
3: Hat noch nicht eins zu eins zusammengezählt, dass der... Das, wofür er gerade gefragt wurde.
4: Nein.
3: Achso,
4: für einen
3: Film.
4: Ganz anderen Film wurde er gefragt.
3: Okay. Miramax hatte irgendeinen anderen Film und der Filmemacher war so, ich würde gerne Alan Rickman haben.
4: Ja,
3: und
4: genau.
3: So, wir gucken, was er machen
4: und
3: kann.
4: Alan Rickman war so, ich höre es mir mal an. Oh, Miramax, ja so, eigentlich bin ich ja viel mehr daran interessiert, ob der Typ, der Chasing Amy gemacht hat, irgendwas anderes vorhat.
3: Kann ich in dem nächsten Kevin-Smith-Projekt sein?
4: Kevin Smith hat sich natürlich in seinen Träumen nicht überlegt, dass er je mit Alan Rickman zusammenarbeiten würde.
3: Wo man gar nicht weiß, dass man sie stellen darf. So.
4: Ja, genau. Also sehr abgefahren. Und dann, um das noch ein bisschen zu erweitern, Kevin Smith geht dann zu Jason Mewes, der Jay spielt.
3: Genau so. Von Anfang
4: die eine
3: an
4: Hälfte,
3: dabei.
4: Genau.
3: Buddy von
4: die eine
3: von
4: Hälfte
3: Kevin.
4: Des Stoner-Duos.
3: Ja.
4: Und geht so zu seinem Kumpel Jason hin und ist so, hey Jason, also wir haben jetzt Alan Rickman. Und Jason so, wer zum Teufel ist Alan Rickman? Jason, und Kevin Smith so, Jason Alan Rickman ist ein großer britischer Schauspieler. Das ist wirklich so, das ist eine große Nummer. Also Jason, du musst dich jetzt ranhalten, ja? Das kann nicht sein, wie in den letzten Filmen, dass du irgendwie die Hälfte von einem Skript vergisst und ich das dann von dir von der Seite helfen muss und du dich irgendwie so ein bisschen durchbullshittest und das halt durchgeht, weil du einen Stoner spielst. Diesmal musst du wirklich dein Skript auswendig lernen.
3: Right.
4: Und dann hat Jason Mewes das komplette Skript auswendig gelernt.
3: Wow.
4: Also mit allen Lines von allen.
3: Jason, that's crazy.
4: Jason Mewes hat das so sehr ernst that's genommen.
3: Overperformed.
4: Weil der ist ja Alan Rickman und der, also das ist ja scheinbar ein Big-Time-Guy, von dem man Respekt haben muss.
3: Wow.
4: Ja, und dann haben Jason Mewes und Alan Rickman sich wohl super miteinander verstanden.
3: That's amazing.
4: Und Alan Rickman hat ihn irgendwann als so den nächsten großen amerikanischen Schauspieler beschrieben.
3: Aha.
4: Und Jason Mewes gibt damit natürlich bis heute noch an, das ist ja logisch.
3: Würde ich auch. Hallo.
4: Auch wenn er nicht der nächste große amerikanische Schauspieler war.
3: Aber er hatte das Potenzial.
4: Ja, er hatte wohl das Potenzial. Zumindest laut Alan Rickman.
3: Ja, wir gehen gleich noch ein bisschen durch, was für andere große Stars in diesem Film auftauchen, überraschenderweise. Aber jetzt müssen wir erst noch ein kleines bisschen Musik machen, mein Bester. Hier ist Alkaline Trio mit Private Eye.

0: Das Alkaline Trio mit Private Eye hier bei Alex Berlin. Schön, dass ihr eingeschaltet habt. Schön, dass ihr dabei seid. Mir gegenüber sitzt der Ludwig.
1: Mir gegenüber sitzt der Herr Henrik.
0: Und das ist der Verbalverkehr, wo wir mal wieder eine kleine Runde Sneak Review spielen.
1: Ja, ich habe wieder einen Film für Jan-Henrik rausgesucht und der wusste nicht, was für einen Film wir schauen, bis wir drin saßen. Er ist aber recht schnell drauf gekommen, dass es sich um einen Film namens Dogma handelte.
0: I'm smart like that.
1: Das ist ein Film von Kevin Smith, der, als er rauskam, extrem kontrovers war, weil er sich mit Religion beschäftigt. Wir haben ein bisschen über Kevin Smiths Vita gesprochen und schon einige lustige Anekdoten aus der Produktionsgeschichte von Dogma ausgetauscht. Aber lass uns doch mal über den Film selbst sprechen.
0: Ja, wie zur Hölle, also ich glaube, das ist auch eines der Gründe, warum ich Dogma nie bis jetzt gesehen habe. Mhm. Weil ich nicht so richtig verstanden habe, was zur Hölle das ist.
1: So, siehst du?
0: Das ist nicht so ein, der echt, also ich kann mir auch nicht vorstellen, dass der einfach vermarktbar war. Weil letzten Endes, ich glaube, die ehrlichste Beschreibung ist, es ist tatsächlich einfach, eigentlich ist es ein relativ didaktischer Debattenfilm über den Bezug zu Religion, den Menschen haben. Also so relativ eine theologische Religionsdebatte. Die aber inszeniert ist by way of like DIY Stoner Comedy mit so ein bisschen Gore-Anleihen zwischendurch.
1: Ich schätze mal, das ist eigentlich keine schlechte Beschreibung, wenn wir den Film irgendwie beschreiben müssten. Es ist eine Stoner Comedy. Ja. Es ist eine religiöse Stoner Comedy.
0: Was so. Allein schon, wenn du mir diesen Pitch gegeben hättest, wäre ich so, das muss ich sehen. Aber so habe ich ihn nie beschrieben gehört.
1: Jetzt bin ich kein Fan von Stoner-Comedies, so grundsätzlich.
0: Ja, aber wenn du mir sagst, es ist eine religiöse Stoner-Comedy, dann ist da so eine Diskrepanz in meinem Kopf, die ich unbedingt lösen möchte. Und deswegen möchte ich diesen Film sehen.
1: Siehst du, und das macht es irgendwie. Wir hatten es während der Pause davon, ob es ein guter Film ist.
0: Ja.
1: Und wir sind uns, glaube ich, ein bisschen einig, dass so, vielleicht gerade so. Aber er ist definitiv sehr interessant.
0: So fun. Ich hatte sehr viel Spaß während dem Film, aber er hat definitiv einige inszenatorische Probleme, die glaube ich auch so ein bisschen aus diesem Produktionsethos, das ist so DIY, ich mache Filme mit meinen Freunden, Ding, was Kevin Smith sehr, sehr prägt, herauskommt. Aber manchmal, er ist ja auch nicht nur Writer, Director, er ist auch Co-Editor.
1: Und Schauspieler.
0: Und dieser Film ist manchmal echt nicht so toll geschnitten.
1: Ja.
0: Also es gibt so in ganz basic.
1: Ich würde sogar manchmal sagen, er ist fast schon schlecht geschnitten.
0: Dialog-Editing.
1: Die Dialoge sind teilweise so langweilig und statisch und.
0: Ja.
1: Und dann sind sie nicht mal so gut geschrieben. Sie sind nicht mal so interessant.
0: Ja, und dadurch so merkt man zum Teil auch ein bisschen, dass die SchauspielerInnen damit zu kämpfen haben, diesen Dialog irgendwie interessant. Also klar, Alan Rickman hat kein Problem, den Dialog interessant zu machen.
1: Weil das ist ja klar, ist Alan Rickman.
0: Aber so schon ein paar andere Leute merkst du so ein bisschen, oh, sie wissen, die haben dem noch nicht so richtig einen Ansatz gefunden.
1: Das ist natürlich großer Vorteil des Films ist, dass er ein paar krasse Schauspieler hat. Ben Affleck und Matt Damon, die schaffen es auch super, ihre Dialoge umzusetzen.
0: Ja.
1: Weil es Ben Affleck und Matt Damon sind. Das sind einfach gute Schauspieler.
0: Ja, und ich würde auch nicht sagen, dass Linda Fiorentino jetzt eine schlechte Schauspielerin ist. Die war zu dem Zeitpunkt, by the way, auch schon ziemlich erfahren. Die hat einige Filme gemacht in dem Punkt. War sogar relativ nah an ihrem Karriereende bereits. Aber so, die hat manchmal echt ein bisschen zu kämpfen mit dem, was sie da
1: spielen muss. Sie schafft es einfach nicht so gut dadurch, ja.
0: Ich hatte selten so sehr in einem Film das Gefühl, diese Leute haben keine Anweisung bekommen. Die haben sich entschieden für eine Art von Schauspiel. Aber es ist nicht dieselbe Art von Schauspiel, die ihr Gegenüber, für die ihr Gegenüber sich entschieden hat. Und dadurch hast du so eine weirde Diskrepanz von, irgendwie ist das gerade eine Überreaktion zu dem, was da gesagt wurde auf der anderen Seite, oder es ist irgendwie eine absolute No-Seller und das passt nicht so ganz. Die Intensität war sehr unterschiedlich zwischen den beiden Gegenübern. Und manchmal ist so eine Diskrepanz, funktioniert ja. Manchmal hast du irgendwie Spaß, weil der eine tut so, als wäre er in einem B-Movie und der andere tut so, als wäre er in einem seriösen Drama. Aber so, hier war die Diskrepanz zu gering oder es war weirdly dissonant. Also da gibt es ein paar Szenen, wo du merkst, so, ja, diese Dialoge, naja.
1: Siehst du, meine Theorie ist, Alan Rickman kommt bei dem Film super raus, weil er Alan Rickman ist und auch, weil er halt einen Engel spielt.
0: Er spielt einen sehr pathosgefüllten Charakter.
1: Genau, so. Und das passt auch einfach zu ihm. Und Ben Affleck und Matt Damon kommen in dem Film gut raus, weil die wahrscheinlich einfach oft genug gestoned waren, dass sie wissen, wie eine Stoner-Comedy funktioniert.
0: Und die beiden haben auch einfach einen Rapport untereinander.
1: Genau.
0: Die haben schon viel miteinander gemacht, miteinander gespielt. Sind
1: Privatfreunde, genau. So.
0: Die kannst du einfach in den Raum stellen und ja. Sie sich unterhalten lassen und da wird was bei rauskommen. So. Ja.
1: Linda Fiorentino hat sich teilweise auch einfach so angefühlt, als wüsste sie nicht wirklich, was für eine Art von Film das ist, in dem sie mitspielt.
0: Ja, und honestly.
1: Und so fair.
0: I can't blame her, weil so, wie erklärst du jemandem, was für ein Film das ist, ohne ihn zu zeigen?
1: Wir haben gerade darüber gesprochen, dass es schwierig ist. Gar nicht
0: so einfach, ja. Also, Linda Fiorentino ist letztendlich unsere Protagonistin, zum Großteil. Sie spielt eine, wie gesagt, Mitarbeiterin einer Abtreibungsklinik.
1: Ja.
0: Großes Thema in den USA, zu dem Zeitpunkt auch immer noch.
1: Auf jeden Fall.
0: Und sie hat gleichzeitig so ein bisschen so latente religiöse Kämpfe mit sich auszutragen. Sie geht immer noch in die Kirche, ja. Aber sie glaubt nicht mehr so richtig. Und sie sagt ihrer Mitbewohnerin.
1: Sie ist so eine kulturelle Katholikin. Ich glaube, das war ihre Arbeitskollegin. Aber ja, ja,
0: sie sagt auf jeden Fall einer Freundin irgendwann so, ja, ich gehe da irgendwie jeden Sonntag hin und dann sitze ich da und ich fühle nichts und dann gehe ich wieder und irgendwie, ja, ach, ich weiß nicht. Und so.
1: Wir sehen auch innen einen Shot aus der Kirche,
0: ja,
1: wie sie da sitzt und alle sehen aus, als würden sie so in der Schule sitzen, bei hinter einem Lehrer, der sich nicht dafür interessiert, ja, was die Schüler machen.
0: Hinter ihr schlafen zwei, drei Leute, jemand, ja, hört Musik die ganze Zeit, auf einer Bank kämpfen drei Kinder um irgendwas und, ja, so. Das ist so das Bild, was der Film von der Kirche zeichnet, ne? So.
1: Naja, oder.
0: Und
1: dann
0: haben wir eben den Kontrast mit dem Bischof oder was auch immer der ist, Priester, der die Kirche neu erfinden will und den Buddy Jesus präsentiert und so. By the way, damit fängt der Film ja an, ne? Das ist dieser, also zuerst sehen wir, wie irgendein random Guy zusammengeschlagen wird und dann kommt dieser Priester und präsentiert den Buddy Jesus. Und bei diesen beiden Szenen dachte ich, es ist irgendein Coen-Brüder-Film, den ich nicht kenne. Das hat sich so Coen-Brüder-mäßig angefühlt, so dieses Kleinstadt-Amerika und es ist irgendwie so eine surreale Geschichte, die aber komplett straight gespielt wird und die, so.
1: Ja, so, das war tatsächlich auch mein erster Instinkt. Und für mich hat das nicht, gerade diese erste Szene hat für mich nicht wirklich zusammengepasst mit dem Trailer und ich war schon im Überlegen so, ist das so ein klassischer Fall, wo so der Trailer einfach die Stimmung des Filmes nicht wirklich gut wiedergibt. Denn ja, es hat sich irgendwie sehr so ein bisschen surreal, so ein bisschen existenziell, so ein bisschen artsy angefühlt. Und dann hast du diese völlig over-the-top Body Christ-Szene und du denkst, wow,
0: da ist irgendwie viel drin.
1: Das ist irgendwie ein bisschen Avantgarde hier, so, was ist denn los? Aber nein.
0: Genau, und dann kommen wir eben zum Rest des Films. Und ja, Linda Fiorentinos Charakter hat dann direkt eine Erscheinung.
1: Ja.
0: Das Metatron erscheint ihr. Als flammender Busch mitten in ihrer Wohnung,
1: ja,
0: den sie erstmal löscht und dann steht da Alan Rickman und beschwert sich, dass sie ihn nass gemacht hat.
1: Metatron, der Engel, der die Stimme Gottes ist. Die Stimme Gottes, ist,
0: ja. Genau. Ja. Alan Rickman in einem Sakko mit einem Hoodie drunter.
1: Ja.
0: Und damit hast du eigentlich den Film beschrieben, oder? Alan Rickman in einem Sakko mit einem Hoodie drunter.
1: Dieser Film, großer Fan von Sakko mit einem Hoodie drunter.
0: Und er sagt ihr, ja, also hier, Gott hat einen Auftrag für dich. So, du musst was machen, du musst was verhindern. Und zwar musst du verhindern, dass Ben Affleck und sein Buddy Matt Damon in diese Kirche gehen. In New Jersey.
1: Genau.
0: Weil
1: Ben Affleck und Matt Damon sind Engel, die auf die Erde verbannt wurden, weil sie sich geweigert haben, einen Befehl von Gott umzusetzen.
0: Right.
1: Und sie möchten aber zurück in den Himmel.
0: Of course. Sie
1: sind jetzt ein paar Millionen Jahre auf der Erde und haben keinen Bock mehr. Und jetzt haben sie aber eine Möglichkeit gefunden. Sie können sich nämlich ihre Engelsflügel abschneiden und dadurch zu sterblichen Menschen werden. Und wenn sie sterbliche Menschen sind, dann können ihnen ihre Sünden vergeben werden. Und wenn ihnen ihre Sünden vergeben werden und sie dann sterben, dann kommen sie in den Himmel.
0: Und diese Kirche hat einen weirden katholischen Quirk, dass der Bogen am Eingang gesegnet ist auf eine Art und Weise, die dafür sorgt, dass man, wenn man da durchgeht, dass einem alle Sünden vergeben werden oder so.
1: Und siehst du, ich finde es eigentlich konzeptionell irgendwie eine witzige Idee, dass es so physikalisch ist. Mhm. Es ist so ein bisschen so ein Wettrennen, das da mit reinspielt. Es ist irgendwie lustig, wie sie dann so ein bisschen eine theologische Debatte daraus machen. Aber was da für mich, da schlägt die Prämisse für mich so ein bisschen fehl, denn sie können doch auch einfach so, also sie können doch auch in eine normale Kirche gehen und sie ihre Sünden vergeben lassen, oder?
0: Das habe ich die ganze Zeit, ich war die ganze Zeit, ich stecke nicht tief genug im Katholizismus drin, um das so richtig zu verstehen, ob das nochmal
1: da so
0: qualitativ unterschiedlich ist
1: du,
0: oder so.
1: Du machst da so ein Sündengeständnis und dann ist da der Pfarrer, der Priester, und der sagt, deine Sünden sind dir vergeben.
0: So
1: der
0: so
1: sagt,
0: viel
1: vielleicht bet noch 50 Ave Maria, aber so die beiden sind so, die haben Zeit, um irgendwie ein Jahr lang Ave Marias zu beten.
0: Ich habe das Gefühl, das eine Problem wäre, die Liste ihrer Sünden ist so lang, dass wenn sie die alle aufzählen müssten, das reicht vielleicht nicht, die Lebenszeit von dem Priester, um, also das spricht der Film nie aus, das ist jetzt reine Spekulation von meiner Seite.
1: Siehst du, ich würde nämlich behaupten, sie haben keine Sünden begangen, seit sie auf die Erde verbannt wurden. Sie waren ja gute, brave Engel.
0: Gut, maybe, ja.
1: Das heißt, ihre einzige Sünde ist, dass sie sich gegen Gott gestellt haben.
0: Ach so, ja, das könnte natürlich
1: oder
0: sein.
1: Ist das,
0: ja.
1: Oder ist das einfach eine Sünde, die nicht vergebbar ist?
0: Maybe, aber warum würde sie dann vergebbar sein durch das Tor?
1: Ja.
0: Ich glaube, so tief müssen wir da gar nicht einsteigen. Aber ja, da ist der Film auch so ein bisschen funky oder nicht so ganz präzise mit der Theologie. Darum geht es aber auch am Ende nicht. Ne? So,
1: nicht wirklich.
0: Da müssen wir jetzt einfach unsere Beliefs Disbeliefs suspenden und dann passt es schon. Also, die beiden wollen nach New Jersey in diese Kirche. Alan Rickman als Metatron hat Linda Fiorentino losgeschickt, um das zu verhindern. Und er sagt ja auch, du wirst zwei Propheten an deiner Seite haben. Und gleichzeitig gibt es Azrael, einen gefallenen Engel, der eine Bande von Kids mit Hockeyschlägern losschickt, um das zu verhindern, dass sie das verhindert, dass die beiden in die Kirche gehen. Und dann tauchen eben Jay und Silent Bob auf als die Propheten, die sie vor diesen Hoodlums beschützen.
1: Ja.
0: Und so gibt es dann irgendwie eine wilde Jagd, wo die sich ständig in die Gegend kommen. Irgendwann taucht auch noch Chris Rock auf als der 13. Apostel von Jesus, ja, der aus der Bibel rausgeschrieben wurde, weil er schwarz war. Und außerdem war Jesus auch schwarz, by the way. Und
1: sure.
0: Der hat seine Meinungen und Positionen und möchte, dass die Bibel umgeschrieben wird, um ihn wieder reinzuschreiben und so. Und ja, und dann kann man den Rest des Films vielleicht beschreiben mit Hijinks hinzu, und die ganze Zeit wird aber darüber debattiert, wie denn der alttestamentliche Gott mit dem neutestamentlichen Gott vereinbar ist und wie die persönliche Beziehung zum Glauben ist. Es ist an sich eine sehr, sehr so individualistische Vision von Glauben, wo es vor allem um die persönliche Beziehung zu Gott geht in den meisten Fällen.
1: Ja, das ist vielleicht auch so ein bisschen, wo der Film auch nochmal Kritik an organisierte Religionen anwendet oder am Katholizismus speziell. So ein bisschen so, oh ja, es geht doch eigentlich gar nicht drum, dass wir regelmäßig in die Kirche gehen und gewisse Meinungen vertreten.
0: Dass wir diese konkreten Punkte hitten und die Rituale genau machen.
1: Es geht doch irgendwie
0: so
1: mehr so um den Glauben und um die Vibes.
0: Genau, und um irgendwie dass du halt ein guter Mensch im Herzen bist oder so.
1: Ja. Und das ist wiederum, das ist sehr so 21. Jahrhundert.
0: Ja, ich würde sagen, es wird noch ein bisschen verkompliziert dadurch,
1: dass
0: halt so, ne, gerade Loki, Matt Damons Charakter, der gefallene Engel, war so der Guy für Gott im Alten Testament, um so die großen Kollektivbestrafungen zu machen, so Sodom und Gomorra und irgendwie die Plagen und so, das war alles Loki. Und der ist so immer, der trauert dem so ein bisschen hinterher. Er hat eigentlich so ein relativ positives Bild von den Menschen. Das hat mich manchmal so ein bisschen an die beiden aus Good Omens erinnert. Ne? Irgendwie den Dämon und den Engel, die so lange auf der Erde sind, dass sie die Menschen einfach sehr lieb gewonnen haben und nicht wollen, dass dann das jüngste Gericht kommt und so. Aber er ist immer noch so, er ist immer noch der strafende Engel. Und er hat so, irgendwann kommt er auf die Idee so, ja, okay, vielleicht müssen wir einfach mal wieder so eine gute alte Strafe machen, dann nimmt uns Gott zurück. So. Und dann infiltrieren sie einen Boardroom von einer Entertainment Company und bringen alle CEOs um, die sie finden können. So.
1: So.
0: Okay.
1: I mean.
0: Interessanter politischer Take 2026, ne? Aber ja. So. Das passiert auch in diesem Film. Und dann ist dieser Film manchmal, was ich auch tonal irgendwie ganz spannend finde, er ist manchmal plötzlich sehr gewalttätig und blutig. So, man merkt immer noch, dass er sehr low budget ist. Das heißt, sehr oft wird so weggeschnitten von der Gewalt und wir sehen so ein paar Blutspritzer und dann sehen wir, wenn es hochkommt, noch das Aftermath, wo dann ein paar Leute in der Gegend liegen.
1: Low budget, aber in großen Anführungsstrichen.
0: Ich meine, ja, auf jeden Fall. Wir haben immer noch irgendwie Leute mit Flügeln und so. Der Money Shot am Ende ist dann schon sehr groß und sehr expensive.
1: Und ja,
0: so.
1: Und ja. Wir haben ein Budget von 10 Millionen.
0: Ja,
1: das aber, ist nicht viel für einen Film, aber.
0: Aber so, wie viel davon ging an Salma Hayek, Chris Rock, Ben Affleck, Matt Damon, wen haben wir noch? Alan Rickman natürlich. Da haben wir so viele große Namen drin in diesem Film. Die waren sicher nicht super günstig.
1: Ja, fair.
0: Zumal das ja auch nach der nach so dem Oscar-Gewinn von Matt Damon und Ben Affleck war. Also die waren plötzlich sehr, sehr viel größer, als sie irgendwie noch zu Chasing Amy oder Mallrats Zeiten waren. Aber ja, irgendwie eine interessante Dissonanz, die aber dann doch ganz gut funktioniert, so insgesamt. Lass uns aber nochmal ganz kurz ein kleines bisschen Musik machen, Ludwig, sonst kriegen wir das heute nicht mehr hin.
1: Gerne.
0: Und zwar habe ich mitgebracht von Blondie, Maria.

0: Maria von Blondie hier bei Alex Berlin. Schön, dass ihr dabei seid. Mir gegenüber sitzt der Ludwig.
1: Mir gegenüber sitzt der Jan-Henrik.
0: Und das hier ist der Verbalverkehr mit einer Sneak-Review-Folge zu Dogma von 1999.
1: Und mein Blick ist irgendwie ein bisschen schräg. Man könnte sagen, mein View is askew.
0: Das ist die Produktionsfirma von Kevin Smith.
1: Ja, wir reden heute über Kevin Smiths Film Dogma.
0: Richtig. Ich dachte schon, du hättest eine verkantete Kamera, irgendwie ein Dutch Angle, plötzlich irgendwas ist hier faul im Raum. Okay, wir haben mal über Dogma geredet, einen Film, der ganz viel irgendwie so Diskussion über Glauben führt. Letzten Endes möchte ich noch ganz kurz mit dir über die Darstellung von Gott reden in diesem Film.
1: Okay.
0: Weil, okay.
1: Es gibt eine sehr konkrete Darstellung von Gott in dem Film.
0: Aber, ist Gott unfehlbar?
1: Weil. Ist Gott omnipotent und kann die Zukunft und die Vergangenheit sehen?
0: Zwei Dinge. Erstens, ein zentraler Plotpunkt ist, wir müssen unbedingt verhindern, dass Ben Affleck und Matt Damon durch diese Tür gehen, weil dann würde ihnen vergeben. Und Gott hat vorher gesagt, euch wird nicht vergeben und damit würde Gott widersprochen und damit würde die Ex-

0: Existenz des Universums aufhören.
1: Ja.
0: Das heißt, es ist ganz wichtig, dass Gott unfehlbar bleibt. Aber dadurch, dass das verhindert werden muss, dass Gott widersprochen wird, ist Gott ja schon allein dadurch nicht unfehlbar, oder? So, Punkt 1. Punkt 2, ein anderer wichtiger Plotpunkt ist, dass Gott für eine Zeit lang im Körper eines Obdachlosen eingesperrt ist und nicht in den Plot eingreifen kann dadurch. Weil es Gott auf jeden Fall mal nicht omnipräsent macht und auch nicht omnipotent.
1: Nee.
0: Außerdem wird Gott gespielt von Alanis Morissette. Und das wiederum ziemlich cool.
1: Ja.
0: Das fand ich eine sehr coole Entscheidung.
1: Der Film macht es auch ein bisschen komisch. Es gibt eine Charakterin, die so darauf besteht, dass Gott eine Frau ist.
0: Ja.
1: Und andere Charaktere, die Gott auch persönlich kennen, reden dann trotzdem von ihm und vom Vater. Und der Zuschauer denkt so, ist Gott jetzt eine Frau oder nicht?
0: Ich war die ganze Zeit so, haben sie einfach manche Sachen schon vorher gedreht und dann mussten sie dazu stehen, dass dieser Charakter Gott immer als er bezeichnet.
1: Und am Ende ist Gott eine Frau, aber als die Charaktere, die Gott immer als ihn bezeichnen, darauf angesprochen werden, meinen sie, also, ja, Gott ist eine Frau, aber so nicht wirklich.
0: Ja, Gott ist irgendwie alles und,
1: also für
0: und
1: mich,
0: nichts und ungreifbar und bla. Ja.
1: Das ist dann irgendwie wieder Teil der zutiefst religiösen Message des Filmes, ne? So, warum versuchst du überhaupt Gott zu verstehen und Gott jetzt als Frau oder Mann zu beschreiben? So, das ist Gott, Gott ist doch alles. So,
0: aber gleichzeitig ist Gott ganz explizit nicht alles in diesem Film, weil Gott in den Körper gefangen werden kann.
1: Ja. Was soll das?
0: Die Mechaniken sind sehr funky.
1: Weil Gott in dem Körper gefangen werden kann und dann so sich Blumen anschaut und versucht, einen Handstand zu machen und es nur so halber hinbekommt.
0: Ja, ich meine, Gott ist verspielt und Gott hat Humor. Das fand ich irgendwie eine schöne Charakterisierung. Das hat mir Spaß gemacht. Und Alanis Morissette ist großartig als Gott. So, sie hat da irgendwie eine tolle Präsenz und so. Und ich mochte auch ihre Darstellung. Aber damit habe ich aber noch nicht so richtig ein Gefühl dafür. So, das ist so weit weg von irgendwie in Ben-Hur zeigen wir Jesus nur von hinten, um keinen Gott nicht darzustellen. Sind wir jetzt bei Alanis Morissette spielt Gott und sie boobt jemandem auf die Nase. Und das ist very fun. Und das ist very fun.
1: Ja, absolut.
0: Aber es ist ein bedeutend weniger kohärentes Bild von Religiosität und Gott, als wir vielleicht in anderen Filmen gesehen haben, die auch christlich sind. Ja, vielen Dank, Ludwig, dass du mir Dogma gezeigt hast. Ich glaube, ich hätte diesen Film irgendwann sicher mal gesehen, aber es wäre noch ganz schön lange viel Zeit vergangen bis dahin.
1: Ja, gerne, Jan-Henrik. Ich finde es immer sehr schön, wenn wir religiöse Filme anschauen, weil es uns eine Ausrede gibt, über Religion zu reden. Und ich rede gerne über Religion. Ich bin mir nicht sicher, ob Dogma da der passendste Film war. Weil mir seine Message im Endeffekt auch einfach zu individualistisch ist, um wirklich interessant zu sein.
0: Es ist sehr so zentristisch, viel gut Christianity.
1: Ja. Und hey, wenn das die Position ist, die Kevin Smith damals vertreten wollte,
0: by all means,
1: ich finde das auf einer persönlichen Ebene total cool und in Ordnung und nett.
0: Witzig, wie kontrovers dieser Film war dafür, dass er eigentlich so sehr unedgy ist.
1: Sie haben Tausende an Briefen gekriegt, mehrere Todesdrohungen, so.
0: Für fucking Dogma, come on.
1: Völlig lächerlich.
0: Leute.
1: Absolut. Aber es war mal wieder ein Film in unserer kleinen Reihe an Religionsfilmen und gleichzeitig an Mythologiefilmen.
0: Angels and Demons, Conclave, Ben-Hur.
1: Ja, es reiht sich aber auch so ein bisschen in die Vampirfilme mit ein.
0: Stimmt, ja.
1: So,
0: ja.
1: Natürlich, das ist nicht, es gibt keine Vampire, aber so Vibes.
0: Ja. Ja. Ja.
1: Ja, aber dann reiht es sich halt auch in, I don't know.
0: War ganz okay.
1: Ja.
0: War ganz nett.
1: Ja. Ach ja, wir reden irgendwie über die positiven Aspekte des Filmes, aber dann gibt es so eine random Szene, wo so, es gibt ein Shit-Monster. Also. Es ist ein Monster und es kommt aus einer Toilette und das Monster ist
0: ein großer Berg aus Scheiße.
1: Ja, und dann kommt Silent Bob und besiegt das Monster, weil er so ein frisches Spray hat, das die schlechten Gerüche tötet.
0: Ja.
1: Und das ist natürlich effektiv gegen das böse Scheiße-Monster aus der Hölle.
0: Das ist auch in diesem Film.
1: Und der Film möchte, dass wir das für einen guten Gag halten.
0: Ja.
1: Das ist es nicht. Das ist es wirklich nicht.
0: Ja. Beeindruckende Effekte, though.
1: Das stimmt.
0: Nächste Woche, nicht im Radio, sondern nur im Podcast-Player eures Vertrauens und dabei bei Verkehr, reden wir weiter über eine einfachere Zukunft, über die YA-Dystopia-Welle der 10er Jahre.
1: Ja.
0: Und in 2 Wochen zeige ich dem Ludwig mal wieder irgendeinen Film, mit dem er nicht rechnet.
1: Ganz genau. Ihr hört jetzt noch einen Song, der mit dem Film relativ direkt was zu tun hat.
0: Genau, nämlich Still von Alanis Morissette, den Outro-Song des Films. Beziehungsweise ihr hört einen Teil davon. Wir haben nicht Zeit, den ganzen zu spielen. Der ist nämlich 6 Minuten lang. Aber zumindest einen kleinen Ausklang von Alanis kriegt ihr noch. Bis zum nächsten Mal. Bleibt cremig. Gute Nacht, Kinder.
1: Gute Tschüss. Nacht, Kinder. Sky High. Tschüss. 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
1: Mit Luisa Steche-Macedu. Berlins Staatssekretär für Digitalisierung und Verwaltungsmodernisierung Matthias Hund tritt nach nur gut 2 Monaten im Amt zurück. Er habe den regierenden Bürgermeister gestern darum gebeten, ihn von seinen Aufgaben zu entbinden, teilte er mit. Eine Senatssprecherin sagte, Berlins regierender Bürgermeister Kai Wegner werde der Bitte entsprechen. Grund für den Rücktritt sei, dass die aktuelle Medienkampagne ihm keine Chance für Veränderung lasse. So Matthias Hund selbst. Er sprach von einer unerträglichen Belastung für sich und seine Familie. Er bedauere sehr, dass es so gekommen ist und wünsche seiner Nachfolgerin oder seinem Nachfolger viel Erfolg. 4 Bundesländer wollen mit Polen im Rahmen der Oder-Partnerschaft über Sicherheit und Verkehr beraten. Dazu treffen sich Vertreter von 4 Bundesländern, unter anderem Brandenburg und Berlin, sowie der Woiwodschaften Großpolen, heute im polnischen Posen. Sie wollen nach Angaben der Brandenburger Staatskanzlei über den Umgang mit Cyberangriffen und Sabotageakten sprechen, aber auch über bessere Verkehrsverbindungen. Brandenburg übernimmt den Vorsitz der Oder-Partnerschaft für 2 Jahre. Mitessen heißt mitmachen. Das Studienwerk Berlin beteiligt sich an der bundesweiten Aktion Rette die Knolle und bietet verstärkt Kartoffelgerichte an. Jeden Donnerstag steht in den Mensen deshalb ein besonderes Kartoffelgericht auf dem Speiseplan. Morgen ist es eine Riesenkartoffel mit Grillgemüse und Feta-Olivendip. Damit wird die Knolle nicht nur lecker in Szene gesetzt, sondern auch ein Zeichen gegen Lebensmittelverschwendung gesetzt. Die Aktion läuft seit Januar und geht noch bis Ende Juni.
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1: Heute haben wir viel Sonnenschein bei Temperaturen um die 20 Grad. Es ist teilweise windig. In der Nacht kann es bei 6 Grad nebelig sein.
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3: Herzlich willkommen zu einer neuen Ausgabe vom Klangkompott. Im Homestudio für euch sind Sophie.
4: Hallöchen.
3: Und ich, Feli. Wir begeben uns heute mit euch auf eine kleine Musikreise, und zwar nach Brasilien. Insbesondere gucken wir uns den brasilianischen Soul an, also einmal querbeet von Samba-Ästhetik, Bossa-Klang, Funk, alles was irgendwie mit Brasilien und Soul zu tun hat. Den Anfang macht Tony Tornado mit Mi Liberté.

0: Genau, das war Me Liberté von Tony Tornado. Ich finde, das ist ein sehr schöner Einstieg für das heutige Thema, nämlich den brasilianischen Soul oder den Samba Soul. Und Fili, du hast dich, glaube ich, ein bisschen mit der Entstehung des Genres beschäftigt, ne? Hast du Lust, da ein bisschen was zu erzählen?
1: Gerne, gerne. ja, ich fange mit dem Gröbsten an, weil das Genre schon ein bisschen komplex ist, ein bisschen groß, ein bisschen vielfältig. Also als Musikrichtung hat sich der Samba Soul quasi parallel zum US-amerikanischen Soul entwickelt. Also der hat auch so ähnliche Eigenschaften, also hat so ein bisschen Elemente von Jazz, Rock und später dann auch Funk in sich. Ist aber auch trotzdem ganz eigen durch seine Wurzeln in brasilianischer Musik, also durch Samba-Einflüsse, Bossa-Einflüsse. Das merkt man dann besonders bei den ganzen Percussion-Parts, weil die im Vergleich zu der US-amerikanischen Variante ziemlich komplex sind. Anyway, die beiden Genres haben sich gegenseitig aber auch stark beeinflusst, weil die KünstlerInnen ähnliche Struggles überkommen mussten. Beide wurden mit politischen Krisensituationen und Diskriminierungen konfrontiert. In Amerika war der Soul, also in US-Amerika, war der Soul ein soziales Sprachrohr, quasi eine Waffe für die Civil Rights-Bewegung, um öffentlich zu kritisieren. Ähnlich war es auch in Brasilien.
0: Ah ja, genau. Da gab es doch auch vor allem eine afro-brasilianische Bewegung, die da Kritik geäußert hat, oder?
1: Ja, genau. Also es ist eine ähnliche soziale Bewegung gewesen, diese Afro-Identität quasi. Und da war halt auch so die politische Situation war halt auch ähnlich, weil die brasilianische Regierung den Künstlerinnen immer mehr Auflagen erteilt hat und starke Zensur betrieben hat, weswegen den MusikerInnen dort halt praktisch nur zwei Möglichkeiten geblieben sind, um weiter Musik zu machen. Entweder spielen sie unter diesen wirklich verhärteten Bedingungen weiter und benutzen dann halt kodierte Sprache, um Kritik auszuüben, oder man musste ins Exil gehen. Das haben dann auch viele Künstler, ja, ziemlich viele KünstlerInnen gemacht, ehrlich gesagt, und sind dann unter anderem auch in die USA gegangen. Und der nächste Song ist ein tolles Beispiel für diese geteilten Erfahrungen, weil Jorge Benjor die afro-brasilianische Experience aufgreift und sie mit der afroamerikanischen auf Augenhöhe vergleicht. Von wegen geteiltes Leid ist immer noch Leid, aber we're in this together wenigstens. Und der Song heißt Take It Easy, My Brother Charles.

Genau, das war Take It Easy, My Brother Charlie, wie Georgia Benjor gerne sagt. Ich finde, es ist definitiv ein ziemlich funkiges und lebensfreudiges Lied. Und gleichzeitig aber auch ein gutes Beispiel für das, was du vorhin meintest, Feli. Weil ich finde, man könnte in diese Lyrics auch definitiv ein bisschen versteckte Kritik reininterpretieren. Weil er singt ja auch unter anderem von dem ersten Mann auf dem Mond und dass ihn das auch dazu inspiriert, von seinem eigenem Recht auf Freiheit Gebrauch zu machen. Und gleichzeitig warnt er aber auch irgendwie seinen Bruder so ein bisschen davor, sich aufzugebären, weil Take It Easy, klar, es ist einfach nur so Take It Easy, dumm-di-dumm-di-dumm, schönes Leben, aber gleichzeitig kann man es auch so nehmen als chill mal ein bisschen und vielleicht, genau, muck nicht zu sehr auf. Genau. Aber wie dem auch sei, ich finde, wir können uns jetzt unserem nächsten Künstler widmen, nämlich Caetano Veloso. Auch wenn euch der Name eventuell nicht direkt bekannt ist, helfen diese Klänge euch vielleicht ein bisschen eurem Gedächtnis auf die Sprünge. Belly, belly.

0: Doch, doch, doch. Vom Klang her bekannt. Aber ich hätte jetzt keinen Namen parat gehabt, muss ich sagen.
1: Ja, genau. Das ist Caetano Veloso. Mit dem habe ich mich auch sehr viel auseinandergesetzt in letzter Zeit und bin definitiv ein großer Fan geworden. Also davor auch schon, aber jetzt noch mehr. Also einmal verbindet ihn auch definitiv etwas mit Jorge Benjor, denn auch er wurde aufgrund seiner Aktivitäten gegen die Regierung für mehrere Monate ins Gefängnis geschmissen und schließlich als Reaktion darauf ging er gemeinsam mit Gilberto Gil ins Exil nach London, um weiteren Maßnahmen zu entfliehen.
0: Ah, krass, Gilberto Gil ist ja eine brasilianische Musikergröße wirklich und dass die beiden halt so krass in Kontakt waren, weil so Exil, das bindet ja schon irgendwie, wenn man sowas gemeinsam durchgeht.
1: Auf jeden Fall. Ich würde sagen, generell gab es da eine ziemlich gute Musical-Community, wenn man sich so querbeet ein bisschen durchliest, erwähnt der eine Künstler immer noch mit den anderen und so weiter und so fort. Genau, und er hat unter anderem, also Gilberto Gil hat auch Tode Menina Baiana geschrieben. Ich hoffe, ich spreche das richtig aus. Ich habe es ein bisschen geübt mit der Aussprache von Brasilianisch, aber ich kann es leider selber nicht und genau, verzeiht mir, falls ich Fehler mache. Aber genau, dieses Lied ist auf jeden Fall auch ein sehr tanzbares Ding, kann ich nur empfehlen. Und abgesehen von Musikerfreunden wie Gilberto Gil, hat er auch eine mindestens genauso berühmte Schwester, die er auch in dem jetzt folgenden Lied besingt, nämlich Maria Bethania.

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0: Das war Maria Bethania von Caetano Veloso. Ich finde, das sind ziemlich geile Sounds, die er in der zweiten Hälfte des Lieds macht. Hört sich so ein bisschen an, als würde ihm etwas sehr, sehr gut schmecken, oder?
1: Ja, total. Oh Gott. Ja.
0: Aber wie dem auch sei, Maria selber ist nämlich auch eine super gute Künstlerin und ist auch die zweitbestverkaufte Sängerin Brasiliens tatsächlich mit über 24 Millionen Alben. Und ich finde es ganz schön, wenn wir jetzt mal in das erste reinhören und den genauso betitelten Track namens Kakara.

und heute dreht sich alles um brasilianischen Soul bei uns. Der nächste Track stammt von der Band Trio Mokoto. Kleine Anekdote zum Bandnamen. Der Name war eine kurzfristige Entscheidung gewesen, weil die Band sich 1968 neu gruppiert hatte und dann das Label sofort bitte einen Namen wollte. Und mit Mokoto hat man in den 60ern umgangssprachlich das entblößte Bein einer Frau beschrieben, was man zu der Zeit eher öfter gesehen hat, weil der Minirock mehr und mehr in Mode gekommen ist. Und als es dann zu den Aufnahmen für das erste Album kam, waren angeblich ganz viele schöne Frauen, die halt Minirock getragen haben, mit im Studio. Und als Anspielung oder als Witz auf diese anscheinende Beliebtheit haben sich dann die drei Sänger dazu entschieden, sich Trio Mokoto zu nennen. Ihr hört jetzt einmal Trio Mokoto mit Now and Janta.

0: Und gleich hinterher kam Cassiorano mit Onda. Ein schönes Liebeslied.
1: Ganz genau, ganz genau. So ein mega chilliges Lied vor allen Dingen. Also ich höre das immer voll gerne einfach so im Hintergrund beim Kochen oder bei Hausarbeiten schreiben oder so. Weil wenn ich das so in Dauerschleife habe, die Zeit vergeht einfach wie im Flug. Okay, als nächstes haben wir eine brasilianische Funkgröße für euch, nämlich Tim Maia. Und da freut sich die Sophie.
0: Ganz genau. Ich bin nämlich auch definitiver Maia-Fan. Und ja, ich muss auch sagen, dieses eine Album habe ich auch schon so krass oft hoch und runter gehört auf YouTube. Nämlich das Album The Existential Soul of Tim Maia. Vielleicht sagt euch das auch bildlich was. Das hat so einen hellblauen, spacigen Hintergrund mit so Planeten und sowas. Und so in der Mitte vom Cover ist dann einmal so in Orangetönen gehalten so ein Ausschnitt von nur dem Kopf von Tim Maia, der dann wie so ein eigener Planet einmal durch Space floatet. Auf jeden Fall ein sehr einprägsames Albumcover. Und genau, von diesem Album wollen wir euch jetzt auch einen Track zeigen, nämlich Que Beleza, ein weiteres super schönes Liebeslied.

0: Und genau hinterher kam ein weiteres tolles Lied, nämlich dieser discolastige Geniestreich von Markus Vahi. Vielleicht kennt der ein oder andere auch schon dieses Lied, aber vielleicht nicht unbedingt etwas anderes von ihm. Was ist mit dir, Feli?
1: Ja, ich kenne das Kokoswasserlied. Also es heißt eigentlich Arco de Coco. Und ich habe mir die Lyrics aber nie angeguckt oder übersetzt, also immer nur so gehört, und ich spreche ja kein Portugiesisch, deswegen hoffe ich einfach, dass das Lied wirklich sich einfach nur um Kokoswasser dreht. Ist bestimmt nicht so, aber in meinem Kopf schon.
0: Ja, hoffen wir es mal, ne? Ja, ich habe es auch noch nicht übersetzen lassen, muss ich zugeben. Und des Weiteren habe ich auch lange nicht gewusst, wie unglaublich viel anderes der Typ noch produziert hat. Produziert, geschrieben, als auch komponiert. Und tatsächlich fing es bei ihm mit Bossa Nova-Klängen an, was by the way auch so viel heißt wie die neue Rage oder die neue Wut, was finde ich auch ein interessantes Hintergrundwissen ist. Aber er hat auch sehr viel mit anderen Musikstilen herum experimentiert, wie beispielsweise dem Samba und auch dem Rock. Und zwischendurch hat er sogar Jingles für Werbungen gemacht, also wirklich von A bis Z alles mit dazwischen. Genau, und bevor wir uns jetzt anderen tollen MusikerInnen zuwenden wollen, möchte ich euch noch einen weiteren Track von ihm zeigen, der vielleicht Ticken unbekannter ist, nämlich Freio Aerodinamico.

Georgia Benjo hatten wir am Anfang der Sendung schon einmal kurz drin gehabt. Und der Song hier war jetzt ein gutes Beispiel wieder dafür, dass Künstler halt, wenn die an einem anderen Ort sind, wo sie jetzt zum Beispiel nicht herkommen direkt, wie die halt so einen Dialog quasi treten mit der Kunstszene da. Weil das voll cool, eigentlich voll interessant ist, weil er ist ja eigentlich dafür bekannt, dass er halt so Samba-Klänge macht, was auch immer. Und der Song hier hört sich halt vollkommen so 80er Jahre an. Also wir haben so diese Computer-Drums da drin, hört sich fast schon so nach Prince an. Und ich finde es einfach so ein cooler Ausdruck von wegen, ja, künstlerischer Dialog, wenn er stattfindet, dass man halt die neuen Sachen mit reinnimmt und dann trotzdem halt immer noch seine eigene Identität, seine Wurzeln da auch noch mit einarbeitet. Genau, und von der einen Größe geht es jetzt auch schon zur nächsten Größe, nämlich zu Elsa Suarez. Die ist eine sehr profilierte Künstlerin, also die macht seit 60, 70 Jahren Musik. Die ist letztes Jahr 90 Jahre alt geworden und hat da immer noch Lieder rausgebracht, also ein ganzes Album sogar. Und die neueste Single, die kam vor anderthalb Monaten oder zwei Monaten raus, die hat jetzt einfach mal 3 Millionen Klicks auf YouTube gehabt.

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1: Mit Luisa Steche-Macedu. Berlins Staatssekretär für Digitalisierung und Verwaltungsmodernisierung Matthias Hund tritt nach nur gut 2 Monaten im Amt zurück. Er habe den regierenden Bürgermeister gestern darum gebeten, ihn von seinen Aufgaben zu entbinden, teilte er mit. Eine Senatssprecherin sagte, Berlins regierender Bürgermeister Kai Wegner werde der Bitte entsprechen. Grund für den Rücktritt sei, dass die aktuelle Medienkampagne ihm keine Chance für Veränderung lasse. So Matthias Hund selbst. Er sprach von einer unerträglichen Belastung für sich und seine Familie. Er bedauere sehr, dass es so gekommen ist und wünsche seiner Nachfolgerin oder seinem Nachfolger viel Erfolg. 4 Bundesländer wollen mit Polen im Rahmen der Oder-Partnerschaft über Sicherheit und Verkehr beraten. Dazu treffen sich Vertreter von 4 Bundesländern, unter anderem Brandenburg und Berlin, sowie der Woiwodschaft Moros-Polen, heute im polnischen Posen. Sie wollen nach Angaben der Brandenburger Staatskanzlei über den Umgang mit Cyberangriffen und Sabotageakten sprechen, aber auch über bessere Verkehrsverbindungen. Brandenburg übernimmt den Vorsitz der Oder-Partnerschaft für 2 Jahre. Mitessen heißt mitmachen. Das Studienwerk Berlin beteiligt sich an der bundesweiten Aktion Rette die Knolle und bietet verstärkt Kartoffelgerichte an. Jeden Donnerstag steht in den Mensen deshalb ein besonderes Kartoffelgericht auf dem Speiseplan. Morgen ist es eine Riesenkartoffel mit Grillgemüse und Feta-Olivendip. Damit wird die Knolle nicht nur lecker in Szene gesetzt, sondern auch ein Zeichen gegen Lebensmittelverschwendung gesetzt. Die Aktion läuft seit Januar und geht noch bis Ende Juni.
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1: Heute haben wir viel Sonnenschein bei Temperaturen um die 20 Grad. Es ist teilweise windig. In der Nacht kann es bei 6 Grad nebelig sein.
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0: Guten Abend, meine Damen und Herren.
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2: Okay, Lele, das haben wir richtig gut hier hinbekommen,
3: aber diesen Start in diese Sendung. Schuld. Ich möchte an der Stelle sagen, das ist nicht unsere Schuld.
2: Na Moment, du hast eben gesagt, probier doch mal.
3: Ja, aber das war halt auch, also hätte auch sein können, hätte auch nicht sein können. Sorry, das ist jetzt, also ihr hört All You Can Eat bei Alex Berlin, DAB Plus, Kabel, überall sonst, wo ihr solches Radio empfangen könntet. All You Can Eat ist generell an so einem Mittwoch um 18 Uhr die beste Musiksendung, die euch zur Verfügung steht. Mein Name ist Lele Lukas und ich bin verantwortlich für diese Sendung und stehe deswegen für diese Aussage mit meinem guten Namen. Mit mir hier Paula Georgi.
2: Guten Abend.
3: Paula Georgi hat tatsächliche Arbeit geleistet für diese Sendung, das heißt, sie hat Bands interviewt und Schnipsel mitgebracht.
2: Ja.
3: Ich habe eine Platte mitgebracht. Die wurde mir geschenkt. Ich habe noch nicht mal was für die Platte getan.
2: Okay, dann sind wir gespannt. Ich würde sagen, wir starten jetzt aber nochmal so richtig professionell rein in die Sendung All You Can Eat hier bei
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1: Den Mann, den ihr eben dort habt singen gehört, das ist Armin Teutoburg-Weiß. Mhm. Sänger, Gitarrist, gute Laune-Beauftragter und auch Tänzer bei der Band Beatsteaks. Die machen sich ja gerade warm, weil im Sommer gibt es einige Festivaltermine für sie, unter anderem beim Hurricane. Sie spielen im Olympiastadion hier in Berlin als Vorband bei den Toten Hosen. Große Tote Hosen, naja, vielleicht so ein bisschen schon mal die erste Abschiedstournee von 10 oder so, die dann gemacht wird. Mhm. Ja.
2: Es gab ein Campino hat ein Interview in der Taz gegeben, wo er so ziemlich nichts gesagt hat.
1: Und total überrascht war, dass er nochmal Vater geworden wäre. Huch,
2: das hat er nicht erwähnt.
1: Achso, das war
2: das war nicht
1: Interview.
2: Thema. Das ging nur, der hat gesagt, ja, es gibt Gründe, die sagen wir nicht. Und irgendwelche Verantwortung haben wir auch nicht. Ist alles cool, wir hören jetzt einfach, wir machen jetzt den Zusammenschluss.
1: Ja, in anderen Interviews hat er gesagt, Leute, wir sind jetzt 63, über 60. Ganz ehrlich, wir haben über alles schon gesungen. Reicht jetzt mal.
2: Andere ist auch okay. Jetzt mal. Ja. Weil ich habe, sagen wir so, hast du die letzte Single gehört?
1: Nee.
2: Ich auch nicht. Hatte auch keine Lust drauf.
1: Aber jetzt bist du voll in den Toten Hosen. Ich habe eigentlich eine krasse Überleitung gemacht.
2: Was sagen.
1: Und
2: tut
1: zwar,
2: mir leid,
1: also Arnim Teutoburg-Weiß am 11. Juli später im Olympiastadion. Aber wenn ihr ihm, das ist ja riesig, dieses Olympiastadion.
2: Ja. Na,
1: da ist man dann weit weg. Wenn ihr ihm aber näher kommen wollt, vielleicht auch noch mal kurz Hallo sagen wollt, auch mal sagen wollt, ich liebe eure Musik, dann könnt ihr diesen Freitag ins Binu gehen. Da legt er nämlich auf bei Flugmodus. Und das Geile an dieser Party ist, dass die relativ früh beginnt. Am frühen Abend und dann auch früh endet. Ich glaube sogar vor Mitternacht. Das ist für uns alte Leute.
2: Für uns 63-Jährige.
1: Ist das eine Sache, ja. Genau, also das im Binu Flugmodus heißt es. Arnim legt auf, es legen auch noch andere Leute auf. Ich glaube, das wird sehr gut, weil auch immer, wenn Arnim Musik postet, zum Beispiel bei Instagram, hat ja auch mal einen Podcast über Musik gehabt, jedes Mal denke ich, yes.
2: Hast du denn schon eine Karte?
1: Ich habe noch keine Karte, weil ich natürlich auch jetzt hier im Radio nicht meine Freizeitgestaltung offenlege, wie ich sonst immer tue. Naja, wir können aber gleich noch darüber sprechen, für was ich Karten bekommen möchte.
2: Mhm.
1: Solange, bevor wir das aber tun, würde ich sagen, wir kündigen mal an, was wir eigentlich inhaltlich in dieser Sendung heute vorhaben.
2: Ja.
1: Ich habe Interviews mitgebracht.
2: Du hast Interviews mitgemacht, ja.
1: Und zwar einmal mit der Band Menstruationsmassaker.
2: Geil.
1: Oder? Also davon hören wir auch gleich Musik, das wird fantastisch. Die haben nämlich eine Ausstellung kuratiert, die stattfinden wird übernächste Woche in der quasi zweiten Juniwoche in Schöneberg in einer Galerie. Und zwar heißt diese Ausstellung Bluten und Gewalt. Worum es da geht? Kleiner Hint, die Band heißt Menstruationsmassaker, zwinker, zwinker. Wie sie auf diese Idee kamen, wie diese ganze Sache zustande halt gekommen ist und was man bei dieser Ausstellung dann erleben kann, das werdet ihr hier in dieser Sendung hören. Außerdem habe ich gesprochen mit Paula Paula. Also Paula hat mit Paula Paula gesprochen.
2: Yes,
1: it's finally, es ist passiert. Und Paula Paula bringt ein neues Album heraus, das erscheint nächste Woche Freitag. Das ist auch die Album-Release-Party. Und deshalb habe ich einfach heute zwei Interviews mitgebracht,
2: voll,
1: weil
2: mega.
1: Viele gute Dinge passieren. Da dachte ich, da bringe ich schon mal die Schnipsel mit. Ach, so und wenn dann das Paula-Paula-Interview draußen ist, dann können wir auch noch mal ein bisschen ausführlicher später dann in das Interview noch mal reinhören und so weiter. Und ihr werdet es natürlich auch bei All You Can Eat im Podcast-Feed hören. Unser Podcast heißt nämlich All You Can Eat. Den könnt ihr überall abonnieren, dort wo es Podcasts gibt. Ah, so, jetzt habe ich einen Song mitgebracht, der für mich irgendwie, der ist irgendwie Sommer. Er heißt La La La, ist von Nouvelle Vague zusammen mit Julie Delpy und ich bin jedes Mal in Stimmung. Vielleicht geht es, ich habe nie genau auf den Text gehört, vielleicht geht es da um richtig harte Sachen.
2: Aber nur noch eine kurze Frage, Paula. Würdest du in einem Podcast mitmachen, der einfach heißt Paula, Paula, Paula?
1: Vielleicht.

0: oder? Ist doch voll der Sommersong.
1: Ja, ich glaube, da sind trotzdem ein paar schlimme Sachen passiert in dem Lied.
0: Ja, ich glaube auch.
1: Ich habe mindestens die Wörter Avian Flu gehört.
0: Naja, jedenfalls waren das Nouvelle Vague mit Julie Delpy. Nouvelle Vague, die man ja vor allen Dingen auch dafür kennt, dass sie Songs, sie haben mal angefangen so mit 80er Jahre New Wave Songs und haben die in so Bossa Nova Style interpretiert. Das ist eine französische Band, oder belgisch, das ist immer fies, wenn man das verwechselt. Und hatten fantastische Sängerin, die dann das, die englischen Songs halt immer mit französischem Akzent gesungen haben. Oh. Deshalb war es auch immer sehr angenehm, ihnen zuzuhören. Und kann ich sehr empfehlen, die Alben. Also schön angenehmer Bossa Nova irgendwie. Und wie gesagt, das ein Lied zusammen mit Julie Delpy. Und Lede, ich bin sehr, sehr aufgeregt, weil es ist etwas passiert. Gestern habe ich ins Internet hineingeguckt und das Internet hat gesagt, die Band, die du seit anderthalb Jahren abfeierst aus Los Angeles, ja, die kommt nach Europa und du hast ja jetzt für den Teil 1 der Europatour noch keine Karten bekommen, weil du zu spät dran warst. Aber Paula, sie spielen jetzt im November in Berlin. Und dann habe ich auch noch gesehen, dass sie nicht einfach irgendwo in Berlin spielen, sondern in der Kulturbrauerei, im Maschinenhaus.
1: Ey.
0: Dazu muss man wissen, dass ich in meinem Erwachsenenleben in der Kulturbrauerei arbeite. Also das Büro ist dort von der Firma, in der ich arbeite. Und das war so, wo ich dachte, ja, okay.
1: Let's go.
0: 3. November. Am Abend, da werde ich schon mal Campingstühle aufschlagen.
1: Hast du schon eine E-Mail geschrieben und gesagt, ich will euch interviewen?
0: Das muss ich mal noch machen, weil das natürlich irgendwie schon gut wäre, weil wenn sie eh da sind, dann wäre das natürlich sehr, sehr praktisch. Habe ich noch nicht gemacht, weil habe ich mich noch nicht getraut. Ich bereite mich gerade erstmal auf den, wie sagt man, auf den Kartenvorverkauf vor, der ich dachte heute beginnt. Er beginnt aber erst morgen.
1: Okay, ja, das ist doch an sich nicht verkehrt, dann hast du nicht verpasst.
0: Leider über Ticketmaster.
1: Aber heißt es, die haben einen ersten Teil der Tour gespielt und sind da schon mal in Berlin und später nochmal?
0: Nee, sie sind noch nicht hier in Berlin vorbeigekommen. Und
1: wie heißt die Band überhaupt?
0: Die Band heißt Oat & Freddy. Wehe, ihr kauft mir morgen um 10 Uhr alle Karten weg, dann werde ich richtig wütend. Weil ich sag mal so, ich arbeite im Büro nebenan vom Maschinenhaus. Ich komme persönlich zu euch runter, Leute. Das wollt ihr nicht. Das wollt ihr nicht. Lasst mir bloß eine Karte übrig.
1: Also wirklich.

0: Femme Hysteria von Oat & Freddy, die am 4. November in Berlin spielen. Es gibt auch einen Termin in Köln. Ich bin sehr aufgeregt. Es gibt ab morgen 10 Uhr Tickets.
1: Bitte. Und eine mindestens ist für Paula reserviert.
0: Genau, also wenn ihr erst alle so gegen 11 Uhr, fände ich okay.
1: Ja.
0: Das okay. Fände ich okay.
1: Finde ich auch gut so.
0: Ja, weil ansonsten, ich nerv euch
1: wir
0: richtig.
1: Machen Radio.
0: Ja,
1: eben. Ne? Kann also man halt auch mal Rücksicht nehmen.
0: Würde ich auch sagen. Wir hören jetzt rein, und zwar von Paula den Song Kein Arsch.
1: Darf ich ganz kurz noch?
0: Ja.
1: Den habe ich letztens live gehört. Hey! Ja, die heißt nämlich bei der die Bolschewistische Kuckkapelle Schwarz-Rot hat 40-Jähriges in der Volksbühne gefeiert. Es klingt ein bisschen, als ob der Ventilator noch an wäre, obwohl er nicht an ist, ne?
0: Ja, es ist total weird.
1: Wir kümmern uns gleich drum. Ja. Auf jeden Fall ist sie damit aufgetreten und sie hat also zusammen mit dieser riesigen Kapelle mit ganz vielen Bläsern Kein Arschloch gespielt.
0: Oh, wie schön.
1: Das war echt cool.
0: Kein Arschloch ist ein Song, der auf dem zweiten Album von Paula drauf ist, welches den wunderbaren Titel trägt, Heilige Scheiße.
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0: ein Arschloch von Paula Paula, mit der ich mich unterhalten habe. Und da ist natürlich, also Paula Paula, da steckt eigentlich Marlene Kolle dahinter. Mhm. Und dann habe ich gefragt, aber wieso Paula Paula und vor allen Dingen auch wieso die doppelte Paula? Und das hat sie mir nochmal ausführlich erklärt.
1: Also erstmal habe ich es tatsächlich probiert mit Marlene. Und weil das so schwer zu verstehen ist und noch schwieriger zu schreiben, wenn man es nur hört, habe ich, nachdem ich zum 150. Mal vorgestellt wurde als Melanie, die jetzt auf die Bühne kommt, oder Magdalena, habe ich irgendwann beschlossen, dass das nicht funktioniert, weil ich so oft die Situation hatte, dass Menschen nach dem Programm, nach dem Set irgendwie auf mich zukamen und meinten, das war so toll, aber wie heißt du nochmal? Und ja, es hat mich dann irgendwann genervt. Und da ich als Kind schon in Berlin gelebt habe und auch das Problem hatte, dass Marlene einfach schwer zu verstehen war, sind irgendwann Menschen dazu übergegangen, mich Paula zu nennen. Hm. Und das war quasi so mein kleiner deutscher Spitzname. Und ich habe, als ich versucht habe, einen Namen zu finden, eben genau die Situation gehabt, dass ich wusste, es gibt zum einen mich alleine auf der Bühne, dann gibt es uns im Duo auf der Bühne und dann wird es uns in allen möglichen Konstellationen, vor allen Dingen auch zu fünft in Bandformation geben. Und um nicht diese Solosängerin mit Anhang zu sein, habe ich beschlossen, alle, die mit mir spielen, heißen von jetzt ab Paula. Und so sind wir im Prinzip alle irgendwie Paulas und Paula Paula macht das in der Form klar, dass es eine und mehrere Personen sein kann. Das war die, ja, die leichteste Lösung.
0: Ich finde das eine sehr, sehr schlaue Lösung, oder Lele?
2: Voll.
0: Was wäre dein Decknamen bandmäßig?
2: Das ist jetzt schwierig. Ich meine, ich kenne das Problem sehr, aber ich wurde einfach oder werde einfach so selten vorgestellt, dass ich das Problem nicht so doll habe. Hm. Ich glaube, das ist dann so ein Band-Ding.
0: Ja, aber das ist jetzt schon für den hypothetischen Fall, Lele, dass du jetzt eine Band hast demnächst, dass du Musik, wenn das so in 5 Jahren sagst, Edith, mit dem Umzug habe ich endlich geschafft, die Probleme mit dem Herd in der Küche wurden geklärt, Elektroanschluss, jetzt brauche ich eine neue Herausforderung im Leben, ich lerne jetzt Gitarre, ich mache jetzt Songwriting, let's go, und dann stehst du da auf der Bühne vom Schokoladen.
2: Aber guck mal, Paula, sie beschreibt, dass ihr der Name gegeben wurde. Ja. Und das ist okay, vielleicht Heinrich. Noch. Das wäre jetzt meine Ausrede, dass mir das vielleicht einfach gegeben wird, damit ich das nicht selber machen muss. Ich habe halt noch keinen Spitznamen. Ich heiße Lele. Also da macht niemand einen Spitzname draus.
0: Ja.
2: Und deswegen, ja.
0: Okay, gut. Ich merke, das ist immer eine kleine Sackgasse, auch eine emotionale. Ich heiße ja schon Paula.
2: Ja, aber jetzt Paula gibt es ja jetzt schon.
0: Ja, vielleicht irgendwas noch komplizierteres. Marianne.
2: Paula.
0: Ja, oder so, um mich abzugrenzen von Paula.
2: Es ist halt auch, es gibt auch schon einen Podcast, der heißt Pauli hoch 2.
0: Ja.
2: Das ist von 2 Paulines.
0: Mhm.
2: So, da muss man, das ist jetzt aber auch schon, ist halt so ein bisschen besetztes Gebiet, was dieses Paula-Ding
0: angeht. Das hasse ich ja, wenn mich Leute Pauline nennen. Wo ich denke, nee, bin ich nicht.
2: Ja, voll.
0: Sorry,
2: nee, sag
0: gegen euch
2: ich halt, aber ich meine ja nur so einfach so vom. Ja. Ich meine, ich habe auch schon erlebt, dass du Paulinka genannt wirst.
0: Das stimmt, das ist in Ordnung.
2: Das könnte ja auch, das ist auch ein guter Künstlername.
0: Ja. Ich glaube, da fallen uns einige ein. Zurück zu Paula.
2: Ja.
0: Und zwar nicht mich.
2: Übrigens, nur ganz kurz. Ja. Das immer noch, und ich werde das jedes Mal sagen, meine Lieblingszeile bei Kein Arschloch ist die letzte.
0: Ja.
2: Das ist, dass die Kindergartenkinder denen helfen beim Umverteilen, weil die können das gerecht.
0: So ist es nämlich. Da kann man sich schon mal echt ein Beispiel dran nehmen. Paula hat ein zweites Album zusammen produziert, aufgenommen mit ganz viel Hilfe von ganz vielen KünstlerInnen. Darüber habe ich mit ihr auch im Interview gesprochen, dass das vor allen Dingen auch ganz viel über Tauschhandel lief. Weil Musik machen, vor allen Dingen im Indie-Bereich, ist halt, wenn du nicht irgendwie eine große, reiche Großtante hast, schwierig. Weil du musst ja ziemlich viele Leute bezahlen, wenn du andere Leute mit anderen Instrumenten möchtest, im Studio, jemanden, der das produziert, jemand, der das mixt, dann natürlich Sachen wie ein Albumcover und so weiter. Und da hat sie diesmal auf Tauschgeschäfte unter anderem gesetzt, plus natürlich Geld auch zusammengekratzt aus diversen Quellen. Und jetzt langsam fängt an, das Album sich zu finanzieren, da auch dadurch, dass sehr viele Leute das Album vorbestellt haben. Das kann man zum Beispiel über Bandcamp machen. Und jetzt kann sie sozusagen damit Geld Einnahmen generieren, wo sie mit aber dann sicherlich ja das Geld auch wieder zurückfließt, zum Beispiel, wenn sie sich von Leuten Geld geliehen hat. Das ist also immer noch eine sehr prekäre Situation und trotzdem ist sie noch drin und hat Bock und hat auch für dieses Jahr eine richtige Tour angesetzt. Sie spielt sogar 2-mal im Badehaus in Berlin Ende November. Ja, ja, ja. Zum Glück kommt sich das nicht mit Oat und Freddy in die Quere, da wäre ich wirklich wütend gewesen.
2: Hat sie aufgepasst.
0: Auf jeden Fall. Und ich kann wirklich Paula sehr ans Herz legen. Man hat es ja eben an diesem Song schon gemerkt, sehr gesellschaftskritisch. Da wurde das Thema Care-Arbeit, aber auch wer leistet was in der Gesellschaft, wie wird was auch eigentlich angenommen. Und eigentlich auch dieses Thema, ich hätte alle recht, wütend zu sein und einfach alles hinzuschmeißen. Ich bin es aber trotzdem nicht. Ich tue trotzdem meinen Teil. Es geht um Klimakrise in ihren Songs. Es geht um Schönheitsideale und es geht auch ums Älterwerden. Und ich habe mit ihr darüber gesprochen. Ihr Debütalbum, das erschien, glaube ich, vor 2, 3 Jahren oder so. Ist das jetzt schon ein bisschen her. Da war sie Anfang 40, also in Anführungsstrichen relativ spät, weil viele Debütalben erscheinen ja, wenn man halt Anfang 20 ist zum Beispiel, ne? Oder Mitte 20. Dann, wenn man halt so eine Band gegründet hat, das jetzt mal probiert, auch gerade noch keine Verpflichtungen hat, vielleicht noch keine Kinder oder noch, keine Ahnung, noch nicht über die Rente nachgedacht hat und was für eine schlechte Finanzentscheidung ist.
2: Oder sich entschieden hat, dass es mit der Rente eh nicht wird, kann man genauso gut. Eben.
0: Oder halt noch so Sachen macht wie studieren oder so, wo vielleicht andere Dinge.
2: Hat tatsächlich jemand ernsthaft studiert, anstelle eine Band zu machen?
0: Ja, also wirklich, das war irgendwie auch falsch abgebogen, muss ich sagen, Lele.
2: Na
0: gut,
2: egal.
0: Jedenfalls habe ich mit ihr auch darüber gesprochen, ob dann das zu thematisieren, weil Frauen in der Öffentlichkeit, da ist es ja auch so, ab einem bestimmten Alter verschwinden die auch wieder. Man muss jung aussehen, man muss jung erscheinen. Es gibt auch so ein Phänomen, zum Beispiel in Castingagenturen, hat mal jemand berichtet, dass sie als Kleindarstellerin für Castingagenturen gearbeitet hat. Und dann zum Beispiel, wenn für ein Paar gecastet wurde, Mann und Frau, die Frau grundsätzlich immer jünger gecastet wurde. So, in einer jüngeren Zielgruppe, Altersgruppe gecastet wurde, solche Geschichten, ne? Und sie hat auch einen Song darüber gemacht, 4 und fucking 40. Und wie das nun ist, übers Älterwerden zu sprechen in der Öffentlichkeit und warum sie das gemacht hat oder ob sie da vielleicht auch einen Moment hatte, wo sie zurückgezuckt ist davor, das hören wir uns jetzt, beziehungsweise habe ich sie gefragt.
1: Ja, es gibt viele Dinge, vor denen ich zurückschrecke und habe aber gemerkt, dass, also es hilft ja nichts. Ich kann ja nicht so tun, als wäre ich irgendwie 25 und also es ist ja eh immer lustig, sich als Newcomer zu bezeichnen, wenn man über 40 ist. Aber ich habe immer das Gefühl, die Dinge, die offensichtlich sind, muss man eher einladen und klar machen und am besten als Erste aufs Plakat schreiben, als das irgendwie so zu vertuschen. Und ich habe das Gefühl, in dieser Lebensphase gibt es ja auch unfassbar viele Themen, die eben viel weniger in Popsongs besungen sind als alle die Themen, die 20- und 30-Jährige beschäftigen, so, ne? Das ist, oder ja, Teenager. Das ist halt einfach eine andere Lebensphase und trotzdem bin ich wahnsinnig konfrontiert mit der Tatsache, gerade wenn ich so Social Media mache und irgendwie mein Gesicht öffentlich zeige, dass ich merke, links und rechts von mir haben ganz viele Frauen, die den Weg gewählt, einfach erstmal nochmal so viel aufzutragen und so viel zu kaschieren und so viel tot zu spritzen, dass es noch vielleicht ein bisschen länger die Illusion gibt, dass sie doch noch unter 40 sind. Und das fühlt sich manchmal ganz schön einsam an. Also weil ich selbst das Gefühl habe, selbst in den alternativeren Kreisen oder vielleicht mehr in den abgefahrensten Indie-Bubbles gibt es so viele Frauen, die sich in alles Mögliche ins Gesicht spritzen. Und das macht dann insofern Angst, als dass ich das Gefühl habe, krass, dann wirke ich ja nochmal 20 Jahre älter als alle. Mhm. Das ist irgendwie selten. 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

0: 4 und fucking 40 von Paula Paula vom zweiten Album Heilige Scheiße, was am 5.6. erscheint. Und ich liebe wirklich auch dieses Lied. Einmal macht es Spaß, es zu hören, da mitzusingen. Und ich liebe auch die Textzeile, lass die Finger, deine Finger aus meinem Gesicht. Das finde ich sehr gut. Auch dieses quasi, ja, wie schön als Ideale über ein Fremdbestimmen. Und ja, es gibt am 5.6. natürlich eine kleine Record-Release-Party, so wie sie es gehört, wo ihr auch die Schallplatten angucken könnt und CDs vielleicht auch käuflich erwerben könnt, wenn ihr möchtet, oder einfach sowas in den
1: Hut. Definitiv käuflich erwerben.
0: Genau, wenn ihr etwas in den Hut schmeißen möchtet. Das Ganze, obwohl, warum erkläre ich das? Weil Marlene von Paula Paula hat mir das nämlich selbst erklärt, was da alles passieren wird und vor allen Dingen, wo.
2: Am 5.6. gibt es eine schöne, große, kleine Release-Party in dem Studio von Jule Osmers in der Malua Straße 1. Sie ist diejenige, die das Artwork tatsächlich gemalt hat für unser Album und auch alle Outfits macht, für die, also die ich anhabe in, auf der Bühne und in all den Videos. Und wir haben quasi gerade so eine sehr enge Kollaboration und es gibt all ihre Kunst und all ihre Outfits und ihre Wandteppiche und fantastischen Welten, die sie da kreiert. Und Listening Slots, also um 17, 19 und 21 Uhr wird das Album einmal unten in der Galerie so komplett mit Decken und Kissen ausgestattet zu hören sein. Es wird auch noch ein ganz Mini-Konzert geben, einen kleinen Solo-Performance um 20 Uhr. Und ja, Eintritt ist frei und wir freuen uns.
0: Also Paula Paula Record Release Party für das Album Heilige Scheiße am 5. Juni, das ist ein Freitag, das ist der kommende Freitag, also nicht der, der diese Woche ist, sondern der danach. Und in der Marloer Straße 1, dort findet dieses Event statt. Ansonsten folgt natürlich Paula Paula auf allen Social Media Kanälen im Internet, einfach Paula Paula Musik eingeben oder Band und dann findet ihr Marlene und ihr wunderbares Musikprojekt und Ende November spielt sie auch live dann in Berlin. Richtig großes Konzert, wo glaube ich so einiges schon geplant ist. So, du hast jetzt auch apropos neue Platten, eine neue Platte vor dir liegen, beziehungsweise die für dich neu ist, weil sie dir neulich frisch, also ich hatte fast das Gefühl, dass unser gemeinsamer Kumpel, den Namen wir hier nicht nennen, weil wir seine Privatsphäre komplett schützen wollen, ist ein krasser Typ, quasi direkt aus dem Presswerk in Japan geholt hat, persönlich und dir überreicht hat. Ist es so? Stimmt es?
1: Das stimmt wahrscheinlich, ja. Also es gibt eine Band, die heißen Halkali, die gibt es schon sehr, sehr lange, glaube ich. Das gibt es so eine Compilation. Ich wusste nicht, dass sie existiert. Es gibt so einen Song, den ich von denen sehr gerne gehört habe und den habe ich der Person irgendwann mal geschickt und dann hat sie das auch gehört und jetzt habe ich diese Platte und da war der Song da tatsächlich auch drauf. Und ich würde jetzt natürlich sagen, wie der Song heißt, aber ich kann kein Japanisch. Deswegen habe ich den nicht. Aber das Album heißt Halkali Bacon. Es scheint mir ein bisschen wie ein Best-of. Und es ist tolle Musik. So japanische Rap-Musik, aber sie ist sehr leicht und fröhlich und einfach immer gut gelaunt.

0: ist halt schon so, dass ich das auf dem Weg hierher, das ist so ein Song, den kenne ich schon sehr lange. Gibt ein großartiges Musikvideo dazu. Jetzt kann ich leider nicht sagen, wie er heißt. Aber wenn ihr euch jetzt durch die Musikvideos von der Band Halkali durchguckt, dann ist es der, wo so zwei japanische Girl-Gangs aufeinander treffen und die einen so altmodisch angezogen sind und die anderen neumodisch. Das ist sehr cool. Das ist wirklich, macht viel Spaß.
1: Stark.
0: Viel 2000er Mode. Richtig gut.
1: Nice. 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
0: Und wenn ihr selber sagt, hey, Radio will ich auch machen, dann geht es, weil Alex Berlin, Bürgerradio, ihr könnt hier die anschreiben und dann auch selber eine Sendung machen.
1: Auf jeden Fall, das ist richtig stark. Wir haben eben darüber gesprochen, was so kulturelle Musik-Highlights in nächster Zeit sind hier in Berlin. Wir sprechen gleich noch über eine Ausstellung. Am 5.6. könnt ihr ja Nachmittag so gegen 17 Uhr mal bei Paula Paula bei der Record Release Party in der Marloer Straße 1 vorbeischauen. Und wenn ihr da ein kleines Getränk getrunken habt, mit Marlene angestoßen habt, reingehört habt ins Album, dann ab in die Ackerstraße, in den Schokoladen, denn da feiert Kiosk Booking, das ist eine Booking-Agentur, also die für die Künstler immer die Tourdaten buchen, die Touren organisieren. Die feiern dreijähriges Geburtstag und haben unter anderem Finna auf die Bühne mitgebracht. Da freue ich mich sehr, sehr drauf. Am 5. Juni im Schokoladen hier in Berlin und hier ist Finna mit Cool ist mir zu kalt.

0: Wollen wir was sagen, wenn Finna jetzt hier fertig ist mit ihrem Song Cool ist mir zu kalt, Lele?
1: Finna spielt am 5.6., das ist ein Freitag, zusammen mit anderen coolen Bands im Schokoladen.
0: Yes. Und wir haben ein zweites Interview jetzt hier in dieser Sendung. Das habe ich ja auch
1: mit schon. Mit einer Band, wo man, also die machen bestimmt richtig entspannte Klaviermusik.
0: Ja, mal gucken. Sie stellen sich erstmal selbst vor.
2: Wir sind Menstruationsmassaker und ihr hört All You Can Eat.
0: Yay! Wir haben eine neue Station-ID, so heißt das in der Fachsprache. Ja, Menstruationsmassaker. Ich habe mit Ihnen über Ihre Musik gesprochen, aber da gehen wir heute gar nicht so krass drauf ein. Wir hören gleich Musik von Ihnen auch nochmal. Sie machen aber demnächst eine Ausstellung, die heißt Bluten ohne Gewalt. Und die findet in Schöneberg statt. Und was die Idee hinter dieser Ausstellung ist, würde ich sagen, erzählen Sie uns jetzt auch einmal einfach in Ihren Worten.
3: Es geht darum, dass Menstruationsblut das einzige Blut ist, was fließt ohne Gewalt. Und der Kern ist so ein bisschen, dass Gewalt halt immer verherrlicht wird und Blut auch, romantisiert wird alles rund um Blut, selbst Teenie-Serien mit Vampiren oder whatever, und dann ist halt da die ganze, also ne, Blut ist immer ein Thema, außer es kommt halt aus dem Uterus, so, dann ist es halt eklig, unrein.

0: Und dann haben wir eine Antwort bekommen von, ey, ich will das unterstützen. Das ist eine queere Galerie in Schöneberg. Und beim ersten Treffen war es so, ey, ich bin gay und ich weiß nichts über Frauen.
1: Erzähl mal. Ihr seid da reingekommen und Penisse an der Wand.
0: Genau, überall. Penisse, also wirklich. Und dann setzen wir uns an den Tisch. Also ja, wollt ihr einen Kaffee? So, ja, ich pack mal den Riesenschwanz weg. So, okay. Ja, kein Ding. Super nette Leute, wundervolle Galerie. Das, so einen Support haben wir nicht erwartet einfach. Ja. Wir dachten, wir müssen jetzt viel zahlen, richtig viel zahlen. Und allgemein so, wir dachten ganz ursprünglich, wir fragen 10 Freundinnen, ob die Lust haben, ein Bild zu malen. Ja. Und klatschen es an eine Wand und haben ein Aperol da und singen dann ein bisschen.
1: Irgendwo Hinterhof, RAW.
0: Genau. Und das ist dann mit einer Absage ist dann eine Möglichkeit gekommen. Und das war dann so die Chance. Und wir waren so, wir wären dumm, wenn wir das nicht machen. Ja. Und es war eine ganz interessante und aufregende Zeit.
2: Ja, es haben sich halt über 100 KünstlerInnen auf ihren Aufruf gemeldet. Ich glaube, um die 40 sind jetzt tatsächlich, deren Werke dort ausgestellt werden. Plus es gibt noch so einen Online-Katalog, also werden noch mehr Werke tatsächlich zu sehen sein, zum Beispiel online. Vom 13. bis zum 19. Juni findet das statt, also auch in guten 2 Wochen tatsächlich.
3: Und wo?
2: In der Galerie Newman in der Karl-Kreuter-Straße. Das ist in Berlin-Schöneberg.
3: Okay.
2: Genau, Bluten ohne Gewalt heißt die Ausstellung. Jetzt ist natürlich aber die spannende Frage, was passiert ist in dieser Ausstellung. Ich finde ja immer so, da greife ich mir selbst auch an die Nase, wenn ich Ausstellung höre und mit Menstruationsblut Dinge gemalt habe, denke ich sofort, okay, da hängen halt so Bilder an der Wand. Das stimmt aber nicht ganz, da passiert noch mehr.
0: Und Auftaktveranstaltung ist eine sehr tolle Performance ab 15 Uhr von Nicole Grundhöfer. Sie ist kulturell Amnesia und sie macht Woman, da gibt es die Möglichkeit, auch wenn man an dem Tag blutet, sein eigenes Blut zu spenden, mit dem sie dann malt. Es wird ein Mikroskop geben, wo man ihre Stammzellen beobachten kann, weil wir Frauen ja Stammzellen besitzen in unserem Blut. Und dann gibt es noch einen Kassenbon und du kannst dich mit dem Thema Wert auseinandersetzen und dann dich quasi fragen, wie viel wert ist mein eigenes Blut, meine 10 Milliliter. Und dann tippst du das in die Kasse ein und dann wird der Kassenbon immer länger. Und umso länger er wird, desto teurer wird das Bild am Ende.
2: Hey. Ich glaube, das wird vor allen Dingen dann dort auch sehr, sehr viele interessante Gespräche geben. Es geht ja um die Enttabuisierung von Menstruation, von Periode im öffentlichen Raum oder einfach generell. Also ich glaube, ich finde es total schade, weil ich kann leider nicht dabei sein, weil ich woanders bin, in einer anderen Stadt zu dieser Zeit. Oh, Glede guckt mich mit großen Augen an. Aber ich lege es euch alle ans Herz, dort vorbeizugehen. Die Band Menstruationsmassaker organisiert die Ausstellung Bluten ohne Gewalt vom 13. bis 19. Juni in der Galerie Newman in Berlin-Schöneberg. Jetzt haben wir viel geredet, jetzt hat die Band viel geredet. Lele, was kommt dann?
3: Jetzt hören wir entspannte Klaviermusik.
2: Entspannte Klaviermusik?
3: Oh nee, die Waveform sieht nicht nach entspannter Klaviermusik aus.
2: Ich weiß nicht, was du meinst. Auf jeden Fall ist hier nochmal die Band.
0: Wir sind Menstruationsmassaker und ihr hört All You Can Eat.

0: Menstruationsmassaker mit einem, ich würde sagen, satirischen Text.
1: Der Text, hä? Nein.
0: Frischfleisch heißt das Lied. Und wenn ihr Menstruationsmassaker treffen wollt, weil ihr mit ihnen einmal über ihre Texte diskutieren möchtet, dann könnt ihr zu ihren Konzerten gehen, selbstverständlich. Oder ihr schaut vorbei vom 13. bis zum 19. Juni in der Galerie Newman in Schöneberg. Da organisieren sie nämlich die Ausstellung Bluten ohne Gewalt zum Thema Menstruationsblut. Ich glaube, das wird sehr, sehr cool. Und was auch sehr cool war, ist diese Sendung hier mit dem Titel.
1: All You Can Eat. Yes. Vielen, vielen Dank, Paula. Du hast zwei Interviews geführt, einmal mit Menstruationsmassaker, einmal mit Paula. Paula, beide landen irgendwann im All You Can Eat Interviews Podcast Feed. Den gibt es überall da, wo es Podcasts gibt. Und ihr könnt die sonst auch hören direkt auf dragonseateverything.com. Hier bei Alex Berlin geht's weiter mit richtig guter Musik und tollen Gesprächen. Wir waren All You Can Eat. Mein Name ist Lele Lukas. Ich bin verantwortlich für die Sendung. Jetzt kommen die Nachrichten. Paula, vielen, vielen Dank. Wir hören jetzt noch Voodoo Beach mit Anderssein und wünschen euch noch einen wunderschönen, warmen Abend.

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1: Mit Luisa Steche-Macedu. Berlins Staatssekretär für Digitalisierung und Verwaltungsmodernisierung Matthias Hund tritt nach nur gut 2 Monaten im Amt zurück. Er habe den regierenden Bürgermeister gestern darum gebeten, ihn von seinen Aufgaben zu entbinden, teilte er mit. Eine Senatssprecherin sagte, Berlins regierender Bürgermeister Kai Wegner werde der Bitte entsprechen. Grund für den Rücktritt sei, dass die aktuelle Medienkampagne ihm keine Chance für Veränderung lasse. So Matthias Hund selbst. Er sprach von einer unerträglichen Belastung für sich und seine Familie. Er bedauere sehr, dass es so gekommen ist und wünsche seiner Nachfolgerin oder seinem Nachfolger viel Erfolg. 4 Bundesländer wollen mit Polen im Rahmen der Oder-Partnerschaft über Sicherheit und Verkehr beraten. Dazu treffen sich Vertreter von 4 Bundesländern, unter anderem Brandenburg und Berlin, sowie der Woiwodschaften Großpolen, heute im polnischen Posen. Sie wollen nach Angaben der Brandenburger Staatskanzlei über den Umgang mit Cyberangriffen und Sabotageakten sprechen, aber auch über bessere Verkehrsverbindungen. Brandenburg übernimmt den Vorsitz der Oder-Partnerschaft für 2 Jahre. Mitessen heißt mitmachen. Das Studienwerk Berlin beteiligt sich an der bundesweiten Aktion Rette die Knolle und bietet verstärkt Kartoffelgerichte an. Jeden Donnerstag steht in den Mensen deshalb ein besonderes Kartoffelgericht auf dem Speiseplan. Morgen ist es eine Riesenkartoffel mit Grillgemüse und Feta-Olivendip. Damit wird die Knolle nicht nur lecker in Szene gesetzt, sondern auch ein Zeichen gegen Lebensmittelverschwendung gesetzt. Die Aktion läuft seit Januar und geht noch bis Ende Juni.
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1: Heute haben wir viel Sonnenschein bei Temperaturen um die 20 Grad. Es ist teilweise windig. In der Nacht kann es bei 6 Grad nebelig sein.
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0: Hallo, ich bin Rolf Genzeich und den Oker.
1: Hallo Leute, ihr werdet es wahrscheinlich gerade schon ein bisschen mitbekommen. Heute ist gerade irgendwie alles ein bisschen anders. Nils ist nicht da. Von daher fange ich erstmal selbst an. Nils und ich, wir hatten uns eigentlich auf, was hatten wir gesagt? Biergarten oder Sommerstrand, Strandbar geeinigt für heute als Thema. Ja, jetzt ist mein Partner nicht da. Jetzt kriege ich gar keine Gegenargumente. Voll gut. Vielleicht mache ich jetzt immer alleine die Sendung. Ja, ich habe vorhin bei der Arbeit eine kleine unrepräsentative Umfrage gemacht. Also ich habe eine Handvoll Leute gefragt, so lieber Strandbar oder lieber Biergarten. Und ja, eine Antwort war, Hauptsache die Getränke stimmen. Da gehe ich schon mal ganz stark mit. Es wurde dann sich aber mehrheitlich tatsächlich für Biergarten entschieden, wo ich auch mitgehe, weil, ein kleiner Hot Take, ich hasse Sand zwischen den Füßen. Deswegen ist Strandbar tatsächlich gar nicht so meins. Wie seht ihr das? Sand? Ja, nein, vielleicht? schreibt mir gerne eine Nachricht. Ich sehe Nils kommen. Oh mein Gott. Es ist etwas unangenehm, hier alleine zu sitzen und zu reden. Aber Nils kommt angerannt und er lacht mich auch schon aus, weil ich so unwirklich rumstottere. Nils ist da.
2: Hallo, Nadine.
1: Ja, Nils.
2: Ja, wenn man mit dem Fahrrad fährt, jetzt beim Sommer, kommst du eigentlich nicht gut in Kreuzberg durch.
1: Ja, das ist ein bisschen schwierig.
2: Also ich hab viel zu lange gebraucht, viel zu oft gestanden und musste so viel gucken, weil so viele tolle Menschen in der Stadt unterwegs sind.
1: und das mit Fahrrad.
2: Das erste Mal vielleicht mit dem Fahrrad unterwegs sind oder mit dem Roller.
1: Ja.
2: Ja, und dann eh die ganzen schönen Wetterfahrer, die sonst nie da sind. Aber trotzdem, ich hab's ja geschafft.
1: Genau, ich habe einfach angefangen, ein bisschen rumzustottern.
2: Niemals, aber das glaube ich nicht.
1: Weil dadurch, dass ich mich ja über die Kopfhörer selber höre, war es so weird, kein Gegenüber zu haben.
2: Aber, echt, jo. Nein, aber du weißt ja, bei der Kommunikation, dass man sich selber immer ein bisschen schlechter einschätzt, als man wirklich rüberkommt. Wir hatten heute auch Präsentation und alle waren, oh, ich war total aufgeregt. Und dann die anderen, wie, du hast aufgeregt? Ich habe nichts gesehen.
1: Ja.
2: Also ich glaube, man ist meistens selbst viel kritischer.
1: Ja, und ich glaube, du hast mich gerade tatsächlich auch nochmal auf dieses Echo aufmerksam gemacht. Und das kommt ja natürlich zeitverzögert. Und das war, glaube ich, tatsächlich mein großer Krux. Liebe Julia, es ist meine erste Sendung, die ich alleine angefangen habe, ja? Du weißt, dass ich reden kann eigentlich. Und der Rest weiß es inzwischen auch.
2: Ja, das wirst du heute Abend auch noch wieder zeigen.
1: Ja.
2: Ziemlich sicher. Hast du denn schon unser Thema?
1: Ja, ich habe unser Thema schon gesagt. Ich habe auch schon gesagt, dass ich eine kleine, in Anführungszeichen, null repräsentative Umfrage gemacht habe bei der Arbeit.
2: Oho.
1: Ja, ob Strandbar oder Biergarten. Ich wiederhole es nochmal. Eine Antwort hat mir sehr gefallen. Hauptsache die Getränke stimmen.
2: Okay. da müsste man jetzt noch raten, was für Getränke, nicht? Aber höchstwahrscheinlich ein kühles Getränk.
1: Ja, kühl muss es sein.
2: Ja, willst du jetzt schon verraten, wie das Ergebnis war?
1: Die Mehrheit sagte Biergarten, wo ich auch mitgehe, weil ich hasse Sand zwischen den Füßen.
2: Ach Bella, so ein bisschen Sand im Bauchnabel. Also mit dir ein Strandurlaub wird schwierig.
1: Ja, da muss ein Pool vorhanden sein. Ich möchte mich nicht fühlen wie das Schnitzel, was ich abends esse.
2: Oh. Ja, dann ist vielleicht so ein Kreuzfahrtschiff doch gar nicht so schlecht für dich.
1: Tatsächlich habe ich da schon drüber nachgedacht, aber weiß ich auch nicht.
2: Aber du kannst ja in eine Strandbar gehen, die vielleicht...
1: Wenn die Rasen hat, bin ich super dabei. Also da sind meistens die Liegestühle bequemer als im Biergarten. Aber wie gesagt, mich schreckt der Sand ab. Ich bin ein kleines Mimimi-Girl.
2: Ja, du bist halt damit nicht groß geworden, nicht?
1: Ich mochte das als Kind auch schon nicht, in der Sandkiste zu spielen. Also meine Mutter hat immer gesagt, Kind, mach dich nass, mach dich dreckig, spiel im Matsch, fand ich als Kind immer schon. Will ich nicht.
2: Also eine Spandauer Diva.
1: Ja, aber ich bin auf Bäume geklettert.
2: Aber wie hast du das in Hamburg gemacht? Also zum Beispiel die Strandperle. Warst du nie in der Strandperle?
1: Da war ich betrunken. Da hat mich das dann auch nicht mehr gestört. Nee, keine Ahnung. Ich war tatsächlich nicht so häufig in der Strandperle.
2: Ja, oder weiter, auch wenn du dann Richtung Blankenese, das ist ja nur Strand eigentlich.
1: Ja, eigentlich total schön.
2: Ja, ja.
1: Aber ja, also ich bin dann diejenige, die tatsächlich ihre Sneaker und ihre Socken anlässt.
2: Okay. Ja, das gibt es. Wir haben auch bekannte Freunde, die fahren jedes Jahr nach Sylt.
1: Oh, schön.
2: Ja, ja. Aber die gehen nie an Strand. Die sind in ihrer Ferienwohnung oder Ferienhaus, sitzen da dann am Strandkorb, im Strandkorb.
1: Ja.
2: Weil es natürlich auch windig ist, nicht? Oft im Sylt.
1: Ja, das eher.
2: Und dann fahren sie zwar zum Strand und fahren ja zur Sansibar, wo dann alle hinfahren.
1: Wo alle sind.
2: Und da wird dann gut Gluck-Gluck gemacht.
1: Ja, da sitzt du dann aber wahrscheinlich in der Mitte, dass der fliegende Sand auch von den anderen drumherum abgehalten
2: wird. Das haben sie mir nicht erzählt, aber ich kenne ja beide und ich glaube auch, dass die da eher in deine Liga sind.
1: Also wenn da Liegen am Strand sind, dann lege ich mich da auch drauf.
2: Aber du musst ja erstmal hinkommen, du lässt dich dann tragen.
1: Nee, um Gottes Willen, das will ich keinem antun. Also das ist dann wirklich so, ich laufe dann.
2: Du hast vier galante Herren.
1: Die Armen.
2: Die dann auch schön eincremen und so, oder nicht?
1: Nee, eincremen will ich tatsächlich nicht so, der Mensch.
2: Dann lieber Sonnenbrand oder nee.
1: Ich kriege, toi, ganz wenig gar nicht Sonnenbrand.
2: Okay, du bist dann aber auch nicht stundenlang in der Sonne. Oder doch?
1: Ich bin diejenige, die sich als es noch guten Bräunungsbeschleuniger gab, in die Mittagssonne gepackt hat.
2: Okay.
1: Und meine Hautkrebsvorsorge letztes Jahr. Ich gehe regelmäßig zur Hautkrebsvorsorge. Mhm. Da hat der Arzt gesagt, Ihre Haut sieht super aus.
2: Kennst du dich aus? Ich habe bestimmt ganz viel Hautkrebs. Ich habe ganz viele Flecken.
1: Also sei mir nicht böse. Ich will mir hier keine medizinischen Sachen anmaßen. Deswegen gehe regelmäßig alle zwei Jahre zum Hautkrebs-Screening.
2: Niemals.
1: Ja, hier, ich kann auch die Moralapostelin, auch wenn ich super ungesund lebe, aber
2: wir werden sehen, was passiert denn dann?
1: Es kommt drauf an, ob es schwarzer oder weißer ist.
2: Okay.
1: Wenn es, ich glaube, der Schwarze war das, den kann man einfach, oder war das der, ich weiß es nicht.
2: Wir müssen nachher nachgucken, bevor die Hörer was sagen.
1: Kannst du in Anführungszeichen einfach wegschneiden.
2: Ja.
1: Und der andere, der ist nicht so geil, weil der auch streut.
2: Also der wächst, der streut und der kann dann in die Organe gehen oder sowas.
1: Genau.
2: Also wenn ich jetzt hier am Arm erstmal hab, ist das theoretisch harmlos, aber dann geht das irgendwie ins Blut vielleicht oder
1: kann passieren, wenn es der bösere von beiden ist. Also wie gesagt, immer brav zum Hautscreening gehen.
2: Ja, ich glaube, kann man das nicht selber jetzt machen? Gibt es da nicht eine App?
1: Naja, du kannst ChatGPT fragen.
2: Ja, das mache ich doch mal gleich.
1: Oder irgendwelche anderen KIs.
2: Nils, du bist verseucht.
1: Aber ich würde da trotzdem immer noch mal einen Fachmann drüber gucken lassen. Und ich gebe dir auch den Tipp, geh nicht hin und sag, ChatGPT hat gesagt. Ich glaube, das kommt nicht so geil an bei den Ärzten.
2: Das wäre mir bei den Ärzten relativ egal. Also die kriegen genug Geld und die sollten nochmal doch, also weil du jetzt gerade erzählt hattest, in der Familie ist auch leider ein Krebs, Prostatakrebs entdeckt worden, das dritte Mal.
1: Ach scheiße.
2: Genau, und das war da auch mal, wie toll die Ärzte sind. Also der Arzt, der den Befund hat den weder geschickt zum Patienten noch, wie heißt es, zum anderen Arzt, der eigentlich gucken sollte, OP. Dann haben sie eine OP versucht zu machen, die ist aber abgebrochen worden und jetzt muss irgendwann mal ein Termin. Und der eine Arzt sagt, naja, sie können noch ein bisschen warten, wobei der Krebs schon in die Lymphen gestreut hat.
1: Das ist natürlich und, Kacke, ja.
2: Genau, und eigentlich fühlt sich keiner richtig verantwortlich, weil ja auch der Hausarzt, man hat ja einen Hausarzt und die meisten Menschen, der hat eben auch noch gar nicht die Befunde und der Hausarzt ist natürlich auch kein Spezialist.
1: Ja.
2: Nicht? Der weiß ja nur nicht, was machst du jetzt mit einer Person, nicht? Und vor allem dieser Krebs, kann man den jetzt noch behandeln, in Anführungsstrichen, oder ist das jetzt auch egal, wenn es gestreut hat, dass man dann einfach sagt, okay, noch 3 Monate Party und dann...
1: Ja.
2: Dann gebe ich mir die Kugel, bevor der Mist losgeht. Denn eins ist ja klar, ich meine, wenn du ins Krankenhaus dann reingekommen bist und dann nur noch ein Pflegefall vielleicht bist, dann wartest du 6 Monate und dann warst das auch vielleicht.
1: Ja. Nee?
2: Und die Sache ist ja wirklich die, also gerade auch auf dem Land, du brauchst ja Ewigkeiten, bis du einen Termin kriegst.
1: Ja.
2: Oder jetzt auch mit Haut. Also meine Tochter studiert in Bremen und die hatte tatsächlich auch einen Ausschlag aus ihren Mittelamerika-Reisen da mitgebracht. Und die hat innerhalb von 5 Monaten keinen einzigen Termin in Bremen bekommen und der dann ist nach Hamburg dann gefahren zum Hausarzt. Also anscheinend sind wir alle wahnsinnig krank. Wahnsinnig krank. Ja, oder wir haben tatsächlich zu wenig Ärzte.
1: Ich glaube, es ist eine Mischung aus beidem.
2: Ja,
1: ich immer mit meinen diplomatischen Antworten.
2: Ja, du hast ja auch so einen Job, wo du sehr diplomatisch sein musst.
1: Ja.
2: Okay, aber wie war denn das Ergebnis denn jetzt? Mehr
1: Biergarten, ja.
2: Und Strandbar, vielleicht sind auch einfach die Leute ein bisschen anders in der Strandbar und die Getränke auch ein bisschen anders.
1: Also was ich tatsächlich an den Strandbars hier in Berlin, war ich glaube ich in noch keiner Strandbar.
2: Das müssen wir sofort ändern. Also
1: ich weiß es nicht, bitte weil... Zuliebe,
2: nächsten Mittwoch, nach unserer nächsten Sendung, lade ich Nadine in eine Strandbar ein.
1: Ja, das Ding ist, dass mir die Strandbars in Berlin immer zu überfüllt sind. Da sind mir zu viele Menschen auf zu engem Raum und ich denke mir so, boah, habe ich gar keinen Bock drauf.
2: Ja, also ich finde auch, die Bars sind manchmal sehr klein, da muss man wahnsinnig lange warten, wenn du keinen Service hast.
1: Ja, also ich habe damit kein Problem, irgendwo zu so einem Container zu gehen, zu sagen, hey, ich hätte gern das und das Getränk und vielleicht noch den und den Snack oder so. Und entweder warte ich, bis es fertig ist und suche mir dann einen Platz oder ich kriege so einen Piepser. Habe ich keine Probleme, diesen Self-Service. Mhm. Aber dann habe ich keinen Bock da drauf, irgendwie eine gefühlte halbe Stunde durch diese überfüllte Bar und dann stehe ich da irgendwie 10, 20 Minuten in der Ecke, bis dann mal irgendjemand sich bequemt aufzustehen. Weil, also ich verstehe es ja auch, ne? Wenn man sitzt, dann will man ja auch sitzen, um Gottes Willen. Und das ist so dieses, wenn ich dann sehe, wie voll die sind, denke ich so, nee. Und im Biergarten kriegt man eigentlich gefühlt immer einen Sitzplatz.
2: Also dann versuche ich mal einen Platz vorzusetzen mit ein paar Leuten oder so. Oder gut, wir nehmen einfach Liegestühle mit.
1: Ja, das habe ich auch schon überlegt.
2: Wir fragen, ob wir gebrandete Liegestühle kriegen. Vielleicht hört uns jemand, nicht? Dann machen wir Werbung. Produktplacement, oder?
1: Ja.
2: Nicht? Und dann so ein Strandkorb.
1: Strandkorb gleich, geil.
2: Ja. Es gibt schöne Strandkörbe.
1: Oh ja, vor allen Dingen bei Strandkörben verbinde ich Kindheitserinnerungen.
2: Okay.
1: Weil wir als Kind waren, also
2: Ostsee, Nordsee.
1: An der Ostsee waren und das war halt so für mich, ich saß dann mittags in dem Strandkorb und habe dann mein Schnitzel tatsächlich gegessen mit Paprikasoße, damals hieß es noch anders, und Pommes und ja.
2: Mhm. Und wo seid ihr in die Ostsee gefahren?
1: Wir sind immer nach Dahme gefahren.
2: Nach Dahme, ja, da oben.
1: Ja.
2: Also überhalb von Eckernförde ist das, glaube
1: ich. Ja, ja, das ist da ziemlich weit oben. Genau. Und es gibt auch so eine schöne Anekdote. Wenn wir in Berlin oder Umland am See waren und mir war langweilig, habe ich zu meinen Eltern gesagt, Mama, Papa, mir ist langweilig. Und dann kriegte ich ganz häufig die Antwort, ja, dann lass uns doch einmal um den See laufen. Mhm. Und dann bin ich mit meinen Eltern immer um den See marschiert. Mhm. War, weiß ich nicht, halbe Stunde beschäftigt und war glücklich. Und dann saßen wir an der Ostsee und da erinnere ich mich tatsächlich auch noch dran und sagte, Mama, mir ist so langweilig, können wir um den See laufen? Hm. Und meine Mutter so, um welchen See willst du denn laufen? Hier ist kein See. Und dann zeigte ich aufs Wasser und meinte, doch, da ist doch da der Ostsee. Und sie so, viel Spaß beim Laufen, Kind, laufen wir schon mal los, ich hole dich irgendwann ein.
2: Und dann hast du es bis zur dänischen Grenze geschafft oder bis runter bis nach Schabolz gelaufen?
1: Ich durfte nicht loslaufen letztendlich. Ja, aber an diese Story erinnere ich mich tatsächlich immer noch.
2: Mhm. Und hast du in der See oder Ostsee schwimmen gelernt oder im Schwimmbad?
1: Im Schwimmbad.
2: Oh, ja.
1: Ich habe so einen Schwimmkurs gemacht von der Deutschen Lebensrettungsgesellschaft.
2: Die suchen eben immer wieder Helfer übrigens, nicht? Und junge Leute, die auch wieder das Schwimmabzeichen, die brauchen unbedingt Rettungsschwimmer.
1: Ja.
2: Und Schwimmerinnen.
1: Da habe ich damals mein Seepferdchen gemacht.
2: Ah, ja.
1: Und da war ich tatsächlich, die hatten so ein DLRG Monatsblättchen oder so. Da war ich sogar zweimal auf dem Titelbild.
2: Mhm. Ja, ich habe meinen Schwimmschein tatsächlich in Bayern in einem Bergsee gemacht.
1: Oh, war das nicht kalt?
2: Es war kalt und vor allem war es eigentlich ein bisschen unheimlich, weil du ja keinen Rand hattest. Also ja. du musstest ein bisschen rausschwimmen und dann war da der Bademeister und dann musstest du also dann 15 Minuten und dann tauchen. Dann einen Tag später habe ich auch noch meinen Fahrtenschwimmer dann gemacht.
1: Ja.
2: Aber trotzdem war es so unheimlich, weil du konntest ja den Grund nicht sehen.
1: Ja.
2: Dann war das alles relativ dunkel und im See ist es natürlich auch ein bisschen unruhiger.
1: Ja.
2: Ne? Ja, aber im Nachhinein hat mir das Sicherheit gegeben.
1: Ja, natürlich.
2: Auch,
1: ja.
2: Und wir sind ja viel auch, also als Kind bin ich auch in der Ostsee, Scharbeutz viel gewesen.
1: Mhm.
2: Und dann nachher später natürlich die Nordsee und Atlantik später, in Portugal und Frankreich. Und das macht mir Spaß. Also ich habe da keine Angst vor dem Meere.
1: Ja.
2: Man muss nur aufpassen und Respekt haben mit dem Sog halt, dass man nicht rausgesogen
1: wird. Das ist das Fiese.
2: Aber das Salzige zum Beispiel, das macht mir nicht so viel aus.
1: Doch, das brennt in den Augen. Das ist eklig an den Lippen.
2: Ja,
1: das macht die Haare stumpf.
2: Und genau, dann juckt das an der Haut.
1: Aber das macht die Haut schön braun.
2: Ja.
1: Ne? Also das ist sehr gut, der Vorteil.
2: Ja. Ja, und ich finde, wenn du tatsächlich so zwei Wochen da so am Strand warst, dann hast du auch, also eigentlich, da haben die Leute ein ganz anderes Feeling, du hast einen ganz anderen Rhythmus.
1: Ja.
2: Und eigentlich wirst du dann auch so, die das mögen, dann auch ziemlich tiefenentspannt.
1: Ja. Also, ich habe das auch jetzt, wenn ich jetzt irgendwie nachdenklich bin oder irgendwie runterkommen muss, dann fahre ich irgendwie an die Havel und setze mich ans Wasser. Und wenn es noch nicht warm genug ist, gucke ich nur aufs Wasser. Wenn es warm ist, hänge ich die Füße rein und komme runter. Das ist wirklich so ein Game Changer.
2: Ja, genau. Haben wir denn einen Wassersong?
1: Hast du einen Wassersong habe ich nicht, aber ich habe einen potenziellen Sommersong 2026.
2: Ja, dann leg mal los.
1: Manche Leute werden ihn auch kennen, die vorletzten Samstag den Eurovision Song Contest geguckt haben.
2: Du gibst dir alles.
1: Ich gebe dir gerade alles. Aber der ist, also ich finde den super witzig.
2: Hast du denn damit gerechnet, dass sie gewinnt?
1: Nee, ich habe dieses Jahr gar nicht geguckt.
2: Ja, hast du das nicht geguckt?
1: Nee, ich habe nicht geguckt. Und
2: hast aber nichts verpasst, das war wirklich.
1: Ich habe auch, also so was ich so auf TikTok mitbekommen habe, ich hatte dieses Jahr keinen Crush auf einen, nicht so wie letztes Jahr, gebe ich
2: zu. Nee, also wir haben ja geguckt, weil die Person ins Krankenhaus eingeliefert worden ist und dann sind wir nicht weg. Und deshalb haben wir dann auch die Entscheidung nachher gesehen. Und ich war schon auch ein bisschen überrascht, hätte ich jetzt nicht so gedacht. Aber andererseits waren die anderen Songs auch ziemlich schlecht.
1: Ich fand sie alle sehr, sehr durchschnittlich.
2: Ja,
1: da war nicht so was wie letztes Jahr.
2: Und wenn man dann so guckt, hast du auch das Gefühl, das hat alles irgendwie auch in die KI geschrieben.
1: Ja, da war viel.
2: Und
1: gleiche Stile dieses Jahr.
2: Und auch nichts Persönliches irgendwie. Also ja. Es war schon ganz schön mau.
1: Und ich mag Bulgarien tatsächlich auch als Land.
2: Ja, auf jeden Fall ist es toll, dass man so ein Land auch gewonnen hat.
1: Ja, finde ich. Also dafür freue ich mich. Sie ist ja auch noch sehr jung.
2: Ja, ich weiß nicht, wie jung.
1: Ja, sie ist noch sehr jung und ich freue mich für sie als.
2: Also du promotest das jetzt richtig.
1: Dass sie zeigt, dass man als junger Mensch, der an seinen Träumen dranbleibt, was schaffen kann.
2: Super.

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1: Ja, da sind wir wieder.
2: Ja, Biergarten. Also ich mag eigentlich auch Biergärten.
1: Ja.
2: Leider gibt es bei mir in der Nähe keinen richtig guten.
1: Das ist natürlich...
2: Oben in Tempelhof, finde ich. Also
1: die sind alle... Boah, nee, da fällt mir tatsächlich auch keiner ein.
2: Ich, ja, also ein Biergarten. Ich habe ja auch mal eine Zeit lang im Biergarten gejobbt. Und zwar im Prater.
1: Ah.
2: Kennst du den Prater?
1: In Berlin den?
2: Ja, genau.
1: In Friedrichshain.
2: Das ist, glaube ich, Prenzlauer Berg schon.
1: Ja, stimmt. Ich glaube, das ist Prenzlauer Berg. Ja, kenne ich. Habe ich mal ein Eis geholt.
2: Echt? Ja, das war eigentlich damals ganz lukrativ. Also damals war das natürlich noch nicht so voll.
1: Ja.
2: Nicht? Und es gab natürlich schon Internet, aber es gab noch nicht die starken Influencer.
1: Ja.
2: Nicht? Und ich glaube, Facebook ist damals gerade, vielleicht ist Facebook schon aufgekommen gewesen. Ich bin mir gar nicht sicher.
1: Ist halt auch die Frage, ne? Wann ist Facebook aufgekommen, als es in Amerika groß wurde oder als es dann in Deutschland oder Europa groß wurde?
2: Ich bin mir ziemlich sicher, dass es noch kein großes Social Media gab. Und dadurch war das eben eher so von Mund-zu-Mund-Propaganda, nicht? Oder früher hatte man ja noch so einen Reiseführer.
1: Ja.
2: Nicht? Und dann gab es vielleicht den alternativen Reiseführer. Und dann, nicht? Aber es im Sommer war es dann auch immer gut besucht, weil ja keiner das vermutet hatte, dass man, wenn man da reingeht, nicht, dass da sich da ein Biergarten öffnet. Das war ganz, also es war ein lukrativer Job, weil wir eben auch nach Umsatz bezahlt worden sind.
1: Oh, nice.
2: Yes, nice, genau. Ah. Und dann weißt du ja, wie das ist. Nicht?
1: Ja, Provision.
2: Ja.
1: Das ist normalerweise mal ein Ausschlusskriterium für mich gewesen, mich zu bewerben.
2: Und nee, weil du ja wusstest, wenn es so und so viel ist, machst du so und so viel Fässer.
1: Ja,
2: und das Wichtigste war dann tatsächlich, wir hatten dann immer einen guten Läufer und zwei gute Abräumer.
1: Ja.
2: Nicht? Weil das Problem war nachher die Gläser. Nicht? Weil wurde alles gezapft, auch das Weizen wurde gezapft. Also, so. Und ist damals aufgekommen und dann brauchtest du unbedingt diese sauberen Gläser in Anführungsstrichen. Und die Leute haben die Gläser, und wie damals gab es, wir hatten noch nicht mal Glasfond damals, glaube ich.
1: Ja.
2: So ehrlich war man, müssen wir mal vorstellen.
1: Ja, das ist krass, ne?
2: Oder, das war wirklich gut. Dann haben die Läufer natürlich ein bisschen was bekommen, die Abräumer und und dann hat man sich immer so um die Termine, also gute Termine waren immer so Donnerstag, Freitag, Samstag.
1: Ja.
2: Da hat sich das dann richtig gelohnt.
1: Ja.
2: Ja, das waren gute Zeiten. Da bist du dann immer schon, also die Abrechnung, die kam natürlich Ende des Monats irgendwie überwiesen, aber du hattest immer das Geld in den Hosentaschen.
1: Ja, das glaube ich dir.
2: Na, das war ganz nett. Ja, und die meisten Menschen waren im Biergarten eigentlich auch gut drauf.
1: Ja, das ist auch was.
2: Oder? Also weil es eher so ein bisschen gesellig, nicht?
1: Dann hast du entspannter.
2: Genau, und die Schlange darf nicht zu lang sein. Es darf keine Unruhe entstehen.
1: Ja.
2: Nicht? Aber eine kleine Schlange ist gar nicht so schlecht.
1: Ja.
2: Und dann hältst du dich. Und dann ist ja auch toll, dann gibt es ja eben die Stammgäste.
1: Oh ja, Stammgäste sind sowieso, sie können mega anstrengend sein.
2: Mhm.
1: Weil sie ganz häufig glauben, ist ja mein Zuhause.
2: Genau.
1: Und ich bin mit allem per Du. Und ja, da kann man ja mal ein bisschen das Auge zudrücken. Aber Stammgäste sind auch gut und wichtig.
2: Ja, also ich denke, man muss dann immer wissen, nicht? Also wenn die Stammgäste dann sagen, okay, machen wir mal 6 Bier schnell nebenbei oder ihr geht auf Toilette und geht das dahin, nicht? Da musst du ja auch immer abwägen, für wie viele Leute kannst du das machen, nicht?
1: Genau.
2: Weil wenn du das für 30 Leute machst, dann kannst du keinen.
1: Ja.
2: Und dann musst du natürlich auch gucken, die auch Verständnis haben, wenn du erstmal was anderes machen
1: musst. Ja.
2: Aber meistens lohnt sich das dann schon, weil du natürlich dann auch mal gutes Trinkgeld bekommst.
1: Ja, das stimmt, ja.
2: Du bist ja auch Stammgast manchmal.
1: Ja, ich bin Stammgast. Ich kenne halt beide Seiten in dem Laden. Ne? Ich kenne die Seite der Arbeiterin und die Seite des Stammgastes. Mhm. Das ist sehr interessant, ja.
2: Ja, und genau. In den Biergärten, also kann ich mich nicht erinnern, oder gibt es sehr selten, dass du da so einen Stammtisch hast oder sowas?
1: Ja, das habe ich auch tatsächlich.
2: Das hast du ja eher in Kneipen dann.
1: Genau, das hat man eher in Kneipen.
2: Oder man stellt dann so ein Schild hin, reserviert oder sowas.
1: Ja, also dann reserviert, aber dann hast du trotzdem, sind das dann Gruppen, die nicht, also selbst wenn du, weiß ich nicht, dich mit deinen Freunden irgendwie sagst, okay, wir treffen uns, weiß ich nicht, jeden Dienstagabend. Bei ab einer Temperatur von, weiß ich nicht, 15, 17 Grad oder so, treffen wir uns jeden Dienstag in dem Biergarten. Außer wenn der Biergarten zu einer Kneipe gehört, dann glaube ich schon, dass es dann mal der Stammtisch von drin nach draußen verlegt wird.
2: Das kann gut sein, ja.
1: Aber so dieser, wenn ich Biergarten in Berlin höre, denke ich an den Schleusenkrug.
2: Im Tiergarten, genau.
1: Genau, das ist
2: direkt
1: für mich
2: an der Schleuse.
1: Genau. Und da habe ich sowas noch nie, also klar, ich bin jetzt nicht regelmäßig da, ich bin immer mal, oder man, auch wenn man vorbeifährt, da habe ich keinen Stammtisch-Dingsi gesehen. Ja. Also klar, du kannst wahrscheinlich reservieren für eine Gruppe.
2: Ja, das kannst du mir tatsächlich, ja.
1: Aber das ist jetzt nicht so stammtischmäßig.
2: Du kannst da auch Firmenfeiern machen zum Beispiel,
1: ja,
2: Geburtstagsfeiern.
1: Stimmt, ja.
2: Nicht? Denn ein Teil von der Terrasse, dann ein Teil wird dann separiert. Nicht? Und dann kannst du sogar, holst du dir deine Gutscheine, die haben ja einen kleinen Grill, ja, und sowas, nicht? Und dann kannst du es holen. Nicht? Ja, Schleusenkrug ist ja ein alteingesessener,
1: ja,
2: nicht, oder? Und ich finde auch,
1: ich war immer mal wieder da, ne? Also auch mit vor Corona, dann während Corona nicht und nach Corona, und es ist immer gute Biergartenqualität gewesen. Es war jetzt nicht so, dass ich da war und gesagt habe, boah, das ist jetzt aber völlig widerlich.
2: Sie haben meistens auch gutes Personal, die schnell arbeiten.
1: Ja. Ja.
2: Also das ist ja auch wichtig.
1: Junge Studenten, die noch lauffähig sind.
2: Ja, naja, aber es gibt ja auch so ein paar alte Hasen, nicht? Die wissen, okay, ich arbeite jetzt in der Sommersaison,
1: ja,
2: meinetwegen 7 Tage durch oder 6 Tage von 7. Nicht? Und wenn dann es in Berlin wieder kalt wird, dann haue ich halt ab. Und vielleicht
1: nehme ich noch das Oktoberfest mit.
2: Oktoberfest ist ja, also.
1: Ist, glaube ich, als
2: Gastrokraft
1: Knochenjob.
2: Ein Knochenjob, aber wenn
1: möchte ich nicht tauschen mit.
2: Jetzt vielleicht nicht mehr, aber ich glaube, die das können.
1: Die es können, um Gottes Willen, ne? Und die sollen von mir aus pro Maß 5 Euro Trinkgeld kriegen, Minimum. Weißt du, das haben sie einfach verdient, ja, wenn du da so einen Liter.
2: Die kriegen ja nicht nur das Trinkgeld.
1: Die laufen ja nicht nur mit einem Liter. Die laufen mit, weiß nicht, 12 oder so.
2: Du kannst ja mal ausrechnen, was die aus dem 100-Liter-Fass holen. Also die holen ja höchstwahrscheinlich 120 Liter oder 112 Liter aus dem Fass.
1: Ja.
2: Nicht? Und dann teilen sie sich das mit den. Da fällt schon einiges ab. Das glaube ich auch. Jetzt aber bleiben wir noch kurz beim Biergarten.
1: Ja.
2: Alles Selbstservice, es ist ja immer mehr, das ist ja fast nur Selbstservice, also da holst du dein Getränk, dann musst du dir da deine Preze holen, dann musst du dir da dein Kartoffelsalat und Würstchen oder Fisch holen oder dann dein veganes Ding.
1: Ja.
2: Oder Bier selber holen oder mit Service, ist dir das egal?
1: Das ist mir tatsächlich egal. Mhm. Also da habe ich keine Präferenz. Mhm. Ich habe damit null Probleme, okay, wenn ich mir was zu essen holen möchte, da auch dann mit dem Teller durch die Leute zu laufen.
2: Ja, ich sage es nur, manchmal ist es ja ein bisschen nervig, weil du dann dich dreimal anstellen musst, um Sachen zu kriegen.
1: Ja, also wenn es verschiedene Schlangen zum Bestellen sind, ist es schon
2: nicht? Also weil dann hast du dann deine Getränke geholt, dann läufst du wieder los.
1: Ja, und dann
2: kriegst du eben, da ist man wegen des Barbecue, da ist gegrillt, ja, das will aber jemand eben kein Fleisch oder so, dann musst du dich wieder ganz woanders anstellen.
1: Ja, dann revidiere ich und sage, es gibt ja auch die Möglichkeit, du bestellst deine Getränke mit deinem Essen zusammen und dieses Getränk kriegst du schnell, weil ein Bier schneller gezapft ist oder eine Cola schneller eingegossen ist als so ein Kartoffelsalat mit Würstchen oder ein Schnitzel mit Pommes oder so, und dann kriegst du so einen Pager.
2: Okay.
1: Und der piepst dann und vibriert, und dann gehst du nochmal zu der Ausgabestelle und dann kriegst du dein Essen. Das so.
2: Genau, okay.
1: Also dieses Jahr mit 5 verschiedenen Schlangen ist anstrengend.
2: So, dann kanntest du noch am Wannsee das Loretta?
1: Nur vom Erzählen.
2: Ja, nur von dem. Ja, die haben ja, glaube ich, vor 2 Jahren ja dicht gemacht.
1: Ja.
2: Ich weiß gar nicht, ob jetzt ein neuer Pächter da ist und das wieder aufgemacht hat. Nicht? Das war gar nicht so sichtbar, das Loretta, nicht?
1: Ja.
2: War ja hinter dem Bahnhof so hoch, ein bisschen verdeckt, aber es war eigentlich auch ein cooler Ort, wenn man da am Wannsee tagsüber, weiß ich nicht, segeln war oder wandern oder vielleicht auch irgendwo baden. Hätte man jetzt gar nicht so vermutet, dass da so ein Biergarten ist.
1: Ja.
2: Kreuzberg, Golgatha. Warst du schon mal im Golgatha?
1: Nee, ich Legendär. Bin tatsächlich sehr, sehr wenig in Kreuzberg unterwegs.
2: Also das Golgatha gibt es ja immer noch, nicht? Und Ja, ist eigentlich auch, vermutet man gar nicht, dass da hinter dem Victoria Park am Sportplatz da so ein Biergarten ist.
1: Ah, okay. Nee.
2: Nicht? Und manchmal kann man auch tanzen.
1: Ich finde, tanzen kann aufgelegt. Man sowieso immer,
2: nein,
1: wenn Musik
2: aber
1: läuft.
2: Die haben eine kleine Tanzfläche und wenn die Leute gut drauf sind, dann
1: ja, finde ich gut.
2: Kannst du auch mal abgehen und ja. Und das Golgatha, also eine Zeit lang sogar als Student mein Wohnzimmer, weil du konntest da hingehen, du konntest ja auch laut sein damals, aber da war ja noch die Brauerei, da waren ja noch keine Wohnungen.
1: Ja.
2: Nicht? Und dann konnte man da also bis tief in der Nacht gut feiern. Und dann hat man natürlich immer die Leute auch getroffen, wie du es ja auch kennst, die nachts unterwegs sind, sind dann ja auch irgendwann immer die
1: Gleichen. Ja.
2: Nicht? Und dann konntest du dann auch alleine hingehen und hast dann auf jeden Fall immer coole Leute kennengelernt.
1: Ja, ich finde sowas ist wichtig. Ja. So was braucht man.
2: So, dann gibt es ja im Tiergarten noch ein ganz großes Biergarten, der nicht so einfach ist wie der Schleusenkrug.
1: Meinst du? Oh Gott.
2: Da kannst du auch rudern. Kaffee am Neuen See.
1: Ach ja, genau. Ich verwechsel auch gerne mal den Schleusenkrug mit dem Kaffee am Neuen See. Oh. Tatsächlich.
2: Aber das Image und die Stimmung ist ja eine ganz andere.
1: Ja, trotzdem.
2: Okay.
1: kenne ich beide tatsächlich.
2: Mhm. Und im Osten, Treptower Park, warst du dann schon jetzt schon im Zenner?
1: Nee.
2: Ist ja, glaube ich, mittlerweile einer der größten Biergärten.
1: Okay.
2: Nicht? Also kurz vor der Insel der Jugend.
1: Ja.
2: Nicht? Und ein riesiger Biergarten. Und ich glaube, der ist jetzt im Sommer so proppevoll.
1: Ja.
2: Weil Licht schön und ich weiß jetzt gar nicht, die neuen Betreiber, die ja auch schon gar nicht mehr so neu sind. Ich glaube, die Preise sind auch ganz schön
1: aktuell geworden.
2: Aktuell geworden. Nicht? Und ist natürlich für Leute, die da in der Nähe wohnen oder mit dem Rad unterwegs sind, super.
1: Ja.
2: Also ich würde jetzt nicht von Tempelhof
1: Wobei, darf man nicht sagen, meine Eltern haben das letztes Jahr das erste Mal, glaube ich, gemacht. Gut, die sind Rentner, ne? Muss man fairerweise dazu sagen. Die haben Zeit.
2: Oh, wow.
1: Wenn ich sie nicht irgendwo umher schicke oder so, nein. Und die hatten tatsächlich, die hatten sich auch zum Ruhestand in Anführungszeichen das Deutschlandticket gegönnt und sind dann an den Wochenenden und oder unter der Woche einfach mit der Bahn unterwegs. Die haben mich auch schon aus Polen angerufen und gesagt, hier Kind, guck mal, wir sind in Polen. Und ich so, Papa, das Deutschlandticket geht nur bis Frankfurt. Ne? Und er so, ja, den Rest kann man laufen, Kind. Mhm. Also ne, die sind da ganz, und die sind tatsächlich von Spandau mit den Öffentlichen zum Müggelsee gefahren.
2: Naja.
1: Also machen sie jetzt nicht dreimal die Woche, aber es funktioniert theoretisch gesehen.
2: Am Müggelsee gibt es ja auch.
1: Genau, zum Rübezahl.
2: Genau.
1: Da war ich auch schon.
2: Da finden ja bei einem Vatertag ist öfters mal so Körperkontakte zwischen den Männern statt. Freunde hier umschrieben.
1: Ja, also sie waren tatsächlich letztes Jahr irgendwie, glaube ich, auch an Vatertag und da war es denen dann aber zu voll. Und dann hätte man irgendwie Eintritt zahlen müssen, nur um
2: reinzukommen.
1: Da haben sie gesagt, naja, so gut kann kein Kaffee schmecken. Aber sie haben das Prinzip dahinter verstanden, dass halt nicht Hinz und Kunst da durchwatschelt, ne?
2: Ja, und du kennst dich ja auch im Westen noch aus. Schlachtensee, Fischerhütte.
1: Schlachtensee,
2: Umelanke,
1: Fischersee.
2: Und ein Tick weiter kommt der Schlachtensee.
1: Ach, da,
2: und da ist auch ein schöner Biergarten, der heißt Fischerhütte. Weiß nicht.
1: Der Name sagt mir was.
2: Ja, ist aber
1: wahrscheinlich. Habe ich bestimmt schon mal.
2: Ist aber höchstwahrscheinlich.
1: Habe ich bestimmt schon mal vom Wasser aus vielleicht gesehen, weil ich auch ein paar Mal mit dem Bötchen auf dem Wasser da rumgedümpelt bin. Und ich das dann von der Seite aus gesehen habe.
2: Und warst du schon mal in diesem Biergarten am Gleisdreieck?
1: Nee, den kenne ich tatsächlich nur vom Vorbeifahren mit der U-Bahn.
2: Ja, ne, die machen ja so Kraftbier.
1: Ja, genau, diese
2: und haben, glaube ich, genau.
1: Ja.
2: Irgendwie 40 Sorten oder noch mehr.
1: Ja.
2: Ja, genau. Kommen wir mal zum Getränken. Was trinkst du denn dann im Biergarten? Also trinkst du Bier und wenn dann welches Bier?
1: Also es gibt tatsächlich drei Möglichkeiten für mich. Wasser. Gerade wenn ich wirklich Durst habe, dann ziehe ich dir auch so einen halben Liter Selta
2: Weg.
1: Tatsächlich.
2: Naturale oder
1: mit Sprudel.
2: Mit Sprudel.
1: Mhm. Mit Sprudel.
2: Mit Sprudel.
1: Dann auf Platz 2 ist ein Radler. Kein pures Bier. Ja. Das knallt mir dann nämlich zu viel. Okay. Weil ich meistens, also Biergarten verbinde ich halt so mit Sommer, Sonne, ja. Hitze. Mhm. Und dann ist mir das zu viel. Auch so ein klassisches Bier hat mir dann zu viel Alkohol. Dann aber auch gerne, wenn sie haben mit Fassbrause gemischt.
2: Genau, das ist, wir sind ja Berliner. Fassbrause, finde ich, ist ein typisches Biergartengetränk, oder?
1: Ja.
2: Und jetzt noch ein Biergartengetränk. Berliner Weiße?
1: Grün.
2: Grün.
1: Und nicht die vorgemischten Flaschen. Nee. Selber mischen.
2: Selber mischen. Ja. Also das ist nicht, also Berliner Weiße finde ich ist echt so ein Biergartengetränk.
1: Ja.
2: Und wie gesagt, Fassbrause, dann nimmt man mal eine Fassbrause statt einer Cola oder sowas. Nicht? Okay, Bier also eher weniger.
1: Ja. Und schon gar nicht pur dann. Wie gesagt, das ist mir dann zu hart.
2: Gut, dann muss man im September mit dir in den Biergarten gehen, was schon kühler ist. Und
1: sag das nicht. Wir hatten auch schon 30 Grad im Schatten im September.
2: Ja, also ich trinke eigentlich mittlerweile gerne einen Weizen.
1: Ja.
2: Und dann gibt es ja noch sonst eben Pils oder Helles.
1: Ja.
2: Was trinkst du denn sonst in der Kneipe, wenn du in der Kneipe jetzt wärst?
1: Ein Henkel. Helles ist es tatsächlich, glaube ich. Mhm. Steinigt mich nicht, liebe Leute, wenn ich was Falsches gesagt habe. Es ist halt ein Henkel.
2: Naja, ich meine, das ist ja auch immer die Frage, nicht? Dann auch, nicht? 0,3, halber Liter, Maßkrug.
1: Oh Gott, also ich habe also maximal 0,5. Mhm. Bei mir sind es, meine ich, 0,4er Henkel. Mhm. Damit bin ich fein. Ich war vor 12, 13 Jahren, war ich mit Freunden und meinem damaligen Freund hier am Kurt-Schumacher-Platz auf diesem Oktoberfest. Also, ne? Auf diesem Herbstrummel.
2: Ja.
1: Und da haben wir eine Maß getrunken. Also ich hatte erstmal Probleme, die anzuheben. Mhm. Sehr lustig, ich habe zu dem Zeitpunkt in der Kneipe gearbeitet und habe ohne Probleme einen Pitcher, der 1,5 Liter ist, von A nach B getragen. Aber diese Maß konnte ich irgendwie nicht anheben. Und ich trinke das einfach zu langsam, um dass es dann, das wird dann ab der Hälfte, ist es schal und eklig.
2: Mhm.
1: Deswegen ist... Ich bin kein Bayer einfach. Ich bin Berliner und...
2: Ja, ich meine, es gibt ja viele, die auch sagen, hey, wenn ich dann im Biergarten 1 Liter Bier getrunken habe oder so, kann ich das nicht mehr. Ja. Das ist mir einfach zu viel Flüssigkeit.
1: Ja, genau. Das kommt halt noch hinzu. Und, ne? Diese Menge an Flüssigkeit. Ich bin in manchen Dingen so oder phasenweise sowieso ein sehr schlechter Flüssigkeitstrinker, auch Wasser. Ich gebe mir immer Mühe, aber gestern habe ich echt viel zu wenig getrunken, als ich unterwegs war und habe dann auch die Quittung bekommen von meinem Körper.
2: Das heißt,
1: ich habe gezittert und es drehte sich und ich war wackelig auf den Beinen.
2: Ja. Vielleicht warst du auch unterzuckert?
1: Ich glaube, es war eine Mischung aus beidem. Ja. Also Hitze und zu wenig getrunken. Ja. Also ich habe zu wenig gegessen und zu wenig getrunken gestern. Ist passiert. Ich habe es überlebt. Ich habe mir dann zu Hause deine Tochter.
2: Ja, machen wir so. Nee. War wirklich, Entschuldigung.
1: Machen wir wollen wir einmal Musik anmachen?
2: Ja, machen wir Musik.
1: Dann machen wir doch jetzt einfach mal deinen zweiten Song, Wunschsong an. Nein, der erste, dein erster und der zweite. Und dann hören wir jetzt Blauen Flamingo. Mhm.

0: So, da sind wir wieder.
1: Ja, das war mal ein Song ohne Text und ohne Gesang.
0: Muss auch mal sein. Nee,
1: genau, und das war ja auch noch, haben wir eben gerade besprochen, Biergarten. Nicht? Im Biergarten werden auch manchmal getanzt.
0: Ja.
1: Nicht? Und was ich total gut finde ist, also manche Biergärten haben auch dann so sonntags zum Beispiel so eine Art Tanztee.
0: Das klingt ja nice. Nicht?
1: So, nicht? Wo dann eben in Anführungsstrichen vielleicht auch mal ein Foxtrot, Tango, keine Ahnung, Walzer vielleicht auch getanzt wird. Denn Tanz verbindet ja auch.
0: Ja.
1: Und noch eine Sache mit dem Biergarten, genau. Da ist natürlich so die Sache mit dem abrupten Ende plötzlich.
0: Ja. Letzte Runde.
1: Letzte Runde?
0: Letzte Runde ist, glaube ich, ein Satz, den die wenigsten Gäste hören wollen.
1: Naja, vor allen Dingen, wenn du dann schon bis 23 Uhr meinetwegen in einer leicht angeheiterten Stimmung bist und du bist jetzt zu 6, zu 8, zu 10 vielleicht,
0: ja.
1: Wo willst du dann nachher hingehen?
0: Ja.
1: Ja. Dann musst du das auflösen und so, nicht? Und das ist natürlich dann ist eigentlich überall dann ein Problem, weil die Anwohner wollen natürlich auch ihre Ruhe haben und so. Und dann ist das schwierig.
0: Ja.
1: Aber wir haben jetzt ja auch eine ruhige Stadt, nicht? Also wir haben ja kein Public Viewing für die WM.
0: Naja, aber ganz ehrlich, also würdest du nachts um 3 irgendwie ihre Spiele reinzimmern?
1: Wenn die super deutsche Nationalmannschaft gegen die super schweren Gegner spielt.
0: Ich hätte jetzt bei einer Curaçao gesagt, aber gegen Curaçao spielen wir um 19 Uhr.
1: Ja, auch die anderen Gegner sind ja lächerlich.
0: Ja, sag das nicht. Weißt du, dann überschätzen sich hier unsere Truppen, Heinis, und dann sind wir in der Vorrunde raus.
1: Ja, das wäre ja auch nicht schlimm.
0: Ich könnte damit auch leben.
1: Nicht,
0: also ich habe ja ein großes Problem mit der WM und auch mit der EM, also mit der ganzen Nationalelf. Die sind alle zu jung, da kann ich doch keinen mehr anhimmeln. Wenn ich da einen ansabber, komme ich mir vor, als ob ich mein eigenes potenzielles Kind ansabber.
1: Der
0: Neuer, genau.
1: Hör mal,
0: ich weiß, machen wir jetzt hier richtig fein, aber...
1: Lassen wir das Thema. Da gibt es doch noch einen alten, wie heißt der?
0: Der Müller ist raus.
1: Ja, das stimmt.
0: Den hätte ich noch angesabbert, den Müller.
1: Und was ist mit, der ist nicht auch schon über 30, der da jetzt bei Bayern München von Leverkusen gekommen ist,
0: der spielt beim falschen Verein. Damit ist er automatisch unten durch. Also ja, der Müller war auch bei Bayern, aber die Bayern haben wir schon Einwandspieler kaputt gemacht. Ich klinge hier wie so ein alter Sack, der selber härter trainiert hat damals.
1: Ja, so gedanklich wenigstens. Naja, dann ach, wieso?
0: Also die Gemeinschaft, dieses Zusammensitzen, man guckt dieses Spiel, man freut sich, wenn Deutschland ein Tor schießt, man freut sich, wenn Deutschland gewonnen hat, finde ich super. Ich kann aber auch damit leben, wenn man sich einfach so trifft und zusammen ist.
1: Also ich glaube auf jeden Fall in den nächsten, einige Biergärten werden bestimmt Fußball zeigen.
0: Ja, gerade diese 19, 21 Uhr Spiele, die funktionieren auch, aber...
1: Ja, später auch nicht, denke ich.
0: Aber wie gesagt, nachts um 3, da setzt man sich gegebenenfalls von Fernseher.
1: Ja, und vor allem, ich meine, die Gruppenspiele, die sind ja auch sportlich, finde ich,
0: also
1: unwichtig.
0: Interessant wird es ab dem Viertelfinale, finde ich persönlich.
1: Und so weit kommen die Deutschen ja gar nicht.
0: Das werden wir ja dann sehen.
1: Ja, da werden wir bestimmt nochmal einen Bericht drüber machen.
0: Ja.
1: Aber ich glaube, die Mannschaft, die ist ja nicht eingespielt, der Trainer ist nicht gut.
0: Das ist das Problem, was ich halt auch sehe, dass die halt super wenig zusammen...
1: Gemeinsam, ja. Ich glaube, also wenn man das so guckt, die Spielerfahrung und auch von den Typen, haben die, glaube ich, sind die keine Mannschaft.
0: Ja, ich glaube, es sind
1: Der
0: gute Einzelkämpfer.
1: Und der Nagelsmann ist auch kein Trainer, der Mannschaften tatsächlich geformt hat. Der hat eine Spielansicht und sowas.
0: Ja,
1: aber
0: mich tatsächlich nie mit dem Nagelsmann beschäftigt.
1: Das brauchst du auch nicht. Ich glaube, der ist völlig überbewertet. Aber jetzt nochmal zur Strandbar.
0: Ja.
1: Was trinkst du da, wenn du nicht, Cocktail. Also du gehst ja nicht in Cocktails.
0: Dann Cocktail.
1: Und dann kommen wir zum Thema, nicht?
0: Ja,
1: Cocktails.
0: Ja.
1: Cocktails oder auch Longdrinks? Nee, Cocktails dann eher.
0: Ach.

0: Genau. Und zwar ein Daiquiri.
1: Oh.
0: Es ist an sich total lame, weil Daiquiri gibt es ja schon so ewig. Mhm. Ich persönlich liebe Erdbeer-Daiquiri, weil ich Erdbeeren mag. Ich verstehe aber auch, wenn jemand sagt, ach, ich mag keine Erdbeeren, ich trinke lieber mit Mango. Oder mit irgendeiner anderen Frucht. Mhm. Und es ist total einfach. Du nimmst Rum, du nimmst Eis und entweder frische Erdbeeren kannst du nehmen oder Erdbeersirup, Erdbeersaft. Und wenn alles in einen Mixer mit Eis, dann crushst du das ordentlich durch, bis du so ein Slushy-ähnliches Getränk hast und dann trinkst du. Und das ist einfach, es ist erfrischend. Mhm. Wenn also du das richtige Mischungsverhältnis hast, schmeckst du nämlich auch den Rum nicht. Es ist sehr gefährlich, aber du schmeckst halt den Alkohol nicht. Und wenn du gar keinen Alkohol magst, machst du halt einfach Eis mit den Erdbeeren und du hast ein Virgin Daiquiri. Aber es ist halt super erfrischend. Mhm. Finde ich eine sehr gute sommerliche Sache.
1: Ja, ich habe auch einen. Und zwar den Whisky Smash.
0: Smash.
1: Genau. Und zwar meistens im Bourbon. Und da brauchst du unbedingt Minzblätter. Und dann brauchst du dann noch eine Zitruspresse. Nicht? Und das ist eigentlich relativ einfach. Ja, du nimmst 6 cl Bourbon, dann Zitronensaft, gepresst am besten, dann ein bisschen Rohrzuckersirup, 1,5 cl und dann 6 bis 10 Blätter Minze. Und dann ein Stängel zur Garnitur und ja, das Ganze wird gecheckt, nicht im Cocktailshaker.
0: Ja.
1: Geht auch schnell und sieht auch, finde ich, echt schön frisch aus. Hier mit dem Eis, guck mal.
0: Oh ja, das sieht wirklich nach einem. Weil da ist auch so ein schöner Eisball drin, ich also, ne, ist sehr schön in dem Glas, füllt das Glas gut und du kannst weniger Getränk reinmachen. Aber ich mag diese Eisballs, weil sie halt einfach gut lange das Getränk kühlen.
1: Ja, genau. Ja, hast du denn noch, wir kommen ja gleich, wir haben noch einen Song, oder?
0: Ich habe keinen Song mehr.
1: Okay, dann reden wir noch mal ganz kurz über diese Hitze, die jetzt war.
0: Ja.
1: Über 30 Grad.
0: Ja.
1: Wie war das denn jetzt bei euch in der Schule? Gab es schon hitzefrei?
0: Nee, weil die fing an, als die Schulzeit an dem Tag vorbei war. Und gestern war schulfrei.
1: Ach so.
0: Und heute war es kühler.
1: Aber gibt es denn noch in der Schule hitzefrei?
0: Soweit ich weiß, ja. Also es gibt, nee, falsch, ich lüge, entschuldigt bitte. Es werden Kurzstunden gemacht.
1: Also.
0: Aber ich muss gestehen, ich bin ganz schlecht vorbereitet. Ja. Ich habe mir die Kurzstundenregelung noch nicht durchgelesen, okay, was die Voraussetzung ist.
1: Also die haben
0: dann
1: keine 45 Minuten, sondern nur 30 oder
0: genau.
1: So.
0: Das heißt,
1: oder ist die Pause länger?
0: Wie gesagt, ich habe die Kurzstundenregelung noch nicht durchgelesen. Nee, also es geht halt darum, dass halt nicht, wenn du jetzt irgendwie stundenplantechnisch manche Fächer erst nach 12 legen kannst.
1: Genau.
0: Und du aber bis 11.30 Uhr und dann hitzefrei, dann würden die immer ausfallen.
1: Okay.
0: Und durch diese Kurzstundenregelung hast du die trotzdem.
1: Okay.
0: Also du hast verkürzt Unterricht, aber es fällt trotzdem nicht immer das Gleiche aus, in Anführungszeichen. Hatte ich damals aber zu meiner Schulzeit auch schon.
1: Kurzstunden,
0: ja. Fand, also natürlich, ich als Schülerin fand es natürlich total scheiße, weil ich will ja nach Hause und nicht weiter Englisch in der siebten Stunde pauken. Aber ich glaube tatsächlich, dass es für die Kids gar nicht so verkehrt ist.
1: Ja.
0: Dass sie da halt trotzdem ein bisschen was von mal gehört haben, von dem Unterrichtsstoff.
1: Ja, ich denke jetzt mal, klar, wenn so ein Klassenraum dann über 30 Grad sind, dann ist die Konzentration schon dahin.
0: Ja, natürlich.
1: Nicht? Aber andererseits, weiß ich nicht, ich weiß nicht, wie gut Schulen jetzt ausgestattet sind. Gibt es ja nicht auch mittlerweile irgendwie Ventilatoren oder...
0: Wie gesagt, also ich habe ja erst im September angefangen und da war es dann jetzt auch nicht mehr so heiß.
1: Ja, nein, vielleicht
0: besser. Ich bin gespannt. Mhm. Lass mich da überraschen.
1: Du bist ja unsere Expertin, was Wassertrinken angeht.
0: Ja.
1: Und unter uns, wie viel Wasser muss ich denn jetzt trinken, wenn jetzt über 20 Grad sind? Und,
0: Frag mal drei Experten, du hast vier Meinungen.
1: Okay. Also mir hat man auch gesagt, also ich habe heute Morgen, also ich habe ja wieder...

0: unterrichtet von 8.15 Uhr bis 2:30.
1: Ja.
0: Nicht? Also ja, und ab an dem habe ich, glaube ich, 0,2 Liter Wasser getrunken.
1: 200 Milliliter? Ja. Schatzi, das ist viel zu wenig. Also das kann ich dir sagen, das ist
0: ja,
1: viel zu wenig.
0: Ja, und sonst habe ich nichts anderes getrunken und ich habe auch nichts gegessen in der Zeit. Also, und dann ist mein Hirn natürlich matschig,
1: ja,
0: oder?
1: Ja, auf jeden Fall. Also ich habe es heute geschafft. Ich bin ein bisschen stolz auf mich. Ich habe während der Arbeitszeit ich habe erst angefangen mit meinem Proteinkaffee, dann habe ich einen normalen Kaffee getrunken und dann habe ich so gegen 8:30, 9 habe ich meine Wasserflasche aufgemacht. Mhm. Und dann hatte ich bis zum Feierabend um 15.15 Uhr habe ich dann 1,5 Liter Wasser getrunken gehabt.
0: Oh.
1: Und also man sagt schon so 1,5 bis 2 Liter sollte man. Dann war es damals aber bei meinem Papa auch so, der war ja damals lange bei der BSR.
0: Ja.
1: Ne, Straßenfeger und Kraftfahrer, und bei so einem Wetter, da hat der locker seine 3-4 Liter am Tag getrunken.
0: Klar.
1: Ne? Und da haben ihm dann aber auch Ärzte gesagt, nein, das ist viel zu viel. Und er dann so, naja, aber ich schwitze. Also, ne, ich sitze da halt.
0: Man darf, glaube ich, tatsächlich nicht zu viel, weil du dann
1: genau, wieder zu viel raus. Also es
0: oder?
1: Ist deswegen, frage für ja. drei Fachmenschen,
0: ja.
1: und du hast mindestens 4 Meinungen. Ich glaube tatsächlich, also ich habe mir versuche mir anzugewöhnen, so 1,5 bis 2 Liter Wasser am Tag zu trinken. Mhm. Hat, wie gesagt, gestern nicht so gut geklappt.
0: Mhm.
1: Aber sonst gebe ich mir da große Mühe. Und habe das Gefühl, dass es mir gut tut. Und das ist das, was mir wichtig ist, dass ich mich gut fühle.
0: Ja, also ich glaube auch, dass das Trinken natürlich dann wichtig ist.
1: Ja.
0: Nicht? Also auch für alles, für den Kreislauf, Herz.
1: Ja, zumal da, wo du unterrichtest, da ist ja auch schön die Sonne drauf, ne?
0: Auf der einen Seite,
1: ja,
0: nicht? Die andere ist dann schattig und naja, und das Blöde ist ja auch, eine richtige Klimaanlage gibt es nicht. Und
1: Durchzug kannst du da auch nicht machen.
0: Genau, und wenn du dann das Fenster aufmachst, dann
1: hast du den Straßenlärm.
0: Ja, es ist einfach zu laut.
1: Ja.
0: Also, du kannst dann keinen Vortrag halten oder man muss schreien. Also das ist suboptimal. Aber auch da, also da gibt es ja keinen hitzefrei, sind ja Erwachsene. Und immerhin hat dieser Bildungsträger aber so nett, dass er den Leuten kostenlos Wasser zur Verfügung gestellt hat. Ja, aber gut. Das ist ja auch subjektiv. Du magst ja an sich schon die Wärme.
1: Ja, ja.
0: Ich auch. Also ich habe da keine Probleme. Und ich denke auch hier jetzt in Berlin, wenn die ein paar schattigen Plätze hätten. Und,
1: ja.
0: Und wir sind noch weit entfernt. Ich habe jetzt vor 3 Tagen oder 2 Tagen Indien, 45 Grad.
1: Boah, ja.
0: 45 Grad. Und kein Schatten, hallo.
1: Ja, ja.
0: Das ist, glaube ich, schon
1: das
0: hardcore.
1: Das ist hart, ja.
0: Okay, was machst du denn am Wochenende? Wir brauchen einen Tipp für unsere Hörer.
1: Wir müssen uns beeilen, weil wir nur noch eine halbe Minute Sendezeit haben. Ich besuche nochmal meine Eltern. Ich muss ihnen ihre Reiseunterlagen, die ich ausgedruckt habe, vorbeibringen. Und meine Mama hat so ein Problem mit ihrem E-Book-Reader. Ja, soll ich mal mir das angucken.
0: Okay, also Familie am Wochenende.
1: Genau, Familie. Und ich bin auf einem Geburtstag.
0: Also Party.
1: Ja.
0: Das ist gut, siehst du. Und ich werde aber, wenn das Wetter gut ist, tatsächlich an einen See rausfahren.
1: Ja,
0: und schon mal gucken, wie warm.
1: Wie nass das Wasser ist.
0: Und das Stand-Up-Paddle.
1: Ja, mach das.
0: Das ist ja ein schönes Fortbewegungsmittel.
1: Ja.
0: In diesem Sinne sehen wir uns im Biergarten.
1: Ja, tschüss.
0: Ciao, ciao, ciao.
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3: Mit Luisa Steche-Macedu. Berlins Staatssekretär für Digitalisierung und Verwaltungsmodernisierung Matthias Hund tritt nach nur gut 2 Monaten im Amt zurück. Er habe den regierenden Bürgermeister gestern darum gebeten, ihn von seinen Aufgaben zu entbinden, teilte er mit. Eine Senatssprecherin sagte, Berlins regierender Bürgermeister Kai Wegner werde der Bitte entsprechen. Grund für den Rücktritt sei, dass die aktuelle Medienkampagne ihm keine Chance für Veränderung lasse. So Matthias Hund selbst. Er sprach von einer unerträglichen Belastung für sich und seine Familie. Er bedauere sehr, dass es so gekommen ist und wünsche seiner Nachfolgerin oder seinem Nachfolger viel Erfolg. 4 Bundesländer wollen mit Polen im Rahmen der Oder-Partnerschaft über Sicherheit und Verkehr beraten. Dazu treffen sich Vertreter von 4 Bundesländern, unter anderem Brandenburg und Berlin, sowie der Woiwodschaften Moros-Polen, heute im polnischen Posen. Sie wollen nach Angaben der Brandenburger Staatskanzlei über den Umgang mit Cyberangriffen und Sabotageakten sprechen, aber auch über bessere Verkehrsverbindungen. Brandenburg übernimmt den Vorsitz der Oder-Partnerschaft für 2 Jahre. Mitessen heißt mitmachen. Das Studienwerk Berlin beteiligt sich an der bundesweiten Aktion Rette die Knolle und bietet verstärkt Kartoffelgerichte an. Jeden Donnerstag steht in den Mensen deshalb ein besonderes Kartoffelgericht auf dem Speiseplan. Morgen ist es eine Riesenkartoffel mit Grillgemüse und Feta-Olivendip. Damit wird die Knolle nicht nur lecker in Szene gesetzt, sondern auch ein Zeichen gegen Lebensmittelverschwendung gesetzt. Die Aktion läuft seit Januar und geht noch bis Ende Juni.
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3: Heute haben wir viel Sonnenschein bei Temperaturen um die 20 Grad. Es ist teilweise windig. In der Nacht kann es bei 6 Grad nebelig sein.
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6: Hier ist die Rock City Radio Show Berlin bei Alex Berlin. Am Mikrofon ist Jens Fritze. Hallo. Heute erwartet euch der zweite Teil des Interviews mit diesem ehemaligen Scorpions-Gitarristen.
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0: Die Scorpions mit dem Klassiker We'll Burn the Sky, der steht auf Taken by Force, der 1977 veröffentlichten letzten Studio-LP mit Leadgitarrist Uli John Roth. We'll Burn the Sky ist eine Komposition von Scorpions Gründer Rudolf Schenker. Der Text, der stammt von Monika Dannemann. Monika war die letzte Freundin von Jimi Hendrix. Später war sie bis zu ihrem Tod 1996 die Lebensgefährtin von Uli. In der Zeit hat sie Uli künstlerisch unterstützt, zum Beispiel durch Artworks für die von ihm nach seinem Ausstieg bei den Scorpions gegründete Gruppe Electric Sun. Wie eingangs gesagt, gibt es in dieser Sendung Teil 2 des Interviews, das ich mit Uli geführt habe. Ich habe Uli am 10. Mai beim Start seiner Europatour in Berlin getroffen. Im ersten Teil hatte sich Uli ausführlich zur Scorpions LP Virgin Killer geäußert, auch zum berühmt-berüchtigten Cover. Die 1976 releasede Platte, die dritte von 4 in seiner von 73 bis 78 währenden Scorpions-Ära, ist für ihn das künstlerische Highlight seiner Mitgliedschaft in der Band. Anlässlich des 50. Jubiläums erfreut uns Uli damit, bei seinen Konzerten Virgin Killer erstmals in Gänze live zu spielen. Zur Live-Umsetzung kommt Uli gleich zu Wort. Ansonsten äußert er sich in dieser Ausgabe der Rock City Radio Show Berlin zu seinem Ein- und seinem Ausstieg bei den Scorpions und zu seinem Einfluss auf andere Gitarristen. Außerdem habe ich Uli dazu befragt, wie es dazu gekommen ist, dass die Scorpions einst unter dem Pseudonym The Hunters Suite auf Deutsch gecovert haben. Zuerst aber nochmal zu Virgin Killer. Im April in den USA und nun in Europa spielt Uli die komplette Virgin Killer Scheibe live. Im Berliner Club Lido standen am 10. Mai neben Uli seine langjährigen Weggefährten Niklas Thurmann, Leadgesang sowie diesmal Bass statt Gitarre und Gitarrist David Klosinski plus Richard Kirk Drums, Cecilia Ramos Backing Vocals und Marvin Lighthäuser Keyboards zur Seite. Mittlerweile hat wohl Ulis Tochter Akasha Dawnroad die Keyboards übernommen, das war zumindest beim Rock Hard Festival am Pfingstwochenende der Fall. In dem folgenden Interviewabschnitt, in dem es um die Live-Darbietung des Virgin Killer Opus geht, erwähnt Uli die Sky Academy. Das ist ein jährlich stattfindendes Seminar, in dem Uli Teilnehmern seinen ganzheitlichen Ansatz des Musizierens näher bringen möchte und ihnen Wege aufzeigen will, zu ihrer eigenen Kreativität zu finden. Wenn du jetzt Scorpions-Songs eben von Virgin Killer 50 Jahre später spielst, und es sind ja auch Stücke dabei, die früher die Scorpions selber gar nicht live gespielt haben, entdeckst du da immer was Neues oder wie ist das für dich?
1: Ja, also am Anfang schon. Wir haben jetzt das zum ersten Mal gemacht auf der Amerika-Tournee. Die letzten Monate haben wir da angefangen, haben einen Monat in Amerika gespielt. Und dann haben wir jeden Abend die ganze Platte, die ganzen Songs durchgespielt. Das war schon sehr interessant und das hat auch Spaß gemacht. Zumal wir eine Wahnsinnsband da hatten in Amerika. Wir hatten drei Sänger, also die Scorpions haben noch nie so gut geklungen. Die Harmoniegesänge waren alle perfekt da und das war einfach eine tolle Band. Und die Songs haben Bestand, es hat funktioniert. Das Publikum war begeistert und bei der Platte, Virgin Killer, war ich mir relativ sicher, dass die live funktionieren würde. Das würde ich eigentlich nicht mit vielen Platten sonst machen, die von vorne bis hinten zu spielen. Ich würde weder Flight to Rainbow noch Entrance noch Taken by Force ganz spielen. Ich glaube, dass es nicht gut funktionieren würde, weil manche Songs sich einfach nicht für live eignen. Bei Virgin Killer war es so, dass sich jeder Song geeignet hat. Und zwar auch stark geeignet hat, weil die viele von den Songs auch die Möglichkeit bieten, die jeden Tag ein klein bisschen mit neuem Leben zu behauchen, dass sie nämlich etwas anders gespielt werden jeden Tag. Und das ist genau der entscheidende Punkt. Und so haben wir es früher auch immer gemacht. Wir sind jetzt niemals beamtenmäßig dahin gegangen, haben das exakt jeden Tag gleich gemacht. Im Gegenteil, wir haben oft auch Risiko gehabt, dass wir Sachen ausprobiert haben auf der Bühne, eben manche nur einmal, aber wenn es gut geklappt hat, hat man es eben am nächsten Tag wieder gemacht und die Songs etwas anders dargeboten und dadurch leben die.
0: Ja. Ja. Ich meine, ihr habt ja von der Virgin Killer auch, das sieht man ja auf Tokyo Tapes, eben ja auch viel Sachen im Live-Set gehabt.
1: Ja, die eignen sich einfach gut. Ja. Jeder Song von Virgin Killer eignet sich, den live darzubieten. Manche sind ein bisschen filigraner, Yellow Raven zum Beispiel oder In Your Park. Und manche lassen sich einfach so runterspielen und funktionieren trotzdem wunderbar. Ne? Machen alle Spaß. Also das war schon eine sehr angenehme Erfahrung. Ich hatte das wir haben das im Prinzip ohne Vorbereitung gemacht, weil ich übe nicht gerne und schon gar nicht, ich will die Sachen so frisch wie möglich halten. Deswegen haben wir in Amerika, die Band hatte sich vorbereitet, ich hatte mich nicht vorbereitet, ich hatte 3 Tage Sky Academy da und dann hatten wir noch 2 Tage Proben mit der Band hinterher und ich habe mir dann für ein paar Stunden lang das Album geschnappt und mal mitgespielt und das meiste hatte ich noch vollkommen im Gedächtnis und dann haben wir angefangen zu proben und das funktionierte eben gleich auf Anhieb, ne? Und heute machen wir es genauso. Wir haben praktisch eine andere Band jetzt, spielen auch wieder ohne.
0: Das wollte ich gerade fragen, du hattest andere Musiker.
1: Ja, wir haben einen anderen Schlagzeuger, andere Sänger. Niklas spielt heute statt Gitarre Bass. In Amerika hatten wir 3 Gitarristen, inklusive mir. Heute haben wir nur 2 und weil der Bassist Barry Sparks, der hat in Amerika gespielt. Und Niklas spielt heute eben Bass. So, außerdem haben wir heute Keyboards, in Amerika hatten wir keine. Da hat Niklas mit seiner Gitarre öfter mal Keyboards simuliert. Also ist schon ganz schön anders heute. Ne? Mal gucken, was da passiert.
0: Na, was da am 10.05. im Lido in Berlin passiert ist, das kann ich euch erzählen. Uli kam erst alleine auf die Bühne, begleitet von Orchesterklängen vom Band interpretierte er mit seiner legendären Sky-Gitarre seine Sky Overture, huldigte Mozart und Vivaldi und präsentierte zum Ende dieses Solo-Sets eine Instrumentalinterpretation seiner Scorpions-Paradenummer The Sails of Chiron, nicht ohne den Hinweis ans Publikum, dass es noch eine Version mit Band im 2. Set erwarten könne. In diesem 1. Part machte Uli auch ein bisschen Promo für sein während der Corona-Pandemie geschriebenes Buch In Search of the Alpha Law. Darin legt er seine Sicht auf die Welt dar. Es geht um sein Verständnis von Musik, was ihr und darüber hinaus letztlich dem Universum zugrunde liegt. Ich habe das Buch noch nicht gelesen. Ich stelle mir das wie eine ausführliche, weiterführende Darstellung der Themen vor, um die es in seiner Sky Academy geht. Dass Ulis künstlerische Ambitionen über das reine Musikmachen hinausgehen, das wurde auch dadurch noch unterstrichen, dass er auf der Videoleinwand einige der von ihm erschaffenen Gemälde zeigen ließ. Nach einer Pause wurden Oldschool Scorpions Fans beglückt. Virgin Killer komplett, also hintereinander, Pictured Life, Catch Your Train, In Your Park, Backstage Queen, der Titeltrack Hellcat, Crying Days, Polar Nights und Yellow Raven. Den Abschluss bildeten je 2 Songs von den Scorpions-Alben In Trance und Taken by Force, Sun in My Hand und In Trance sowie We'll Burn the Sky und The Sails of Chiron. Hammer. Dass Uli das Programm vor der 1. Show in den USA selbst nicht ausgiebig geprobt hatte, so bleibt alles schön frisch, meinte er dazu, nicht zuletzt dieser Umstand zeigt eindrucksvoll seine Könnerschaft. In der Setlist stehen ja nicht nur seine ganz bekannten und entsprechend oft performten Scorpions-Nummern, sondern auch früher wenig bis gar nicht gespielte Songs wie In Your Park. Das einzige Lied von Virgin Killer, das nicht in Teil 1 des Uli John Roth Specials gelaufen ist. Das hört ihr jetzt.

0: In Your Park, eine Perle von Virgin Killer, dem Scorpions Longplayer, der vor einem halben Jahrhundert auf den Markt kam. Beim Berliner Konzert am 10. Mai sagte Uli John Roth dazu, das Stück wäre nie zuvor in Deutschland von ihm mit den Scorpions live gespielt worden. Im Line-up von Ulis Band ist zurzeit auch jemand dabei, der oder die für Keyboards sorgt. Das ist gar nicht so überraschend, da auf den ersten drei Studio-LPs der Scorpions mit Uli, den zwischen 1974 und 76 veröffentlichten Fly to the Rainbow, In Trance und Virgin Killer, mit Achim Kirschning ein Keyboarder vertreten war, wenn auch nicht als offizielles Bandmitglied. Achim hatte davor mit Uli sowie dem im Januar verstorbenen Francis Buchholz, Bass und Jürgen Rosenthal, Drums, die Band Dawn Road gebildet. Und aus Dawn Road plus Rudolf Schenker und Klaus Meine wurde schließlich eine neue Version der Scorpions, einer Gruppe, die kurz davor auseinandergebrochen war. Auf den frühen Scorpions-Platten, es war zwar kein offizielles Mitglied, aber der Achim war Keyboarder und das ist ja auch ganz interessant, man sagt immer die Scorpions, aber es waren ja eigentlich Dawn Road plus Rudolf
1: richtig,
0: und Klaus.
1: So war es tatsächlich. Ja. Am Anfang war es nur Rudolf, ne? Ich musste ja Rudolf, ich möchte nicht sagen zwingen, aber Rudolf sagte, ja, der Klaus hat die Nase voll, der will gar nicht mehr in dem Musikgeschäft sein. Und Rudolf dachte, dass sowohl er als ich singen könnten bei den Scorpions und dass das genug wäre. Eine absurde Idee. Und ich habe dann bei den Proben immer gesagt, Rudolf, ruf bitte Klaus Meine an, wir brauchen den. Und irgendwann hat er dann, was heißt irgendwann, so lange zog sich das gar nicht hin, na, dann hat er wohl Klaus überredet, dann kam Klaus zu den Proben und es gefiel ihm und dann auf einmal war Klaus wieder Sänger beim Scorpions. Ne?
0: Okay, also wir halten so fest, du hast die spätere Weltkarriere der Scorpions ermöglicht.
1: Du, das wäre bestimmt auch ohne mich irgendwie passiert, die Konstellation von Rudolf und Klaus ist halt eine Schicksalskonstellation. Daran kannst du nicht rütteln, das ist einfach so. Und von mir auch, na, mit den beiden. Das sind so bestimmte Dinge, die sich magnetisch anziehen, die passieren einfach. Na, wenn es damals nicht passiert wäre, wäre es mit Sicherheit ein Jahr später oder so passiert. Natürlich wäre jedes Mal der Weg ein anderer gewesen. Na, wenn ich jetzt, sagen wir mal, 75 ausgestiegen wäre, so wie das fast passiert ist, weil ich hatte ein Angebot von Manfred Mann, was mich sehr gereizt hat damals, dann wäre es schon schwieriger gewesen für die Scorpions. Aber so wie es gelaufen ist, war das eben ein permanenter Weg nach oben. Na, wir sind eine Leiter hochgeklettert. Jedes Jahr ein paar Stufen höher. Und im Zeitpunkt, wo ich ausgestiegen bin, da war eigentlich schon alles klar. Ne? Wir wussten, wo die Reise hingeht. Also ich wusste es. Und ja, so war das. Für mich war das eine relativ einfache Entscheidung. Ich hatte gar keine Wahl, weil meine Priorität war immer eine künstlerische. Und der Erfolg war mir mehr oder weniger egal. Ich habe das damals für ganz selbstverständlich hingenommen. Es hört sich komisch an, aber so war es. Ich habe mir darüber keine Gedanken gemacht. Ne? Die Hallen waren voll und alles funktionierte. Aber also was passierte war, dass ich 1977 fing das besonders an, dass ich anfing, eben Kompositionen zu schreiben, die ganz und gar nichts mit den Scorpions zu tun hatten. Ja, das war zum Beispiel Earthquake. Das war im gleichen Jahr wie Cells of Sharon, habe ich auch Earthquake komponiert und ein paar von diesen Electric Sun Sachen. Die alle waren vollkommen uns Scorpions unkompatibel und das war mir absolut klar. Und dann wusste ich, dass die Reise woanders hingeht für mich. Wenn ich den Weg der musikalischen Entdeckung, den ich vor mir hatte, gehen wollte, konnte ich das nicht mehr beim Scorpions machen. Beim Scorpions war das Thema für mich praktisch ausgelotet. Ich hätte natürlich weitermachen können und ich hätte auch immer total songtauglich weitergespielt. Ne? Wenn Rudolf Rock You Like a Hurricane angebracht hätte, hätte ich sofort gesagt, ja, das Ding ist genial, lass uns da was machen. Und ich hätte natürlich ein Solo dabei getragen, was sich rechnet. Aber das war nicht mehr meine Welt. Ne? Und deswegen musste ich gehen. Und Ja, sonst wäre ich wahrscheinlich wahnsinnig geworden. Denn es fing auch an, dann ein sehr professioneller Zirkus zu werden irgendwo, was mir nicht besonders gelegen hat. Ne? Ich fing an, mich bei den Konzerten zu langweilen, das weiß ich noch. Und bei Tokyo Tapes nicht, da haben wir es noch mal voll auf den Punkt gebracht, aber ich wollte weg. So, und das war das. Deswegen war es eine einfache Entscheidung.
0: Uli John Roth über seinen aus rein künstlerischen Motiven gefassten Entschluss, bei den immer erfolgreicher werdenden Scorpions auszusteigen. Das großartige Live-Album Tokyo Tapes markierte 1978 den Schlusspunkt von Ulis Zeit bei den Scorpions. Im nächsten Jahr brachte er mit Earthquake den ersten Longplayer seiner eigenen Gruppe Electric Sun raus. Wenn man ein Stück wie The Sails of Charon vom Scorpions-Album Taken by Force von 1977 mit dem vergleicht, was die Scorpions in der Folge mit Matthias Japs als neuem Gitarristen gemacht haben, das hört sich schon deutlich anders an. Die Scorpions rockten sich wie ein Hurricane an die Weltspitze, Uli ging lieber einen anderen Weg. Eine Geschichte, die Uli berichtet hatte, die wusste ich noch nicht, nämlich, dass er 1975 ein Angebot hatte, bei Manfred Mann einzusteigen. Das wäre ganz schön bitter gewesen für die Scorpions, die ja schon mal eine Abwerbung zu verkraften hatten, als Ulis Vorgänger Michael Schenker zu UFO gewechselt war. Bevor wir mit dem Interview mit Uli fortfahren, hier das gerade genannte The Sails of Charon.

0: In der Rock City Radio Show Berlin bei Alex Berlin waren das die Scorpions mit The Sails of Sharon von Taken by Force. Dass weitere Stücke wie diese Uli John Roth Komposition den Rahmen der Scorpions gesprengt hätten, das ist nicht zu überhören. Im zweiten Teil des Uli John Roth Specials habe ich noch zwei Interviewpassagen für euch. In der ersten davon geht es um Ulis Rolle als Vorbild für andere Musiker. Einer, der ihm nachgeeifert hat, war ein junger schwedischer Gitarrist, der unter seinem Künstlernamen Yngwie Malmsteen in den 80ern für mächtig Furore sorgte. Es gibt ja reihenweise Gitarristen aus dem Metal-Bereich in den 80ern, die total von dir beeinflusst sind. Wann hast du das eigentlich zum ersten Mal mitbekommen, dass du so einen Einfluss auf eine nächste Generation von Gitarristen
1: ausübst? Ja, das war schon relativ früh. Na, das war so zu der Zeit, als Yngwie kam. Mike Varney war so ein Plattenproduzent in Amerika, der hat diese ganzen Shred-Kids rangezüchtet und der hat dann bei mir angerufen, dann hatte ich die alle am Telefon. Ne? Und so kam das, da habe ich das dann schon gemerkt. Als Yngwie kam, der hatte sich natürlich viel abgeguckt und dann mein Manager sagte, hier guck mal, da ist einer, den nennen sie den neuen Uli, und der hat genau wie du eine rote Samthose, der spielt eine weiße Strato und hat eine Tigerjacke an, so wie du. Und das war dann schon ziemlich offensichtlich. Yngwie spielte dann eben auch Songs von den Scorpions, Will Burn the Sky und Catch a Train und so weiter. Und dann hatte ich ihn dann irgendwann am Telefon, ne, als er noch gar nicht bekannt war. Und so war das. Da merkte ich das dann schon. Und dann wurde das halt immer mehr. Ne? Aber ich habe das dann, möchte mal sagen, ich habe mich da nicht weiter drum gekümmert, weil ich empfand das ganz normal. Ich habe das ja genauso gemacht. Ich habe mir Vorbilder gesucht, die besten Gitarristen, die es damals gab. Und da habe ich gelernt. Und ich habe gelernt dadurch, dass ich es am Anfang kopiert habe. Und im Nullkommanichts wird dann ein eigener Stil daraus. Und so haben die das alle gemacht. Das ist halt der Lauf der Dinge.
0: Ja, das ist der Lauf der Dinge. Uli John Roth macht aus seinem Einfluss auf andere Gitarristen kein Gewese. Man lernt von anderen, man kopiert sie und ratzfatz hat man seinen eigenen Stil. Tja, ganz so einfach wie für Uli ist das vielleicht doch nicht für jeden. Beim eigenen Stil, da hapert es für mein Empfinden bei vielen Musikern, die sich mehr auf die rein technischen Fähigkeiten fokussieren, statt eine eigene künstlerische Handschrift zu entwickeln. Uli erwähnte den Labelinhaber und Producer Mike Warney, der in den 80ern auf Shrapnel Records gefühlt jeden Monat einen neuen Shredding King präsentierte. Auf Shrapnel war 1983 die erste und einzige LP von Steeler, einer US-Truppe um Frontmann Ron Keel, veröffentlicht worden. Das Besondere an der Platte waren die Gitarrenkünste von Yngwie Malmsteen. Zurück zu Ulis Scorpions-Erbe. In der letzten Sendung hatte Uli geschildert, wie kollegial bei den Scorpions damals entschieden wurde, bei welchem der von ihm geschriebenen Stücke er auch die Lead-Vocals übernehmen sollte und bei welchem Sänger Klaus Meine das erledigt hat. Dabei führte Uli als Beispiele unter anderem zwei Songs vom Album In Trance an, Dark Lady und Evening Wind. Bei erstgenannten singt Uli mit Klaus als Co-Vokalisten, bei Evening Wind ist Klaus der alleinige Leadsänger. Hier sind die beiden Lieder, los geht's mit Evening Wind.

0: Das waren zwei Auszüge aus dem Entrance-Album der Scorpions, Dark Lady und davor Evening Wind. Im letzten O-Ton von Uli John Roth spricht der über eine kuriose Begebenheit in der Karriere der Scorpions, nämlich ihrer ersten Zusammenarbeit mit Dieter Dirks, der in der Folge zum langjährigen Produzenten der Band wurde. Es begab sich im Jahre 1975, dass Andy zu dem Zeitpunkt aus Uli, Rudolf Schenker, Klaus Meine, Francis Buchholz und Drummer Rudi Lenders bestehenden Scorpions eine Bitte herangetragen wurde.
1: Es gibt ja diese legendäre Geschichte bei den Scorpions, dass sie unter dem Pseudonym The Hunters zwei Songs von Sweet auf Deutsch aufgenommen haben. Das war ein Wunsch von Dieter Dirks und waren die ersten beiden Aufnahmen mit ihm, ist das korrekt?
2: Was korrekt ist, ist, dass es die ersten beiden Aufnahmen, also der Wunsch kam nicht von ihm, sondern ein Herr, der bei ihm im Büro arbeitete, der hieß Fred Hook. Das war, glaube ich, einer der beim Publishing mitarbeitete und da federführend war. Der hatte damals die Idee, diese Songs auf Deutsch aufzunehmen, weil damals gab es Geld, wenn du einen Hit praktisch dann auf Deutsch verfilmst. So, und die Scorpions kamen dann gerade recht. Wollt ihr nicht, könnt ihr nicht. Und wir haben das nur zu dritt aufgenommen. Das waren Francis, der Drummer, Rudi und ich. Rudolf hat gar nicht mitgespielt. Klaus hat natürlich gesungen, Fuchs geh voran. Ja, das war tatsächlich das Erste, was wir bei Dirks gemacht haben. War auch eigentlich mein einziger Studiojob, den ich in meinem Leben gemacht habe. Ja, die haben das dann The Hunters genannt. Und wir haben erst ein paar Jahre später das zuerst zu hören gekriegt. Ne? Ich kann mich nichts mehr weiter erinnern. Irgendwann schickten mir Fans dann diese Platte oder so. Ne?
1: Ja, ist ein echter Brüller, die Platte.
2: Also war der Text, auch gar nicht schlecht.
1: Musikalisch super, aber der Text ist natürlich...
2: Der Typ hat das eben so übersetzt, ne? Fuchs geh voran, Fox on the run.
1: Ich glaube, Klaus
2: Fuchs geh voran, das macht doch Sinn.
1: Ich glaube, Klaus singt dann sogar Fuchsi Fuchs, voran. Komm sei schlau, geh in den Bau. Oder?
2: Das weiß ich auch nicht mehr. Ich habe da gar nicht groß hingehört. Das war auf jeden Fall natürlich ein Witz. Aber so war das halt damals. Ne? Man hat sich nicht so viel Gedanken über solche Sachen gemacht.
0: Uli John Roth über die Idee, die Scorpions 1975 zwei Songs von den damals sehr populären Sweet auf Deutsch covern zu lassen. Eine aus der Schlagerbranche bekannte Masche an internationalen Hits mitzuverdienen. Fred Hook, mit Doppel-O und CK geschrieben, ein Mitarbeiter von Produzent Dieter Dirks, hatte das initiiert. Ich glaube, das ist derselbe Fred Hook, dem wir auch sowas Wunderbares wie Trink doch eine mit, den Evergreen der Kölner Mundart-Kombo Blackfurs zu verdanken haben. Anyway, so kam es, dass die Scorpions unter dem Pseudonym The Hunters eine Single mit Fox on the Run und Action von Sweet eingespielt haben, mit unglaublichen deutschen Texten. Ihr müsst es selbst hören, um es zu glauben.

Wenn es richtig losgeht, will jeder dabei sein. Das ist doch klar. The Hunters, besser bekannt als Scorpions, mit Wenn es richtig losgeht, einer textlich absolut überzeugenden Adaption von Action von Sweet. Genauso schräg die A-Seite der Single aus Fox on the Run by Sweet wurde bei den Jägern aus Hannover Fuchs geh voran. Zur Ehrenrettung der Band sei gesagt, dass diese Übersetzungen nicht von ihnen sind. Für ein paar hundert Euro könnte die Single übrigens Secondhand-mäßig erwerben. Wir sind fast am Ende des zweiten und letzten Teils des Uli John Roth Specials in der Rock City Radio Show Berlin bei Alex Berlin. Nochmal vielen Dank an Uli, dass er am 10. Mai vor seiner Berliner Show für ein ausführliches Interview zur Verfügung stand. Mein Name ist Jens Fritze, ich bin der Sendeverantwortliche. Ich verabschiede mich mit einem weiteren Scorpion-Song mit Uli. Sun in My Hand von In Trance, ein von ihm gesungenes Stück, das er bei seiner aktuellen Tour in der Setlist hat. Viel Spaß damit, tschüss.

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1: Mit Luisa Steche-Machedu. Berlin Staatssekretär für Digitalisierung und Verwaltungsmodernisierung Matthias Hund tritt nach nur gut 2 Monaten im Amt zurück. Er habe den regierenden Bürgermeister gestern darum gebeten, ihn von seinen Aufgaben zu entbinden, teilte er mit. Eine Senatssprecherin sagte, Berlins regierender Bürgermeister Kai Wegner werde der Bitte entsprechen. Grund für den Rücktritt sei, dass die aktuelle Medienkampagne ihm keine Chance für Veränderung lasse. So Matthias Hund selbst. Er sprach von einer unerträglichen Belastung für sich und seine Familie. Er bedauere sehr, dass es so gekommen ist und wünsche seiner Nachfolgerin oder seinem Nachfolger viel Erfolg. 4 Bundesländer wollen mit Polen im Rahmen der Oder-Partnerschaft über Sicherheit und Verkehr beraten. Dazu treffen sich Vertreter von 4 Bundesländern, unter anderem Brandenburg und Berlin, sowie der Woiwodschaften Großpolen, heute im polnischen Posen. Sie wollen nach Angaben der Brandenburger Staatskanzlei über den Umgang mit Cyberangriffen und Sabotageakten sprechen, aber auch über bessere Verkehrsverbindungen. Brandenburg übernimmt den Vorsitz der Oder-Partnerschaft für 2 Jahre. Mitessen heißt mitmachen. Das Studienwerk Berlin beteiligt sich an der bundesweiten Aktion Rette die Knolle und bietet verstärkt Kartoffelgerichte an. Jeden Donnerstag steht in den Mensen deshalb ein besonderes Kartoffelgericht auf dem Speiseplan. Morgen ist es eine Riesenkartoffel mit Grillgemüse und Feta-Olivendip. Damit wird die Knolle nicht nur lecker in Szene gesetzt, sondern auch ein Zeichen gegen Lebensmittelverschwendung gesetzt. Die Aktion läuft seit Januar und geht noch bis Ende Juni.
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1: Heute haben wir viel Sonnenschein bei Temperaturen um die 20 Grad. Es ist teilweise windig. In der Nacht kann es bei 6 Grad nebelig sein.
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6: Einen wunderschönen guten Abend. Herzlich willkommen zu 27FM. Das ist unsere Sendung für die Kalenderwoche 22 im Jahr 2026 und mein Name ist wie immer André. Eigentlich hatte ich geplant, für heute eine gemeinsame Sendung mit meinem alten Freund, dem Florian, zu bringen. Die war auch schon aufgenommen. Leider ließ sich Florians Tonspur nicht verwenden. Es haben weite Teile gefehlt. Irgendwie hat QuickTime die Aufnahme verbaselt. Also wenn ihr sowas versucht, nehmt was anderes als QuickTime. Aber das lässt jetzt die Frage offen, was ich stattdessen die nächsten 2 Stunden ganz und gar machen soll. Und die Antwort ergibt sich eigentlich auch wieder von selbst. Wir machen das, was wir immer machen. Wir gehen mal so ein bisschen durch neue Musik. So, die letzte reine Musiksendung ist ja auch schon wieder eine Weile her. Ich hatte mehrheitlich Gespräche zuvor. Und da passt es ganz gut, jetzt mit Dead Can Dance beginnen zu können. Warum? A, weil natürlich Pfingsten immer das WGT ist. Passt also gut dran. Und B, ist es auch so, dass das erste Lebenszeichen von Dead Can Dance nach ihrem 2018er Album Dionysos, das sind ja nun auch schon ältere Herrschaften und großartig, das muss ich nicht sagen. Dead Can Dance, oder eigentlich nur streng genommen Brandon Perry, hat angekündigt, im März beginnen monatlich einen Song zu veröffentlichen, strikt auf Bandcamp, und es gibt meistens auch ein PDF dazu mit Erläuterungen. Man weiß nicht so genau, was mit Lisa Gerrard ist, darüber wird spekuliert, das Ganze gibt sich auch bewusst mythisch, die Cover zu diesen Songs sind auch super spannend, typisch Dead Can Dance mäßig gestaltet, und wir hören den Mai-Song Mon Amour Sauvage.

Mon Amour Sauvage, der dritte Song aus diesem beschriebenen Songzyklus von Dead Can Dance. Wir werden sehen bzw. hören, was noch kommen wird. Am 17. April ist erschienen Young, das selbstbetitelte aktuelle Album von Adrian Young, das er selbst als sein Opus Magnus beschreibt und verstanden wissen möchte als den Versuch eines Hip-Hop-Produzenten, ein orchestrales Werk zu schreiben. Klingt kryptisch. Die Kritiker sagen auch oft, es verbindet so cineastischen Sound mit so typischen Hip-Hop-Groups und er ist ja für seine raue analoge Produktion bekannt. Ich finde es großartig. Mich erinnert es hier und da an so alte Jazz-Funk-Tunes, Bob James zum Beispiel und die mächtige Nautilus, aber das Album ist super und wir hören den Song Human Absence.

0: You're orbiting the Earth 16 times Christmas Day. 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
1: 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And all kidding aside, we're going to, you know, we'll try to celebrate a little bit. We have New Year's Day off, although it's not your typical New Year's Eve like you might experience on Earth. We still will, you know, reflect on the privilege of being up here and you know, all we have back at home.
2: 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Ihr merkt schon, heute beginnt es wieder langsam und eher verhalten. Wir machen das eigentlich wie immer, wenn wir 2 Stunden haben, oder ich mache es wie immer so, den wilden Teil weiter nach hinten. Der ist dann quasi fakultativ. Das nach Adrian Young war ein Stück vom aktuellen Cloud Warmer Album. Der Typ dahinter ist auch recht zuverlässig. Es dauert kein Jahr von Album zu Album. Das aktuelle heißt I Know the World Reasonably Well and I'm Right About Everything. Das klingt wie ein Zitat von Donald Trump und wäre so eine charmante Beschreibung für Größenwahn, wenn dem so wäre. Ja, Cloud Warmer, ja, ich hatte es schon mal erwähnt, die mixen so Trip-Hop, Downtempo-Beats mit jede Menge Samples. Das Ganze ist auch ziemlich kritisch und äußert sich immer zu Teils. Ich mag das total. Es kommt auch so wie, naja, es hat manchmal so Hörspielcharakter, ihr habt es ja gerade gehört. Genau. Erschien übrigens wie immer auf seinem eigenen DIY-Netzlabel Blocksonic. Genau. Und ja, wir schreiten weiter. Wir bleiben weiter ruhig. Curtain. Curtain sind eine französische Coldwave-Band aus Paris. Zunächst gegründet zu Beginn der 2000er Jahre, der Nullerjahre, und seit 2021 sind sie zurück. Ihr neues Album ist auch jetzt im Mai erschienen über Manic Depression. Kurzes Wort zu denen, die scheinen sich gerade zu einem der führenden Label im Bereich Coldwave, Darkwave zu entwickeln. Also bei Manic Depression kann man eigentlich, wenn die was Neues rausbringen, immer mal reinhören, wenn man auf diesen Sound steht. Man wird selten enttäuscht. Da? Das neue Album von Curtain, eben dort auch erschienen. Curtain kann man mit ein bisschen guten Willen irgendwie in der Schnittmenge zwischen Wave und Cold Wave operierend begreifen, also kein reiner Cold Wave, dazu passiert ein bisschen zu viel, aber es hat auch so schöne 80er Keyboard Beats. Ich mag es total. Wir hören eine von 3 bisher vorab ausgekoppelten Singles und der Song heißt Fire.

0: Das war Fire, eine aktuelle Auskopplung aus dem Album Spiral von Curtain. Die nächste Sendung mit dem Rudolf übrigens, weil ja auch die Berliner jetzt zu hören, ist dann Anfang Juni, also die nächste, quasi, wenn alles planmäßig klappt. Ich kann an der Stelle auch schon mal das Thema verraten. Das hat sich Rudolf ausgesucht. Es heißt Schwarz. Und die nächsten beiden Sachen könnte man quasi als Ouvertüre für diese Sendung verstehen, aber sie passen auch gut hierher. Das aktuelle Album von Crippled Black Phoenix ist raus. Die haben auch gerade ein Tour gespielt. Das ist ein bisschen kompakter als alles, was davor war, aber auch großartig und super dicht, eingängig. Das Stück hier erinnert mich ganz und gar ein bisschen an Photocrime, nachdem so das Vorabgeplänkel weg ist. Es heißt Vampire Grave, ist glaube ich auch eine Single gewesen. So genau weiß ich das nicht. Danach ein Stück von dem ersten Album von The Blackheart Procession, weil auch das passt, ist auch super düstere Platte. Die ist nämlich gerade wieder neu aufgelegt. Im Februar war das schon und überhaupt tut sich wieder was bei The Blackheart Procession. Sie geben Konzerte, es verdichten sich Gerüchte, dass es ein neues Album geben könnte. Ich bin total gespannt. Ich habe übrigens mal zufällig Pal Jenkins, den haben wir mal in Kambodscha getroffen und einen netten Abend miteinander verbracht. Wir haben so ein paar Bier getrunken. Das war super. Diese und andere Geschichten dann vielleicht in der nächsten Sendung mit dem Rudolf zum Thema Schwarz. Ja, und jetzt gleich zweimal Schwarz, Crippled Black Phoenix und The Blackheart Procession.
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Jetzt müssen wir aber ein wenig mehr Dynamik in die Sache bringen, sonst tut sich hier noch jemand irgendetwas an. Das war jetzt schon recht deprimierend, fällt mir so auf. Die ganzen Songs zwar großartig, aber im Summe, naja, uns kann geholfen werden. Dieses Solo-Projekt des Bassisten von Syndrom 81, Prisoner du Temps, hier auch mehrfach zur Sprache geraten, hat ein neues Album raus. Ich versuche mich nicht daran, es auszusprechen. Und ich sage euch auch nicht, wie der Song heißt. Und danach direkt einen Song von Accident. Auch eine französische Band. Das Album ist zwar schon von 2024, aber ich habe es gerade erst entdeckt. Hier kann ich es mal versuchen. Das Album ist selbstbetitelt und der Song heißt Sur les Paves. Naja, also zumindest denke ich das.

Die nächste Band gehört in my humble opinion zu den interessantesten neueren Künstlern im Bereich der Populärmusik in und aus Europa, sind allerdings nicht unumstritten. Ich meine Kneecap aus Belfast, große Kontroverse, weil Kneecap sich auch immer pro Palästina äußern. Es war da wohl mal ein Gerichtsverfahren angestrengt, was aber aufgrund von Formfehlern eingestellt werden musste, weil auf einem Konzert angeblich eine Hamas-Fahne aufgetaucht ist, die in Großbritannien, wo das Konzert stattfand, verboten ist und unter diesem Anti-Terrorism Act von 2000, ja, also strafbar wäre. Aber wegen Formfehlern, wie gesagt, eingeschickt, kann man jetzt sagen, Kneecap sind plumpe Antisemiten? Nein, was ich interessant finde, ist eigentlich, dass sich so ein bisschen die Gemengelage dessen, was man so unter traditionell linken und rechten Positionen versteht, gerade verschiebt bei jungen Menschen. Kneecap singen zu einem guten Teil auch in Irisch-Gälisch und sind wirklich darum bemüht, diese Sprache am Leben zu halten. Deswegen schlägt ihnen auch aus Irland große Sympathie entgegen. Allen Ordens, ich habe letztens erst Colin Farrell gehört, der sich sehr positiv über die Band geäußert hat. Es gibt ein Foto, wo sie mit Paul Weller zusammensitzen. Die machen auch viel, sind sehr aktiv, super streitbar. Ich finde das total interessant. Die sind auch irisch-republikanisch, das heißt für den Wiederanschluss Ulsters, der 6. Grafschaft, an die Republik Irland. Man dachte auch, diese Geister wären im Keller vergraben, aber dem ist nicht so. Also hier brodelt einiges unter der Oberfläche und Kneecap sind Ausdruck davon. Wir könnten sie wegen ihrer Haltung zu Palästina ignorieren, das tun wir aber nicht, weil ich finde, es sollte alles gehört werden und wie gesagt, das ist nicht einfach plumper Antisemitismus, das ist schon eine Position, zu der man gelangen kann. Ich sage es nochmal, wenn ich eine Seite wählen soll in diesem Konflikt, dann bin ich auf der Seite der unschuldigen Opfer. Niemand der Kriegsparteien ist eigentlich, die Hamas sowieso nicht, die nutzen ihre eigenen Einwohner als Geiseln und ich finde auch, dass man das anders lösen könnte, wie es Israel tut. Die Zwei-Staaten-Lösung rückt ja irgendwie scheint in weite Ferne zu rücken. Ich weiß es nicht. Aber ich finde diese Platte mal inhaltlich außen vor gelassen, auch musikalisch super. Wir hören den Song Fenian. Das ist wiederum so eine Art Reclaiming. Der Begriff Fenian geht auf irische Freiheitskämpfer, gescheiterte irische Freiheitskämpfer aus dem 18. 19. Jahrhundert zurück und wurde jahrelang negativ, also pejorativ von Engländern und Ulster-Protestanten zur Bezeichnung von Katholiken gebraucht. Und das ist jetzt so eine Art Reclaiming. Man ist jetzt wieder stolz darauf, Fenian zu sein. So nennen die sich.

Ebenfalls letztes Wochenende fand in Berlin das Cakewalk-Fest statt. Eine der besseren Adressen für zeitgenössischen Hardcore. Eine Musik, in der ich nicht mehr so tief drinstecke. Aber wenn wir Glück haben, fassen uns Theo oder Rossi das Ganze mal zusammen. Ich habe ja aber zwei Bands, die da gut hingepasst hätten, wenn sie nicht schon mal da gespielt haben. Das weiß ich gar nicht. Dry Socket aus ihrem aktuellen Album Self-Defense Technics. Das ist super und eigentlich auch eine Sache, das mag ich nun total. Warum, kann ich nicht genau sagen. Und danach Violencia aus Mexiko mit dem Song Syndrom del Impostor. Interessantes Phänomen übrigens, das Impostor, das Hochstaplersyndrom, betrifft Frauen, die trotz eigener Erfolge immer glauben, es wäre nur Zufall oder Glück, dass, wenn sie erfolgreich sind, an der Position, an der sie sind, eben sind. Also, das ist auch ein total faszinierendes Thema und zeigt ein bisschen Korrekturbedarf. Beide Bands sind auch zusammen auf einer Split-EP, von der ist auch der Song von Violencia. Ne? Dry Socket und Violencia.

Wir biegen auf die Zielgerade von Stunde 1. Es gibt jetzt passend zu dem, was eben gelaufen ist, noch zwei Stücke dieser Bauart. Kürzer, härter, schneller, Total Con und Night Visions. Beides sehr aktuell.

So, und das ist der Zeitpunkt, sich zu verabschieden von unseren Berliner Zuhörenden und denjenigen in Weimar, die die Wiederholung hören, denn die geht auch immer nur eine Stunde. Genau, wenn Bedarf besteht, die zweite Hälfte, die dann härter ist, so eine Art kleine Metalstunde, noch anzuhören, man kann das auf Mixcloud tun, ne? mixcloud.com/27fm. Und wir gehen in die nächste Stunde, für die, die es jetzt im Original in Weimar hören, mit Die Wasted ist endlich erschienen. Wir hatten das ja ein paar Mal mit dem

Dennis besprochen. Übrigens das nächste 27FM Scene Police Special, wenn es klappt, 2. Juniwoche. Und die erste Juniwoche dann mit dem Rudolf zum Thema Schwarz. Und danach noch eine interessante neue Band aus Linz, die heißt Brand. Das ist ein Vorabtrack und der Song heißt Födweg.

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2: Heute geht es um das Campus Radio CouchFM. Das ist ein Projekt in Zusammenarbeit der drei Berliner Hochschulen, der Humboldt-Universität, der Freien Universität und der Technischen Universität Berlin. Und ich möchte euch nun das Campus Radio genauer vorstellen und habe hierzu Laura und Emily von CouchFM eingeladen. Herzlich willkommen.
3: Hi.
4: Hi.
2: Seit wann gibt es denn das Format Campus Radio CouchFM?
3: Also 2011 kam die Idee auf. Und 2012 lief dann die erste Sendung schon. Also es ist jetzt schon ganz schön lange her.
2: Und ihr sendet ja jeden Tag und habt verschiedene Formate. Wie ist die Sendung denn aufgebaut?
3: Genau, also wir haben jeden Tag in der Woche ein unterschiedliches Format. Zweimal die Woche läuft unser Live-Magazin. Das heißt, da stehen wir live im Studio und reden über alles Mögliche. Und dann läuft auch Musik zwischendurch, wie man es aus dem Radio halt so kennt. Und montags ist bei uns immer Platz für eine Gästesendung. Mhm. Also da können zum Beispiel andere Unis ihre Projekte vorstellen, wenn sie selbst einen Podcast produzieren und so weiter. Dann haben wir am Mittwoch unsere Musiksendung, das Klangkompott. Das wird von der Musikredaktion gemacht und es kann auch alles Mögliche sein. Interviews, einfach eine Band vorstellen, ein Genre vorstellen, alles Mögliche. Genau, donnerstags läuft unser Gästezimmer. Das ist ein Interviewformat mit Personen zum Beispiel aus Politik oder der Kultur, Berliner Figuren, alles Mögliche. Ja, samstags ist bei uns Tanzstunde. Da können DJs aus Berlin ihre Sets spielen und sich so ein bisschen vorstellen. Und am Sonntag läuft unsere Wiedergabeliste mit den besten Songs aus der Woche.
2: Wie kommt ihr denn zu den Themen, die ihr in der Sendung besprecht?
4: Also ich finde, das ist auch mal ein sehr spannender Prozess, weil es einfach wirklich das ist, was die Couchies so im Alltag beschäftigt. Und das fand ich am Anfang auch so ganz ungewohnt, dass wirklich der Themenvorschlag einfach so reingeworfen werden kann. Und meistens wird er auch total cool aufgenommen und dann wird gebrainstormt, dann können andere relaten oder eben nicht. Und das ist immer ein total spannender Prozess. 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

Hallo und guten Tag, liebe Zuhörerinnen und Zuhörer. Ihr hört A Journey to Music. Mein Name ist Viktor Büttner. Ich bin sendeverantwortlich für die kommenden 60 Minuten.

Ja, es ist soweit. Meine Zeit geht langsam dem Ende zu. Also, mein Name ist Viktor Büttner. Ich war sendeverantwortlich für die letzte Stunde. A Journey to Music. Ansonsten, was bleibt mir noch? Na, viel Spaß mit den nachfolgenden Sendungen. Ich hoffe, wir hören uns nächste Woche wieder. Gleicher Ort, gleiche Zeit. Und tschüss.

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5: Jawohl, mit mir, Matt Bartow vom Mikro und einer guten und einer schlechten Nachricht. Die gute hört ihr gerade. Ich habe mir mein altes Mikro wieder besorgt, bei einer Secondhand-Plattform noch in Originalverpackung. Und ich kann euch jetzt beruhigen, die nächsten Wochen gibt es mich wieder in gewohnt guter Qualität, so wie es auch die ersten Ausgaben das gab. Die schlechte Nachricht hingegen, die Musik ist heute nicht so von bester Qualität vom Klang her, denn es gibt ein großes Kassettentäter-Special diesmal in dieser Stunde. Ich habe das Ganze ein bisschen sortiert. In der ersten halben Stunde werden wir ausschließlich Musik von Kassetten-Samplern uns genehmigen. In der zweiten halben Stunde dann auch einzelne Kassettenalben von den Künstlern. Starten wir gleich mal mit dem ersten Sammelmachwerk, und zwar Mouth auf Potomac. Volume 1 und 2 erschienen 1989. Ja, drauf zu finden Materialien so aus den Jahren 83 bis 89. Rausgekommen das Ganze beim Label Red Nail Tapes, das amerikanische Label. Tja, wir hören uns einmal davon Frisbees auf Dreamland an, Welcome Change die Nummer und danach Sons of Elvis, die nur diesen einen einzigen Track auf diesen Sampler hier je hatten, mit der Nummer The Gary Hutt Janitor Rap. Ich bin der Matt Bartow, wünsche euch jedenfalls viel Spaß für die kommende Stunde.

0: Musik von Sons of Elvis, wie gesagt, von den Tape Mouth of the Potomac 1 und 2, 89 erschien. Wir machen weiter bei diesen Kassettentäter-Special mit den nächsten Sampler. Du Darfst erschien 1987 bei Pissne Kuh Kassetten aus Hildesheim und ja, drauf zu finden unter anderem Guss. Der Künstler war übrigens Gründer gewesen der Schweizer Formation Die Aeronauten. Der Oliver Mauermann hatte allerdings doch ein doch tragisches Ende, muss man sagen. 2020 hat ewig auf ein Spenderherz gewartet und dann war es dann irgendwann nach Monaten, fast Jahren, besser gesagt, zu spät gewesen und mit 52 Jahren gestorben. Eines seiner ersten Projekte, wie gesagt, Guss, G-U-Z in Großbuchstaben geschrieben. In der zweiten Halbstunde hier von Level 80 wird es dann nochmal Musik aus einem eigenständigen Kassettenalbum geben. Jetzt allerdings vom besagten Sampler Du Darfst die Nummer Wenn die Marsianer landen. Danach dann Fade Faxen im Angebot mit Campingplatz und danach dann noch die Tigerbauer mit Lotto-Millionär.
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die deutsch-amerikanische Freundschaft gerade gehört, mit einer Nummer aus dem Jahre 91. Hä? Nee, im Original stammt es natürlich aus dem Jahr 85 als Single-Auskopplung und 86 dann auf der LP, die englischsprachig war. Da gab es dann geteilte Meinungen. Brothers jedenfalls. Und ich habe das hier von einem Kassetten-Sampler, wo dann die Nummern in etwas anderen Remix-Versionen drauf sind. Funky Alder Natives, 91 erschienen und ja, mit Untertitel 18 Exclusive Techno-Remixe heißt es da. Erschien beim New Yorker Label Roar Records. Die Single kommt ganz gut, wie ich finde, Tour. Wir machen weiter mit dem nächsten Sampler. International Sound Communication, Volume 11, 86 erschienen. Das Sampler aus UK und darauf zu finden unter anderem eine Formation aus Toronto, Kanada. Cottage Industry und das war eine Formation gewesen, die ja erst mit Synthpop New Wave Sound gestartet waren und in den 90er Jahren dann eher rockig unterwegs gewesen waren, bevor sie sich dann auseinandergelebt hatten. Points on a Hill heißt die Nummer jedenfalls von Cottage Industry und danach gibt es dann noch Unvisual and Tara Cross, die belgisch-amerikanische Zusammenarbeit. Like I Am, Comme Ce Soir heißt die Nummer passenderweise zweigeteilt.

Tja, immer noch eingeschaltet, hier bei Level 80, das große Kassettentäter-Special. Jeden zweiten Mittwoch, immer übrigens um 23 Uhr hier auf Alex Berlin. Das Ganze im Internet, alex-berlin, zuhören. Oder zweite Möglichkeit, einfach mal den DAB-Radioempfänger in Berlin und Brandenburg zumindest ausprobiert. Musik ist das hier gerade im Zweierpark von den nächsten Kassetten. Sampler, The Best of the Rest. Hören wir uns auch die letzten vier Tracks hier in der ersten halben Stunde davon an. Und zwar von der 3738. Die waren immer so zwei Nummern artig zusammengefasst. Aus dem Jahre 85 gab es gerade eben schon Brigades International zu hören. New Wave Goth Sound von einer Formation aus Frankreich. Remember My Death jedenfalls hieß der Track. Danach dann jetzt als nächstes Frank D. Frank Diekmann mit langen Namen. Kennt man vielleicht auch von der Formation Thorax Wach. Gibt es ja bis heute. Letztes Album kam 2024 raus. Muskel, der Track als nächstes von Frank D. Ja.

Tja, wir sind immer noch bei The Best of the Rest bei diesen Zempler. Kam raus bei Modern Products bei den Prima Label. Ist so erschienen zwischen 82 und ja 85 ungefähr. Alle Alben sind übrigens auch nicht gelistet bei Discogs, ist mir gerade aufgefallen. Gerade von der 1920 aus dem Jahr 83 gab es Markus Ewing zu hören. Der Typ aus Saarbrücken, unter anderen zahlreiche Namen, auch kurzweilig mit den ein oder anderen Track auf irgendwelchen Kassettensamplern erschienen. Hier jedenfalls mit einer Nummer Frohsinn gehört. Und als letztes in der ersten halben Stunde gibt es noch Stratis im Angebot. Die deutsch-griechische Formation aus Köln. Und die Nummer findet man auf ihren Kassettenalbum New Face aus dem Jahr 83. Die Kur, Stratis. Tja, und danach werdet ihr auch nicht weiter geschont werden nach den Halbstunden-Jingle. In der zweiten halben Stunde gibt es weiter Musik von Kassette und dann auch von wirklich Kassettenalben von den einzelnen Künstlern.

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1: Tja, zweite halbe Stunde bei Level 80. Das ist dann kein Grund, schlapp zu machen, sondern weiterzumachen. Das Thema heute, alles von Kassette aus den 80er Jahren, teilweise aber auch aus den frühen 90er Jahren, wie auch gleich der erste Release hier beweisen tut's. Wir starten mit einer Formation, die aus Karl-Marx-Stadt stammte, also aus der ehemaligen DDR. Das 87er Album, sehr bekannt von ihnen, allerdings ein Album ist in der Geschichte irgendwie ein bisschen untergegangen, finde ich. Das 91er Album, was wir uns gleich mal ein bisschen näher anhören. So ein bisschen inspiriert ist der Sound und das, was sie da von sich geben, von der Plan, finde ich immer. Und zwar die Rede ist von AG Geige, die es hier im Zweierpack zu hören gibt. Rabe? Fragezeichen. Hieß das 91er Album, was es hier in der Sensor-Demo-Version zu hören gibt. Sensor von den Label, wo das ja auch erschienen war. Und zwar einmal Clara T. und danach Ich bin ihr Boy, AG Geige. Ich bin immer noch der Matt Bartow und wünsche jedenfalls immer noch viel Spaß für die kommenden 27 Minuten.

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Musik von Partform im Zweierpackage, schöner Minimalwave-Sound. Ja, die Formation aus UK, die hatten zwei Release gehabt, zwei Kassettentapes. Das erste von den zwei haben wir uns angehört. Hier schon mal mit einer Nummer und eine zweite folgt zugleich. Heißt übrigens genauso, und zwar Partform. Davon gab es Wire Walking zu hören und weiter geht es mit Thank You Fiona, Part.

Tja, Partform gehört hier bei Level 80 beim Kassettentäter Special. Wir machen weiter mit einer Formation, die mich irgendwie so ein bisschen an Stereo Total erinnert. So eine Mischung aus Chanson und Synthie-Pop. Das Ganze ja mit einer Sängerin, die das Ganze sehr ein bisschen komisch, shiny-mäßig teilweise auch rüberbringen tut. Ich finde das großartig, dieses Elektroprojekt aus Tours, die bis heute auf Touren gehen, auch wenn ihr Bassist 2019 es dahin gerafft hatte. Dirty Love, so hieß das 87er Tape von X-Ray Pop. Und davon gibt es Le Petit Animal zu hören.

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Geht dann auch ganz gut, oder? The Reinhaus Glück war das gerade eben gewesen. Beim Frankfurter Label Zweckfrei erschienen. Das war ja so ein Punk-New-Wave-Label gewesen, wo unter anderem auch Formationen wie Pervers und Deutscher Abschaum ihre Release hatten. Jedenfalls ein einziger Release kam von The Reinhaus Glück raus. Und zwar bei diesem besagten Label. Katastrophe ganz privat. Von diesem 82er-Tape gab es einmal Ding Dong und Party zu hören. Jetzt nochmal etwas, was ich in der ersten halben Stunde versprochen hatte. Und zwar vom Künstler Guss. Gibt es hier zwei Tracks in einem Guss zu hören von seinem 88er-Tape Balkon Groove. Ja, seit 1984 war der Künstler ja mit diesem Projekt aktiv gewesen und hat ein Tape nach den anderen, vor allem in den 80er Jahren, rausgeworfen. Also es grenzt ja schon an Wunder, wenn ihr tatsächlich in der Lage seid, sämtliche Tapes in eurer Sammlung vorzuweisen. Jedenfalls, wir hören uns einmal von Guss, Atomzeitalter und Frager und die Flüssigen an. Guss.

0: Betrachtung wird er hier bleiben wie ein Physiker, der fast mit Zeit einem Jahrzehnt am alten Atomkraftwerk lebt. Er behauptet, er würde das Ding wieder in Gang bringen und Licht und Energie erzeugen. Man könnte vieles produzieren, was das Leben hier erleichtert.
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2: Ja, warum überprüfst du das?
0: Jeder. Ich besitze dafür nicht genügend Kenntnisse. Nein. 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
1: Wie und wo wollt ihr gehen?

Bombix war das gerade eben gewesen. Der erste von zwei Releasen von diesem belgischen Experimentalprojekt hat einen ganz langen Titel, und zwar About a Little Green Dogs and Big Brown Beers aus dem Jahre 87. Und davon gab es die Nummer How to Rape a Virgin Nun zu hören. Der nun folgende Künstler bietet auch keinen kürzeren Titel für sein Tape aus dem Jahre 88. Art Intelligence at the Final Days Café heißt das Machwerk von R. also Robert Michael Torrey, und wir hören uns die Nummer What Goes Up davon an.

Tja, der Designer und Holzkünstler und nebenbei auch kreative Musiker R. Michael Torrey war das gerade noch gewesen zum Abschluss einer neuen Level 80 Ausgabe. Das große Kassettentäter-Special habt ihr heute gehört. Vielleicht hat es euch ja Spaß gemacht. Ja, wenn ja, dann vielleicht in 2 Wochen wieder ausprobiert. Da gibt es dann die

0: nächste Level 80 Ausgabe, und zwar am 10.06. Dann machen wir wieder ein Rekord-Special. Ich überlege noch, was ich für ein Rekordlabel anbiete. Ich habe überlegt, vielleicht wieder ein spanisches Rekordlabel. Immer wenn ich aktuelle Musik suche bei Bandcamp, dann lande ich dann auf Seiten, die dann seltene Geschichten aus den 80er Jahren, ja, Labels dann neu einpräsentieren da, und dann merke ich mir halt die Seiten und irgendwann gibt es dann hier ein Special dazu. Wenn ihr der Meinung seid, nö, mach mal ein anderes 80er Jahre Special oder stell mal diese neue Band vor bei den Neuvorstellungen, ihr könnt mir jederzeit was unterjubeln, und zwar unter folgender E-Mail-Adresse level80@mail.de, und wenn ihr einen Musikwunsch habt, könnt ihr den auch gleich selbst aufsprechen aufs Band, und zwar ein Anrufbeantworter ist auch geschaltet. 030 ist die Telefonnummer, 23 59 07 83. Diese ganzen Kontaktdaten und die letzten drei Level 80 Ausgaben mit der Playlist drunter zum Nachhören findet ihr auch nochmal auf der Soundcloud-Seite zu dieser Sendung. Einfach Level 80 eingeben. Gleich im Programm geht's weiter mit dem THF-Radio, dem vom Tempelhofer Flugfeld, deshalb die Abkürzung, und nächste Woche zur gleichen Zeit ist wieder Mr. Tom am Start, der in den Zeitungen unglaubliche Sachen entdeckt, vor allem bei diesen kleinen Anmerkungen in dem Bericht. Mr. Tom hat da...
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2: Herzlich willkommen bei den On-Air-Stories. In dieser On-Air-Story möchte ich euch die Sendung Oldie-Treff von Peter Ziermann vorstellen. Hallo Peter, schön, dass du da bist.
3: Ja, freut mich auch.
2: Was ist denn die Sendung Oldie-Treff genau? Also worum geht es?
3: Ja, ein bisschen Old-Fashioned Radio. Zum einen werde ich ja seit 100 Jahren gefühlt durch, dass wir hier noch Plattenspieler im Studio haben, weil ich tatsächlich immer noch eigentlich 100% Vinyl spiele, und mein Musikgeschmack, der liegt ja eigentlich eher bei internationalen Titeln, bei Beat und ja, vernünftigen Nummern der 60er, 70er Jahre. Aber ich spiele auch sehr viel deutsche Musik, bin nach wie vor jedes Wochenende auf dem Flohmarkt, sammel da irgendwelche Schallplatten ein. Und es gibt so einen Spruch, den ich auch seit Jahren mache. 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Ja.

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1: Herzlich willkommen zu einer weiteren On-Air-Story. Ich bin heute mit Rolf Gensrich im Studio, der die Sendung OK Beat macht.
2: Hallo, freue mich, dass ich hier sein darf.
1: Wie würdest du ansonsten deine Sendung generell beschreiben?
2: Die Sendung lässt sich eigentlich schlecht beschreiben. Also es gibt mehrere Varianten. Ich versuche, Gäste mir heranzuholen aus allen möglichen Gegenden, so Sachen, die mir über den Weg laufen. Das kann also der Würstchenverkäufer sein bis hin zu irgendwelchen kleinen Aktionen, Grundeinkommen zum Beispiel oder kleine Parteien oder aber Musiker, die mir auf der Straße auffallen, denen ich dann mal meine Visitenkarte gebe und sagt, kommt doch mal vorbei, meldet euch doch mal.
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1: Heute geht es um das Campusradio CouchFM. Das ist ein Projekt in Zusammenarbeit der drei Berliner Hochschulen, der Humboldt-Universität, der Freien Universität und der Technischen Universität Berlin. Und ich möchte euch nun das Campusradio genauer vorstellen und habe hierzu Laura und Emily von CouchFM eingeladen. Herzlich willkommen.
2: Hi.
3: Hi.
1: Seit wann gibt es denn das Format Campusradio CouchFM?
2: Also 2011 kam die Idee auf. Und 2012 lief dann die erste Sendung schon. Also es ist jetzt schon ganz schön lange her.
1: Und ihr sendet ja jeden Tag und habt verschiedene Formate. Wie ist die Sendung denn aufgebaut?
2: Genau, also wir haben jeden Tag in der Woche ein unterschiedliches Format. Zweimal die Woche läuft unser Live-Magazin. Das heißt, da stehen wir live im Studio und reden über alles Mögliche. Und dann läuft auch Musik zwischendurch, wie man es aus dem Radio halt so kennt. Und montags ist bei uns immer Platz für eine Gästesendung. Mhm. Also da können zum Beispiel andere Unis ihre Projekte vorstellen, wenn sie selbst einen Podcast produzieren und so weiter. Dann haben wir am Mittwoch unsere Musiksendung, das Klangkompott. Das wird von der Musikredaktion gemacht und es kann auch alles Mögliche sein. Interviews, einfach eine Band vorstellen, ein Genre vorstellen, alles Mögliche. Genau, donnerstags läuft unser Gästezimmer. Das ist ein Interviewformat mit Personen zum Beispiel aus Politik oder der Kultur, Berliner Figuren, alles Mögliche. Ja, samstags ist bei uns Tanzstunde. Da können DJs aus Berlin ihre Sets spielen und sich so ein bisschen vorstellen. Und am Sonntag läuft unsere Wiedergabeliste mit den besten Songs aus der Woche.
1: Wie kommt ihr denn zu den Themen, die ihr in der Sendung besprecht?
3: Also ich finde, das ist auch mal ein sehr spannender Prozess, weil es einfach wirklich das ist, was die Couchies so im Alltag beschäftigt. Und das fand ich am Anfang auch so ganz ungewohnt, dass wirklich der Themenvorschlag einfach so reingeworfen werden kann. Und meistens wird er auch total cool aufgenommen und dann wird gebrainstormt, dann können andere relaten oder eben nicht. Und das ist immer ein total spannender Prozess. Also das meiste findet so in der Wortredaktion dann statt oder halt davor in den allgemeinen Sitzungen.
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9: Was haben Frank Spilker, Thees Ullmann, Dirk von Lozo und Jochen Distelmeier gemeinsam?
10: Sie können wahrscheinlich gute Songtexte schreiben, aber als Romanautoren blieb ihnen bislang die ganz große Anerkennung verwehrt. Und auch bei Jochen Distelmeier scheint das der Fall zu sein. Wir sprechen heute über seinen mittlerweile 10 Jahre alten Roman Otis. Und damit geht's auch los mit Zu lang nicht gelesen.
9: Was ist denn deine Verbindung zu Blumenfeld? Wann hast du das erste Mal die Band gehört?
10: Ich glaube, ich habe Blumenfeld über But Alive eher kennengelernt. But Alive, Punkband aus den 90er Jahren, auch aus Hamburg. Markus Wiebusch, heutzutage Solokünstler und Ketka-Frontmann, hatte damals diese Band und hatte auf jedem Album ein Blumenfeld-Zitat. Also auf dem ersten Album von But Alive gab es, also das für uns nicht heißt, gab es diesen Song Krieg, kein Frieden, was auch aus einem Blumenfeld-Song stammt. Mhm. Irgendwie ich Krieg, kein Frieden, Krieg, kein Frieden. Und dann auf dem zweiten Album war es, ich habe schon wieder vergessen. Und auf dem dritten But Alive-Album war es das Zitat, die Angst, die du spürst, ist das Geld, das dir fehlt. Das hat der Wiebusch auch immer gesagt, dass er die Art und Weise, wie Jochen Distelmeier mit der deutschen Sprache umgeht in seinen Blumenfeld-Texten, hat ihn auch immer beeinflusst. Und über But Alive, ja, bin ich auf Blumenfeld dann gestoßen und später habe ich dann Ich Maschine und L'État et moi, diese beiden ersten Alben vor allem gehört. Mhm.
9: Ja, meine Rezeptionsgeschichte war eher von am Anfang negativ geprägt. Also als ich auf die Hamburger Schule sozusagen gestoßen bin mit 14, 15, 16 Jahren irgendwie so, ne? Ja, habe ich erst so Tokotronic, Tomte und sowas gehört. Und das war natürlich die Zeit, in der Blumfeld gerade eben in der ja, Naturlyrik auf einmal angekommen sind. Und als ich dann die neuen Blumfeld-Alben gehört habe, voller Vorfreude auf, oh ja, jetzt kommt hier ja eine greifende Gesellschaftskritik und dann kam der Apfelmann um die Ecke. Also war für mich Blumfeld jahrelang nicht zu hören. Und erst später in meinen 20ern habe ich sozusagen die frühen Blumfeld-Alben für mich entdeckt und dann sehr viel gehört. Also in meiner Hochphase der Hamburger Schule war ich da dann nicht so der Fan davon eigentlich, sondern das kam erst später.
10: Ja, man muss vielleicht noch erwähnen, dass Blumfeld in den 90er Jahren noch als Diskursrock galten, ne? Und wenn man sich diese Texte durchliest von den Alben L'État et moi und Ich Maschine, dann haben wir doch da sehr komplexe, dichte, hochpolitische Texte, die ja noch immer wieder überraschen mit ihren diversen Querbezügen zu Literatur, zu Geschichte und Lyrik. Und das war schon toll, also weil es ja doch ein sehr, sehr ungewöhnlicher Weg ist, wie man mit der deutschen Sprache in der Popmusik umgeht. Und obwohl Blumfeld dann dieses intellektuelle Image anhaftete, haben sie dann doch, das ging schon 1999 los, mit diesem Album, jetzt hilf mir auf die Sprünge, Helmut Berger hat in dem Video mitgespielt von 1000 Tränen tief, 99 oder 2001.
9: Old Nobody.
10: Old Nobody. Und da ging es ja eigentlich schon los, dass Blumfeld dann angefangen haben, doch sehr, wie soll man sagen, kitschigere Texte zu schreiben.
9: Auch von der Musik her, nicht
10: ja,
9: mehr.
10: Ja, ihm wurde also dann plötzlich vorgeworfen, dass sie Schlager machen.
9: Ja, und, zu Recht vielleicht. Also ja. Eben die Fallhöhe war natürlich sehr riesig. Also die ersten beiden Alben, Ich Maschine und L'État et moi, die waren ja auch musikalisch ja wirklich sehr schroff und sehr, wie, ich weiß gar nicht, wie man es beschreiben soll, also waren so wirklich so
10: es war
9: neue
10: schon Rockband,
9: ja. Rockband, ja, wirklich so ein Post-Rock fast schon irgendwie, ja, also so sehr, hat diesen Rock sehr weit gedacht. Also die, ich glaube, das ist, da sind sich alle einig, das waren von der Hamburger Schule die Band, die musikalisch am weitesten waren, die wirklich auch musikalisch neue Sachen gemacht
10: haben. Wenn man es mal vergleicht
9: haben.
10: Mit diesen ersten Tokotronic-Alben zum Beispiel, war das natürlich
9: genau, also das ist ein anderes.
10: Übrigens,
9: und auch in England war Blumfeld sehr erfolgreich, wurde sehr gut damals im NMI besprochen und die hatten auch mehrere ja, England- und USA-Touren.
10: Stimmt, die waren glaube ich im Pavement mal unterwegs eine Zeit lang auch und haben sich in dem Kosmos bewegt. Übrigens, auch vielleicht dann kommen wir auch zum Ende von diesem musikalischen Exkurs, aber Jochen Distelmeier ist, egal was man von ihm hält, egal wie man Blumfeld mag oder nicht, er ist ein hervorragender Musiker. Also wenn du dir mal Live-Aufnahmen anguckst von Blumfeld oder von Jochen Distelmeier, ist ja. Also der Typ trifft jeden Ton, es klingt nicht schief, er ist auch ein super Gitarrist, also der ist ja. Jetzt nicht so
9: also
10: ein
9: sein Cover-Album ist großartig
10: so.
9: Auch.
10: Und, also
9: die, seine Cover-Version von Toxic von Britney Spears, die ist herrlich, also unerreicht. Ne? Das hat gerade von deutschen Musikern erwartet man sowas ja nicht. Ja, mit dem Hintergrund war natürlich die Veröffentlichung 2015 von seinem ersten und bisher einzigen Roman Otis sehr antizipiert. Mir fällt kein deutsches Wort dafür ein.
10: Also ich habe mich ja auch drauf gefreut, als dann diese Nachricht kam, Jochen Distelmeier veröffentlicht einen Roman, war ich erstmal so, ich will das unbedingt lesen. Hab mir dann die Rezensionen zu Gemüte geführt und war dann sehr abgeschreckt. War auch bis heute abgeschreckt, habe das Buch auch bis heute nicht gelesen,
9: heute nicht,
10: was eine wunderbare Voraussetzung ist, um das in dieser Folge des Podcasts zu besprechen.
9: Und es steht natürlich auch in einer Reihe eben mit anderen Veröffentlichungen. Das muss man natürlich auch sehen, dass es ja nicht der erste Musiker ist, eben auch vor allem nicht aus diesem Hamburger Schule-Umfeld, der einen Roman rausgebracht hat. Wir haben Sven Regner, der das sehr erfolgreich macht mit seinen
10: Rocco Schamoni,
9: Sternstunden
10: der Bedeutungslosigkeit. ein ganz gutes Buch, finde ich eigentlich. Ja. Also ich habe es ganz gern gelesen damals.
9: Ich habe es nicht gelesen, denn Frank Spilker hatte einen Roman rausgebracht, der wurde noch schlechter besprochen als Otis. T.S. Ullmann.
10: Sophia, der Tod und ich. Also wer das länger als 30 Seiten durchhält, Respekt.
9: Dann, wen haben wir noch jetzt, jetzt etwas später, dann Dirk von Lotze von Tokotronic hat 2 Bücher rausgebracht. Jan Müller, der Bassist von Tokotronic, hat einen Roman gemeinsam mit dem Sänger von Herrenmagazin geschrieben. Von dem guten Herrn habe ich jetzt den Namen nicht mehr parat. Die kamen jetzt natürlich später raus, also so 22, glaube ich. Darum geht es natürlich immer auch, weil eben Jochen Distelmeier da nicht alleine ist. Und ja, ich glaube, man rutscht schnell in dieser Schiene rein, dass man alle Bücher so ein bisschen zusammenfasst als Musiker können nicht schreiben. Und bevor man überhaupt den Roman aufschlägt, weiß man schon, was drinsteht.
10: Ein Satz, den ich in mehreren Rezensionen gelesen habe zu Otis, sowohl im Spiegel, glaube ich, und auf jeden Fall auch in der Stuttgarter Zeitung, ein Roman ist kein Popsong.
9: Genau. Man hat das ja jetzt auch bei so berühmten Twitterern und Leuten, die mit Social Media erfolgreich sind, die haben ja genau das gleiche Problem. Die wollen jetzt mit Romanen Geld verdienen anscheinend. Und da wird auch gesagt, ja, aus einem guten Twitter-Beitrag kann man keinen Roman bauen. Eigentlich anscheinend hat sich dann das damit schon erledigt. Also die ganzen Kritiken lesen sich da auch alle ähnlich und sagen, Jochen Distelmeier, schreib mal lieber deine Songs weiter. Dein Roman war nix.
10: Worum geht es in Otis? 2015 erschienen.
9: Otis, der Name bezieht sich Otis auf das griechische Outis, nichts, das ein irgendjemand irgendwie in der Odyssee sagt. Ich weiß jetzt nicht mehr ganz die Stelle, aber es bezieht sich auf jeden Fall auf die Odyssee und auf das Griechische, auf das Altgriechische. Und es geht um einen Schriftsteller. Es ist mal wieder ein Schriftstellerroman, ein junger Herr, Mitte 30, oder nicht mehr ganz so jung, Mitte 30, wohnt in Berlin, ist nicht ganz zufrieden mit seinem Leben, will einen Roman schreiben, in dem es eine Neuinterpretation der Odyssee geht. Und dieser Schriftsteller heißt Tristan Funke. Und wenn ich das richtig verstanden habe, ist die Hauptfigur in seinem Odyssee-Roman eben der Otis.
10: Also
9: wir haben da so einen Misoner Beam, ne? Ein Roman im Roman, der natürlich
10: aber
9: scheitern
10: ein klassischer
9: wird.
10: Move, einfach eine griechische Tragödie, ein griechisches Drama in die Gegenwart versetzen, beziehungsweise auch, was wir in anderen Romanen finden, dass dort Shakespeare-Motive aufgearbeitet werden. Also der Kunstgriff ist jetzt nicht besonders originell, finde ich, aber gut, kann man machen.
9: Ja, aber ist ein Kunstgriff. Also das.
10: Warum Kunstgriff?
9: Ja, was? Naja, das. Fand ich, in irgendeiner Rezension habe ich gelesen, ja, das kann man nicht mehr machen. Nach Joyce kann man sich nicht mehr auf die Odyssee beziehen. Aber man kann dem Distelmeier vielleicht zugutehalten, okay, der ist jetzt eben, der will mehr sein als ein Popmusiker. Der schreibt jetzt eben nicht hier, wie schlecht das ist, als Musiker Geld zu verdienen, sondern der wagt sich gleich an die großen literarischen Themen.
10: Was steht denn auf dem Klappentext?
9: Oh, der Klappentext. Der Klappentext, das Buch ist bei Rowohlt erschienen. Also wir haben es schon gesagt, Tristan Funke, aus Liebeskummer nach Berlin gezogen. Während die Zeitungen dabei sind, den Bundespräsidenten zu stürzen, schreibt er an einem Buch über die Erlebnisse seiner privaten Odyssee. Begegnungen mit Flussnymphen, Zauberinnen und Götterboten, Leuten mit Flügeln. Die elfenhafte Jungschauspielerin Isa Lamprecht dreht eine Nazi-Schmonzette. Experimentallyriker Reimer Wellenbrink veröffentlicht einen neuen Gedichtbank. Yilmaz Özcan, alleinerziehender Vater und Busfahrer bei der BVG, steht im Stau. So geht das noch weiter, jetzt kommen hier noch andere Leute vor. Und was hat schließlich Otis Weber, Drogen- und tablettenabhängiger Programmierer einer illegalen File-Sharing-Plattform, mit all dem zu tun, weiß der Hausmeister mehr. Und dann geht das Buch nicht sofort los, sondern es gibt ein kleines Eingangszitat von Margaret Thatcher. There is no such thing as society. There are men and women and families.
10: Ja, da ist Distelmeier wahrscheinlich so ein, und das kann man auch den Interviews entnehmen, ein klassischer Linker. Also für ihn ging das so los, wahrscheinlich.
9: Gut,
10: so
9: aber Margaret Thatcher, das ist ja natürlich dann aber.
10: Naja, nee, Moment. Also er bezieht sich ja wahrscheinlich auf Margaret Thatcher nicht affirmativ und positiv, sondern kritisiert es. Also diese Idee des sogenannten Manchester-Kapitalismus und der neoliberalen Phase, die in den 80ern losging. Jeder ist seines eigenen Glückes Schmied. Gewerkschaften brauchen wir nicht mehr. Es gibt hier noch Individuen, die sich im Konkurrenzkampf durchsetzen. Das scheint ihn ja zu berühren. Weil sonst hätte er nicht dieses Thatcher-Zitat genommen, oder?
9: Ja, genau. Das scheint ihn zu berühren. Gleichzeitig scheint er ja das aber in seinem Roman zu bejahen. Also so eine, in den Kritiken liest man oft so eine, es ist eine Ansammlung ja von Figuren, die irgendwie nicht so wirklich in eine Handlung mit eingebunden sind, sondern die treten auf und werden wieder fallen gelassen, sind jetzt auch nicht irgendwie besonders ausgearbeitet, sondern wie so ein, ist wie so ein Cluster an, und so ist ja auch der Klappentext ja schon geschrieben, also es ist so ein Cluster an Figuren, die auftauchen und nicht, und also so ein bisschen scheint er ja das Margaret Thatcher Zitat als stilistisches Mittel oder als ja roten Faden dann in seinem Roman also, mit einzubauen.
10: Also es gibt keine Gesellschaft, trotzdem er hat hier versucht, einen Gesellschaftsroman zu schreiben. Jetzt, was ich den Rezensionen entnehme, zum Beispiel im Rolling Stone Magazine, da wurde der Roman, wie auch fast überall, muss man sagen, ziemlich verrissen.
9: Der wurde verrissen, ja.
10: Rolling Stone schreibt hier, ein Erzähler wird aus Distelmeyer bei der Schilderung dieser eher schlichten Handlung allerdings nicht. Die Sprache changiert zwischen Phrasen, Klischees und fast schon komischen, poetischen Überhöhungen. Zitat, alle nahmen sie teil an den komplexen Segnungen und Gewissheiten der Metropole, die sich bereit gemacht hatte, auch an diesem Tag die ganze Pracht ihrer Errungenschaften zu entfalten. Zitat Ende. Die szenischen Einschübe zwischen den zahlreichen mythologischen, historischen, politischen, biografischen und ja zoologischen Abschweifungen sind oft blutleer und flach. Auf einen Exkurs über den Hades folgt etwa ein Gang in den Keller. Die Dialoge mitunter bemüht, die Monologe steif, die Verschwörungstheorien humorlos, die Deutungen fad und die Figuren aus Stereotypen zusammengesetzte Pappkameraden, wie etwa der türkischstämmige, in Kreuzberg aufgewachsene Busfahrer Yilmaz Özcan, der sich auf der Love Parade in die Tochter eines türkischen Grillrestaurant-Filialbetreibers aus Neukölln verliebt, weil sie ihn an eine Prinzessin aus Tausend und eine Nacht erinnert, oder die schöne Nora Tränhardt, eine jener Frauen, so glaubt Tristan, die sich ihrer Attraktivität überdrüssig nach nichts mehr sehen als danach ihrer Persönlichkeit wegen und nicht bloß für ihr Äußeres geliebt zu werden. Das war ein sehr, sehr langer Satz aus dieser Rezension, aber ja, das...
9: Aber ja, aber also, was mir da aufgefallen ist, meine Frage, ob man da nicht ja auf einem Missverständnis aufbaut, was denn Distelmeyer überhaupt für ein Künstler ist. So wie ich damals als 16-jähriger pubertierender Jugendlicher jetzt von dem neuen Blumfeld-Album erwartet habe, dass mir da eine geile Gesellschaftskritik um die Ohren gehauen wird und dann ja kommt dann der Apfelmann. Hätte man sich nicht darauf einstellen müssen als Kritiker, dass Distelmeyer vielleicht nicht unbedingt dann der ist, der da eben genau so eine, jetzt die Kritik am postmodernen Manchester-Kapitalismus und macht, sondern das auf eine vielleicht eine andere Art und Weise, indem er sich auf Klischees beruft und das vielleicht ein bisschen unterwandert.
10: Das passt ja zumindest zu dem, was im Spiegel auch geschrieben wurde über das Buch, und zwar, wir haben es eben schon erwähnt, auch in der Hamburger Schule und in diesem Umfeld von Die Sterne und Blumenfeld und Tokotronic gab es ja auch mehrere Autoren, die daraus erwachsen sind. Und da schreibt der Spiegelrezensent hier in dieser Rezension von 2015, und doch dürften die Erwartungen an den Roman eines Stars der Hamburger Schule nicht allzu hoch gesteckt sein, seit dem Debüt Frank Spilkers oder seit Rocco Schamoni seinem Bestseller Dorfpunks eine quälende Reihe mittelklassiger Bücher folgen ließ. Otis unterläuft sie allemal. Das Buch löst nichts von dem Versprechen ein, das Distelmeyer mit seinen Songtexten gegeben hat.
9: Genau, das ist die Frage, was ist denn jetzt das Versprechen?
10: Hat er uns irgendwas versprochen?
9: Er hat uns nie was versprochen.
10: Jochen Distelmeyer hat mir nie was versprochen. Nein. Und eigentlich sollte er, wie schon erwähnt, seit 2001 oder 1999, als dann Old Nobody erschien, schon klar sein, dass diese alten politischen Texte und dieses Verkopfte gar nicht mehr das Ding ist von Distelmeyer.
9: Nee. Und trotzdem schafft er es, ja, aber nicht nur ja so in diesem Klischee-mäßigen drin zu stecken, sondern er bezieht sich eben auf die Odyssee. Ist jetzt auch nicht so typisch klischee-mäßig. Und Und ihr baut ja dann immer wieder so eine Einsprengsel ein von so, ja, diesem Wikipedia-Stil, dass dann auf einmal Abhandlungen kommen über die Geschichte des Holocaust-Mahnmals. Oder
10: und über Helmut Kohl und seine Spendenaffäre und über die Geschichte des Treptower Parks, glaube ich, in Berlin und über alles Mögliche. Also da frage ich mich, also kann Distelmeier wirklich nicht schreiben und hat sich da übernommen oder war das doch ein Kunstgriff, wie du es gerade sagtest, der doch ein bisschen mehr vermuten lässt.
9: Ja, also, in der Zeit wird er dann, gibt es dann eine Metakritik zu den Kritiken, die eine Woche später erschienen ist.
10: Genau, von Thomas Böhm vom 25. Februar 2015. Und ja, was steht da drin? Was wurde da gesagt?
9: Da steht prinzipiell drin, ja, die ganzen Kritiker haben das Buch überhaupt nicht richtig gelesen. Also er will das auch beweisen, indem er zeigt, ja, die haben da falsch daraus zitiert, kleine Details, nicht ganz sauber wiedergegeben, aber vor allen Dingen, dass sie das Buch nicht daran gemessen haben, was das eigentlich sein will. Eben kein normaler, schön erzählter Roman mit einem geraden Handlungsstrang, sondern ja, ein Roman mit seinem eigenen Flow, der auch ein bisschen zusammengekleistert ist und nicht unbedingt einem klassischen Erzählform bedienen will.
10: Wollen wir vielleicht mal eine Stelle aus dem Roman Otis von Jochen Distelmeier vorlesen?
9: Ja, lesen wir doch mal die erste Seite.
10: Gerne.
9: Die Sonne hatte sich den Himmel zurückerobert und schien über die Häuser der Stadt, als sei nichts gewesen. Von den Bäumen zwitscherten die Vögel und weiter unten hatten einige, trotz der anhaltenden Kälte, an den noch spärlichen Tischen vor den Cafés Platz genommen. Auf den Spielplätzen standen vereinzelt Mütter, die ihren Kindern zusahen, während in den umliegenden Gebäuden die Menschen wieder ihren Geschäften und gewohnten Arbeiten nachgingen. Der Berufsverkehr der frühen Morgenstunden hatte sich gelegt und war mittlerweile in ein hier und da aufbrandendes Rauschen übergegangen, eine Art Singsang oder Takt, der dem Tag eine andere, menschliche Struktur verlieh. Einheimische und Zugereiste aus allen Teilen der Welt bevölkerten dazu bald die Straßen und unterirdischen Verkehrsnetze, machten ihre Besorgungen in den Läden oder standen in Schlangen vor den Fahrkartenautomaten. Alle nahmen sie teil an den komplexen Segnungen und Gewissheiten der Metropole, die sich bereit gemacht hatte, auch an diesem Tag die ganze Pracht ihrer Errungenschaften zu entfalten. Als Tristan Funke an diesem Vormittag das Haus verließ, kam es ihm vor wie das Eintauchen in etwas Vergangenes. Schade. Sein Blick fiel auf eine neben dem Haus abgestellte Jugendstilkommode, deren Holz sich vom Dauerregen der letzten Tage so mit Wasser vollgesogen hatte, dass ihre Deckplatte sich bereits zu wellen begann und sie als Ganzes nicht mehr zu gebrauchen war. Tristan ließ daher von seinem ursprünglichen Plan, das Möbel in seine Wohnung zu schaffen, ab und setzte sich wieder in Bewegung. Der Himmel leuchtete über ihm und beim Anblick der strahlenden Weite erfüllte ihn wieder jenes Gefühl tiefer Dankbarkeit und Freude, wie er es bei seiner Ankunft hier vor einigen Jahren zum ersten Mal erlebt hatte.
10: Was mir daran auffällt, wenn ich jetzt diese Zeilen höre, ist, es klingt doch sehr distanziert und sehr soziologisch fast schon in den Beschreibungen. Ne? Also man hat jetzt nicht das Gefühl, dass da wirklich diese Figur des Tristans einem wirklich näher kommt und ich erfahre viel über Berlin und irgendwie so die abstrakte Beschreibung dieses Großstadtlebens, aber ja, man wird jetzt nicht so reingezwungen, ist jetzt nicht so diesen, ja, nicht so das, was man erwarten würde, vielleicht irgendwie von einem Popliteraten oder einem.
9: Ja, vor allem, also die Beschreibung der Stadt ist jetzt auch erstmal ein bisschen klischeehaft, sprachlich jetzt auch nicht wirklich überzeugend, aber ich finde dann den Bruch gut, also dann dieser. In dem Moment, wo der Tristan Funke aus dem Haus tritt, dann diese Beschreibung von dem voll mit Wasser vollgesogenen Möbelstück, was auf einmal da steht, ist ja so erstmal so ein Bruch aus dieser Beschreibung der Stadt, wo die Leute auf den Cafés sitzen und der Verkehr brodelt da lang. Und dann haben wir diesen Tristan, der sich da so ein vollgequollenes Stück Möbel anguckt, was er eigentlich mitnehmen wollte, aber dann eben nicht machen kann. Finde ich, ist ein interessanter Bruch. Und dann geht's wieder Himmel. Der Himmel leuchtete über ihm und er war wieder froh, in der Stadt zu sein. Aber genau, ich würde jetzt mal sagen, wir gehen einfach direkt in die Mitte rein. Meine PDF hat hier 220 Seiten.
10: Also hier eine Stelle, in der es um den Literaturkritiker Leibniz geht, eine Figur aus dem Roman. Leibniz war gut, wenn er böse war. auch wenn er sich selbst dafür verachtete. Die Art, mit der er die Unzulänglichkeiten anderer, ihre unvorteilhaftesten Wesenszüge blitzschnell erfasste und gnadenlos vorführte, hatten ihm den Ruf eines Gegenwartsbeobachters von Rang und von seinen Opfern den Vorwurf einer zum Größenwahn neigenden Selbstgerechtigkeit eingebracht. Größenwahn? Es gab Tage, da war allein das Aufstehen ein Akt von Größenwahn. Allerdings ärgerte es ihn selbst am meisten, dass er seit geraumer Zeit auf das Niveau eines Boulevardjournalisten herabgesunken war und mit seinen böswilligen Sticheleien sein Talent vergeudete. Dabei schrieb er eigentlich immer nur über sich selbst und hoffte, dass das irgendwann mal jemanden auffallen würde, der ihn mit der gebührenden Strenge zurechtwiese. Was für eine Zeitverschwendung. Leibniz schloss das Fenster und setzte sich mit einem Kaffee bewaffnet wieder an seinen Computer. Er konnte von Glück reden, dass er sich dem vitalen Charme Viktoria Krügers nicht hatte widersetzen können, als sie sich vor knapp einem Jahr auf einer Filmparty begegnet waren. Die burschikose Mitdreißigerin hatte ihn auf ihre unnachahmlich zupackende Art einfach angesprochen und in ein Gespräch verwickelt, an dessen Ende Leibniz von dem Esprit der jungen Ostdeutschen so betört war, dass er, wieder zu Hause, an nichts anderes mehr hatte denken können, als sie schnellstmöglich wiederzusehen. Ganz entgegen seiner Angewohnheit hatte er sich dazu auch in den folgenden Wochen auf dem ihm verhassten Kulturempfängen und Premierenpartys der Stadt blicken lassen und dort, zum Erstaunen der Anwesenden, ein ums andere Mal den Meet-and-Greet-Brandungen standgehalten, ohne dass seine Bemühungen von Erfolg gekrönt worden wären. Vicky war nämlich kurz nach ihrer ersten Begegnung in den Urlaub gefahren. So hatte der 51-Jährige schon fast alle Hoffnung aufgegeben, als man sich dann zufällig in einer Apotheke wieder begegnet und durch eine unerwartete Charmoffensive des charismatischen Grandlers weiter näher gekommen war.
9: Grandlers?
10: Grandler. Ich hab's, glaube ich, falsch vorgelesen. Ja, Grandler. Ja. Naja, jedenfalls eine Milieuschilderung dieses Journalisten, Literaturkritikers. Ah, wie geht's dir dabei, wenn du das hörst? Das wirkt irgendwie so ein bisschen so weggeschrieben, so, ne?
9: So wie am Anfang schon, sehr uninteressante Sprache. Also ist so Standard.
10: Ja, also man kommt diesen Figuren nicht so wirklich näher. Also
9: das ist ja noch
10: der Stil hat so keinen Drive, also so, okay, whatever.
9: Wenn er, wenn er die Stimme schreibt, er wollte so seinen eigenen Flow finden und seine eigene Sprache und seinen eigenen, ist jetzt auch nicht so mega schlecht, aber jetzt auch nichts, was mich irgendwie an der Stelle zumindest wirklich mitnimmt. Aber vielleicht.
10: Es passt ja zu dem, was Thomas Böhm in seiner Zeitrezension, seinem Zeittext über die anderen Rezensionen schreibt und auch über das Buch selbst ist, dass Distelmeier, und jetzt zitiere ich wieder, statt gegen Geschichtsvergessenheit, Empathiemangel etc. Klage zu führen, wählt Distelmeier ein Mittel, dessen Anwendung er mit seiner Band Blumfeld zu irritierender Meisterschaft entwickelt hat, die Affirmation, die Bejahung. Sie manifestiert sich in der eingangs zitierten Aussage Distelmeiers: Ich wollte die Welt, die mich hier umgab, besingen, das Fest und den Reichtum schildern. Ein affirmativer Standpunkt verzichtet unter anderem auch darauf, etwas besser zu wissen.
9: Ja, aber, ja.
10: Also diese Figuren werden ja jetzt nicht weiter problematisiert oder irgendwie in Frage gestellt oder auf eine Art und Weise geschildert, die einem so einen komplett neuen Blick auf dieses Milieu nochmal bieten, oder?
9: Ja. Ja, und ich finde es jetzt sprachlich halt irgendwie alles richtig gemacht, so ein bisschen streberhaft. Hm. Also, das ist jetzt irgendwie nichts Aneignes. Ja, also nach der Zeitrezension war ich so ein bisschen, dachte ich mir so, okay, vielleicht kann man die anderen Kritiken doch vergessen. Aber so ein bisschen jetzt beim Reinlesen denke ich mir so auch, vielleicht haben die schlechten Kritiken doch eher recht. Und an anderer Stelle schreibt nur der Fanboy. Ist ja auch immer die Frage, das ist ja dann natürlich die nächste Frage. Ja, woran misst man Literatur und will nicht, also eigentlich ist es ja dann doch was Schönes, dass man jetzt so ein Buch hat, von dem man auf den ersten Blick sagt, das verstehe ich überhaupt nicht, was das jetzt soll und ist langweilig. Und dann liest man so eine Kritik, die da auf einmal so richtig viel drin sieht und auf einmal so Bejahungen und Konzepte, die mit modernen Romanen, die man jetzt heute so liest, eher wenig zu tun haben, dass man dann so ein bisschen auf die Suche gehen kann. Das ist ja eigentlich die Rolle von Literaturkritik und nicht nur mir zu sagen, ist das jetzt gut oder schlecht.
10: Ja, aber dann hat ja so ein Text auch die Funktion, dass ich mir den Roman von Jochen Distelmeier schönreden soll und dort Ebenen entdecken könnte, die ich jetzt auf den ersten Blick gar nicht sehe. Und vielleicht, und das ist natürlich auch das Schwierige bei so Leuten wie Distelmeier und so geht es mir auch. Also gibt es dort wirklich eine zweite, eine dritte Ebene? Ist dort irgendwie so eine ironische Brechung, die ich nicht ganz checke und zu dumm bin zu verstehen? Oder ist das wirklich einfach nur nicht besonders gut geschrieben? Und Distelmeier meint es genauso, wie er es aufschreibt.
9: Ja.
10: Das ist ja wie so ein bisschen wie bei, kennst du diese Debatte um Trump spielt 4D-Schach? Also es gibt ja Menschen, die dann sagen, naja, also diese ganzen verrückten Sachen, die der Trump macht, in Wirklichkeit hat er einen ganz großen Plan dahinter. Und all diese verrückten Sachen folgen einer ganz großen Strategie. Es ist so ein bisschen diese Idee von Trump-Anhängern oder Leute, die ihn doch verstehen wollen, dass er in Wirklichkeit eher ganz, ganz klug ist, der Trump, ne? Aber am Ende sind es dann doch nur erratische Entscheidungen, die getroffen werden und die man sich hinterher erst als große Taktik verbrämt werden. Und so ist es ja auch bei Distelmeier, also weil der Rolling Stone schreibt ja zum Schluss in der, ganz kurz, das möchte ich nur erwähnen, schreibt ja ganz passend zum Schluss in der Rezension, nehmen wir mal an, all das hat Methode und Distelmeier, ein intelligenter und belesener Mann, hat dieses Papier in Berlin aufgebaut, um unseren sprachlichen und gesellschaftlichen Strukturen den Spiegel vorzuhalten. Er hat die Geschichte dieses Old Nobody Tristan Funke entworfen, um mittels literarischen Cross-Mappings zwischen Antike und Gegenwart einige Deutschland, die Hauptstadt und die Kunst betreffende Diskurse zu triggern. Dann wäre Otis die in jedem Sinn prosaische Fortsetzung seiner Lieder. Die Magie steckt also wohl doch in den Akkorden.
9: Ja, also das ist ja genau umgekehrt. In der 4D-Schach-Trump-These ist ja drin, dass Trump nur vorgibt, so erratisch und spontan zu handeln und eigentlich ein Plan dahinter steckt. Und bei Distelmeier wäre es ja genau andersrum. Er macht da so einen ganzen Wulst und ja einen eher verkopften Eindruck und sagt dann aber im Hinterher, nee, eigentlich meine ich das alles spontan und da steckt viel Gefühl drin und so und viel Empfindung und ihr versteht mich nur falsch. Ne, ist ja irgendwie genau umgekehrt.
10: Okay, gut, dann hast du mich zumindest da auch den richtigen Gedanken gebracht. Ja, so scheint es ja bei Distelmeier, der in Interviews auch immer sehr...
9: Der ist schon sehr sperrig.
10: Also, der ist schon sehr sperrig und gleichzeitig hat man den Eindruck, dass er permanent missverstanden wird, dass er eigentlich nur Liebeslieder schreiben will und eigentlich nur über die Liebe und das Leben reflektieren möchte in seinen Schriften, in seinen Songs.
9: Ja, wobei er sagt ja auch, es geht ja immer auch um Geschichte bei ihm, also so eine gewisse... Deutschlandkritik und so, maßt er sich ja schon an. Ne?
10: Es gibt noch eine schöne Stelle auch in dem Roman. Angeblich hat man dort eine Feier, eine große Party, in denen dann auch alle Figuren nochmal vorkommen oder zumindest sehr, sehr viele von denen. Und da gibt es auch einen Freund des Protagonisten, Tristan Funke. Und der sagt dann, dass der 11. September den Glauben in die Kunst geschmälert und verfinstert habe. Und die Zeitung Die Welt hatte Jochen Distelmeier dazu nochmal interviewt und dann sagte Distelmeier, darauf angesprochen, ich teile die Einschätzung von Ole Seelmann, also diese Figur in dem Roman. Ich glaube, dass in Amerika und Europa ein Vertrauensverlust in die Künste zu beobachten war. Ich fand die Sprachlosigkeit amerikanischer Kultur und Kunstproduktion von Musikszene, Literatur und Film angesichts des 11. September auffällig. Es gab einige zaghafte, schüchterne Versuche, davon einen Begriff zu schaffen. Aber die Hinwendung zum Privatfernsehen, zu Abo-Serien, die empfand ich als vielsagend.
9: Naja, dann in den Nullerjahren, ist die große Zeit angebrochen mit Breaking Bad, The Sopranos, Six Feet Under. Gut, Breaking Bad war ein bisschen später, aber Six Feet Under, The Sopranos ja genau in dieser Nullerjahre-Zeit.
10: Aber ist das nicht auch ein bisschen...
9: Ja, das
10: billig,
9: ist
10: oder was heißt billig, aber also heizt er sich damit nicht ganz schön viel auf, dass er jetzt mit diesem Berlin-Roman irgendwie den kulturellen Bruch nach 9/11 wirklich literarisch in eine Form gießen kann?
9: Ja, vor allem, was hat er dazu geleistet? Also, er hat ja jetzt auch nichts über 9/11 geschrieben, was wirklich spannend ist, oder?
10: Nee.
9: Aber also ist ja die Frage, ob muss jetzt Kultur immer direkt auf so ein zeitgeschichtliches Ereignis antworten oder kann ich eben so eine Serie, er hat dann ja noch Homeland als negatives Beispiel eher angebracht, aber kann ich denn eben, ja, warum ist denn Breaking Bad auf einmal so ein Phänomen 3-4 Jahre später? Kann das nicht auch sehr viel über den 11. September aussagen und über das Amerika der Zeit oder der Gesellschaft damals. Muss ja nicht immer alles so einen direkten Bezug haben. Und dann, das ist ja eher schrecklich, wenn dann irgendwie Kultur alle nach so einem Ereignis dann alle sagen, ja hier, ich habe das jetzt verstanden und muss ja mein Kram dazu erzählen. Das ist doch, das will doch keiner hören. Oder?
10: Nein. Aber was wir hören wollen, ist nochmal eine Stelle aus dem Buch vielleicht?
9: Ja, nochmal das Ende.
10: Vielleicht das Ende, warum auch nicht?
9: Tristan war es ewig vorgekommen, bis es dem Alten gelungen war, seinen Hund von ihm zu lösen. Der hatte den Labrador-Mischling an einem Baum festgemacht, bekam endlich die Leine des Pitbulls zu fassen und konnte das Tier schließlich von Tristan losreißen. Dann begann er brutal auf den jetzt winselnden Pitbull einzudreschen und ihn dabei grimmig und wüst anzubrüllen. Die Frau schrie immer noch. Fenster wurden geöffnet. Die Anwohner schauten. Aus den Augenwinkeln sah Tristan den Sohn des Alten im Dunkeln auftauchen, dem Vater die Hunde abnehmen und mit den Tieren wieder verschwinden. Einer der Passanten redete aufgebracht in sein Telefon. Tristan bemerkte noch, wie der Ton langsam wegging. Dann hörte er nichts mehr. Keine Stimmen, kein Jaulen, nicht die vorbeifahrenden Autos oder das Heulen der Sirenen, die aus der Ferne langsam näher kamen. Blut lief ihm über die Netzhaut und färbte den Schnee. Färbte den verschneiten Gehweg rot. Tristan lag in einer matschigen Pfütze aus Schnee, Blut und Kot. Ein weiterer Passant hatte sich jetzt über ihn gebeugt, Tristan eine Jacke unter den Kopf gelegt und bewegte die Lippen. Der Himmel war schwarz geworden. Er spürte, wie sein Blut pumpend durch den Körper fuhr und an der Halsschlagader austrat. Immerhin, er spürte den Schmerz nicht. Irgendwann schossen blaue Blitze in gleichbleibendem Abstand durch das Dunkel. Aus seinen blutverschmierten Augen sah Tristan schemenhaft einen Polizeibeamten sich an die Umstehenden wenden, während zwei Sanitäter eilig auf ihn zukamen. Einer der Sannis beugte sich zu ihm herunter und redete stumm auf ihn ein. Er musste nicht beruhigt werden. Er war ganz ruhig. Als sie ihn auf die Bahre gelegt hatten und in den Wagen schoben, atmete er tief ein. Die Luft war klar und weich. Was für ein Reichtum. Es war alles noch da.
10: Also auch hier wieder, es ist eine Stelle, die mich jetzt weder sprachlich noch vom Flow oder vom Gehalt irgendwie anspricht. Und was ich auch nicht ganz verstehe, ist halt dieser Berlin-Bezug, ehrlich gesagt. Also all das, was er da schreibt über diesen Ort und über die Leute, das ist doch irgendwie so austauschbar. Ist es ein Berlin-Roman wirklich?
9: Ja gut, das kann man erst sagen, wenn man den ganzen Roman vielleicht gelesen hat. Aber, aber Berlin ist ja da auch nur ist austauschbar. Berlin ist also... Das Berlin steht
10: ja
9: da.
10: In Interviews hat er gesagt, dass die Stadt eben nicht austauschbar ist, dass er genau diesen Ort gewählt hat. Also, aber.
9: Ja, aber Berlin steht ja da ja für das Ganze, oder? Berlin steht ja da so für das Deutschland, für das moderne Deutschland, für die Berliner Republik, oder? So ein bisschen. Und so ein. Es war als Bezugspunkt da, aber jetzt nicht so wirklich als Berlin-Roman, der einem die Stadt erklären will. Wie jetzt so ein. Weiß ich nicht. Es ist natürlich dieser Zeitartikel beim Thomas Böhme. Er macht den Roman ja aus so einer Metaebene interessant. Und jetzt nicht so sehr, weil da irgendwie sprachlich so viel drinsteckt, ne? Sondern er sagte eher, ja, dieser Odyssee-Bezug ist ganz interessant mit Motiven, die man auf die heutige Zeit anwenden kann. Also mein Anspruch an so einen Roman ist natürlich dann doch schon irgendwie auch sprachlich abgeholt zu werden. Das ist ja so ein mit so ein bisschen abgedroschenen Bildern und so ein sehr, ja, also eben auch nicht schlecht, aber auch nicht gut. Also so finde ich gemacht. Also da fehlt noch so ein bisschen mir was, um das jetzt dann auf 200 Seiten mir sowas durchzulesen, finde ich das doch ein bisschen, was wir jetzt bisher gelesen haben, nicht so ansprechend.
10: Ja, also ich bin nicht traurig, dass ich diesen Roman damals nicht gelesen habe.
9: Nee.
10: Nach den Stellen, die wir uns jetzt angeguckt haben. Und das scheint ja trotzdem noch was Gutes drin zu stecken. Also jetzt ein Buch zu schreiben, in dem man einfach mal das Leben abfeiert und den Reichtum, den man hat und die Fülle an Personen, die sich in einer Stadt wie Berlin halt auch darbieten, das ist ja auch mal was Schönes eigentlich. Eigentlich gar nicht mal so eine schlechte Idee, wenn Distelmeier das wirklich ernst meinte mit seinen Interview-Aussagen dazu. Aber also wirklich Lust auf mehr macht es jetzt nicht.
9: Nee. Es ist ja aber auch keine feiernde Sprache irgendwie, ne? Das ist ja so eine normale, ja, denn am Ende ja doch irgendwie so eine sehr normale Romansprache, die halt so, ja, sich da auch nicht zu sehr vorwagt, irgendwie mal vielleicht schiefe Bilder zu benutzen oder so ein bisschen übersprudelnde Bilder, sondern es wird eben spärlich mit Adjektiven umgegangen. Das, ne, ist alles so eine realistische Beschreibung und so ein, dieses Bejahende und oh, ich will das Leben abfeiern, so, ist, also es unterscheidet ja jetzt nicht so sehr sprachlich von anderen Romanen, die das vielleicht nicht machen wollen.
10: Also zusammenfassend gesagt, nach Frank Spilka und zum Teil vielleicht auch Rocco Schamoni ist auch Jochen Distelmeier durchaus gescheitert als Romanautor. Können wir dieses harte Urteil treffen? Ich würde jetzt mal sagen, ja, nach dem, was wir gehört haben. Distelmeier hat ja seitdem aber auch kein zweites Buch veröffentlicht. Also hat er sich da wirklich von diesem negativen Echo da beeinflussen lassen und macht jetzt nur weiterhin Musik, aber auch da veröffentlicht er jetzt auch nicht so viel, ne? Der ist ja doch
9: ein genau, sehr, hat er eher
10: sein Output ist jetzt nicht.
9: Sein Output ist nicht so groß als Solo-Künstler und vielleicht, ja, wenn er jetzt 13 Jahre braucht, um ein zweites Solo-Album aufzunehmen, kann man auch erwarten, dass er vielleicht 13 Jahre braucht, um einen zweiten Roman zu schreiben. Also in 3 Jahren hören wir uns vielleicht nochmal wieder zum
10: nächsten Buch von Jochel, diesmal, was wir nicht gelesen haben. Und damit kommen wir auch zum Ende von
9: Zu lange nicht gelesen.
10: Mit Markus Latong.
9: Und Sebastian Schade. Und wir freuen uns auf das nächste Mal.
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